0: Und klar muss die intensiven Hitzewellen im Sommer in Kombination mit einem vorangegangenen schneearmen Winter. Dadurch verschwand die schützende Schneedecke vielerorts schon früh, sodass das blanke Eis über Monate hinweg der Sonne und den hohen Temperaturen ausgesetzt war. Von der Eisschmelze besonders betroffen waren laut Klamos unter anderem auch der große Aletschgletscher am Jungfraujoch und der Rhonegletscher.
1: Das waren die Nachrichten. Das Wetter in Deutschland. Nachts im Süden und Osten kaum Wolken, von Westen kommen Schauer, 18 Grad am Niederrhein bis 5 Grad in Ostbayern. Tagsüber im Westen regnerisch, sonst heiter, maximal 18 bis 26 Grad. Am Freitag Richtung Osten Regen. Es ist 2.03 Uhr.
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3: Da haben wir folgende Meldung. Die A1 Bremen Richtung Osnabrück ist zwischen Bramsche und Osnabrück Nord nach einem Unfall gesperrt. Die A3 Frankfurt Richtung Köln ist zwischen Frankfurt am Main Flughafen und Kelsterbach gesperrt. Gesperrt auch die A7 Hannover Richtung Kassel zwischen Hildesheim und Danneburg-Salzgitter. A38 Richtung Leipzig, Sperrung zwischen Friedland und Ahrenshausen bis 5.30 Uhr. Hier wird am Tunnel gearbeitet und es gibt eine Umleitung, das ist die U85. Die A40 Duisburg-Essen ist zwischen Duisburg und Kreuz-Kaiserberg in beiden Richtungen bis zum 5. Oktober gesperrt. Und gesperrt auch die A52 Mönchengladbach Richtung Düsseldorf zwischen Kreuz-Nersen und Karst wegen Fahrbahnerneuerung. Das Ganze bis morgen um Mitternacht.
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3: Die kommt aus Hamburg vom NDR. Mein Name ist Marius Zikri. Herzlich willkommen. Bis gestern früh, da hat man sich in Berlin die Frage gestellt, tut sie's oder tut sie's nicht? Die Rede war von der Bundesregierung und der Reform der Pflegeversicherung. Hinter den Kulissen war ja tagelang verhandelt und sondiert worden und am Ende stand das Thema dann doch auf der Tagesordnung des Kabinetts und ein Beschluss hat's auch gegeben. Oder genauer gesagt, ein Kompromiss. Die Beitragsbemessungsgrenze wird angehoben, Kinderlose zahlen mehr und auch einen Zuschlag für bislang beitragsfrei versicherte Ehepartner wird es geben. Das Ziel, die gesetzliche Pflegeversicherung zu stabilisieren, denn die steckt tief in den roten Zahlen. Und alles Weitere, also die eigentliche Reform, soll dann eine Kommission ausarbeiten, die Gesundheitsminister Linnemann schon in der kommenden Woche einsetzen will. Und wie waren die Reaktionen darauf? Lissi Kaufmann fasst sie zusammen.
4: Alle Oppositionsparteien, also Grüne, AfD und Linke, kritisieren, dass die Bundesregierung noch gar keine echte Strukturreform der Pflege vorgelegt hat. Dafür will die Bundesregierung kommende Woche eine Kommission einsetzen, die sich bis Ende Januar darum kümmern soll. Die Grünen werfen der Bundesregierung vor, selbst keine Vision und keine Kraft dafür zu haben. Die Linkspartei zeigt sich enttäuscht von der SPD, weil die sich nicht stärker gegen die Union durchgesetzt habe. Etwa mit dem Vorschlag, dass die private Pflegeversicherung die angeschlagene gesetzliche unterstützt. An diesem Vorschlag gibt es verfassungsrechtliche Zweifel. Gesundheitsminister Linnemann will deshalb von der Kommission prüfen lassen, ob so ein Ausgleich rechtlich möglich wäre. Die AfD spricht mit Blick auf die jetzt verabschiedete Reform von einem Armutszeugnis, weil immer mehr Geld von den Bürgern abgegriffen werde. Hintergrund der Pflegereform ist eine Finanzierungslücke, die auf die alternde Gesellschaft zurückzuführen ist. Es gibt immer mehr Pflegebedürftige, aber immer weniger Beitragszahler. Gleichzeitig wird Pflege immer teurer. Deshalb hat sich die Bundesregierung mit der jetzigen Reform auf Einsparungen und höhere Beiträge, zum Beispiel für Kinderlose, geeinigt. Eine strukturelle Reform soll im kommenden Jahr folgen.
3: Soweit Fakten und Reaktionen zur Pflegeentscheidung der Bundesregierung aus Berlin. Und was sagen die Betroffenen dazu? Darüber hat Nina Zimmermann vom NDR gesprochen mit Katrin Staffler. Sie ist in der CSU und Pflegebevollmächtigte des Bundes. Und dabei ist es zunächst um die rund 7 Milliarden Euro gegangen, die die Pflegeversicherung im kommenden Jahr nicht hat, die dort in der Kasse fehlen. Die erste Frage, wie viel dieser Lücke wird denn durch den Kabinettsbeschluss geschlossen?
5: Also damit ist auf alle Fälle klar, dass wir bis zum Ende der Legislaturperiode die Pflegeversicherung finanziell wieder sicher aufstellen. sodass man praktisch mit den Einsparungen tatsächlich die Pflegekasse auch wieder finanziell auf sichere Beine stellen. Aber Fakt ist natürlich auch, dass die Pflegekasse jetzt mit Darlehen noch überbrückt wird. Die Darlehen müssen zurückgezahlt werden. Also das Thema bleibt.
6: Also es wird ein Bundesdarlehen auch erneut geben, vermutlich. Ist denn der Druck damit eigentlich raus, sich überhaupt noch mal richtig um eine Reform zu beugen die kommende Zeit, wenn jetzt, ich sag mal, bis zum Ende von Schwarz-Rot das durchfinanziert ist?
5: Also der Druck ist auf keinen Fall raus. Wir brauchen dringend die strukturellen Reformen. Das ist ja auch heute im Kabinett nochmal thematisiert worden und auch zu Recht, weil wir an vielen Stellen einfach strukturelle Defizite im System haben und die müssen wir dringend angehen. Und die werden auch eingefordert von all denjenigen, die in der Pflege unterwegs sind.
6: Es muss gespart werden, das ist ja auch unstrittig. Der Entwurf sieht zum Beispiel vor, die Voraussetzungen für die Pflegegrade nochmal zu verschärfen, also wie man dann eingeordnet wird. Was sagen Sie den Menschen, die im Alltag Hilfe brauchen, mit der Reform aber zum Beispiel keinen Pflegegrad vielleicht mehr erhalten? Wie sollen das Familien auffangen?
5: Also der neue Pflegebedürftigkeitsbegriff eingeführt worden ist, also die Pflegegrade, hat man sich damals ja über die wissenschaftliche Kommission, die das vorbereitet hat, weggesetzt und hat die politisch sozusagen diese Schwellenwerte niedriger angesetzt, als sie eigentlich von der Wissenschaft gedacht waren. Jetzt geht man den Schritt zurück, hält sich an das, was die Wissenschaft damals gesagt hat. Nichtsdestotrotz sind einfach diese Maßnahmen nötig, um wieder eine Planungssicherheit auch zu haben. Am Ende des Tages ist es, glaube ich, für die Pflegebedürftigen wichtig, dass sie eben Planungssicherheit haben, Versorgungssicherheit haben, dass sie die Unterstützung bekommen, die sie auch brauchen. Und das sehe ich mit dem Entwurf trotzdem immer noch gewährleistet.
6: Ja, das ist ganz vielleicht wichtig, nochmal für die Menschen so zu hören, dass die Pflege gerade damals auch in Zeiten von vollen Kassen so beschlossen worden sind.
5: Genau so ist es.
6: Ein großes Thema für die Menschen ist der Eigenanteil für Pflegeheimbewohner. Man zahlt da schnell 3.000, 4.000 Euro im Monat. Warum ist der von der SPD geforderte Pflegedeckel heute nicht vereinbart worden?
5: Also ich glaube, der Pflegedeckel hätte das eigentliche Kernproblem gar nicht wirklich angegangen. Sie haben gesagt, 3.000 bis 4.000 Euro zahlt man im Monat. Mit einem Pflegedeckel hätte man zum heutigen Zeitpunkt maximal, man rechnet ungefähr 300 Euro Ersparnis gehabt. Jetzt sind 300 Euro nicht nichts, aber lösen natürlich das Problem der Pflegebedürftigen an der Stelle nicht. Was wir stattdessen brauchen, ist, wir müssen einfach die Strukturen hier dahingehend ändern, dass man tatsächlich da auch nicht diese permanent ansteigenden Zahlen in den Eigenanteilen sehen. Und das ist mir auch ganz wichtig und das betone ich deswegen auch immer, wir sprechen bei den Eigenanteilen von 14% der Pflegebedürftigen. 86% der Pflegebedürftigen in Deutschland werden zu Hause gepflegt und auch für die brauchen wir tatsächliche Verbesserung für die pflegenden Angehörigen. Und da ist in dem Gesetz tatsächlich einiges jetzt auch vereinbart.
6: Dennoch darf ich gleich nochmal auf den Pflegedeckel schauen. Das sehen Experten ja schon auch anders. Schon vor 6 Jahren hat ja auch der damalige CDU-Gesundheitsminister Spahn einen solchen Pflegedeckel vorgeschlagen. 700 Euro waren es bei ihm. Heute spricht die SPD von 1500. Also ein Deckel würde ja die Kosten auch für die Zukunft begrenzen. Wenn die Pflege noch teurer wird, könnte das ja für Entlastung noch eine größere Entlastung sorgen. Was spricht denn aus Ihrer Sicht dagegen, Pflegebedürftigen auch diese Planungssicherheit vielleicht für die Zukunft zu geben?
5: Das ist natürlich auch ein Riesenkostenfaktor, wenn die Kosten entsprechend steigen. Man darf aber auch nicht vergessen, also es klingt so, wenn man sagt, den Pflegedeckel 1500 Euro, klingt so, als würde man dann nur noch 1500 Euro zahlen. Das ist aber nicht Fakt, sondern es geht dabei ja nur um die Pflegekosten. Obendrauf kommen dann immer noch die Kosten für die Unterkunft, für die Verpflegung und beispielsweise für die Investitionskosten der Pflegeheime. Da beispielsweise wären heute schon die Länder in der Pflicht, sind ungefähr 600 Euro im Monat. In der Bund-Länder-Kommission haben wir intensiv darüber beraten, ob da die Länder auch vielleicht einen Anteil übernehmen können, beziehungsweise ihre Verantwortung an der Stelle auch nachkommen. Da war leider kein Entgegenkommen da und deswegen ist es auch so schwierig, das jetzt von Bundesseite allein abzufedern.
6: Vielleicht ist da die Diskussion ja eben auch in diesem kommenden Jahr nochmal in Richtung Länder und auch Kommunen drin. Sie haben es gesagt, es ist eine gesellschaftliche Aufgabe. Es werden so viele Menschen zu Hause gepflegt, 6 Millionen Menschen profitieren oder greifen auf die Pflegeversicherung aktuell zurück. Der Entwurf sieht ja übrigens auch vor, Kinderlose stärker zu belasten. Also konkret, der Beitragszuschlag zur Pflegeversicherung soll von 0,6 auf 0,9% steigen. Eigene Kinder zu haben bedeutet aber nicht automatisch, dass man von ihnen auch im Alter gepflegt wird. Warum ist die Elternschaft mit ein Maßstab für die Beitragshöhe?
5: Naja, weil das natürlich schon auch, Sie haben gesagt, das ist eine gesamtgesellschaftliche Aufgabe, genau das ist es de facto, bedeutet aber im Umkehrschluss natürlich auch, dass die, ja, je mehr Kinder da sind, umso mehr Schultern kann man natürlich auch die Kosten entsprechend im Pflegesystem verteilen. Und damit ist damit natürlich schon ein echter, ja, Anteil auch an dem Pflegesystem getan, wenn man Kinder erzieht, Kinder großzieht, was ja auch mit Kosten im Übrigen verbunden ist.
3: Sagt die Pflegebevollmächtigte der Bundesregierung, die CSU-Politikerin Katrin Staffler zur Pflegereform. Busse, Straßenbahnen und auch Nahverkehrszüge im ganzen Land nutzen, das geht mit dem Deutschlandticket und das kostet 63 Euro im Monat. Noch. Denn dass dieser Preis im kommenden Jahr steigen würde, das dürften viele schon geahnt haben. Jetzt steht fest, er wird es tun und wir wissen auch, wie viel mehr fürs Deutschland-Ticket fällig wird. Nämlich ab Januar soll es 66,80 Euro kosten. Das haben die Verkehrsminister der Länder mitgeteilt. Die Einzelheiten dazu von Jim Bob Nikschas.
7: Es ist das dritte Mal seit der Einführung vor 3 Jahren, dass der Preis für das Deutschland-Ticket angehoben wird. Wer ab Januar bundesweit in Busse und Bahnen im Regionalverkehr einsteigen will, soll künftig 66,80 Euro pro Monat bezahlen. Als Jobticket kostet es dann knapp 63 Euro, als Semesterticket rund 40 Euro im Monat. Grund für die erneute Preiserhöhung sind die steigenden Kosten, unter anderem für Diesel und die Angestellten der Verkehrsbetriebe. Zum ersten Mal wurde der neue Preis für das Deutschlandticket nicht von der Politik festgelegt, sondern nach einer speziellen Formel berechnet, die auch die steigende Inflation berücksichtigt. Dass die knapp 14,5 Millionen Abonnenten des Tickets künftig mehr bezahlen sollen, ist politisch gewollt. Bund und Länder hatten sich darauf geeinigt, ihren Zuschuss für das Deutschlandticket nicht zu erhöhen. Bis 2030 geben beide Seiten jeweils 1,5 Milliarden Euro pro Jahr. Das allein deckt die Kosten aber nicht. Kritik an der Preiserhöhung kommt unter anderem von der Deutschen Umwelthilfe, von Fahrgastvertretern und der Linkspartei. Sie kritisieren unter anderem, dass Bund und Länder 2,5 Milliarden Euro für einen Tankrabatt ausgeben, während Bus- und Bahnfahren teurer werden soll.
3: Berichtet Jim Bob Nikschas aus Berlin um 2.14 Uhr.
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3: Der Volkswagen-Konzern läuft seit Monaten im Krisenmodus. Werksschließungen stehen im Raum, dazu Einsparungen und Kürzungen. Viele Mitarbeiter bangen um ihre Jobs. Jetzt kommt eine weitere Nachricht, die Belegschaft und Gewerkschaften alles andere als fröhlich stimmen dürfte. Der Autobauer aus Wolfsburg hat die meisten Tarifverträge zum Jahresende gekündigt. Was nichts anderes heißen dürfte, als dass bei VW die Zeichen noch mehr auf Sturm stehen, als man bisher geglaubt hat. Mehr dazu von Bertel Starke.
8: Der nüchterne Eingang eines Hotels in Hannover passt so gar nicht zur Gemütslage der Arbeitnehmervertreter. Nur wenige Meter entfernt hatte die VW-Chefetage in einem Besprechungsraum ihnen gegenüber eine Bombe platzen lassen. Die Kündigungen zahlreicher Tarifverträge. Als VW-Betriebsratschefin Daniela Cavallo im Anschluss vor dem Hotel vor die Kameras tritt, ist sie empört.
9: Diese Art und Weise, wie der Vorstand mit der Belegschaft umgeht, ist sehr kontraproduktiv, um eine Krise gemeinsam zu meistern.
8: Für Arne Maiswinkel, den Markenpersonalvorstand von VW, sind die drastischen Schritte alternativlos. Volkswagen muss aus seiner Sicht schnell reagieren.
10: Unser wirtschaftliches Umfeld hat sich in den vergangenen Monaten wesentlich verschärft. Die Marktsituation hat sich auch noch weiterhin extrem verschärft. Vor dem Hintergrund ist es unser oberstes Ziel, die Wettbewerbsfähigkeit von Volkswagen zu steigern.
8: Auf der Arbeitnehmerseite lösen solche Aussagen Kopfschütteln aus. Ja, die Lage in der Autoindustrie und bei VW sei schwierig, meint IG Metall-Verhandlungsführer Thorsten Gröger. Trotzdem:
11: Die Änderung von Rahmenbedingungen allein, die löst nicht aus, dass Zusagen, die in einem Vertrag gemacht werden, dass diese Zusagen nicht eingehalten werden. Also insofern wäre es heute die Chance gewesen für das Unternehmen, sich klar zu diesen Zusagen zu bekennen und eben auch für entsprechende Klarheit gegenüber der Belegschaft zu sorgen.
8: Der Ton für die anstehenden Tarifverhandlungen ist gesetzt. Volkswagen betont, das Unternehmen halte sich an Verträge. Gemeint ist vor allem der Zukunftstarifvertrag. Der wurde vor 2 Jahren vereinbart. Danach gibt es Beschäftigungssicherung bis 2030. Im Gegenzug baut VW sozialverträglich zehntausende Stellen ab. Für VW-Markenpersonalvorstand Maiswinkel ist das auch künftig der einzig richtige Weg.
10: Vor diesem Hintergrund haben wir fristgerecht zum 31.12.26 auch verschiedene Tarifverträge gekündigt. Das öffnet uns einen Verhandlungsraum, um die erforderlichen Maßnahmen dann auch zu vereinbaren.
8: Andere Dinge sind für die Vertreter der VW-Belegschaft momentan mindestens genauso wichtig. Betriebsratschefin Daniela Cavallo fordert klare Perspektiven.
9: Die Belegschaft, die ist ja bereit, auch Krisen anzuerkennen und zu sagen, okay, wir müssen alle irgendwie den Gürtel enger schnallen. Aber klar ist auch, die Frage ist ja, wofür mache ich das? Und dafür braucht es immer das, was wir sagen, ein Zielbild. Und vor allen Dingen ein Zielbild, das verlässlich ist.
8: Zum Jahreswechsel endet bei VW die Friedenspflicht. Arbeitskämpfe im Anschluss sind nach dem Treffen in Hannover nun deutlich wahrscheinlicher geworden.
3: Berichtet Bertil Starke aus Hannover. Und wir bleiben noch ein bisschen beim Thema Autofahren. Allerdings jetzt mehr so beim Thema Software, also Sprit. Denn seit 2 Stunden und 18 Minuten gilt er, der neue Tankrabatt. Bis zum Jahresende soll er Diesel und Benzin um rund 17 Cent günstiger machen. Beim letzten Mal im Frühjahr, da ist allerdings der Rabatt nicht komplett bei den Autofahrern angekommen. Und darum wird das Bundeskartellamt jetzt umso mehr darauf achten, dass die Mineralölkonzerne den Nachlass auch wirklich an die Verbraucher weitergeben, berichtet Anne Burkhardt.
12: Spediteure, Landwirte und Autofahrer sollen profitieren vom erneuten Tankrabatt. Bis Ende Dezember heißt es 17 Cent weniger je Liter Sprit. Der Präsident des Bundeskartellamtes, Andreas Mund, hofft, dass die Kunden vom Tankrabatt profitieren.
13: Wir appellieren erneut an die Mineralölwirtschaft, diese steuerliche Entlastung möglichst vollständig und schnell an alle weiterzugeben. Das ist eine Steuersenkung zugunsten der Autofahrerinnen und Autofahrer und nicht zugunsten der Unternehmen.
12: Einschreiten kann das Bundeskartellamt aber nicht, falls es anders kommt, denn die Mineralölkonzerne sind auch diesmal nicht gesetzlich verpflichtet, den Rabatt an die Verbraucher weiterzugeben. Unabhängig vom Tankrabatt hat das Bundeskartellamt Verfahren gegen 12 Raffinerieunternehmen eingeleitet. Sie wurden zu Auskünften verpflichtet, unter anderem über Einkaufspreise, Margen und Produktionskosten.
13: Dabei prüfen wir zum ersten Mal, ob die Raffinerien marktmächtige Unternehmen sind, die ihre Kraftstoffe möglicherweise zu Preisen abgeben, die ihre Kosten unangemessen überschreiten. Das könnte dann missbräuchlich sein im Sinne des Kartellrechts und die Auswertung läuft im Moment.
12: Wie sich Benzin- und Dieselpreise genau zusammensetzen, das könnte auch für einen weiteren Plan der Bundesregierung interessant werden. Einen Spritpreisdeckel. Bundeskartellamtspräsident Mund hält diesen aber für etwas schwierig. Setze man den Deckel zu hoch an, könne das dauerhaft hohe Preise bedeuten. Setze man ihn niedrig an, könne ein Spritmangel die Folge sein, mahnt das Bundeskartellamt.
3: Soweit der Bericht von Anne Burkhardt. Das Zugpersonal der Bahn erlebt es fast jeden Tag. Rettungssanitäter und Feuerwehrleute auch. Nämlich, dass sie von Menschen beleidigt, bedroht oder sogar angegriffen werden. Auch Gerichtsvollzieher und Polizisten kennen das und es wird offenbar ein immer größeres Problem. Darauf hat die Bundesregierung jetzt reagiert. Das Kabinett hat einen Gesetzentwurf von Justizministerin Hubig verabschiedet, der die Strafen für solche Attacken verschärft. Aus Berlin dazu Bianca Schwarz.
14: Allein bei der Bahn gäbe es aktuell 5 Angriffe pro Tag. Das sagt Bundesjustizministerin Stefanie Hubig von der SPD im Deutschlandfunk. Und wörtlich, wer unser Land am Laufen hält, verdient unseren Schutz. Dazu will Hubig schärfere Gesetze zum Schutz des Gemeinwesens. Künftig soll gelten, wer beispielsweise Mitarbeitende der Bahn, der Stadtwerke, Feuerwehrleute, Ärztinnen oder Sanitäter, Gerichtsvollzieher oder Polizisten angreift, wird schärfer bestraft. Wenn man zum Beispiel Polizisten schubst oder anspuckt, steigt die Mindeststrafe von 3 auf 6 Monate Haft, in schweren Fällen auf mindestens 1 Jahr Haft. Wer schlägt oder tritt, kann mit bis zu 10 Jahren Haft bestraft werden. Dasselbe soll künftig auch für Bahnmitarbeitende oder Busfahrer gelten. Wer Ärzte oder Sanitäter angreift, soll in besonders schweren Fällen ebenfalls bis zu 10 Jahre ins Gefängnis kommen können. Mit diesem Gesetz wird auch der Straftatbestand Volksverhetzung erweitert. Wer künftig von einem Gericht zu einer Freiheitsstrafe von mindestens 1 Jahr verurteilt wird, kann damit auch das passive Wahlrecht verlieren. Das heißt, diese Person könnte sich bis zu 5 Jahre lang nicht zu einer Wahl aufstellen lassen und dürfte keine öffentlichen Ämter bekleiden. Das wäre aber kein Automatismus, sondern eine Ermessensentscheidung des jeweiligen Gerichts. Nach dem Kabinettsbeschluss muss der Gesetzentwurf noch vom Bundestag beschlossen werden.
3: Wenn jemand stirbt, dann wird er oder sie auf einem Friedhof bestattet oder in einem Friedwald oder auf See. Aber so mancher findet seine letzte Ruhe auch in einer Kirche, einer Begräbniskirche. Eine solche gibt es jetzt in Frankfurt am Main. Es ist das erste Gotteshaus dieser Art in Hessen. Hier werden Urnen beigesetzt und ab heute ist diese Kirche für alle geöffnet. Anne-Kathrin Hochstrat war für uns schon mal dort.
15: Mitten im belebten Frankfurter Nordend steht die katholische Kirche St. Michael. Die Kirche ist besonders. Der Architekt Rudolf Schwarz hat sie vor über 70 Jahren entworfen. Innen fallen sofort die hohen Wände und die blaue Decke auf, die an den Himmel erinnern sollen. Für die Architektinnen und Architekten, die sich jetzt mit dem Umbau beschäftigt haben, war es nicht so einfach, hieraus eine Begräbniskirche zu machen, erklärt Florian Schlüter vom planenden Architekturbüro.
16: Die besondere Verantwortung für so einen besonderen Ort, an dem doch besondere Dinge passieren, emotionale Dinge und einfach Themen wie Trauer, Leben und Tod, die hier einfach erlebt werden. Dann das Zweite ist die Integration in diese Kirche, die ja für sich schon einen sehr besonderen Ort darstellt, einen ganz tollen Raum bietet.
15: Die Architektinnen und Architekten haben den Raum durch besondere Möbel ergänzt, sogenannte Urnenwände aus Beton. In denen haben in der gesamten Kirche 2500 Urnen Platz. Sie stehen wie bei einer Vitrine hinter Glas. Das ist pastellfarben und milchig. Dadurch hat die Kirche etwas Wohnliches bekommen. Und das passt zur Idee hinter der Begräbniskirche. Die erklärt die Leiterin Verena Maria Kitz. Sie bezeichnet die Begräbniskirche auch gerne als überdachten Friedhof.
17: Eine Möglichkeit, verstorbene Urnen in einer Kirche beizusetzen. Und das ist etwas Besonderes, nicht nur, weil es ein geschützter Raum ist, sowohl dem Wetter gegenüber, sondern auch, weil es eine Form von einem behüteten Raum gibt, in dem Menschen in Trauer auch die Möglichkeit haben, sich Unterstützung in ihrer Trauer zu suchen.
15: Für Verena Maria Kitz ist dieser letzte Teil einer der Kernaufgaben der Kirche. Etwas, wofür die Menschen die Kirche auch in Zeiten von steigenden Austrittszahlen nach wie vor brauchen.
17: Wir merken, Menschen heute haben viel weniger Erfahrung, viel weniger Begegnung mit Sterben und Trauer. Und das, was es vielleicht früher an Erfahrung und auch Bräuchen gab, ist nicht mehr vorhanden. Dass Nachbarn zusammenkamen, eine Totenwache gehalten haben, dass Kinder Verstorbene ganz selbstverständlich erleben konnten. Und da versuchen wir Brücken zu bauen, um diesem Thema auch wieder näher zu kommen.
15: Eine Begräbniskirche zu schaffen, war für das Bistum Limburg eine Reaktion auf diese Veränderungen und auch darauf, dass die Zahl der Urnenbeisetzungen steigt. Das erklärt Susanne Gorges-Braunwart vom Bistum Limburg.
18: Unsere Begräbniskirche antwortet genau darauf. Es ist ein pflegearmer, aber ästhetisch sehr würdiger Ort, der eine hohe Aufenthaltsqualität bietet, der barrierefrei ist, mitten in der Stadt sozusagen den Tod ins Leben zurückholt, sodass man hier einen tröstlichen, geborgenen Ort findet für die letzte Ruhe.
15: Und doch ist hier an diesem Ort eben auch Leben. Tagsüber sind die Türen der Kirche offen. Hier gibt es künftig Andachten, Lesungen, aber auch Diskussionen und Vorträge sind möglich. Alles unter einem Dach, mitten in Frankfurt.
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8: Mit Moritz Kühn und einer unglaublichen Heimserie, die einfach nicht reißen soll. Die Bundesliga-Handballer des SC Magdeburg haben seit mehr als 1,5 Jahren nicht mehr verloren. Auch gegen den THW Kiel gewann der deutsche Meister zu Hause und zwar mit 32:26 zur Freude von Trainer Bennett Wiegert.
19: Ich habe größten Respekt vor dem, was die Mannschaft heute gemacht hat. Vor allen Dingen, wie man auch das Gefühl hatte, und ich hoffe, das kam auch bei euch allen an, wie sie ihr Herz auf dem Parkett gelassen hat, wie sie um jeden Zentimeter gefightet hat. Das ist mir persönlich super, super wichtig, weil ich mich damit super gut identifizieren kann. Da kann ich auch viel besser Fehler, die einfach dazu in unserer Sportart, verkraften, wenn man so das Gefühl hat. Und ich glaube, das geht heute jedem so, der hier in der Halle war und der nach Hause geht und sagt, Entschuldigung, die haben heute wirklich maximal gekämpft. Und das macht mich sehr stolz.
8: Die Magdeburger sind bis zum Wochenende an die Tabellenspitze geklettert, vorbei am THW Kiel und der SG Flensburg-Handewitt. Die Flensburger waren fast zeitgleich in der European League im Einsatz und haben zum Auftakt der Vorrunde mit 40:31 gegen den spanischen Topverein Granollers gewonnen. Zum ersten Mal in der Vereinsgeschichte ist der Bergische HC in der European League dabei. Im historischen ersten Spiel in diesem Wettbewerb gab es einen dramatischen 30:29 Sieg in Preschow, einem Verein aus dem Osten
20: der Slowakei. In der Champions-League-Ligaphase haben die Fußballerinnen des FC Bayern München den ersten Sieg gefeiert. 3:0 bei Benfica Lissabon. Finn Hornberg mit mehr Infos.
21: Es war eine chancenarme erste Halbzeit zwischen dem FC Bayern München und Benfica Lissabon. Die Münchnerinnen kamen gut ins Spiel, hatten viel Ballbesitz, aber es fehlten die klaren Torchancen. In der zweiten Halbzeit ging es dann etwas mehr zur Sache. Bayern erhöhte die Schlagzahl, kam immer wieder gut vors Tor und belohnte sich schließlich in der 74. Minute. Clara Bühl fasste sich aus 18 Metern ein Herz, ihr satter Rechtsschuss prallte vom Innenpfosten ins Tor. Nur 6 Minuten später machte die Beste des Abends, Pernille Harder, mit ihrem Treffer den Deckel drauf. Es war ein hartes Stück Arbeit für die Bayern. Am Ende steht ein verdienter 3:0-Sieg. Den Schlusspunkt setzte Franziska Kett.
20: Durch den 3:0-Sieg sind die Münchnerinnen in der Tabelle erstmal auf Platz 3 vorgerückt. Die besten 4 Teams schaffen es am Ende der Ligaphase direkt ins Viertelfinale. Der zweitwichtigste europäische Vereinswettbewerb bei den Fußballerinnen heißt Europacup. Und da haben Wolfsburg und Frankfurt das Achtelfinale erreicht. Wolfsburg gewann nach dem Hinspiel auch das Qualifikationsrückspiel bei Sturm Graz. Und Frankfurt setzte sich gegen Hafnarfjörður aus Island mit 4:1 durch. Martina Knief war dabei.
22: Erst mussten die Frankfurterinnen ein bisschen zittern, letztlich sind sie aber doch souverän in das Achtelfinale des Europapokals eingezogen. 0:1 stand es zur Pause gegen Hafnarfjörður aus Island. Dann legten die Frankfurterinnen los und die eingewechselte Larissa Mühlhaus traf noch in der 46. Minute zum 1:1. Laura Freigang, Hanna Benison und Hayley Raiso machten am Ende das auch in der Höhe verdiente 4:1 gegen Hafnarfjörður perfekt. 2.500 Zuschauer waren im Stadion am Brentanobad dabei und freuen sich schon auf das Achtelfinale in diesem Wettbewerb, das Ende Oktober, Anfang November ausgespielt wird.
20: Und am kommenden Freitag wird das Achtelfinale ausgelost und auch schon der Weg bis zum Finale mit Hin- und Rückspiel festgelegt. Das Viertelfinale in der Nations League, das ist das erste Zwischenziel für die deutschen Fußballer. Aber aus den ersten beiden Vorrundenspielen gab es nur einen Punkt. Nun soll es endlich gegen Serbien klappen, mit dem ersten Erfolg unter Neubundestrainer Jürgen Klopp. Im Tor feiert Bayerns Jonas Obich seine Premiere.
23: Ja, es ist wirklich ein großer Traum, der in Erfüllung geht, hier im eigenen Wohnzimmer. Das erste Länderspiel bestreiten zu können, ein großartiger Moment, auf den ich mich natürlich sehr freue, um der Mannschaft zu helfen, dass wir als Team den ersten Sieg unter Jürgen Klopp einfahren.
20: 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Richtig gut läuft's für die deutsche U21-Auswahl. Die hat in der EM-Qualifikation auf Malta mit 4:1 gewonnen und kann am kommenden Dienstag gegen Georgien aus eigener Kraft das EM-Ticket lösen.
3: Und so weiter Sport mit Moritz Kühn.
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1: Um gleich 2.30 Uhr mit Juliette Groß. Ab heute gilt ein neuer Tankrabatt auf Benzin und Diesel. Die Regierung hat dazu für 3 Monate die Energiesteuern gesenkt. Die Mineralölkonzerne sollen das an die Autofahrer weitergeben. Inken Henkel aus der Nachrichtenredaktion.
24: Wann und um wie viel der Treibstoff wirklich billiger wird, ist noch nicht ganz klar. Denn erstens sind die Mineralölkonzerne nicht gesetzlich verpflichtet, die Preissenkung an die Verbraucher weiterzugeben. Und zweitens gilt die neue Regelung nur für Sprit, der ab Mitternacht Tanklager oder Raffinerien verlässt und nicht für die Vorräte, die noch gelagert sind. Es wird aber erwartet, dass die Preise an den meisten Tankstellen deutlich fallen. Dann könnte Benzin bis zu 17 Cent pro Liter billiger werden.
1: Nach der Einigung im Bundeskabinett auf eine Pflegereform hat der Chef der Krankenkasse DAK Gesundheit Storm verfassungsrechtliche Zweifel angemeldet. Bei der geplanten Anhebung der Beitragssätze für Kinderlose sei man in einer bedenklichen Dimension angekommen, sagte er der Rheinischen Post. Aktuell liegt der Beitragssatz zur Pflegeversicherung bei 3,6%. Für Kinderlose soll er ab dem kommenden Jahr von 4,2 auf 5,4% steigen. Der britische Premierminister Burnham hat sich für eine nähere Anbindung seines Landes an die Europäische Union ausgesprochen. Er sprach von mehreren Optionen. Aus London, Lisa Maria Röhling.
25: Das hat Burnham in einem Interview mit der BBC nach seiner Rede konkretisiert und damit auch für Aufregung gesorgt. Denn er sagt klar, dass zu diesen Optionen auch die Überlegung gehört, wieder der EU beizutreten. Er sagt aber auch, die aktuellen Diskussionen und auch der Austausch mit EU-Vertretern, das sei alles komplett ergebnisoffen. Es könne sein, dass man am Ende beim gleichen Deal wie bisher bleibt. Es könne sein, dass man zum Beispiel ein Abkommen abschließt, wie es Kanada ja gerade gemacht hat. Also da ist wirklich alles offen.
1: Pentagon-Chef Hegseth hat mehrere strukturelle Veränderungen im US-Verteidigungsministerium angekündigt. So soll etwa ein Fünftel aller für Admiräle und Generäle vorgesehenen Dienstposten gestrichen werden. Zugleich stellte Hegseth ein neues Kommando für autonome Kriegsführung in Aussicht. Ziel sei es, die technologische und militärische Überlegenheit auf dem Schlachtfeld für die kommenden Jahrzehnte zu sichern, so der Minister. Hegseth kündigte darüber hinaus die Rückkehr von Tech-Milliardär Elon Musk in ein Regierungsamt an. Der SpaceX-Gründer soll demnach federführend die Zukunft der Kriegsführung erforschen. Das Wetter in Deutschland. Im Osten und Südosten leicht bewölkt oder klar, von Westen her Schauer. Tiefstwerte 18 Grad am Niederrhein bis 5 Grad in Ostbayern. Tagsüber im Westen dicht bewölkt und Regen, teils Gewitter im Osten und Südosten heiter, maximal 18 bis 26 Grad. Am Freitag Richtung Osten Regen, vom Westen her freundlich 15 bis 23 Grad. Am Sonnabend Sonne und Wolken, nur vereinzelt Schauer, bei 18 bis 25 Grad. Das waren die Nachrichten.
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3: Um 2.33 Uhr haben wir folgende aktuelle Störungsmeldungen für die A3 Frankfurt Richtung Köln. Zwischen Frankfurt am Main Flughafen und Kelsterbach ist die Autobahn gesperrt. Und ebenfalls gesperrt ist die A7 Hannover Richtung Kassel zwischen Hildesheim und Derneburg-Salzgitter. Hier hat es einen Lastwagenunfall gegeben.
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3: Mit Marius Zekri am Mikrofon. Hallo. Den Begriff El Niño, den hat wohl jeder von uns schon mal gehört. Das ist ein Wetterphänomen, das die Meeresströmungen im Pazifik beeinflusst und das Auswirkungen rund um den Globus hat, sogar bis zu uns nach Deutschland. Und dabei spielt auch der Klimawandel eine große Rolle. Wie das alles zusammenhängt und welche Folgen El Niño hat, darum geht's jetzt in FKM, dem Tagesschau-Podcast.
0: Im Pazifik verändert sich gerade etwas. Und diese Veränderung ist so groß, dass wir sie in ein paar Monaten auch in Deutschland spüren werden. Zum Beispiel im Supermarkt. Experten warnen seit Monaten vor dem möglicherweise stärksten El Niño jemals. Manche Medien sprechen sogar vom Godzilla El Niño. Was kommt da auf uns zu? Darüber spreche ich heute mit Anna Küch. Sie ist Wissenschaftsjournalistin beim Bayerischen Rundfunk. Und sie erzählt, wie sich das Wetter rund um den Pazifik jetzt schon ändert. Was alles bevorstehen könnte und was das Christkind damit zu tun hat. Ihr hört 11KM, der Tagesschau-Podcast. Ein Thema in aller Tiefe. Mein Name ist Nadja Mitzkat. Hallo Anne.
4: Ja, hallo, grüß dich.
5: Alle paar Jahre führt El Niño zu Extremwetterereignissen in Mittel- und Südamerika, aber auch in Asien.
4: Viele Länder an der Pazifikküste, die schauen total besorgt und auch alarmiert auf den Winter, denn sie erwarten einen besonders starken El Niño.
6: Sind flutartige Regenfälle, Überschwemmungen und Erdrutsche mit vielen Todesopfern etwa in den vergangenen Tagen in Peru. Heftige Schneefälle in Argentinien.
4: Das ist ein Klimaphänomen im Pazifik. Und Peru und Ecuador fürchten sich vor extremen Regenfällen.
6: Und andererseits Dürren und wie in Indonesien schwere Waldbrände, die durch die Trockenheit begünstigt werden.
4: Und es sind auch nicht nur die Länder an der Pazifikküste, sondern auch andere Länder. Zum Beispiel Gegenden wie Ostafrika, Südafrika, Mittelamerika, denn dort können sich die Regenzeiten verschieben.
7: Die Weltorganisation für Meteorologie warnt für die kommenden Monate vor einem besonders kräftigen El Niño. Laut WMO vielleicht sogar der stärkste seit den Aufzeichnungen.
4: Lass uns mal ein bisschen genauer da reingucken. Du hast schon verschiedene Länder genannt. Worauf genau, also auf welche Szenarien bereiten die sich jetzt vor? Also zum Beispiel Peru rechnet mit massiven Überschwemmungen. Also die rechnen damit, dass Flüsse über die Ufer treten, Erdrutsche, dass Straßen zerstört werden und Häuser. Und die Regierung hat jetzt schon einen Katastrophenplan gemacht. Also sie haben jetzt angefangen, Flüsse auszubaggern, damit diese Flüsse dann mehr Starkregen aufnehmen können, dass man einfach versucht, diese Folgen von El Niño abzumildern. Und andere Länder wie Brasilien, die rechnen dagegen mit Trockenheit, mit Hitzewellen oder auch mit Waldbrandgefahr. Panama, finde ich auch total interessant, hat den Notstand ausgerufen. Denn der Panama-Kanal, der wird aus zwei Süßwasserseen gespeist. Und wenn da kein Regen mehr fällt, also Dürre droht, dann ist da der Pegel niedriger.
5: Der Panama-Kanal stellt sich auf eine längere Niedrigwasserphase ein. Die Schleusen an dieser kürzesten Verbindung zwischen Pazifischem und Atlantischem Ozean verbrauchen viel Süßwasser und können deshalb in den nächsten Monaten deutlich weniger Schiffe bewältigen.
9: Dann können nicht mehr so viele Schiffe durch den Panama-Kanal fahren. Das hat Auswirkungen auf den Handel. Und auch in Indien sieht man schon Folgen. Und da versuchen die Regierungen, sich jetzt etwas darauf vorzubereiten.
10: In Indien macht den Menschen eine Hitzewelle zu schaffen. In der Hauptstadt Neu-Delhi herrschen Temperaturen von mehr als 40 Grad. Es gibt immer wieder Stromausfälle, weil das Netz durch die vielen Klimaanlagen überlastet ist. Deshalb rief die Regierung die Einwohner auf, möglichst wenig Strom zu verbrauchen.
4: Also ganz unterschiedliche Auswirkungen, wenn ich dir so zuhöre. Einerseits viel zu viel Wasser, an anderen Stellen fehlt es. Und das alles wegen einem Phänomen, du hast es schon ganz kurz gesagt, El Niño. Ich muss sagen, ich kenne den Begriff. Ich weiß, das kommt immer mal wieder. Und es hat irgendwie mit dem Meer, mit dem Pazifik zu tun. Da hört es dann aber auf. Deswegen die Frage an dich, was genau ist El Niño und was passiert dabei?
9: Also das ist eine komplexe Angelegenheit und ich versuche das ganz einfach zu erklären. Es ist ein natürliches Klimaphänomen im tropischen Pazifik. Das kommt so alle 3 bis 7 Jahre vor. Und normalerweise ist es so, dass Passatwinde, das warme Oberflächenwasser, von Südamerika nach Westen pusten, also Richtung Australien und Indonesien. Und dort verdunstet dieses warme Wasser dann und es sorgt dann für feucht-warmes Wetter. Ne? Australien, Indonesien hat man ja immer feucht-warmes Wetter normalerweise. Und gleichzeitig steigt dann vor der Küste, vor Südamerika, so kaltes Wasser auf. Das ist so nährstoffreiches Wasser, das ist super für den Fischfang und so weiter.
4: Weil es sozusagen nicht mehr überdeckt ist von diesem warmen Wasser, wenn man so will.
9: Genau.
4: Ja?
9: Weil es dann nicht mehr überdeckt wird. Und bei El Niño werden diese Winde jetzt schwächer, also die schwächen sich ab, die stoppen oder drehen sich sogar. Das heißt, diese Meeresströmungen ändern sich und das warme Wasser fängt an, sich zu stauen im Ostpazifik vor Südamerika. Das kalte Tiefenwasser kommt gar nicht mehr hoch.
11: Dann baut sich da immer mehr Wärme auf in der äquatorialen Region und irgendwann muss diese Wärme weg, die muss raus, ja?
9: Der Klimaforscher Mujib Latif hat mir das total schön beschrieben.
11: Und das passiert so, dass dann die Wärme an die Oberfläche kommt und dann wird die Wärme an die Atmosphäre abgegeben. Das ist also so eine gigantische Heizung. Ja? Und deswegen werden die Wetterabläufe eben auch durcheinander gebracht.
9: Und das heißt, das Wetter dreht sich komplett um. In Indonesien, Südasien und im südlichen Afrika droht dann Dürre. Und in anderen Ländern, so Peru, Ecuador und so, die haben dann extreme Regenfälle, obwohl es sonst genau andersrum ist.
4: Und diese gigantische Heizung heißt eben El Niño. Warum eigentlich? Das ist ja Spanisch für der Junge bzw. das Kind.
9: Das ist eigentlich eine sehr schöne Geschichte. Der Name, der stammt von peruanischen Fischern. Die haben schon vor Hunderten von Jahren beobachtet, dass in der Zeit vor Weihnachten die Fische wegbleiben. Das Wasser war zu warm, da bleiben die Fische weg. Und weil das immer kurz vor Weihnachten war, haben sie gesagt, das Christkind, also El Niño, ist verantwortlich.
4: Mhm.
9: Genau. Aber dieses Christkind, das brachte keine Geschenke, sondern Extremwetter. So hat man versucht, sich das so zu erklären einfach.
4: Das heißt, es ist nicht das Christkind, was die Fische vertreibt, sondern woran liegt's?
9: Also dieses kalte, nährstoffreiche Tiefenwasser, das ja normalerweise vor Südamerika aufsteigt, das ist weg und die Fische brauchen aber dieses Wasser und deswegen wandern sie in die Tiefe ab und können von den Fischern nicht mehr gefangen werden. Also die sind dann einfach weg, weil das Wasser zu warm ist. Also die finden nichts mehr zu fressen und wandern in tiefere Gewässer ab.
4: Du hast ja eben gesagt, El Niño, so alle 3 bis 7 Jahre ist das normal. Und vorhin hast du aber auch schon geschildert, worauf sich verschiedene Länder jetzt schon vorbereiten. Und das klang ziemlich extrem. Und in den Medien fallen ja auch Begriffe Super El Niño, Godzilla El Niño. Warum werden diese Superlative genutzt für das, was jetzt diesen Winter kommt?
9: Also Super El Niño und Godzilla El Niño, das sind wirklich so Medienwörter. Und das wird auch teilweise so ein bisschen aufgebauscht. Also Godzilla, das habe ich auch nochmal recherchiert, das kommt von einem Forscher 2015. Da gab es auch schon mal ein sehr krasses El Niño-Ereignis. Und da hat man immer von einem Monster-Ereignis gesprochen, weil die Auswirkungen eben so krass sind. Das sind aber keine Fachbegriffe. Fachlich sagt man einfach ist es ein sehr starkes El Niño-Ereignis, wenn eben die Abweichung der Oberflächentemperatur im relevanten Pazifikgebiet etwa plus 2 Grad mehr beträgt. Es kann aber auch sogar noch mehr werden. Dieses Jahr rechnet man mit plus 3 Grad mehr.
12: Es gibt verschiedene Methoden, um, sag ich mal, zu berechnen, ob wir jetzt in einem El Niño sind oder nicht.
9: Das hat mir auch nochmal die Klimaforscherin Friederike Otto vom Imperial College London erzählt. Da guckt man sich dann so die Anomalien der Oberflächentemperatur an und vergleicht die so mit dem langjährigen Durchschnitt.
12: Und wenn sie eben stark positiv sind, dann spricht man von einem El Niño. Und wenn sie negativ sind,

0: Weltwetterorganisation WMO geht von einer Wahrscheinlichkeit von nahezu 100% aus, dass El Niño auch bis Februar 2027 bestehen bleibt. Und die amerikanische Klima- und Ozeanbehörde NOAA kam zuletzt ebenfalls auf eine Wahrscheinlichkeit von mehr als 90% für einen sehr starken El Niño im Herbst und Winter.
1: 2 months ago, I warned that El Niño was arriving on our doorstep. Now it is inside the house and turning up the heat. El Niño is strengthening, adding fuel to a planet already on fire.
0: Der UN-Generalsekretär Antonio Guterres hat dafür ein total drastisches Bild gewählt. Er sagte, El Niño is being supersized before our eyes. Also sinngemäß, wir sehen gerade vor unseren Augen, wie dieser El Niño immer größer wird.
1: We cannot afford to wait for the main event.
0: Und deswegen ist jetzt die große Frage eigentlich nicht mehr, kommt er, sondern wie extrem wird er?
2: El Niño kommt und er hat sich also sehr, sehr schnell entwickelt, war im Sommer schon ziemlich stark.
0: Mojib Latif sagt, ob er wirklich der Stärkste wird, ist noch offen.
2: Weil so ein bisschen Restunsicherheit bleibt immer, weil wir es halt mit einem chaotischen System zu tun haben.
3: Die Länder bereiten sich zum Teil schon darauf vor. Gleichzeitig scheint El Niño ein Phänomen zu sein, was so rund um Weihnachten herum auftritt. Sind wir schon mittendrin oder geht's gerade erst los?
0: Der entwickelt sich jetzt und ganz groß ist er einfach dann um Weihnachten bis zum Februar herum. Und dann schwächt er sich langsam wieder ab. Also bis Dezember dürfte er in voller Stärke da sein. Aber die Folgen verschwinden nachher nicht, auch wenn er sich im Februar wieder abschwächt, weil die ausgefallene Ernte ist ja, die Überschwemmungsschäden, die bleiben ja noch. Und auch die globale Temperatur, die kommt oft mit einigen Monaten Verzögerung. Deswegen wird er uns bis weit ins Jahr 2027 hinein beschäftigen.
3: Und so starke El Niño-Ereignisse, sagen wir mal ab plus 2 Grad, plus 3 Grad, das, was wir jetzt für dieses Jahr erwarten und dann auch ins nächste Jahr rein, gab es da in der Vergangenheit schon vergleichbare Ereignisse?
0: Oh ja, das gab's. Also die Forscher sprechen vor allem von drei großen und starken El Niños. Das war einmal 1982-83.
4: El Niño schickte Sturm und Regen, die bisher stärkste Klimaschwankung des Jahrhunderts.
0: Da gab es riesige Überschwemmungen in Südamerika. Da wurden ganze Wüsten zu Seenlandschaften. Und hingegen Australien und Indonesien waren völlig ausgetrocknet. Ganz großes El Niño-Ereignis auch 1997.
5: Eine Serie von Wirbelstürmen hat im US-Bundesstaat Florida schwere Verwüstungen angerichtet. Mindestens 29 Menschen kamen ums Leben. In den Überschwemmungsgebieten im Norden Argentiniens hat sich die Lage verschärft. 10 Menschen kamen in den Fluten ums Leben. Mehr als 55.000 mussten ihre Häuser und Wohnungen verlassen.
0: Wieder gab es krasse Regenfälle Peru, Ecuador. Indonesien war total trocken. Da kam es zu riesigen Bränden. Da zog der Rauch über ganz Südostasien und es gab tausende Todesopfer durch die Luftverschmutzung. Und dann gab es noch ein Ereignis 2015-16. Das war besonders verheerend für die Landwirtschaft. Da gab es in Äthiopien die schlimmste Dürre seit Jahrzehnten. Da sind die Ernten ausgefallen, die Menschen hatten nichts mehr zu essen. Auch im südlichen Afrika war das der Fall. Und wieder brannte es in Indonesien.
6: Teile Südostasiens liegen seit etwa 2 Monaten unter einer Rauchwolke.
7: Die Brände haben sich besonders ausgebreitet, weil das Wetterphänomen El Niño in diesem Jahr für noch größere Trockenheit sorgt als sonst.
0: Und was 2015 auch noch total krass war, die ökologische Dimension, also die sogenannte Korallenbleiche. Da starben weltweit durch die Hitze ganz, ganz viele Korallen. In manchen pazifischen Riffen war es sogar schon 90%. Also das war total alarmierend.
3: Ja, an Äthiopien erinnere ich mich tatsächlich auch noch, also an den Hunger und dass es da diese Knappheit von Nahrungsmitteln gab. Aber ich muss gestehen, bis zu dem Gespräch mit dir eben habe ich das nicht mit einem El Niño verknüpft, weil mir das auch gar nicht so klar war in den Auswirkungen, bis wohin sich das auswirken kann, ne? Dass es eben nicht nur vor der Pazifikküste spielt. Wir haben jetzt über die Folgen gesprochen von diesen Ländern, die direkt am Pazifik liegen, wie eben Peru zum Beispiel. Wenn wir einmal nach Europa gucken, werden wir hier eigentlich auch etwas von diesem El Niño spüren?
0: Also klar, wir werden deutlich weniger hierzulande spüren als die Länder rund um den Pazifik, weil Europa und Deutschland liegt ziemlich weit weg vom Zentrum des Geschehens.
2: Unsere Wetterküche, die ist nicht im Pazifik, die ist im Nordatlantik.
0: Das hat mir Mujib Latif, der Klimaforscher vom GeoMar in Kiel, erklärt.

0: Also Neufundland, da entstehen die Tiefs und so weiter. Und meistens ziehen die dann auch Richtung Europa, vor allen Dingen Nordeuropa. Und wir in Norddeutschland kriegen sie meistens ab, während in Süddeutschland, die sind dann nicht so stark von den Tiefs betroffen.
1: Trotzdem kann El Niño auch bis zu uns wirken, denn ich habe ja vorhin erzählt, es hat Auswirkungen auf die Luftströme, auf die Atmosphäre. Und diese Veränderungen können sich dann über die Stratosphäre und den Polarwirbel bis in den Nordatlantik fortpflanzen. Und dann können sich bestimmte Wetterlagen verschieben. Aber es ist viel, viel schwächer als in Peru, Indonesien oder Ostafrika und wird auch von vielen anderen Faktoren überlagert. Da kann man jetzt nicht konkret sagen, das Wetter wird so oder so.
2: Trotzdem kursieren gerade vor allem im Netz Meldungen darüber, dass der kommende Winter besonders hart werden könnte. Denn das war bei früheren El Niños durchaus mal der Fall.
1: Manche Forscher sagen jetzt auch, dass der Winter so kalt werden wird. Und der Klimaforscher Mojib Latif sagt, er glaubt das eher nicht.
0: Die Auswirkungen werden eher schwach sein, das muss man so deutlich sagen. Und das ärgert mich, das will ich auch gerne dazu sagen, wenn dann immer solche Katastrophenszenarien aufgebaut werden. Das kann man anhand der Vergangenheit nicht sagen.
1: Es ist möglich, dass es vielleicht etwas kälter wird, aber wir haben die globale Erwärmung und das wird sich durchsetzen und dann wird der Winter wahrscheinlich auch eher schwach werden.
0: Das heißt, die Wahrscheinlichkeit für einen milden Winter ist sehr viel höher als die Wahrscheinlichkeit für einen außergewöhnlich kalten Winter.
1: Aber wir haben natürlich Auswirkungen und das sind so indirekte Folgen. Also wenn jetzt Ernten irgendwo ausfallen, in Indien oder woanders, dann werden die Lebensmittel teurer, Lieferketten werden gestört. Ich habe ja vorhin schon über den Panama-Kanal erzählt. Und das werden wir hier spüren, steigende Preise.
3: Die Vereinten Nationen und nationale Wetterdienste wollen angesichts der aktuellen El Niño-Prognose ihre Frühwarn- und Vorsorgesysteme ausbauen, mit dem Ziel, Regierungen, Hilfsorganisationen und die Bevölkerung möglichst frühzeitig auf Extremwetterlagen vorzubereiten.
4: Ist das etwas, woran wir uns gewöhnen müssen, also im Sinne von, dass es häufiger auftreten wird? Wir haben ja jetzt schon diesen Sommer hier auch gespürt, okay, wir haben durch den Klimawandel häufiger Hitzewellen, stärkere Hitzewellen. Wie sieht es bei El Niño aus? Ist da auch damit zu rechnen, dass dieses Phänomen häufiger auftritt, gegebenenfalls auch stärker, als wir es bisher kannten?
1: Ja, auf jeden Fall. Also das wird es auf jeden Fall häufiger geben. El Niño und La Niña, das sind ja natürliche Phänomene. Die hat es ja schon immer gegeben. Und die Klimaforscherin Friederike Otto ist aber trotzdem alarmiert, wenn die sagt, dass diese natürlichen Phänomene, die treffen jetzt eben auf den menschengemachten Klimawandel.
5: Natürlich El Niño, das wird auch wieder weggehen. Dann wird es danach auch wieder La Niña geben. Aber wieder auf einer sozusagen höheren Basis, weil eben der Klimawandel und die Hintergrunderwärmung immer weiter steigt. Und das ist das, warum es eben immer gefährlicher wird, wenn solche Ereignisse wie El Niño auftreten.
1: Durch den Klimawandel heizt sich die Erde ja auf. Das kriegen wir ja immer mehr zu spüren. Wir sehen ja, die Sommer werden immer heißer. Es kommt oft zu diesen Unwettern, Starkregen und so weiter. Und El Niño kommt dazu noch dazu.
5: Der Klimawandel und El Niño zusammen führen eben dazu, dass Effekte, die wir sowieso auch eben durch den Klimawandel kennen, insbesondere was Hitzewellen angeht, noch stärker werden. Und andersrum funktioniert es natürlich auch, dass der Klimawandel eben Phänomene, die durch El Niño begünstigt werden, wie zum Beispiel extreme Dürren im Amazonas, auch verstärkt.
1: Es ist wie so ein Booster für die globale Erwärmung, weil das Meer ja die Wärme an die Luft abgibt, wie so eine gigantische Heizung, und das sich gegenseitig beeinflusst.
4: Das heißt, wir haben eigentlich ein natürliches Wetterphänomen, was eh auch da wäre. Und das trifft dann eben auf eine durch den menschengemachten Klimawandel aufgeheizte Welt. Muss sich aus deiner Sicht eigentlich auch die deutsche Klimapolitik mit El Niño beschäftigen, auch wenn das formal eigentlich weit weg ist von uns?
1: Ja, ja, auf jeden Fall. Die Forscher kritisieren auch, dass einfach viel zu wenig getan wird. Die Klimaziele werden verfehlt, die Staaten tun bei weitem nicht genug. Also, die Forscher fordern, dass man endlich umdenkt, weil sonst haben wir langfristig immer mehr Probleme.
5: Gegen den Klimawandel können wir natürlich was machen. Gegen El Niño nicht, aber El Niño geht eben auch wieder weg. Aber der Klimawandel nicht. Und solange wir weiter Kohle, Öl und Gas verbrennen, wird die globale Mitteltemperatur weiter ansteigen und wir eben ja immer mehr super, super, super El Niños erleben mit all den Konsequenzen.
1: Die Erde heizt sich zusätzlich durch den El Niño auf, das geht dann auch wieder zurück, aber auf Dauer eben nicht. Auf Dauer wird die Erde immer wärmer und da muss was getan werden.
0: Der Ausstoß von Treibhausgasen weltweit, der steigt ja immer noch. Selbst nach dem Pariser Klimaabkommen 2015 haben wir jedes Jahr, außer bei Corona, ja, einen historischen Höchststand bei den Treibhausgasemissionen.
1: Natürlich tun wir was in Deutschland. Also wir haben unseren Ausstoß ja schon verringert. Aber die Krux ist ja, dass es ein globales Problem ist.
0: Der einzige Parameter, der relevant ist, sind die weltweiten Emissionen. Weil diese Treibhausgase leben so lange in der Atmosphäre, dass sie sich um den Erdball verteilen. Die leben für Jahrzehnte, Jahrhunderte, zum Teil für Jahrtausende in der Atmosphäre. Das heißt, selbst wenn wir weniger ausstoßen, es kommt alles obendrauf.
1: Und bei Wirtschaftskrisen heißt es dann sofort, ja, weg mit dem Klimaschutz, das kostet uns erstmal Geld, obwohl es so dringend wäre, das ist so kurzfristig gedacht. Und was ich sehr bemerkenswert fand auch, Friederike Otto hat mir gesagt, dass sich die Menschen weltweit schon große Sorgen machen und dem Klimawandel und sich auch deutlich wünschen, dass etwas mehr dafür getan wird.
5: Gerade dieses Jahr gab es relativ viele sozialwissenschaftliche Studien, die eben ganz, ganz große Bevölkerungsgruppen in den USA, in Europa, aber eben auch in verschiedenen afrikanischen Staaten, in Asien gefragt haben, ob sie sich um den Klimawandel Sorgen machen und ob sie sich wünschen, dass mehr dafür getan wird, den Klimawandel einzudämmen. Und global sind es also deutlich über 80% der Menschen, die so denken.
1: Und selbst in den USA sagen es 60% der Menschen, obwohl dort eine extrem polarisierte Gesellschaft ist.
5: Und das zeigt eigentlich, dass das, was wir in der Politik sehen, nicht dem entspricht, was der Großteil der Bevölkerung sich wünschen würde. Und das, denke ich, das kann zumindest zu einem Umdenken führen.
4: Und Anna, mir geht es so, wenn ich von diesen ganz großen Problemen höre, ja, Klimawandel, Erderwärmung, jetzt auch noch super El Niños on top. Ich fühle mich da öfter mal hilflos und bin dann so ein bisschen in so einer Starre und so, oh Gott, das ist so groß, was kann ich eigentlich tun? Du beschäftigst dich ja regelmäßig mit solchen Themen, deswegen die Frage, wie gehst du damit um?
1: Das ist natürlich extrem besorgniserregend und kann auf der einen Seite auch zu einer Lähmung führen, dass man denkt, man kann ja eh nichts ausrichten. Auf der anderen Seite kann ja auch jeder in seinem Alltag anfangen, aufs Auto zu verzichten, mehr Fahrräder zu nehmen, eine andere Heizung einzubauen. Viele Kleinigkeiten können wir bereits machen. Und auf der anderen Seite müssen wir auch von der Politik fordern, dass sie mehr unternimmt, dass auch große Firmen in die Pflicht genommen werden und dass man eben nicht bei jeder kleinen Krise sagt, ach jetzt muss man die Klimasachen wieder rückgängig machen. Also es ist eine legitime Forderung, weil es wird uns alle betreffen. Und auch wir werden einfach die Auswirkungen spüren durch den Handel, durch alles. Wir hängen ja zusammen in dieser Welt.
6: Sagt die Journalistin Anna Küchen, 11KM, dem Tagesschau-Podcast, heute mit Nadja Mizkat. 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
6: Sparen jetzt, verändern später. Das ist im Groben das Fazit der Einigung bei der Pflegereform. Kurz vor knapp haben Union und SPD dann doch noch einen Kompromiss gefunden, der vom Kabinett abgesegnet werden konnte. Dietrich Karl Meurer aus dem ARD-Hauptstadtstudio meint, diese Pflegereform ist vor allem eine Vertagungsreform.
8: Ja, die akute Finanzlücke wird angegangen. Wer keine Kinder hat, zahlt mehr. Wer gut verdient, auch. Später sollen auch bislang beitragsfrei mitversicherte Ehepartner einen Zuschlag zahlen. Die geplante Kürzung der Rentenbeiträge für pflegende Angehörige ist vom Tisch. Und mit mehr Reha und Prävention soll Pflegebedürftigkeit möglichst verhindert oder hinausgezögert werden. Das alles ist sinnvoll. Doch der große Wurf fehlt. Ausgerechnet das, worüber Union und SPD bis zuletzt gestritten haben, wird verschoben. Eine stärkere Beteiligung der privaten Pflegeversicherung und eine Deckelung der Eigenanteile im Heim. Jetzt soll es eine Kommission richten. Das ist zu wenig, denn schon lange ist klar, dass die Pflegeversicherung strukturell reformiert werden muss. Es rächt sich, dass die Politik diese Reform so spät angegangen ist. Jetzt wird unter Zeitdruck geflickt, statt grundlegend saniert. Und wieder liefert die Regierungskoalition dasselbe Bild. Streit bis zur letzten Minute, Blockadedrohungen, Krisengespräche. dann ein Kompromiss, der den schwierigsten Teil vertagt. Das verschafft Zeit. Gelöst ist das Pflegeproblem damit nicht.
7: Meint Dietrich K. Meurer aus dem ARD-Hauptstadtstudio. Und sein Kollege Frank Capellan vom Deutschlandfunk hält fest, die Koalition bleibt im Konfliktmodus.
9: Viel Lärm um nichts. Die Sozialdemokraten haben versucht, sich beim Thema Pflege als Partei der sozialen Gerechtigkeit zu profilieren und in der Sache nur sehr wenig erreicht. Es bleibt beim ursprünglichen Fahrplan. Zunächst soll die Finanzierung gesichert werden, dann wird eine Kommission von Experten Vorschläge für strukturelle Reformen des Pflegesystems unterbreiten. Allerdings haben sie sich mit dem harschen Auftreten in den vergangenen Tagen keinen Gefallen getan. Die Bürger haben es satt, eine Regierung zu erleben, die sich auf offener Bühne streitet. Es ist nicht nachvollziehbar, dass es dem Kanzler und seinem Vize, SPD-Chef Lars Klingbeil, trotz aller Beteuerungen nicht gelingt, solche Kontroversen geräuschlos und intern vorab zu klären.
7: Sagt Frank Capellan vom Deutschlandfunk. Und die Süddeutsche Zeitung aus München schreibt, gut, dass Gesundheitsminister Linnemann die SPD gebändigt hat.
10: Die Sozialdemokraten befürchten nämlich weitere Wahlniederlagen und probieren jetzt aus, ob ihnen Protest gegen die eigene Regierung Wählerstimmen bringen könnte. Es ist nur die schnelle Lösung für den Übergang. Linnemann hat das erkannt und direkt nach Amtsantritt noch eine Kommission angekündigt. Die soll die Struktur des Pflegesystems grundlegend reformieren. Eine vernünftige Idee. Die Pflege ist zu wichtig für tagespolitische Taktik, wie sie die SPD in den vergangenen Tagen gezeigt hat.
7: Soweit die Standpunkte, die Martin Seiler für Sie zusammengestellt hat. Und das Thema Pflege beschäftigt uns auch gleich nach den Nachrichten. Dann schauen wir nochmal auf die Details der Reform und hören, was der Deutsche Pflegerat zur Pflegereform der Bundesregierung zu sagen hat.
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12: Um 3 Uhr mit Juliette Groß. Seit Mitternacht gilt der zweite Tankrabatt in diesem Jahr. Eine für 3 Monate geltende Absenkung der Energiesteuern soll eine Entlastung von 16,7 Cent pro Liter Benzin oder Diesel bringen. Aus Bonn, Anne Burkhardt.
13: Einschreiten kann das Bundeskartellamt aber nicht, falls es anders kommt, denn die Mineralölkonzerne sind gesetzlich nicht verpflichtet, den Rabatt an die Verbraucher weiterzugeben. Unabhängig vom Tankrabatt hat das Bundeskartellamt Verfahren gegen 12 Raffinerieunternehmen eingeleitet. Sie wurden zu Auskünften verpflichtet, unter anderem über Einkaufspreise, Margen und Produktionskosten. Diese Daten werden derzeit ausgewertet mit dem Ziel, herauszufinden, ob die Raffinerien die Spritpreise unangemessen in die Höhe treiben.
12: Umweltverbände und Verbraucherschützer kritisieren, dass das Deutschland-Ticket ab Januar teurer wird. Die Chefin der Verbraucherzentralen Pop warnt, das Angebot müsse für alle bezahlbar bleiben. Greenpeace nennt die Erhöhung klimapolitisch kurzsichtig. Der Preis für das Deutschland-Ticket steigt ab Januar um knapp 4 Euro auf 66,80 Euro. Grund sind höhere Kosten für Personal und Energie. Bundesverkehrsminister Bilger nennt die Erhöhung moderat. Das Deutschland-Ticket sei weiterhin ein sehr attraktives Angebot. Der oberste Gerichtshof der USA hat den Weg für die erste Hinrichtung einer Frau im Bundesstaat Tennessee seit mindestens 200 Jahren freigemacht. Damit hob das Gericht einen kurz zuvor verhängten Aufschub der Hinrichtung auf. Die 50-jährige Krista Pike soll in einem Hochsicherheitsgefängnis durch eine Giftspritze getötet werden. Sie und ihr damaliger Freund waren 1995 schuldig gesprochen worden, eine Klassenkameradin erstochen zu haben. Der Fall hatte Bezüge zum Satanismus und erregte große Aufmerksamkeit in den USA. Die Gletscher in der Schweiz sind in diesem Jahr extrem stark geschmolzen. Messungen haben ergeben, dass sie mehr als 5% ihres Volumens verloren haben. Aus Genf, Sandra Bieger.
14: Als Gründe für den diesjährigen Gletscherschwund nennt Glamos die intensiven Hitzewellen im Sommer in Kombination mit einem vorangegangenen schneearmen Winter. Dadurch verschwand die schützende Schneedecke vielerorts schon früh, sodass das blanke Eis über Monate hinweg der Sonne und den hohen Temperaturen ausgesetzt war. Von der Eisschmelze besonders betroffen waren laut Glamos unter anderem auch der große Aletschgletscher am Jungfraujoch und der Rhonegletscher.
12: Das waren die Nachrichten. Das Wetter in Deutschland. Nachts im Süden und Osten kaum Wolken, von Westen kommen Schauer. 18 Grad am Niederrhein bis 5 Grad in Ostbayern. Tagsüber im Westen regnerisch, sonst heiter, maximal 18 bis 26 Grad. Es ist 3.03 Uhr.
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6: Da ist die Lage relativ überschaubar. Es gibt aber einige Sperrungen in Deutschland. Auf der A7 zum Beispiel, Hannover Richtung Kassel, zwischen Hildesheim und Danneburg-Salzgitter hat es einen Lastwagenunfall gegeben. Deswegen ist die Autobahn hier gesperrt. Ebenfalls gesperrt die A38 Richtung Leipzig, zwischen Friedland und Ahrenshausen. Der Grund dafür sind Tunnelwartungsarbeiten. Die dauern noch ungefähr 2,5 Stunden und sie können über die U85 ausweichen. Die A40 Duisburg-Essen ist zwischen Kreuz Duisburg und Kaiserberg in beiden Richtungen bis zum 5. Oktober gesperrt und gesperrt auch die A52 Mönchengladbach Richtung Düsseldorf zwischen Kreuz Neersen und Karst. Hier wird die Fahrbahn erneuert und das dauert noch bis morgen um Mitternacht.
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6: Von NDR Info aus Hamburg mit Marius Zekri. Hallo. Nun ist sie also beschlossen, die Pflegereform. Nach vielen Unstimmigkeiten in der Koalition und langen Verhandlungen zwischen Union und SPD hat das Kabinett gestern Ja gesagt. Damit will man die gesetzliche Pflegeversicherung fürs Erste stabil halten, denn in deren Kasse klafft ein großes Loch. In einem weiteren Schritt soll dann das ganze System neu aufgestellt werden und die Details darüber, die soll eine Kommission ausarbeiten, die Gesundheitsminister Linnemann jetzt einsetzen will. Über den Weg zu dieser Entscheidung und darüber, wie es weitergeht, jetzt mehr von Rothkirchner aus Berlin.
15: Tagelang haben Union und SPD um eine Pflegereform gerungen. Bis zu Beginn der Kabinettssitzung am Vormittag war unklar, ob sich die Koalitionspartner einigen würden. Am Mittag trat Bundesgesundheitsminister Carsten Linnemann, CDU, sichtlich erleichtert vor die Mikrofone.
16: Ich bin froh, dass wir heute diesen ersten wichtigen Schritt gegangen sind zur Stabilisierung des Pflegesystems. Wir brauchen Verlässlichkeit für die zu pflegenden Menschen in Deutschland und für ihre Angehörigen.
15: Die Pflegeversicherung steckt tief in den roten Zahlen. Im kommenden Jahr droht eine Finanzlücke von rund 8 Milliarden Euro. Um diese zu schließen, hat das Kabinett, wie es heißt, Erste-Hilfemaßnahmen auf den Weg gebracht. Kinderlose sollen mehr in die Pflegeversicherung einzahlen. Ihr ohnehin höherer Beitrag wird um 0,3 Prozentpunkte erhöht. Auch die Beitragsbemessungsgrenze steigt, also der Teil des Einkommens, der für die Berechnung des Beitrags herangezogen wird. Aber auch Pflegebedürftige müssen sich auf neue Belastungen einstellen, sagt Linnemann.
16: Wir werden zum Beispiel das Begutachtungssystem ändern und es zielgenauer ausgestalten.
15: Das heißt, es dürfte künftig schwieriger werden, einen Pflegegrad zu bekommen. Der Gesetzentwurf sieht vor, die Voraussetzungen für die Einstufungen zu verschärfen. Gleichzeitig sollen die Vorsorge und die Begleitung von Pflegebedürftigen verbessert werden. Einige ursprünglich geplante Kürzungen sind vom Tisch, etwa Abstriche bei den Rentenversicherungsbeiträgen für pflegende Angehörige. SPD-Fraktionsvize Dagmar Schmidt sagt, die Sozialdemokraten konnten die schlimmsten Kürzungen verhindern und setzen jetzt auf eine Expertenkommission, die Strukturreformen beraten soll.
17: Im Kabinett wurde erreicht, dass jetzt die Ergebnisse der Kommission schneller vorliegen müssen, sodass wir auch schneller beraten können und schneller zu einer wirklichen Strukturreform kommen mit einer fairen Finanzierung und verlässlichen Leistungen, die Menschen in einer schwierigen Lebenssituation gut unterstützen.
15: Diese Kommission soll grundlegende Vorschläge für Reformen der Pflegeversicherung vorlegen. Dort dürfte auch die SPD-Forderung nach einem Pflegedeckel diskutiert werden, um den Eigenanteil an den Heimkosten zu begrenzen. Oder die Forderung nach Zuschüssen aus der privaten Pflegeversicherung. Bis Anfang nächsten Jahres sollen Vorschläge vorliegen. Kritik kommt von den Grünen. Ihre Co-Fraktionschefin Britta Hasselmann spricht von einer Einigung auf den kleinsten gemeinsamen Nenner, nämlich auf ein Sparpaket.
18: Und zwar betroffen werden Angehörige sein, Pflegebedürftige. Und es wird keine strukturellen Veränderungen geben, die so notwendig wären und die auch auf der Hand liegen. Das verschiebt man als Koalition wieder in eine Kommission.
15: Kritik auch von den Linken. Sie fordern eine Pflegevollversicherung, in der die Kosten in der stationären und ambulanten Langzeitpflege komplett übernommen werden. Die AfD kritisiert die höheren Belastungen eines Teils der Versicherten und fordert grundlegende Reformen. Kritik aber auch aus den Reihen der SPD. Die saarländische Ministerpräsidentin Anke Rehlinger sagt, die CDU habe eine Entlastung bei den Pflegekosten vorerst verhindert. Das sei keine Reform, sondern erst einmal nur ein Weiter-so. Ein Vorgeschmack auf die weiteren Debatten. Nach dem Kabinettsbeschluss wird der Gesetzentwurf im nächsten Schritt im Bundestag debattiert.
6: So, viele Reaktionen auf den Beschluss des Kabinetts haben wir schon gehört. Aber was sagen eigentlich die Menschen, die diese Pflege, um die es geht, jeden Tag leisten? Die Menschen betreuen, die alleine nicht mehr für sich sorgen können. Das weiß Christine Vogler. Sie ist die Präsidentin des Deutschen Pflegerates und der vertritt nach eigenen Angaben rund 1,7 Millionen Beschäftigte im Pflegebereich. Mit ihr hat Tobias Strauß vom WDR gesprochen und gefragt, wenn jetzt nichts passiert wäre, dann hätte die Pflegekasse im kommenden Jahr vor einem Finanzierungsloch von rund 7 Milliarden Euro gestanden. War es jetzt also alternativlos, dass man sich erstmal auf diese quasi erste Hilfe geeinigt hat?
19: Naja, wir brauchen tatsächlich eine Reform, die die Pflegeversicherung stabilisiert. Ich denke, das ist uns allen klar, das weiß auch die Bevölkerung in Deutschland. Aber es muss halt gleichzeitig auch geschaut werden, wie die Versorgung langfristig gesichert wird. Und deswegen begrüßen wir natürlich Prävention und Rehabilitation, dass das gestärkt wird. Und natürlich eine Form der Pflegebegleitung, von der wir aber noch nicht wissen, wie sie aussieht, quasi vor Ort stattfinden soll. Und natürlich vor allem, und das ist für uns auch sehr, sehr wichtig, die Rentenabsicherung der Pflegenden an und Zugehörigen. Aber da hätte ich mir zum Beispiel gewünscht, dass wir gehört hätten, woher wird es finanziert? Weil was wir ja die ganze Zeit sagen, ist, in der Pflegeversicherung selbst stecken ja ganz viele Kosten, die gar nicht von der Pflegeversicherung getragen werden dürften, weil es nicht deren Auftrag ist. Und die Rentenpunkte gehören nicht zur Abdeckung in die Pflegeversicherung. Da hätten wir uns gewünscht, dass wir gehört hätten, dass es steuerfinanziert wird in Zukunft.
20: Wobei das ja hieße, dass man Steuern möglicherweise erhöhen müsste, weil jetzt ist ja schon im Haushalt auch so kein Geld da.
19: Naja, aber die Verteilung über die Solidargemeinschaft der Menschen in Deutschland ist natürlich eine breitere, weil so finanzieren es nur diejenigen, die in der sozialen Pflegeversicherung sind. Da fällt dann die PKV zum Beispiel raus oder die Menschen, die eben hier nicht einzahlen. Das wäre einfach eine breitere Aufstellung. Und natürlich müssen wir uns insgesamt überlegen, wie wir das in Zukunft finanzieren. Deswegen ist es auch wichtig, auf alle Sozialversicherungsfragen zu schauen. Wir gucken ja jetzt immer nur in dieses Mosaikstein und unser Blick geht eben auch auf die Versorgung und wir gucken ganz streng, gerade auch wenn es um die Pflegegradeinstufung geht, wohin soll das gehen? Also ne, da werden die Pflegegradeinstufungen jetzt verändert. Wenn jemand pflegebedürftig ist und man sagt jetzt erstmal, der braucht noch mehr Punkte, damit er dann Unterstützungsbedarf bekommt, da müssen wir gucken, was für Folgekosten entstehen und ob das so zielführend ist.
20: Wobei, wenn ich das bei diesen Pflegegraden richtig verstehe, dann war es ja so, dass man da quasi dieses Punktesystem verändert hat vor einigen Jahren, als man noch mehr Geld im System hatte und dadurch auch mehr Leute in die Pflege gerade reingekommen sind, die vielleicht vor einigen Jahren noch nicht einen Pflegegrad bekommen hätten.
19: Ja, da ging es vor allem um die Demenzerkrankten und um den Pflegegrad 1 tatsächlich. Die hatte man vorher vergessen. Dass man das jetzt überprüft, ist aus unserer Sicht ist ja nicht abzulehnen. Aber wir müssen schauen, ne, wenn höhere Zugangsschwellen machen Menschen ja nicht selbstständiger. Sondern wir müssen ganz genau gucken, wo. Und was wir eben auch gesehen haben, ist, dass tatsächlich beim Pflegegrad 1 geschaut werden muss. Da wünschten wir uns auch, dass differenzierter hingeschaut wird und nicht alle dasselbe bekommen, sondern wirklich auch geschaut wird, wer was braucht, bekommt was. Und wer sich vielleicht etwas selbst finanzieren kann, beteiligt sich in einer anderen Art und Weise. Also auch differenzierter hingucken, genauer hingucken, welche Folgekosten entstehen durch nicht erfolgte Pflegeunterstützung. Weil da entstehen ja auch volkswirtschaftliche Kosten.
20: Das heißt, wenn jetzt diese Kommission zusammenkommt, dann geht es Ihnen vor allem um Ein- oder Ausgaben, die halt nicht aus der Pflegeversicherung finanziert werden sollten, die Menschen aus der privaten Pflegeversicherung auch zu beteiligen. Pflegegrade haben wir drüber gesprochen. Werden Sie denn da mit drin sitzen in dieser Kommission? Wissen Sie das schon?
19: Das wissen wir noch nicht. Und da ist natürlich von uns die Erwartung ganz klar, dass wir hier Menschen mit pflegewissenschaftlicher und praktischer Expertise dazugehören. Wir brauchen eine Kommission, die vor allem beurteilen kann, was Menschen an Versorgung benötigen und welche Folgen Reformen im Alltag für diese Menschen haben. Das ist momentan klar, die Finanzkommissionen haben andere Aufträge, aber deswegen brauchen wir wirklich die pflegewissenschaftliche Expertise in der künftigen Expertenkommission. Da hoffen wir, dass die Auswahl diesmal auch auf Pflegeexpertin fällt.
20: Und was heute hängen bleibt, ist, dass Menschen ohne Kinder, die in die gesetzliche Pflegekasse einzahlen, dass da der Beitragszuschlag steigen soll um 0,3%. Prozentpunkte. Ist das aus Ihrer Sicht erstmal eine zumutbare Maßnahme, um jetzt diese Lücke zu schließen?
19: Ich glaube tatsächlich, dass wir in der Gesellschaft breit diskutieren müssen, weil wir werden immer mehr alte Menschen werden. Wir werden da deswegen auch mehr Pflegebedürftige haben und weniger Pflegefachpersonen und auch ältere Pflegende, andere Zugehörige. Das ist ja sozusagen wirklich eine Öse. Und wir müssen, glaube ich, alle Mosaiksteine nutzen, damit wir das zusammen schaffen. Da kann das eine mögliche Diskussion sein, wenn alle anderen Dinge sozial gerecht verteilt werden und die Belastung nicht nur auf die Pflegenden an und Zugehörigen und die Bürgerinnen und Bürger verteilt werden. Wie gesagt, der Bund hat die Corona-Hilfen noch nicht erwähnt. Ich habe noch nicht gehört, dass die Länder die Investitionskosten übernehmen. Also genau, es muss gerecht passieren. Ich glaube dann, und wir brauchen ein Zielbild. Wie soll die Versorgung aussehen, damit die Menschen auch so eine wirklich großen Einschnitte in der Zukunft mitgehen können.
6: Sagt Christine Vogler, sie ist die Präsidentin des Deutschen Pflegerates. Und das tut sie um 3.14 Uhr.
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6: Es gab mal Zeiten, da war ein Job bei Volkswagen quasi eine Lebensstellung. Also fast so sicher, als wäre man Beamter. Aber diese Zeiten sind lange vorbei. Der Konzern steckt in der Krise und die Arbeitsplätze in der Wolfsburger Zentrale und in anderen Werken in Deutschland, die sind alles andere als sicher. Die VW-Spitze will das Unternehmen mit radikalen Maßnahmen wieder auf Kurs bringen. Dazu gehört nicht nur ein großer Jobabbau, sondern auch die Schließung von Fabriken. Jetzt hat Volkswagen eine weitere radikale Maßnahme verkündet. Der Konzern will sich aus zahlreichen Tarifverträgen verabschieden. Darüber hat Nina Zimmermann vom NDR mit Reporter Bertil Starke in Hannover gesprochen und gefragt, was genau hat VW denn da jetzt konkret angekündigt?
2: Also man muss sagen, Volkswagen hatte schon für ein Ausrufezeichen gesorgt. Ja, fast alle Tarifverträge sind zum Jahreswechsel gekündigt, denn die Lage, die ist ernst und sie hat sich in den letzten Monaten verschärft. Das ist die Botschaft von VW-Personal-Markenvorstand Maiswinkel in Hannover gewesen. Oberstes Ziel müsste es eben sein, die Wettbewerbsfähigkeit nach oben zu schrauben. Und um das zu erreichen, will der Autobauer ja neue Strukturen schaffen. Und das geht aus Sicht des Vorstandes nur mit neuen Tarifverträgen, die dann neu ausgehandelt werden. Und dazu muss man diese Tarifverträge dann eben auch erstmal kündigen.
21: Das klingt erstmal nach so einem massiven Bruch. Wie ordnest du diesen Schritt in die Entwicklung der vergangenen Monate ein? Weil das war ja auch so ein sogenanntes Überprüfungsgespräch.
2: Ja, ganz genau. Im Wesentlichen sollte es um den Zukunftstarifvertrag von 2024 gehen und um die Frage, steht Volkswagen da noch zu seinen Zusagen? Und diese Frage, die lässt sich schon mit Ja beantworten. Beschäftigungssicherung bis 2030. Im Gegenzug ein sozialverträglicher Abbau von zehntausenden Stellen. Zu diesem Deal steht das Unternehmen. Das hat Markenpersonal Vorstand Maiswinkel unterstrichen. Allerdings, sagt er, die Rahmenbedingungen für VW hätten sich massiv verändert. Der Kostendruck ist enorm, sagt er, genauso die Konkurrenz aus China. Deshalb sieht der Autobauer keine andere Alternative, als die anderen Verträge, also die Tarifverträge, daneben zu kündigen.
21: Dazu gehört auch der Manteltarifvertrag, der grundlegende Arbeitsbedingungen ja regelt. Was steht damit für die Beschäftigten alles auf dem Spiel?
2: Ja, Manteltarifvertrag, das klingt erstmal sehr bürokratisch, ist aber für die mehr als 100.000 VW-Beschäftigten schon enorm wichtig. Der bündelt ja zahlreiche Regelungen, da sprechen wir über die Arbeitszeit von Mitarbeitern, um freie Tage, also Urlaub und auch Extrazahlungen. Gekündigt wurden aber auch weitere wichtige Vereinbarungen, Stichwort Eingruppierung, das heißt, welche Tätigkeit wie bezahlt wird. Einfach gesagt, es geht ums Geld. VW will da streichen, die IG Metall, die will auf der anderen Seite natürlich die Errungenschaften der vergangenen Jahrzehnte erhalten und sie spricht deswegen jetzt auch von einem üblen Foul des Vorstandes und kündigt da auch erbitterten Widerstand an.
21: Ja, das hat man halt auch in Reaktion gehört. IG Metall und Betriebsrat waren erneut wirklich von der Art und Weise der Konzernspitze vor den Kopf gestoßen und wollen ja nicht nur über Arbeitskosten reden, sondern verlangen eine Perspektive für alle Werke. Mhm. Was fordern Sie vom Vorstand konkret?
2: Na, die Arbeitnehmerseite, die sieht den Vorstand weiter in der Pflicht. Er soll neue innovative Produkte entwickeln, damit es in den Fabrikhallen auch wieder brummt. Im Idealfall sind das natürlich Autos. In dem schwach ausgelasteten Werk in Hannover wünscht sich der Betriebsrat zum Beispiel aber auch eine Rückkehr des Bullis. Der wird momentan in der Türkei zusammengeschraubt. Ja, und wo klassische Fahrzeugproduktion keine Zukunft hat, da braucht es aus Sicht der Belegschaft halt eben nur Partner, die übernehmen. Das kann zum Beispiel die Rüstungsindustrie sein. Ein Beispiel dafür ist der Standort in Osnabrück. Dort soll bald ja für Raketenschutzsysteme produziert werden. In diese Richtung könnte es also gehen.
21: Wie geht's denn jetzt weiter?
2: Ich glaube, man kann sagen, turbulent, so viel steht fest. Bei Volkswagen stehen die Verhandlungen für einen Haustarif an. Jetzt zum Jahreswechsel, da endet die Friedenspflicht bei Volkswagen. Und wenn die endet, dann könnte es zu Arbeitskämpfen kommen. Ich denke mal, mit dem heutigen Tag sind ja Arbeitskämpfe, weitere Konfrontationen auch nicht unwahrscheinlicher geworden. Da kommt also noch einiges auf uns zu.
6: Soweit Informationen von Bertil Starke aus Hannover. Von da geht's weiter nach Budapest. Dort ist die Jenaerin Maya T. von einem Gericht zu 8 Jahren Haft verurteilt worden. Die 25-Jährige wird der linksextremen Szene zugeordnet und soll bei gewalttätigen Angriffen auf mutmaßliche Rechtsextremisten in Ungarn beteiligt gewesen sein. Und jetzt hat ein Berufungsgericht dort die Strafe von Maya T. reduziert.
0: Freiheit für alle Antifa-Aktivisten. Vor dem Gerichtsgebäude gab es wieder eine Protestaktion von Maya T.-Unterstützern aus der linken Szene. Doch frei kam Maya T. bei diesem Berufungsprozess nicht. Der Richter Gesa Salay verkündete, dass das erstinstanzliche Urteil von 8 Jahren Haft lediglich um 1 Jahr auf 7 Jahre verkürzt wird. Maya T.'s Handlungen werden als Mittäterschaft beim Versuch einer schweren Körperverletzung gewertet. Der Vorwurf, Maya T. habe die Tat als Teil einer kriminellen Vereinigung begangen, wird fallen gelassen. Bei der kriminellen Vereinigung geht es um die linksextreme sogenannte Hammerbande, die Rechtsextremisten ausgespäht und mit Schlagstöcken und Hammern brutal angegriffen hat. Unabhängig von einer Mitgliedschaft in dieser Gruppierung soll Maya T. an solchen schweren tätlichen Angriffen im Februar 2023 in Budapest beteiligt gewesen sein. Auch das Berufungsgericht sah die Videoindizien, Kleidung, Rucksack, Körperstatur als ausreichende Hinweise auf Maya T.'s Beteiligung an, auch wenn die Gesichter der Angreifer vermummt waren. Von Maya T.'s Seite gab es unterschiedliche Reaktionen auf das Urteil. Ihr Verteidiger Tamás Bojaki war unter den gegebenen Umständen zufrieden mit dem Urteil, denn ungarische Gerichte fällen bei solchen gewalttätigen Angriffen in der Regel härtere Urteile als deutsche Gerichte. Ich denke, dass man durchaus von einem Erfolg sprechen kann, unter anderem auch deshalb, weil die Staatsanwaltschaft eine Verschärfung des Strafmaßes beantragt hatte. Maya T. hat darum gebeten, dass sie, wenn das Urteil nun rechtskräftig wird, so schnell wie möglich nach Deutschland überstellt wird. Das werden wir beantragen. Auf die 7 Jahre Haft werden fast 6 Monate Auslieferungshaft in Deutschland angerechnet und 2 Jahre und knapp 4 Monate Untersuchungshaft in Ungarn. Übrig bleiben dann noch ungefähr 4 Jahre und 2 Monate Haft. Enttäuscht war Maya T.'s Vater, Wolfram Jarosch, der wieder zum Prozess nach Budapest angereist war.
3: Das Urteil war doch sehr deprimierend, auch wenn es eine kleine Erleichterung ist, sind jetzt 7 Jahre Haft statt 8 Jahre Haft. Aber ich hatte einfach mehr gehofft. Ich hatte irgendwo auf Gerechtigkeit gehofft, vielleicht auch ein bisschen auf Milde gegenüber einem jungen Menschen. Wir werden jetzt so schnell wie möglich die Rücküberstellung beantragen. Auch Außenminister Wadephul hatte mir zugesichert, dass Maya eigentlich nach Deutschland gehört und er sich für eine Rücküberstellung einsetzen wird. Und da hoffe ich jetzt drauf, dass das nicht in Monaten, sondern in Tagen geschieht.
0: Die Auslieferung Maya T.'s nach Ungarn hatte für Kritik gesorgt und wurde vom Bundesverfassungsgericht nachträglich für rechtswidrig erklärt. In Ungarn trat Maya T. dann zeitweilig in den Hungerstreik. Sie beklagte monatelange Isolationshaft und Schlafentzug. Maya T. hat während des gesamten Prozesses zu den Tatvorwürfen geschwiegen.
6: Das war ein Beitrag von Oliver Schosch.
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6: Die Arktis ist nicht nur ein sehr kalter Ort, sondern auch ein Ort, an dem die Gebiete vieler Staaten aufeinandertreffen und noch mehr Interessen. Um all das unter einen Hut zu bringen, ist der Arktische Rat gegründet worden. Das ist ein Gremium, das auf seinen Gipfeltreffen die Politik am Polarkreis abstimmt. Und heute vor 30 Jahren hat dieser Arktische Rat seine Arbeit aufgenommen.
23: Die Arktis, mythisches Grenzland im Norden, weitgehend unerschlossen und unter einem Eispanzer, so war es Jahrtausende. Heute rückt die Region aus ihrer Randlage ins Zentrum der Weltpolitik. Das zeigt nicht zuletzt der amerikanische Anspruch auf Grönland.
24: Greenland doesn't help Denmark. That should be controlled by the United States, not by Denmark.
25: Welcome.
23: Ende der 1980er Jahre setzen sich die sogenannten arktischen Staaten neben den USA und Russland, unter anderem Dänemark, Finnland und Kanada, ein Ziel, eine koordinierte Politik, beginnend mit Umweltfragen. Dagegen sind militärische Themen nach Ende des Kalten Kriegs bewusst ausgeschlossen. In den ersten Arbeitsgruppen sitzt auch die kanadische Diplomatin Mary Simon.
1: Wir wussten, das konnte nur der Anfang sein. Die Region musste dringend wirtschaftlich und nachhaltig entwickelt werden. Und das wurde der Gründungsschritt für den Arktischen Rat.
23: Im September 1996 treffen sich die Außenminister im kanadischen Ottawa. Mit von der Partie der finnische Journalist Marco Heikkilä.
4: When I entered the side room in the Canadian Parliament,
5: man traf sich in einem Nebenraum des Parlaments. Gipfeltreffen sahen normalerweise anders aus. Zumal ich der einzige Journalist aus dem Ausland war. Geschichtsträchtig wirkte der Rahmen nicht.
23: Es wird die Geburtsstunde des Arktischen Rats. Von Anfang an sitzen die indigenen Ureinwohner mit am Tisch, denn sie sind die unmittelbarsten Opfer des Klimawandels, der größten Herausforderung für die Region. Ein Inuit berichtet beim arktischen Gipfel 2019 aus Alaska.
8: Melting sea ice, thawing permafrost.
22: Bei uns zu Hause passiert alles gleichzeitig. Eisschmelze, auftauende Permafrostböden, die Erosion der Küste. Es geht um unsere Existenz. Wir brauchen den Naturschutz und wir brauchen ökonomische Entwicklung.
23: Der Kampf um die Rohstoffe unter dem schmelzenden Eis ist längst entbrannt. Dann der Krieg in der Ukraine, auch für die Arktis eine Zeitenwende. Denn seitdem ist die historisch gute, grenzübergreifende Zusammenarbeit der 8 Länder ausgesetzt, stellt der US-Arktis-Politiker Michael Sfraga fest.
25: Unsere Verabredung, globale Konflikte aus der Zusammenarbeit herauszuhalten, das hat beispielhaft funktioniert. Bis zum Ukraine-Krieg. Aber seitdem ist die Realität, auch im Rat, eine völlig andere.
26: Your Excellency's Nordic Ambassadors from Denmark, Finland, Norway.
23: Mittlerweile nehmen am Nordpol die Militärmanöver zu. Dorothea Wehrmann, die zur Arktis forscht, warnt vor einem zukünftigen Krisenherd. Die Arktis gilt den Experten als Multiplikator der Erderwärmung, aber die werde zunehmend von der Geopolitik in den Hintergrund gedrängt.
27: Der Fokus auf die Trump-Administration und die Angst vor militärischen Auseinandersetzungen führt oft dazu, dass die drängendste Herausforderung dieser Zeit, nämlich die Klimakatastrophe, an Bedeutung verliert und dadurch unumkehrbare Veränderungsprozesse sich fortsetzen.
23: Die Aufgaben für den Arktischen Rat werden nicht weniger. Ins Leben gerufen wurde er im September 1996 in Ottawa. Wenige Tage später nahm er dann offiziell seine Arbeit auf, am 1. Oktober. Heute vor 30 Jahren.
28: Und das war der Stichtag von Christian Schwalb.
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30: Mit Finn Hornberg. Die Frauen des FC Bayern München haben das zweite Spiel in der Ligaphase der Champions League gegen Benfica Lissabon mit 3:0 gewonnen. Für die Münchnerinnen ist es der erste Erfolg in dieser noch jungen Champions League-Saison. Moritz Kühn, war es denn ein verdienter Sieg?
31: Ja, auf jeden Fall, denn die Münchnerinnen hatten nicht nur deutlich mehr Ballbesitz und die bessere Spielanlage, sondern auch die besseren Chancen, aber mit diesen gingen sie ziemlich fahrlässig um, bis dann rund eine Viertelstunde vor Schluss der Knoten platzte, Clara Bühl traf mit Hilfe des Innenpfostens zum 1:0 und danach legten noch die starke Pernille Harder und Franziska Klett nach, der 3:0-Erfolg bei Benfica Lissabon. Ganz wichtig, denn die deutschen Meisterinnen sind in der Ligaphase erstmal auf Platz 3 vorgerückt, die besten 4 Teams schaffen ja den direkten Sprung ins Viertelfinale am Ende der Ligaphase und das Restprogramm, das hat es richtig in sich, mit unter anderem den Titelverteidigerinnen des FC Barcelona.
30: Die Bayern können einmal kurz durchschnaufen und dann geht es übermorgen schon in der Bundesliga weiter gegen Eintracht Frankfurt. Die Frankfurterinnen, die waren gestern auch erfolgreich, zusammen mit dem VfL Wolfsburg. Beide Teams qualifizierten sich für den Europacup. Die Frankfurterinnen setzten sich mit 4:1 gegen Hafnarfjörður aus Island durch. Die Wölfinnen gewannen im Rückspiel gegen Sturm Graz mit 2:0. Heute Abend um 20.45 Uhr geht es für die deutsche Fußballnationalmannschaft gegen Serbien ins dritte Spiel der Nations League Gruppenphase. Ein Unentschieden und eine Niederlage. Die Ergebnisse waren bislang noch nicht der volle Jürgen Klopp-Effekt. Aber der neue Bundestrainer kann aus den Vollen seines XXL-Kaders schöpfen. Viele neue junge Gesichter sind dabei. 6 Spieler können noch ihr Debüt feiern. Einer von ihnen ist Jonas Urbich. Das hat Klopp bereits verraten. Und der Bundestrainer weiß, es wird kein leichtes Spiel.
7: Ich glaube, was die Serben besonders schwierig macht, wenn man so will, ist die Riesenerfahrung, die sie haben. Also bei manchen Spielern ist es nicht nur Tadic, sondern natürlich auch andere. Hat man das Gefühl, man kennt sie schon ewig, weil sie auch schon lange dabei sind im fortgeschrittenen Alter. Aber einfach klasse Fußballer, sehr erfahren. Und darauf muss man sich einstellen.
30: Los geht es heute um 20.45 Uhr. 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Der SC Magdeburg besiegte den THW Kiel überraschend deutlich mit 32:26. Damit sind die Magdeburger zumindest vorübergehend neuer Tabellenführer in der Handball-Bundesliga. Jens Lampe berichtet.
9: Das war ein überlegender, ein Startzielsieg für wie entfesselt spielende Magdeburger im Topspiel gegen den THW Kiel. Die Magdeburger ließen von Anbeginn überhaupt keinen Zweifel aufkommen. Das Spiel war nachher viel klarer, als viele Experten das vorher vermutet hatten. 15:9 zur Halbzeit. In der zweiten Hälfte führte der SCM teilweise mit 8 Toren gegen müde wirkende, gegen ausgelaugte, gegen letztlich überforderte Kieler. In dieser Form hat der THW Kiel wenig Chancen im Meisterschaftskampf. Der SCM dagegen meldet eindrucksvoll Meisterschaftsambitionen an durch diesen letztlich nie gefährdeten 32:26 Sieg gegen den THW Kiel.
30: Für Kiel heißt es also erstmal schütteln, Magdeburg da feiern. Am Wochenende geht es dann in der Bundesliga weiter. Und wir bleiben beim Handball. In der European League feierte die SG Flensburg-Handewitt einen erfolgreichen Auftakt. Die Schleswig-Holsteiner setzten sich mit 40:31 gegen das spanische Team BM Granollers durch. Und auch für den Bergischen HC lief es optimal im ersten Spiel. Die Nordrhein-Westfalen gewannen 30:29 gegen den slowakischen Club Prešov. Und zum Schluss noch eine Meldung von Fußball-Superstar Cristiano Ronaldo. Der Portugiese hat überraschend die Nationalmannschaft verlassen. Die genauen Gründe seiner Abreise sind noch nicht bekannt. In einem Instagram-Posting teilte der 41-Jährige mit, er werde sich zu gegebener Zeit über die Gründe, die ihn dazu motiviert haben, die Nationalmannschaft zu verlassen, äußern. Ob seine Abreise gleichbedeutend mit einem Rücktritt aus der Nationalmannschaft ist, ist auch noch unklar.
28: Soweit der Sport. Finn Hornberg hat sie da auf den neuesten Stand gebracht. 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Und wir schauen gleich nach den Nachrichten nach Bosnien-Herzegowina, wo am Wochenende eine große, sehr große und vor allen Dingen auch sehr wichtige Wahl ansteht, wie die Stimmung im Land ist und warum diese Wahl so wichtig sein könnte. Das hören Sie bei uns in ungefähr 3 Minuten.
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10: Um 3.30 Uhr mit Juliette Groß. Ab heute gilt ein neuer Tankrabatt auf Benzin und Diesel. Die Regierung hat dazu für 3 Monate die Energiesteuern gesenkt. Die Mineralölkonzerne sollen das an die Autofahrer weitergeben. Inken Henkel aus der Nachrichtenredaktion.
12: Wann und um wie viel der Treibstoff wirklich billiger wird, ist noch nicht ganz klar. Denn erstens sind die Mineralölkonzerne nicht gesetzlich verpflichtet, die Preissenkung an die Verbraucher weiterzugeben. Und zweitens gilt die neue Regelung nur für Sprit, der ab Mitternacht Tanklager oder Raffinerien verlässt. Und nicht für die Vorräte, die noch gelagert sind. Es wird aber erwartet, dass die Preise an den meisten Tankstellen deutlich fallen. Dann könnte Benzin bis zu 17 Cent pro Liter billiger werden.
10: Ein Flug von Dubai nach Tel Aviv ist nur knapp einer Katastrophe entgangen. Im Cockpit hat offenbar der Co-Pilot den Kapitän mit einem Messer angegriffen, als sich die Maschine von Fly Dubai gestern Morgen Israel näherte. Aus der Nachrichtenredaktion Markus Wolf.
13: Israels Ministerpräsident Netanyahu spricht von einem versuchten Terroranschlag. Seinen Angaben nach wollte der Co-Pilot das Flugzeug zum Absturz bringen. Laut übereinstimmenden Berichten sackte die Maschine in weniger als einer halben Minute über 4000 Meter ab. Den schwer verletzten Piloten gelang es aber noch, die Cockpit-Tür zu öffnen. Passagiere und Crewmitglieder halfen daraufhin, den Angreifer zu überwältigen und den Flieger mit 147 Menschen an Bord sicher zu landen. Deutschlands Außenminister Wadefuhl zeigte sich erleichtert. Er verurteilte den Vorfall als schweren Angriff auf die zivile Luftfahrt.
10: US-Verteidigungsminister Hegseth will die Armee umbauen. Nach seinen Plänen werden etwa ein Fünftel aller Posten für Admiräle und Generäle gestrichen werden. Dazu kommen soll ein neues Kommando für sogenannte autonome Kriegsführung. Dabei gehe es um technologische und militärische Überlegenheit. Hegseth hat auch angekündigt, dass der umstrittene Milliardär Elon Musk wieder ein Regierungsamt bekommt. Demnach soll Musk federführend an der Zukunft der Kriegsführung forschen. Nach mehreren Wasserrohrbrüchen in der Hamburger Innenstadt hat sich die Lage weitgehend stabilisiert. Bis zum Abend haben Feuerwehr und THW Keller und Tiefgaragen ausgepumpt. Auf mehreren Straßen musste Schlick beseitigt werden. Auch in der Nacht wird weitergearbeitet. Wichtige Hauptverkehrsstraßen bleiben erstmal gesperrt. Die Polizei erwartet Probleme im Berufsverkehr. Nahe des Hamburger Hauptbahnhofs war gestern eine Hauptleitung gebrochen. Das löste in mehreren Stadtteilen weitere Rohrbrüche aus. Die Suche nach der Ursache läuft. Das Wetter in Deutschland. Tagsüber im Westen dicht bewölkt und Regen, teils Gewitter, im Osten und Südosten heiter. Maximal 18 bis 26 Grad. Am Freitag Richtung Osten Regen, von Westen her freundlich, 15 bis 23 Grad. Am Sonnabend Sonne und Wolken, nur vereinzelt Schauer, bei 18 bis 25 Grad. Das waren die Nachrichten.
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28: Um 3.33 Uhr und der ist sehr überschaubar. Wir haben eine Sperrung auf der A9 Nürnberg Richtung München. Zwischen der Raststätte Holledau und Pfaffenhofen ist die Autobahn gesperrt. Gesperrt auch die A40 Duisburg-Essen zwischen Kreuz Duisburg und Kaiserberg in beiden Richtungen und das noch bis nächste Woche Montag. Und dann die A52 Mönchengladbach Richtung Düsseldorf. Hier Sperrung zwischen Nersen und Kars. Das Ganze bis morgen um Mitternacht.
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28: Mit Marius Zekri herzlich willkommen. Bosnien-Herzegowina, das ist ein kompliziertes Land. Hier leben verschiedene Bevölkerungsgruppen zusammen, die vor 3 Jahrzehnten noch erbitterte Feinde waren und sich in den Jugoslawienkriegen gegenübergestanden haben. Bis heute verlaufen immer noch tiefe Gräben zwischen den muslimischen Bosniaken, den Kroaten und den Serben. Und das zeigt sich auch im politischen System. Es gibt nicht nur einen Staatspräsidenten, es gibt gleich 3. Und eine Art weltpolitischen Aufpasser, den sogenannten Hohen Repräsentanten, der über das Land und seine Politik wacht. An diesem Wochenende wird in Bosnien und Herzegowina gewählt, die Staatspräsidenten, aber auch das Parlament und die Regionalregierung. Und das Ergebnis dieser Wahlen wird zeigen, wie es im Land weitergeht. Bleibt es beim Kurs in Richtung EU-Beitritt oder werden die Gräben doch noch tiefer? Silke Hane ist vor den Wahlen durch Bosnien und Herzegowina gereist und hat Stimmen zur Lage dort gesammelt.
0: Es ist Ende August in Bosnien und Herzegowina. Gerade ist die Nachricht um die Welt gegangen, Ratko Mladic, der verurteilte bosnisch-serbische Kriegsverbrecher, ist tot. Mladic starb in einem Gefängnis in Den Haag, wo er eine lebenslange Freiheitsstrafe verbüßte. Als General der bosnisch-serbischen Armee während des Bosnienkriegs zwischen 1992 und 1995 verantwortete Mladic die Verfolgung und Ermordung zehntausender Menschen. Unter anderem wurde er für den Völkermord an den Bosniaken in Srebrenica schuldig gesprochen. Und doch ziehen an diesem Abend Ende August in der bosnischen Stadt Zvornik und andernorts hunderte Menschen durch die Straßen und feiern Ratko Mladic. Bosnien und Herzegowina ist auch 31 Jahre nach dem Kriegsende noch stark geprägt von ethnischen Spannungen zwischen den 3 größten Bevölkerungsgruppen im Land: den orthodoxen Serben, den muslimischen Bosniaken und den katholischen Kroaten. Das prägt die Politik des Landes enorm. Nationalistische Positionen und gegenseitige Blockaden sind die Regel. Vor diesem Hintergrund finden am 4. Oktober Wahlen statt. Genauer gesagt wählen die Menschen auf 6 staatlichen Ebenen ihre Vertreter. Der Tod von Ratko Mladic spielt bei diesen Wahlen eine bedeutende Rolle, sagt die Politikwissenschaftlerin Tanja Topic von der Friedrich-Ebert-Stiftung in Bosnien.
2: Das ist ja ein, würde ich behaupten, Geschenk vom Himmel für die ethnonationalistische serbische Politik.
0: Topic lebt in Banja Luka, wo die Regierung des überwiegend von Serben bewohnten Landesteils Republika Srpska sitzt. Dort würden beharrlich Ängste geschürt, dass die Serben von den anderen Volksgruppen bedroht würden. Dass die Verehrung von Mladic im restlichen Bosnien kritisiert wurde, hätten serbisch-nationalistische Politiker für sich ausgenutzt, so Topic.
2: Und dann wurde das in der Republika Srpska so präsentiert. Dieser Druck wegen Verherrlichung von einem Kriegsverbrecher bedroht das Recht der Serben auf Meinungs- und Redefreiheit.
0: Der wichtigste serbisch-nationalistische Politiker in Bosnien ist Milorad Dodik von der Partei SNSD. Nachdem bei den bosnischen Strafverfolgungsbehörden 55.000 Anzeigen wegen der verbotenen Verherrlichung eines Kriegsverbrechers eingegangen waren, empörte sich Dodik.
3: 55.000 Anzeigen, nur weil jemand über Ratko Mladic dieses oder jenes gesagt hat. Gegen ganz normale Menschen, die ein Bild von Ratko Mladic oder so etwas gepostet haben, gibt es zum jetzigen Zeitpunkt 55.000 Anzeigen.
0: Dodik war lange Jahre Präsident der Republika Srpska, bis er 2025 durch ein Gerichtsurteil aus seinem Amt entfernt wurde. Hintergrund waren seine jahrelangen Bestrebungen, seinen Landesteil vom Gesamtstaat abzuspalten. Damit hat Dodik nicht nur die bosnische Justiz gegen sich aufgebracht. Auf dem Höhepunkt von Dodiks sezessionistischem Eifer strichen europäische Institutionen der Republika Srpska mehr als 100 Millionen Euro Fördergelder für ein Infrastrukturprojekt. Das auf Eis gelegte Infrastrukturprojekt kann man im kleinen Dorf Kožuha in der Republika Srpska begutachten. Bahngleise führen mitten durch den Ort. Züge fahren hier jedoch kaum noch. Und wenn, dann sind es Güterzüge. Der Personenverkehr wurde 2012 eingestellt. Mit europäischen Mitteln sollte die Strecke eigentlich erneuert werden. Es sollten auch wieder Passagierzüge fahren. Doch wegen Milorad Dodiks nationalistischer Politik wurden die Fördergelder gestrichen. Die Folgen müssen die Menschen in Kožuha ausbaden. Direkt hinter den Bahngleisen steht das Haus von Anđelko Pajdić. Pajdić führt uns in seinen großen Garten. Seine graumelierten Haare hängen ihm tief in der Stirn. Sein großer Schnauzbart wackelt auf und ab, wenn er redet. Pajdić trägt einen roten Arbeitsoverall. Weil seine Rente nicht zum Leben reicht, baut er in seinem Garten Gemüse an und hält ein paar Hühner. Außerdem stellt er Honig her. Mit dem Wegfall des Bahnverkehrs verbindet er den Niedergang seines Dorfes und der ganzen Region.
6: Die Bahn bedeutete alles. Mit der Bahn bin ich zur Schule gefahren. Der Zug war so voll, dass wir während der Fahrt draußen auf dem Trittbrett stehen mussten. Die Züge zwischen Šamac und Doboj haben Arbeiter und Schüler transportiert. Und am Abend sind in einem Dorf mindestens 50 bis 100 Leute aus dem Zug gestiegen.
0: Anđelko Pajdić ist Serbe. Im Krieg hat er für die Armee der Republika Srpska gekämpft. Doch mit dem Nationalismus in seinem Heimatland kann er nicht viel anfangen.
6: Das ist so viel. Ich weiß gar nicht, was ich Ihnen sagen soll, außer, dass ich froh bin, alt zu sein. Wir werden bald sterben. Alles hat sich verändert. Wir Bosnier waren vor dem Krieg im ehemaligen Jugoslawien meiner Meinung nach die besten Menschen. Aus Sarajevo kamen die meisten Künstler, Rockmusiker, Filmschaffende. Alle Promis waren in Sarajevo. Ich kann einfach nicht begreifen, was hier passiert ist. Ich teile mein Leben im Grunde in die Zeit vor dem Krieg und die Zeit nach dem Krieg ein.
0: Vor dem Krieg spielte Anđelko Pajdić in einer Band. Drei der Mitglieder waren Bosniaken. Einer starb im Krieg, zwei sind ausgewandert. Inzwischen fliehen die Menschen in Bosnien zwar nicht mehr vor Krieg, aber viele wandern aus, weil sie in ihrer Heimat keine Perspektiven mehr sehen. Auch Anđelko Pajdić' Töchter leben im Ausland, in Österreich und Deutschland. Pajdić zuckt hilflos mit den Schultern, lässt die Arme wieder fallen. Seinen Frust über die politischen Zustände im Land sieht man dem 75-Jährigen förmlich an. Trotz allem will er wählen gehen.
6: Ich gehe immer wählen. Bisher gab es so viele Manipulationen, dass ich meinen Stimmzettel immer ungültig gemacht habe. Niemand soll meinen leeren Stimmzettel missbrauchen. Dieses Mal gibt es diese Technologien. Ich weiß nicht, vielleicht wähle ich diesmal sogar.
0: Was Anđelko Pajdić damit meint: Bei der diesjährigen Wahl kommen in Bosnien erstmals landesweit zwei neue Technologien zum Einsatz, um Wahlbetrug zu verhindern. Zum einen müssen sich die Wähler per Fingerabdruck identifizieren. Ihre ausgefüllten Stimmzettel werden außerdem sofort eingescannt und die Stimmen elektronisch erfasst. In einem Einkaufszentrum in Ilija bei Sarajevo hat die nichtstaatliche Organisation Podlupom die neuen Wahltechnologien aufgebaut. Die Organisation ist ein Zusammenschluss aus mehr als 30 Gruppen, die sich fairen und freien Wahlen in Bosnien verschrieben haben. Unter anderem sind sie als Wahlbeobachter tätig. Jetzt, vor der Wahl, tourt Podlupom mit den neuen Gerätschaften durchs ganze Land, damit Wählerinnen und Wähler sich damit vertraut machen können. Eine Freiwillige erklärt einem älteren Mann den Fingerabdruckleser. Die Daten werden mit einem biometrischen Ausweisdokument abgeglichen. Nur wenn sie übereinstimmen, bekommt der Wähler seine Stimmzettel. Auch wenn das Prozedere gerade für ältere Menschen zunächst kompliziert erscheint, ein Großteil der Bevölkerung begrüßt die Einführung neuer Technologien, meint Hasan Kamenjakovic von Podlupom.
1: Wir haben vor 2 Jahren und jetzt eine öffentliche Meinungsumfrage durchgeführt und die Bürger sind der Meinung, dass neue Technologien notwendig sind. 86% der Befragten gaben an, dass sie neue

0: Betrug bei der Wahl starten. Ich erwarte kein Wunder. Natürlich erwarte ich auch viele ungültige Stimmen. Aber wenigstens wird dieser Prozess viel sauberer, viel transparenter. Und das ist schon mal etwas.
1: Dass die neuen Wahltechnologien jetzt zum Einsatz kommen, war keine Entscheidung bosnischer Politiker. Es war Christian Schmidt, der ehemalige hohe Repräsentant für Bosnien und Herzegowina, der die Einführung der neuen Technik im Alleingang durchsetzte. Das Amt des Hohen Repräsentanten überwacht, dass der 1995 abgeschlossene Dayton-Friedensvertrag für Bosnien eingehalten wird. Um das zu garantieren, kann der Hohe Repräsentant zum Beispiel Gesetze erlassen, vorbei am Parlament. Der deutsche CSU-Politiker Christian Schmidt hatte dieses Amt bis Ende Juni inne. Dass er das Amt räumen musste, wird gemeinhin auf amerikanischen Druck zurückgeführt. Die Weltmacht verfolgt aktuell einen neuen außenpolitischen Ansatz in Bosnien, sagt Edina Becirevic, Professorin an der Universität Sarajevo und Expertin für Sicherheitspolitik.
2: Sie haben politisch viel investiert und auch in die Zivilgesellschaft. Sie haben am Staatsaufbau gearbeitet und das ist jetzt vorbei. Jetzt verfolgt die US-Politik offensichtlich einen sehr geschäftsmäßigen Ansatz.
1: In einem Bericht des US-Außenministeriums an den Kongress heißt es, die Ära des Nationenaufbaus durch die USA sei vorüber. Auf dem Westbalkan gehe es nun um Partnerschaften, die für beide Seiten vorteilhaft seien. Und die USA versprechen sich vor allem einen Vorteil. Sie wollen in Bosnien und Herzegowina eine Gaspipeline bauen, die sogenannte Southern Interconnection, südliche Verbindung. Amerikanisches LNG soll durch die Pipeline über Kroatien nach Bosnien fließen. In der bosnischen Politik weckt das Begehrlichkeiten.

0: Eine Wahlkampfveranstaltung der kroatisch-nationalistischen Partei HDZ Bosnien und Herzegowina in Sarajevo. Ein Männerchor schmettert die Wahlkampfhymne der Partei, Do pobjede, bis zum Sieg. Im Saal werden Flaggen der Kroaten in Bosnien geschwenkt. Rund 200 Menschen sind gekommen, um HDZ-Präsidentschaftskandidatin Darijana Filipovic zu sehen. Filipovic begrüßt die Menschen im Saal mit Liebe Kroaten und Kroatinnen. Damit ist klar, für wen die HDZ Politik macht. Ein Thema ihres Wahlkampfs ist der Bau der Gaspipeline.
1: Wir wollen Menschen, die wissen, wie man internationale Beziehungen aufbaut, die ihren internationalen Partnern keine Gerüchte erzählen und ihnen nicht von unseren gegenseitigen Auseinandersetzungen und Streitigkeiten berichten, sondern mit ihnen über die Reformagenda und die Verbindungsleitung sprechen.
0: Das war allerdings nicht immer so. Zunächst blockierte die HDZ das Projekt im Regionalparlament der Föderation Bosnien und Herzegowina, also dem mehrheitlich von Kroaten und Bosniaken bewohnten Landesteil. Es ist ein weiteres Beispiel dafür, wie ethnonationalistische Interessen Bosnien und Herzegowina fest im Griff haben. Wir treffen Josip Brkić, den stellvertretenden bosnischen Außenminister. Brkić ist ebenfalls von der HDZ und hellauf begeistert vom Gasprojekt.
2: Die Pipeline would go through the West-Herzegowina Kanton.
3: Die Pipeline würde durch den Kanton West-Herzegowina und den Kanton 10 bis nach Zentralbosnien verlaufen, wo überwiegend Kroaten leben. Für sie wäre das die erste Möglichkeit, die Wirtschaft auf Gas umzustellen und etwa auch beim Heizen auf Erdgas oder LNG umzusteigen. Und das Ganze würde bis nach Mostar gehen, wo wir über große Produktionskapazitäten im Bereich Aluminium verfügen, was sehr viel Strom braucht.
0: Die Pipeline soll also die Wirtschaft in überwiegend kroatisch bewohnten Gebieten ankurbeln. Allerdings gab es dafür aus Sicht der HDZ einen Störfaktor. Die Verwaltung der Pipeline sollte ursprünglich beim staatlichen Versorger BH Gas in Sarajevo angesiedelt werden. Der aber wird nicht von Kroaten dominiert.
2: The current BH Gas Public Utility Company.
3: Das derzeitige öffentliche Unternehmen BH Gas, das keinen einzigen Kroaten unter seinen Beschäftigten hat, kann nicht das Unternehmen sein, das das Projekt der südlichen Verbindungspipeline verwaltet.
2: The project of the Southern Interconnector Pipeline.
0: Und deshalb blockierte die HDZ im Regionalparlament der Föderation die Pipeline.

0: Ob wirklich kein einziger Kroate bei BH Gas arbeitet, ist nicht belegt. Es macht den Anschein, dass es Brkić und seiner Partei auch weniger um Repräsentation geht, als um die volle Kontrolle des Gasgeschäfts. Die HDZ will erreichen, dass für die Verwaltung der Gaspipeline ein neues öffentliches Unternehmen gegründet wird. Es soll in Mostar seinen Sitz haben, der Hochburg der HDZ. Die Partei scheint auf Unterstützung aus den USA zu hoffen. Sie ist jedenfalls bei der aktuellen US-Regierung augenscheinlich in Vorleistung gegangen. Nach ihrem Veto im Regionalparlament verhandelte die HDZ eine Neufassung des Pipeline-Gesetzes aus. Darin wird ein amerikanisches Unternehmen als Bauherr für die Pipeline festgeschrieben. Eine öffentliche Ausschreibung, eigentlich üblich bei solchen Großprojekten, gab es nicht. Das Unternehmen heißt AAFS Infrastructure and Energy. Die Firma hat noch nie ein annähernd so großes Projekt umgesetzt. Sie steht allerdings US-Präsident Donald Trump nahe. Ein Eigentümer ist ein Anwalt von Trump, der zweite ist der Bruder eines ehemaligen Sicherheitsberaters des Präsidenten. Das Manöver zog viel internationale Kritik auf sich, etwa von Anton Hofreiter. Der Grünen-Politiker ist Vorsitzender des Europaausschusses im Deutschen Bundestag.
1: Ich habe einfach das Gefühl, dass die US-Administration ja nicht nur im eigenen Land auf Korruption und Maximierung der Einkommen für die Mächtigen und Herrschenden aus ist, sondern dass sie das halt auch in der Westbalkanregion macht, in Bosnien-Herzegowina, dass die da einfach Geschäftsinteressen haben und für diese Geschäftsinteressen bereit sind, den Zusammenhalt Bosnien-Herzegowinas zu riskieren.
0: Die HDZ ist aber nicht die einzige ethnonationalistische politische Kraft, die eine gute Beziehung mit der Trump-Regierung anstrebt. Auch der Chef der Serbenpartei SNSD, Milorad Dodik, steckt viel Geld in gute Beziehungen mit Washington, so Politikanalystin Tanja Topic aus Banja Luka.
2: Milorad Dodik hat sehr viel investiert von den öffentlichen Mitteln und Ressourcen in Lobbyarbeit in Vereinigten Staaten. Und er erhofft sehr viel von diesen, unter Anführungsstrichen, neuen Freundschaft mit Donald Trump.
0: Und das scheint sich auszuzahlen. Im Oktober 2025 hoben die Vereinigten Staaten völlig überraschend langjährige Sanktionen gegen Dodik auf. Dem Nationalismus, der Bosnien und Herzegowina seit dem Krieg destabilisiert, wird durch die USA vorerst kaum noch etwas entgegengesetzt. Zurück in Kožuhe, dem kleinen Dorf an der verwaisten Bahnstrecke in der Republika Srpska. Anđel Kopajdić und seine Frau Dragica servieren auf ihrer Terrasse bosnischen Kaffee aus einer traditionellen Kanne mit langem Griff. Dragica stellt eine Schüssel selbstgemachten Honig auf den Tisch, darin liegt eine große Wabe. Dann holt sie ein Foto aus dem Haus. Es zeigt fünf junge Männer mit Musikinstrumenten.
3: Das ist Feri Muratović, das ist Senad, er ist in Amerika.
0: Es ist Anđel Kos alte Band, bei einem Auftritt 1989, kurz vor dem Zerfall Jugoslawiens. Es ist die Zeit, in die sich Anđel Kopajdić zurückwünscht. Doch sie ist vorbei. Und auch die Weltlage macht vor Kožuhe nicht Halt.
4: Wenn ich Trump höre, regt er mich auf. Kann sich ein solcher Amtsträger wirklich so benehmen? Und dann noch der eines der mächtigsten Länder der Welt? Das ist einfach Arroganz. Alle Götter, an die wir auch immer glauben, rufen uns zur Bescheidenheit auf. Dazu, dass es eine Sünde ist, überheblich zu sein. Dass es eine Sünde ist. Er spielt Gott.
0: Und auch die regierenden Politiker in seiner Heimat kommen bei Anđel Kos nicht gut weg.
4: Im Krieg gab es drei national ausgerichtete Parteien. Und jetzt machen dieselben Leute einfach weiter. Nach den Wahlen machen sie politische Geschäfte nach ihren Interessen. Und das ist so, das ist schrecklich.
0: Aus den Wahlen am 4. Oktober könnten die ethnonationalistischen Kräfte erstarkt hervorgehen. Nicht zuletzt wegen der Kontroversen um die Verherrlichung des Kriegsverbrechers Ratko Mladic, so Politikbeobachterin Tanja Topic.
2: Mladic, also während des Lebens hat er das Übelste getan und jetzt macht er das auch, wenn er tot ist. Ein Nationalismus produziert Nationalismus und stärkt Nationalismus auf der anderen Seite. Und das ist kein Ende. Wir kommen ja aus diesem Teufelskreis einfach nicht heraus.
5: Stimmen zu den Wahlen in Bosnien-Herzegowina am Wochenende und gesammelt hat sie Silke Hane.
6: Kultur.
5: Matthias Brandt ist nicht nur Schauspieler, er schreibt auch Bücher. Und sein erstes Buch, das war Blackbird, ein Roman, der die Geschichte einer Jugend in der deutschen Provinz erzählt. Jetzt ist das Buch für die ARD verfilmt worden. Und falls Sie die TV-Ausstrahlung gestern verpasst haben, können Sie den Film auch immer noch in der ARD-Mediathek sehen. Und jetzt erfahren Sie bei uns, ob sich das Anschauen lohnt.
7: Ich war ewig nicht mehr hier oben.
8: Ja. Ich auch nicht.
9: Morten friert. Es zieht ganz schön dort oben auf dem 10-Meter-Turm des alten Schwimmbads. Schon morgen soll Morten den Turm abreißen.
8: Einmal. Ein einziges Mal bin ich von hier oben runtergesprungen.
9: Ausgerechnet diesen Sprungturm, an dem so viele Erinnerungen hängen. An jenen ganz besonderen Herbst, Ende der 70er, als Morten 15 war und ihn alle nur Motte nannten.
10: Oh yeah!
9: Zeitsprung zurück. Der Film Blackbird führt mitten hinein in eine Welt der Schlaghosen, Telefonhäuschen und selbst aufgenommener Musikkassetten.
11: Du hast ja alle Titel aufgeschrieben.
12: Gehört doch dazu.
9: Es ist das Jahr, in dem sich für den jungen Motte alles verändert. Seine Eltern lassen sich scheiden. Papas Umzugskartons sind schon gepackt.
12: Den Rest hole ich später.
8: Und obwohl meine Mutter mir leid tat, ging sie mir total auf den Geist.
9: Vermutlich auch deshalb, weil Motte gerade zum ersten Mal so richtig Schmetterlinge im Bauch hat.
13: Oh, unsere kleine Motte ist verliebt in die Jacqueline.
8: Ich war mir total sicher, dass ich auf dem besten Weg war, mich total zum Affen zu machen.
9: Und dann klingelt das Telefon. Bogi, Mottes allerbester Freund, kann heute nicht ins Schwimmbad kommen. Und morgen auch nicht, sagt seine Mutter. Denn Bogi liegt im Krankenhaus.
8: Bogi hätte was, das sich Non-Hodgkin-Lymphom nennt. Ich hatte keine Ahnung, was das bedeutete und ich hörte auch gar nicht mehr richtig zu.
9: Hier die erste Liebe, da der beste Freund, der vielleicht an Krebs sterben wird. Motte weiß nicht mehr, was er fühlen und denken soll. Und warum fällt es ihm so schwer, Bogi im Krankenhaus zu besuchen?
8: Ein toller Freund war ich. Was war denn nur los mit mir, verdammt nochmal?
9: Statt am Krankenbett seines Freundes sitzt Motte nun immer öfter oben auf eben jenem 10-Meter-Turm im Freibad. Hier, allein mit sich, versucht der 15-Jährige eine neue Sprache für all das zu finden, was ihn gerade überrollt.
8: Und dann fühlte ich was, wofür ich keine Worte hatte, was sehr weh tat. Dann schüttelte ich den Gedanken mit einem Ruck aus meinem Kopf, wie wenn ich beim Schwimmen Wasser ins Ohr bekommen hätte.
9: Mal komisch, mal tief traurig erzählt Blackbird vom Erwachsenwerden. Der Film berührt deshalb so tief, weil er Mottes jugendliches Gefühlschaos ernst nimmt. Während Bogi mit dem Tod kämpft, lebt und liebt Motte weiter und schämt sich dafür.
11: Na du?
12: Na du?
8: Wir unterhielten uns, aber ich bekam davon fast nichts mit. Weil ich nur mit der Stelle beschäftigt war, an der sich unsere Knie berührten.
9: Und doch hat Motte in all dem Chaos genau die richtigen Menschen an seiner Seite. Da ist vor allem Steffi, die freche Schornsteinfegerin, die Motte immer wieder über den Weg läuft, wie eine gute Fee.
11: Was hast du denn da für eine Platte?
12: David Bowie.
11: Ist die gut?
12: Machst du Witze? Da ist Sound and Vision drauf.
9: Der erste Kuss, der erste Joint, aber auch die erste Begegnung mit dem Tod. Zum Lieben, aber auch zum Loslassen braucht es Mut. Mindestens ebenso viel wie für einen Sprung vom Zehner.
5: Thorsten Schweinhardt war das mit dem Film Blackbird, unter anderem mit Bjarne Mädel. Und den können Sie jetzt in der ARD-Mediathek sehen.
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1: Um 4 Uhr mit Juliette Groß. Seit Mitternacht gilt der zweite Tankrabatt in diesem Jahr. Eine für 3 Monate geltende Absenkung der Energiesteuern soll eine Entlastung von 16,7 Cent pro Liter Benzin oder Diesel bringen. Aus Bonn, Anne Burkhardt.
2: Einschreiten kann das Bundeskartellamt aber nicht, falls es anders kommt, denn die Mineralölkonzerne sind gesetzlich nicht verpflichtet, den Rabatt an die Verbraucher weiterzugeben. Unabhängig vom Tankrabatt hat das Bundeskartellamt Verfahren gegen 12 Raffinerieunternehmen eingeleitet. Sie wurden zu Auskünften verpflichtet, unter anderem über Einkaufspreise, Margen und Produktionskosten. Diese Daten werden derzeit ausgewertet mit dem Ziel, herauszufinden, ob die Raffinerien die Spritpreise unangemessen in die Höhe treiben.
1: In Israel haben Passagiere über den dramatischen Vorfall an Bord einer Fly-Dubai-Maschine gestern Vormittag berichtet. Einer sagte, er habe gesehen, wie ein Pilot mit einem Messer auf den anderen eingestochen habe. Daraufhin sei er mit anderen ins Cockpit gestürmt, um den Angreifer zu überwältigen und die Steuerung zu übernehmen. Crewmitglieder von Fly-Dubai hätten die Maschine dann gelandet. Israels Regierungschef Netanyahu nannte die Passagiere Helden. Sie seien nur knapp einer Katastrophe entgangen. Der Bundesgerichtshof beschäftigt sich am Vormittag mit der Frage, ob eine Preiserhöhung bei Amazon Prime aus dem Jahr 2022 rechtens war. Geklagt hat die Verbraucherzentrale Nordrhein-Westfalen. Sie kritisierte, dass der Online-Händler Millionen Abokunden nicht ausdrücklich auf die Preisanpassung hingewiesen habe. Es geht um ein Plus von rund 21 Euro bei jährlicher Zahlweise. 2 Vorinstanzen hatten gegen Amazon entschieden und die Erhöhung für unwirksam erklärt. Ob noch heute ein Urteil fällt, ist unklar. Die Gletscher in der Schweiz sind in diesem Jahr extrem stark geschmolzen. Messungen haben ergeben, dass sie mehr als 5% ihres Volumens verloren haben. Aus Genf, Sandra Bieger.
3: Als Gründe für den diesjährigen Gletscherschwund nennt Klamos die intensiven Hitzewellen im Sommer in Kombination mit einem vorangegangenen schneearmen Winter. Dadurch verschwand die schützende Schneedecke vielerorts schon früh, sodass das blanke Eis über Monate hinweg der Sonne und den hohen Temperaturen ausgesetzt war. Von der Eisschmelze besonders betroffen waren laut Klamos unter anderem auch der große Aletschgletscher am Jungfraujoch und der Rhonegletscher.
1: Das waren die Nachrichten. Das Wetter in Deutschland. Tagsüber im Westen dicht bewölkt und Regen, teils Gewitter, im Osten und Südosten heiter. Maximal 18 bis 26 Grad. Am Freitag Richtung Osten Regen, von Westen her freundlich, 15 bis 23 Grad. Es ist gleich 4.03 Uhr.
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4: Die A9 Nürnberg Richtung München ist zwischen der Raststätte Holledau und Pfaffenhofen gesperrt. Hier hat es einen Unfall gegeben. Es wird gebaut auf der A40 Duisburg-Essen. Deswegen ist die Autobahn zwischen Kreuz Duisburg und Kaiserberg bis Montag kommender Woche gesperrt. Und die A52 München-Gladbach Richtung Düsseldorf. Hier wird die Fahrbahn erneuert. Deswegen Sperrung zwischen Kreuz Neersen und Kars. Das Ganze bis morgen um Mitternacht.
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4: Aus dem Studio von NDR Info in Hamburg. Mein Name ist Marius Zekri. Schönen guten Morgen. Bis gestern früh, da hat man sich in Berlin die Frage gestellt, tut sie's oder tut sie's nicht? Die Rede war von der Bundesregierung und einem Beschluss zur Reform der Pflegeversicherung. Hinter den Kulissen war ja tagelang verhandelt und sondiert worden. Und am Ende stand das Thema tatsächlich auf der Tagesordnung des Kabinetts und einen Beschluss, den gab es auch. Oder genauer gesagt, einen Kompromiss. Die Beitragsbemessungsgrenze wird angehoben, Kinderlose zahlen mehr und auch einen Zuschlag für bislang beitragsfrei versicherte Ehepartner wird es geben. Das Ziel, die gesetzliche Pflegeversicherung zu stabilisieren, denn die steckt tief in den roten Zahlen. Und alles Weitere, also die eigentliche Reform, die soll dann eine Kommission ausarbeiten, die Gesundheitsminister Linnemann schon in der kommenden Woche einsetzen will. Und wie waren die Reaktionen darauf? Lissy Kaufmann hat zugehört und fasst sie zusammen.
5: Alle Oppositionsparteien, also Grüne, AfD und Linke, kritisieren, dass die Bundesregierung noch gar keine echte Strukturreform der Pflege vorgelegt hat. Dafür will die Bundesregierung kommende Woche eine Kommission einsetzen, die sich bis Ende Januar darum kümmern soll. Die Grünen werfen der Bundesregierung vor, selbst keine Vision und keine Kraft dafür zu haben. Die Linkspartei zeigt sich enttäuscht von der SPD, weil die sich nicht stärker gegen die Union durchgesetzt habe. Etwa mit dem Vorschlag, dass die private Pflegeversicherung die angeschlagene gesetzliche unterstützt. An diesem Vorschlag gibt es verfassungsrechtliche Zweifel. Gesundheitsminister Linnemann will deshalb von der Kommission prüfen lassen, ob so ein Ausgleich rechtlich möglich wäre. Die AfD spricht mit Blick auf die jetzt verabschiedete Reform von einem Armutszeugnis, weil immer mehr Geld von den Bürgern abgegriffen werde. Hintergrund der Pflegereform ist eine Finanzierungslücke, die auf die alternde Gesellschaft zurückzuführen ist. Es gibt immer mehr Pflegebedürftige, aber immer weniger Beitragszahler. Gleichzeitig wird Pflege immer teurer. Deshalb hat sich die Bundesregierung mit der jetzigen Reform auf Einsparungen und höhere Beiträge, zum Beispiel für Kinderlose, geeinigt. Eine strukturelle Reform soll im kommenden Jahr folgen.
4: Soweit Fakten und Reaktionen zur Pflegeentscheidung der Bundesregierung aus Berlin. Und was sagen die Betroffenen dazu? Darüber hat Nina Zimmermann vom NDR gesprochen mit Katrin Staffler. Die CSU-Politikerin ist die Pflegebevollmächtigte des Bundes. Und bei dem Gespräch ist es zunächst um die 7 Milliarden Euro gegangen, die der Pflegeversicherung im kommenden Jahr fehlen. Die erste Frage: Wie viel von dieser Lücke wird durch die Kabinettsentscheidung denn jetzt geschlossen?
6: Also damit ist auf alle Fälle klar, dass wir bis zum Ende der Legislaturperiode die Pflegeversicherung finanziell wieder sicher aufstellen, sodass man praktisch mit den Einsparungen tatsächlich die Pflegekasse auch wieder finanziell auf sichere Beine stellen. Aber Fakt ist natürlich auch, dass die Pflegekasse jetzt mit Darlehen noch überbrückt wird. Die Darlehen müssen zurückgezahlt werden. Also das Thema bleibt.
7: Also es wird ein Bundesdarlehen auch erneut geben, vermutlich. Ist denn der Druck damit eigentlich raus, sich überhaupt noch mal richtig um eine Reform zu beugen die kommende Zeit, wenn jetzt, ich sag mal, bis zum Ende von Schwarz-Rot das durchfinanziert ist?
6: Also der Druck ist auf keinen Fall raus. Wir brauchen dringend die strukturellen Reformen. Das ist ja auch heute im Kabinett nochmal thematisiert worden und auch zu Recht, weil wir an vielen Stellen einfach strukturelle Defizite im System haben und die müssen wir dringend angehen. Und die werden auch eingefordert von all denjenigen, die in der Pflege unterwegs sind.
7: Es muss gespart werden, das ist ja auch unstrittig. Der Entwurf sieht zum Beispiel vor, die Voraussetzungen für die Pflegegrade nochmal zu verschärfen, also wie man dann eingeordnet wird. Was sagen Sie den Menschen, die im Alltag Hilfe brauchen, mit der Reform aber zum Beispiel keinen Pflegegrad vielleicht mehr erhalten? Wie sollen das Familien auffangen?
6: Also der neue Pflegebedürftigkeitsbegriff eingeführt worden ist, also die Pflegegrade, hat man sich damals ja über die wissenschaftliche Kommission, die das vorbereitet hat, weggesetzt und hat die politisch sozusagen diese Schwellenwerte niedriger angesetzt, als sie eigentlich von der Wissenschaft gedacht waren. Jetzt geht man den Schritt zurück, hält sich an das, was die Wissenschaft damals gesagt hat. Nichtsdestotrotz sind einfach diese Maßnahmen nötig, um wieder eine Planungssicherheit auch zu haben. Am Ende des Tages ist es, glaube ich, für die Pflegebedürftigen wichtig, dass sie eben Planungssicherheit haben, Versorgungssicherheit haben, dass sie die Unterstützung bekommen, die sie auch brauchen. Und das sehe ich mit dem Entwurf trotzdem immer noch gewährleistet.
7: Ja, das ist ganz vielleicht wichtig, nochmal für die Menschen so zu hören, dass die Pflege gerade damals auch in Zeiten von vollen Kassen so beschlossen worden sind.
6: Genau so ist es.
7: Ein großes Thema für die Menschen ist der Eigenanteil für Pflegeheimbewohner. Man zahlt da schnell 3.000, 4.000 Euro im Monat. Warum ist der von der SPD geforderte Pflegedeckel heute nicht vereinbart worden?
6: Also ich glaube, der Pflegedeckel hätte das eigentliche Kernproblem gar nicht wirklich angegangen. Sie haben gesagt, 3.000 bis 4.000 Euro zahlt man im Monat. Mit einem Pflegedeckel hätte man zum heutigen Zeitpunkt maximal, man rechnet ungefähr 300 Euro Ersparnis gehabt. Jetzt sind 300 Euro nicht nichts, aber lösen natürlich das Problem der Pflegebedürftigen an der Stelle nicht. Was wir stattdessen brauchen, ist, wir müssen einfach die Strukturen hier dahingehend ändern, dass man tatsächlich da auch nicht diese permanent ansteigenden Zahlen in den Eigenanteilen sehen. Und das ist mir auch ganz wichtig und das betone ich deswegen auch immer, wir sprechen bei den Eigenanteilen von 14% der Pflegebedürftigen. 86% der Pflegebedürftigen in Deutschland werden zu Hause gepflegt. Und auch für die brauchen wir tatsächliche Verbesserungen für die pflegenden Angehörigen. Und da ist in dem Gesetz tatsächlich einiges jetzt auch vereinbart.
7: Dennoch darf ich gleich nochmal auf den Pflegedeckel schauen. Das sehen Experten ja schon auch anders. Schon vor 6 Jahren hat ja auch der damalige CDU-Gesundheitsminister Spahn einen solchen Pflegedeckel vorgeschlagen. 700 Euro waren es bei ihm. Heute spricht die SPD von 1500. Also ein Deckel würde ja die Kosten auch für die Zukunft begrenzen. Wenn die Pflege noch teurer wird, könnte das ja für Entlastung, noch eine größere Entlastung sorgen. Was spricht denn aus Ihrer Sicht dagegen, Pflegebedürftigen auch diese Planungssicherheit vielleicht für die Zukunft zu geben?
6: Das ist natürlich auch ein Riesenkostenfaktor, wenn die Kosten entsprechend steigen. Man darf aber auch nicht vergessen, also es klingt so, wenn man sagt, den Pflegedeckel 1500 Euro, klingt so, als würde man dann nur noch 1500 Euro zahlen. Das ist aber nicht Fakt, sondern es geht dabei ja nur um die Pflegekosten. Obendrauf kommen dann immer noch die Kosten für die Unterkunft, für die Verpflegung und beispielsweise für die Investitionskosten der Pflegeheime. Da beispielsweise wären heute schon die Länder in der Pflicht, sind ungefähr 600 Euro im Monat. In der Bund-Länder-Kommission haben wir intensiv darüber beraten, ob da die Länder auch vielleicht einen Anteil übernehmen können, beziehungsweise ihre Verantwortung an der Stelle auch nachkommen. Da war leider kein Entgegenkommen da und deswegen ist es auch so schwierig, das jetzt von Bundesseite allein abzufedern.
7: Vielleicht ist da die Diskussion ja eben auch in diesem kommenden Jahr nochmal in Richtung Länder und auch Kommunen drin. Sie haben es gesagt, es ist eine gesellschaftliche Aufgabe. Es werden so viele Menschen zu Hause gepflegt, 6 Millionen Menschen profitieren oder greifen auf die Pflegeversicherung aktuell zurück. Der Entwurf sieht ja übrigens auch vor, Kinderlose stärker zu belasten. Also konkret, der Beitragszuschlag zur Pflegeversicherung soll von 0,6 auf 0,9 Prozentpunkte steigen. Eigene Kinder zu haben bedeutet aber nicht automatisch, dass man von ihnen auch im Alter gepflegt wird. Warum ist die Elternschaft mit ein Maßstab für die Beitragshöhe?
6: Naja, weil das natürlich schon auch, Sie haben gesagt, das ist eine gesamtgesellschaftliche Aufgabe. Genau das ist es de facto. Bedeutet aber im Umkehrschluss natürlich auch, dass je mehr Kinder da sind, umso mehr Schultern kann man natürlich auch die Kosten entsprechend im Pflegesystem verteilen. Und damit ist natürlich schon ein echter Anteil auch an dem Pflegesystem getan, wenn man Kinder erzieht, Kinder großzieht, was ja auch mit Kosten im Übrigen verbunden ist.
8: Sagt die Pflegebevollmächtigte der Bundesregierung, das ist die CSU-Politikerin Katrin Staffler, zur Pflegereform, die das Kabinett gestern beschlossen hat. Da haben Sie auch eins in der Tasche. Gehören Sie zu den 14 Millionen Menschen, die jeden Monat für 63 Euro theoretisch zumindest quer durch Deutschland fahren könnten, mit Bussen, Bahnen, Straßenbahnen und Nahverkehrszügen. Und diese 63 Euro im Monat, die stehen nicht mehr lange auf dem Deutschlandticket, denn der Preis wird im kommenden Jahr steigen. Und jetzt wissen wir auch, um wie viel. Ab Januar wird die Fahrkarte dann 66,80 Euro kosten. Das haben die Verkehrsminister der Länder mitgeteilt. Die Einzelheiten dazu von Jim Bob Nikschas.
9: Es ist das dritte Mal seit der Einführung vor 3 Jahren, dass der Preis für das Deutschlandticket angehoben wird. Wer ab Januar bundesweit in Busse und Bahnen im Regionalverkehr einsteigen will, soll künftig 66,80 Euro pro Monat bezahlen. Als Jobticket kostet es dann knapp 63 Euro, als Semesterticket rund 40 Euro im Monat. Grund für die erneute Preiserhöhung sind die steigenden Kosten, unter anderem für Diesel und die Angestellten der Verkehrsbetriebe. Zum ersten Mal wurde der neue Preis für das Deutschlandticket nicht von der Politik festgelegt, sondern nach einer speziellen Formel berechnet, die auch die steigende Inflation berücksichtigt. Dass die knapp 14,5 Millionen Abonnenten des Tickets künftig mehr bezahlen sollen, ist politisch gewollt. Bund und Länder hatten sich darauf geeinigt, ihren Zuschuss für das Deutschlandticket nicht zu erhöhen. Bis 2030 geben beide Seiten jeweils 1,5 Milliarden Euro pro Jahr. Das allein deckt die Kosten aber nicht. Kritik an der Preiserhöhung kommt unter anderem von der Deutschen Umwelthilfe, von Fahrgastvertretern und der Linkspartei. Sie kritisieren unter anderem, dass Bund und Länder 2,5 Milliarden Euro für einen Tankrabatt ausgeben, während Bus- und Bahnfahren teurer werden soll.
8: Soweit Informationen aus Berlin von Jim Bob Nikschas.
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8: Da schauen wir doch zuerst mal auf die aktuellen Temperaturen. Wir haben in Berlin 16 Grad, da ist der Himmel bedeckt. In Bremen werden 17 Grad gemessen, in Hannover sind es 14. In Aachen 20 Grad, hier hat es schon geregnet. In Frankfurt am Main bedeckt der Himmel bei ebenfalls 20 Grad. In Köln nach Regen 19 Grad. In Stuttgart bedeckt der Himmel bei 16 Grad. In München geringe Bewölkung und 12 Grad. Und auf der Zugspitze, da ist es wolkig bei 5 Grad. Und diese Wolken, die werden im Laufe des Tages mehr. Die kommen vom Westen her zu uns und breiten sich dann aus. Und sie haben Regen im Gepäck und der kann teilweise doch schon ziemlich kräftig und ergiebig sein. Vereinzelt sind auch hier mal Blitz und Donner darunter. Am freundlichsten bleibt es am längsten im Osten und im Südosten, also so Richtung Sachsen, Richtung Bayern, aber auch Richtung Brandenburg und Berlin. Und da gibt es noch größere Chancen auf ein bisschen mehr Sonnenschein. Die Temperaturen eigentlich relativ mild für den 1. Oktober. In der Eifel werden es bis zu 18 Grad und in Leipzig erwarten wir bis zu 26 Grad. Morgen dann zieht das ganze Regengebiet langsam wieder ab und dahinter wird es dann auch trocken und vom Westen her auch freundlicher. Allerdings wird es ein Tick kühler. Die Höchstwerte morgen nur noch 15 bis 23 Grad. Und der Sonnabend bringt dann nach Nebel einen Mix aus Sonne und Wolken. Und nur noch vereinzelt Schauer, all das dann bei 18 bis 25 Grad. Die Zeit jetzt, es ist 4.16 Uhr.
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8: Der Volkswagen-Konzern läuft seit Monaten im Krisenmodus. Werksschließungen stehen im Raum dazu. Einsparungen und Kürzungen. Viele Mitarbeiter bangen um ihre Jobs. Und jetzt kommt eine Nachricht, die Belegschaft und Gewerkschaften alles andere als fröhlich stimmen dürfte. Der Autobauer aus Volksburg hat die meisten Tarifverträge zum Jahresende gekündigt. Was nichts anderes heißen dürfte, als dass bei VW die Zeichen noch doller auf Sturm stehen, als wir das eh schon geahnt und berichtet haben. Mehr dazu von Bertel Starke.
10: Der nüchterne Eingang eines Hotels in Hannover passt so gar nicht zur Gemütslage der Arbeitnehmervertreter. Nur wenige Meter entfernt hatte die VW-Chefetage in einem Besprechungsraum ihnen gegenüber eine Bombe platzen lassen. Die Kündigungen zahlreicher Tarifverträge. Als VW-Betriebsratschefin Daniela Cavallo im Anschluss vor dem Hotel vor die Kameras tritt, ist sie empört.
11: Diese Art und Weise, wie der Vorstand mit der Belegschaft umgeht, ist sehr kontraproduktiv, um eine Krise gemeinsam zu meistern.
10: Für Arne Maiswinkel, den Markenpersonalvorstand von VW, sind die drastischen Schritte alternativlos. Volkswagen muss aus seiner Sicht schnell reagieren.
12: Unser wirtschaftliches Umfeld hat sich in den vergangenen Monaten wesentlich verschärft. Die Marktsituation hat sich auch noch weiterhin extrem verschärft. Vor dem Hintergrund ist es unser oberstes Ziel, die Wettbewerbsfähigkeit von Volkswagen zu steigern.
10: Auf der Arbeitnehmerseite lösen solche Aussagen Kopfschütteln aus. Ja, die Lage in der Autoindustrie und bei VW sei schwierig, meint IG Metall-Verhandlungsführer Thorsten Gröger. Trotzdem:
13: Die Änderung von Rahmenbedingungen allein, die löst nicht aus, dass Zusagen, die in einem Vertrag gemacht werden, dass diese Zusagen nicht eingehalten werden. Also insofern wäre es heute die Chance gewesen für das Unternehmen, sich klar zu diesen Zusagen zu bekennen und eben auch für entsprechende Klarheit gegenüber der Belegschaft zu sorgen.
10: Der Ton für die anstehenden Tarifverhandlungen ist gesetzt. Volkswagen betont, das Unternehmen halte sich an Verträge. Gemeint ist vor allem der Zukunftstarifvertrag. Der wurde vor 2 Jahren vereinbart. Danach gibt es Beschäftigungssicherung bis 2030. Im Gegenzug baut VW sozialverträglich zehntausende Stellen ab. Für VW-Markenpersonalvorstand Maiswinkel ist das auch künftig der einzig richtige Weg.
12: Vor diesem Hintergrund haben wir fristgerecht zum 31.12.26 auch verschiedene Tarifverträge gekündigt. Das öffnet uns einen Verhandlungsraum, um die erforderlichen Maßnahmen dann auch zu vereinbaren.
10: Andere Dinge sind für die Vertreter der VW-Belegschaft momentan mindestens genauso wichtig. Betriebsratschefin Daniela Cavallo fordert klare Perspektiven.
11: Die Belegschaft, die ist ja bereit, auch Krisen anzuerkennen und zu sagen, okay, wir müssen alle irgendwie den Gürtel enger schnallen. Aber klar ist auch, die Frage ist ja, wofür mache ich das? Und dafür braucht es immer das, was wir sagen, ein Zielbild. Und vor allen Dingen ein Zielbild, das verlässlich ist.
10: Zum Jahreswechsel endet bei VW die Friedenspflicht. Arbeitskämpfe im Anschluss sind nach dem Treffen in Hannover nun deutlich wahrscheinlicher geworden.
4: Informationen von Bertil Starke. Das Zugpersonal der Bahn erlebt es fast jeden Tag. Rettungssanitäter und Feuerwehrleute auch. Nämlich, dass sie von Menschen beleidigt, bedroht oder sogar angegriffen werden. Und auch Gerichtsvollzieher oder Polizisten kennen das zur Genüge. Und diese Gewalt wird offenbar ein immer größeres Problem. Und darauf hat die Bundesregierung jetzt reagiert. Das Kabinett hat einen Gesetzentwurf von Justizministerin Hubig verabschiedet, der die Strafen für solche Attacken verschärft. Aus Berlin dazu Bianca Schwarz.
14: Allein bei der Bahn gäbe es aktuell 5 Angriffe pro Tag. Das sagt Bundesjustizministerin Stefanie Hubig von der SPD im Deutschlandfunk. Und wörtlich, wer unser Land am Laufen hält, verdient unseren Schutz. Dazu will Hubig schärfere Gesetze zum Schutz des Gemeinwesens. Künftig soll gelten, wer beispielsweise Mitarbeitende der Bahn, der Stadtwerke, Feuerwehrleute, Ärztinnen oder Sanitäter, Gerichtsvollzieher oder Polizisten angreift, wird schärfer bestraft. Wenn man zum Beispiel Polizisten schubst oder anspuckt, steigt die Mindeststrafe von 3 auf 6 Monate Haft, in schweren Fällen auf mindestens 1 Jahr Haft. Wer schlägt oder tritt, kann mit bis zu 10 Jahren Haft bestraft werden. Dasselbe soll künftig auch für Bahnmitarbeitende oder Busfahrer gelten. Wer Ärzte oder Sanitäter angreift, soll in besonders schweren Fällen ebenfalls bis zu 10 Jahre ins Gefängnis kommen können. Mit diesem Gesetz wird auch der Straftatbestand Volksverhetzung erweitert. Wer künftig von einem Gericht zu einer Freiheitsstrafe von mindestens 1 Jahr verurteilt wird, kann damit auch das passive Wahlrecht verlieren. Das heißt, diese Person könnte sich bis zu 5 Jahre lang nicht zu einer Wahl aufstellen lassen und dürfte keine öffentlichen Ämter bekleiden. Das wäre aber kein Automatismus, sondern eine Ermessensentscheidung des jeweiligen Gerichts. Nach dem Kabinettsbeschluss muss der Gesetzentwurf noch vom Bundestag beschlossen werden.
4: Bianca Schwarz war das hier in der ARD-Infonacht. Wenn jemand stirbt, dann wird er oder sie auf einem Friedhof bestattet oder in einem Friedwald oder auf See. Aber so mancher findet seine letzte Ruhe auch in einer Kirche, in einer Begräbniskirche. Und eine solche gibt es jetzt auch in Frankfurt am Main. Es ist das erste Gotteshaus dieser Art in Hessen. Hier werden auch Urnen beigesetzt und ab heute ist es für alle geöffnet. Anne-Kathrin Hochstrat war für uns schon mal dort.
15: Mitten im belebten Frankfurter Nordend steht die katholische Kirche St. Michael. Die Kirche ist besonders. Der Architekt Rudolf Schwarz hat sie vor über 70 Jahren entworfen. Innen fallen sofort die hohen Wände und die blaue Decke auf, die an den Himmel erinnern sollen. Für die Architektinnen und Architekten, die sich jetzt mit dem Umbau beschäftigt haben, war es nicht so einfach, hieraus eine Begräbniskirche zu machen, erklärt Florian Schlüter vom planenden Architekturbüro.
16: Die besondere Verantwortung für so einen besonderen Ort, an dem doch besondere Dinge passieren, emotionale Dinge und einfach Themen wie Trauer, Leben und Tod, die hier einfach erlebt werden. Dann das Zweite ist die Integration in diese Kirche, die ja für sich schon einen sehr besonderen Ort darstellt, einen ganz tollen Raum bietet.
15: Die Architektinnen und Architekten haben den Raum durch besondere Möbel ergänzt, sogenannte Urnenwände aus Beton. In denen haben in der gesamten Kirche 2500 Urnen Platz. Sie stehen wie bei einer Vitrine hinter Glas. Das ist pastellfarben und milchig. Dadurch hat die Kirche etwas Wohnliches bekommen. Und das passt zur Idee hinter der Begräbniskirche. Die erklärt die Leiterin Verena Maria Kitz. Sie bezeichnet die Begräbniskirche auch gerne als überdachten Friedhof.
17: Eine Möglichkeit, verstorbene Urnen in einer Kirche beizusetzen. Und das ist etwas Besonderes, nicht nur, weil es ein geschützter Raum ist, sowohl dem Wetter gegenüber, sondern auch, weil es eine Form von einem behüteten Raum gibt, in dem Menschen in Trauer auch die Möglichkeit haben, sich Unterstützung in ihrer Trauer zu suchen.
15: Für Verena Maria Kitz ist dieser letzte Teil einer der Kernaufgaben der Kirche. Etwas, wofür die Menschen die Kirche auch in Zeiten von steigenden Austrittszahlen nach wie vor brauchen.
17: Wir merken, Menschen heute haben viel weniger Erfahrung, viel weniger Begegnung mit Sterben und Trauer. Und das, was es vielleicht früher an Erfahrung und auch Bräuchen gab, ist nicht mehr vorhanden. Dass Nachbarn zusammenkamen, eine Totenwache gehalten haben, dass Kinder Verstorbene ganz selbstverständlich erleben konnten. Und da versuchen wir Brücken zu bauen, um diesem Thema auch wieder näher zu kommen.
15: Eine Begräbniskirche zu schaffen, war für das Bistum Limburg eine Reaktion auf diese Veränderungen und auch darauf, dass die Zahl der Urnenbeisetzungen steigt. Das erklärt Susanne Gorges-Braunwart vom Bistum Limburg.
18: Unsere Begräbniskirche antwortet genau darauf. Es ist ein pflegearmer, aber ästhetisch sehr würdiger Ort, der eine hohe Aufenthaltsqualität bietet, der barrierefrei ist, mitten in der Stadt sozusagen den Tod ins Leben zurückholt, sodass man hier einen tröstlichen, geborgenen Ort findet für die letzte Ruhe.
15: Und doch ist hier an diesem Ort eben auch Leben. Tagsüber sind die Türen der Kirche offen. Hier gibt es künftig Andachten, Lesungen, aber auch Diskussionen und Vorträge sind möglich. Alles unter einem Dach, mitten in Frankfurt.
4: Berichtet Anne-Kathrin Hochstraat um 4:24, 5:06. Lamu ist eine Insel vor der kenianischen Küste, ein ruhiger Urlaubsort für Touristen, autofrei, viel Sand, viele Esel. Aber bald gibt es dort wohl eine riesige Erdölraffinerie, die wird nämlich gerade gebaut. Und gestern war der erste Spatenstich. Die Einzelheiten dazu hat Karin Bensch.
19: Die Bauzeit wird auf mindestens 2,5 Jahre veranschlagt. Hinter dem Projekt steht Afrikas reichster Mann, Aliko Dangote, Milliardär und Geschäftsmann aus Nigeria. Das Rohöl für die neue Raffinerie in Lamu soll aus Uganda und anderen afrikanischen Ländern kommen. Aber auch von ausländischen Lieferanten aus dem Nahen Osten und den USA. Die Baukosten für die Erdölraffinerie in Lamu werden auf umgerechnet gut 14 Milliarden Euro geschätzt. Laut Dangote investieren mehrere ostafrikanische Länder in die neue Anlage, darunter Kenia und Ruanda. Auch Investoren aus den USA seien beteiligt. Dangote unterstrich jedoch, dass das Projekt afrikanisch geführt werde. Doch es gibt auch massive Kritik an dem neuen Bauprojekt. Anwohner klagen vor Gericht, dabei geht es um Eigentumsansprüche am Bauland. Umweltschutzorganisationen fürchten schwere Schäden für das Ökosystem. Der nigerianische Unternehmer Dangote weist diese Kritik zurück. Seiner Ansicht nach müsse sich Afrika viel mehr um seine eigene Treibstoffproduktion kümmern.
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21: Mit Moritz Kühn und einer unglaublichen Heimserie, die einfach nicht reißen soll. Die Bundesliga-Handballer des SC Magdeburg haben seit mehr als 1,5 Jahren nicht mehr verloren. Auch gegen den THW Kiel gewann der deutsche Meister zu Hause und zwar mit 32:26 zur Freude von Trainer Bennett Wiegert.
22: Ich habe größten Respekt vor dem, was die Mannschaft heute gemacht hat. Vor allen Dingen, wie man auch das Gefühl hatte, und ich hoffe, das kam auch bei euch allen an, wie sie ihr Herz auf dem Parkett gelassen hat, wie sie um jeden Zentimeter gefightet hat. Das ist mir persönlich super, super wichtig, weil ich mich damit super gut identifizieren kann. Da kann ich auch viel besser Fehler, die einfach dazugehören in unserer Sportart, verkraften, wenn man so das Gefühl hat. Und ich glaube, das geht heute jedem so, der hier in der Halle war und der nach Hause geht und sagt, Entschuldigung, die haben heute wirklich maximal gekämpft. Und das macht mich sehr stolz.
21: Die Magdeburger sind bis zum Wochenende an die Tabellenspitze geklettert, vorbei am THW Kiel und der SG Flensburg-Handewitt. Die Flensburger waren fast zeitgleich in der European League im Einsatz und haben zum Auftakt der Vorrunde mit 40:31 gegen den spanischen Topverein Granollers gewonnen. Zum ersten Mal in der Vereinsgeschichte ist der Bergische HC in der European League dabei. Im historischen ersten Spiel in diesem Wettbewerb gab es einen dramatischen 30:29 Sieg in Prešov, einem Verein aus dem Osten der Slowakei. In der Champions League-Ligaphase haben die Fußballerinnen des FC Bayern München den ersten Sieg gefeiert. 3:0 bei Benfica Lissabon. Finn Hornberg mit mehr Infos.
23: Es war eine chancenarme erste Halbzeit zwischen dem FC Bayern München und Benfica Lissabon. Die Münchnerinnen kamen gut ins Spiel, hatten viel Ballbesitz, aber es fehlten die klaren Torchancen. In der zweiten Halbzeit ging es dann etwas mehr zur Sache. Bayern erhöhte die Schlagzahl, kam immer wieder gut vors Tor und belohnte sich schließlich in der 74. Minute. Clara Bühl fasste sich aus 18 Metern ein Herz, ihr satter Rechtsschuss prallte vom Innenpfosten ins Tor. Nur 6 Minuten später machte die Beste des Abends, Pernille Harder, mit ihrem Treffer den Deckel drauf. Es war ein hartes Stück Arbeit für die Bayern. Am Ende steht ein verdienter 3:0-Sieg. Den Schlusspunkt setzte Franziska Kett.
21: Durch den 3:0-Sieg sind die Münchnerinnen in der Tabelle erstmal auf Platz 3 vorgerückt. Die besten 4 Teams schaffen es am Ende der Ligaphase direkt ins Viertelfinale. Der zweitwichtigste europäische Vereinswettbewerb bei den Fußballerinnen heißt Europacup. Und da haben Wolfsburg und Frankfurt das Achtelfinale erreicht. Wolfsburg gewann nach dem Hinspiel auch das Qualifikationsrückspiel bei Sturm Graz. Und Frankfurt setzte sich gegen Hafner Fjördur aus Island mit 4:1 durch. Martina Knief war dabei.
1: Erst mussten die Frankfurterinnen ein bisschen zittern, letztlich sind sie aber doch souverän in das Achtelfinale des Europapokals eingezogen. 0:1 stand es zur Pause gegen Hafnar Fjördur aus Island. Dann legten die Frankfurterinnen los und die eingewechselte Larissa Mühlhaus traf noch in der 46. Minute zum 1:1. Laura Freigang, Hannah Benison und Hayley Raiso machten am Ende das auch in der Höhe verdiente 4:1 gegen Hafnar Fjördur perfekt. 2.500 Zuschauer waren im Stadion am Brentanobad dabei und freuen sich schon auf das Achtelfinale in diesem Wettbewerb, das Ende Oktober, Anfang November ausgespielt wird.
21: Und am kommenden Freitag wird das Achtelfinale ausgelost und auch schon der Weg bis zum Finale mit Hin- und Rückspiel festgelegt. Das Viertelfinale in der Nations League, das ist das erste Zwischenziel für die deutschen Fußballer. Aber aus den ersten beiden Vorrundenspielen gab es nur einen Punkt. Nun soll es endlich gegen Serbien klappen, mit dem ersten Erfolg unter Neubundestrainer Jürgen Klopp. Im Tor feiert Bayerns Jonas Urbig seine Premiere.
2: Ja, es ist wirklich ein großer Traum, der in Erfüllung geht, hier im eigenen Wohnzimmer. Das erste Länderspiel bestreiten zu können, ein großartiger Moment, auf den ich mich natürlich sehr freue, der Mannschaft zu helfen, dass wir als Team den ersten Sieg unter Jürgen Klopp einfahren.
21: 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Richtig gut läuft's für die deutsche U21-Auswahl. Die hat in der EM-Qualifikation auf Malta mit 4:1 gewonnen und kann am kommenden Dienstag gegen Georgien aus eigener Kraft das EM-Ticket lösen.
4: Und soweit der Sport mit Moritz Kühn.
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3: Um 4.30 Uhr mit Juliette Groß. Ab heute gilt ein neuer Tankrabatt auf Benzin und Diesel. Die Regierung hat dazu für 3 Monate die Energiesteuern gesenkt. Die Mineralölkonzerne sollen das an die Autofahrer weitergeben. Inken Henkel aus der Nachrichtenredaktion.
20: Wann und um wie viel der Treibstoff wirklich billiger wird, ist noch nicht ganz klar. Denn erstens sind die Mineralölkonzerne nicht gesetzlich verpflichtet, die Preissenkung an die Verbraucher weiterzugeben. Und zweitens gilt die neue Regelung nur für Sprit, der ab Mitternacht Tanklager oder Raffinerien verlässt und nicht für die Vorräte, die noch gelagert sind. Es wird aber erwartet, dass die Preise an den meisten Tankstellen deutlich fallen. Dann könnte Benzin bis zu 17 Cent pro Liter billiger werden.
3: Wenn die Innenminister der Bundesländer gemeinsame Entscheidungen treffen, müssen sie das künftig nicht mehr einstimmig tun. Das Prinzip wurde aufgegeben aus Sorge vor einer Blockade durch die AfD. Künftig reicht für Beschlüsse der Innenministerkonferenz eine Mehrheit von 13 der 16 Länderstimmen, wie ein Sprecher der Konferenz am Abend mitteilte. Konkreter Hintergrund der Änderungen ist die politische Entwicklung in Sachsen-Anhalt. Dort könnte nach dem Wahlsieg der AfD künftig ein Politiker der Partei das Innenressort übernehmen und mit einer einzigen Gegenstimme gemeinsame Beschlüsse verhindern. Ein Flug von Dubai nach Tel Aviv ist nur knapp einer Katastrophe entgangen. Im Cockpit hat offenbar der Co-Pilot den Kapitän mit einem Messer angegriffen, als sich die Maschine von Fly Dubai gestern Morgen Israel näherte. Aus der Nachrichtenredaktion Markus Wolf.
24: Israels Ministerpräsident Netanyahu spricht von einem versuchten Terroranschlag. Seinen Angaben nach wollte der Co-Pilot das Flugzeug zum Absturz bringen. Laut übereinstimmenden Berichten sackte die Maschine in weniger als einer halben Minute über 4000 Meter ab. Den schwer verletzten Piloten gelang es aber noch, die Cockpit-Tür zu öffnen. Passagiere und Crewmitglieder halfen daraufhin, den Angreifer zu überwältigen und den Flieger mit 147 Menschen an Bord sicher zu landen. Deutschlands Außenminister Wadefuhl zeigte sich erleichtert. Er verurteilte den Vorfall als schweren Angriff auf die zivile Luftfahrt.
3: US-Verteidigungsminister Hegseth will die Armee umbauen. Nach seinen Plänen werden etwa 1/5 aller Posten für Admiräle und Generäle gestrichen werden. Dazu kommen soll ein neues Kommando für sogenannte autonome Kriegsführung. Dabei gehe es um technologische und militärische Überlegenheit. Hegseth hat auch angekündigt, dass der umstrittene Milliardär Elon Musk wieder ein Regierungsamt bekommt. Demnach soll Musk federführend an der Zukunft der Kriegsführung forschen. Das Wetter in Deutschland. Tagsüber im Westen dicht bewölkt und Regen, teils Gewitter, im Osten und Südosten heiter, maximal 18 bis 26 Grad. Am Freitag Richtung Osten Regen, von Westen her freundlich 15 bis 23 Grad. Am Sonnabend Sonne und Wolken, nur vereinzelt Schauer, bei 18 bis 25 Grad. Das waren die Nachrichten.
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4: Um 4.33 Uhr mit Staus und Behinderungen nur auf einer Strecke. Aktuell nämlich die A9 Nürnberg Richtung München. Hier hat es einen Unfall gegeben. Deswegen ist die Autobahn zwischen der Raststätte Holledau und Pfaffenhofen gesperrt.
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4: Mit Marius Zekri, schönen guten Morgen an diesem 1. Oktober. Vor 36 Jahren, da ist aus zwei deutschen Staaten wieder einer geworden. Und das feiern wir übermorgen, am Samstag. Inzwischen gibt es eine ganze Generation, die die DDR und die deutsche Teilung nur noch aus Erzählungen kennt. Aber immer wieder zeigt sich, dass es, Wiedervereinigung hin oder her, immer noch doch deutliche Unterschiede zwischen Ost und West gibt. Und auf diese Unterschiede schaut Elisabeth Kaiser beruflich, denn sie ist die Ostbeauftragte der Bundesregierung und sie hat kurz vor dem Einheitsfeiertag jetzt ihren jährlichen Bericht vorgelegt und über den berichtet Nicole Markwald.
5: Sich etwas aufbauen, vorsorgen, die eigene Zukunft selbst gestalten. Die Ziele von Menschen im Osten und Westen Deutschlands sind ähnlich. Doch die Aufstiegschancen sind auch 36 Jahre nach der Wiedervereinigung unterschiedlich. Menschen im Osten besitzen im Schnitt nur halb so viel Vermögen wie im Westen, auch weniger Immobilien. Und bei Erbschaften und Schenkungen ist der Unterschied eklatant. Im Westen wird viermal so viel vererbt und geschenkt wie im Osten. Danach befragt, was es braucht, um voranzukommen, nennt die große Mehrheit Leistung und Fleiß. Auch Bildung und Ausbildung sind ihnen wichtig. Doch die Ostbeauftragte Elisabeth Kaiser erklärt:
6: Und dann kommen wir zu der großen Lücke. Weil tatsächlich fragt man, was beim Aufstieg wirklich zählt, dann werden vor allen Dingen Vermögen, Beziehungen und soziale Herkunft genannt. Und Leistung und Fleiß liegt nur noch bei 69%.
5: Fatal. Weil wenn Menschen nicht mehr daran glauben, aus eigener Kraft voranzukommen, sagt die SPD-Politikerin, dann probieren sie es vielleicht auch nicht mal mehr.
6: Und ich denke, genau das können wir uns als Gesellschaft nicht leisten.
5: Die Ostbeauftragte hatte aber auch gute Nachrichten. Ohnehin möchte sie lieber über die Chancen Ostdeutschlands statt der Defizite sprechen. Sie nennt zum Beispiel die hohe Dynamik bei Innovationen. Fortschritte gäbe es auch bei der Zahl Ostdeutscher in Führungspositionen der obersten Bundesbehörden. Der Anteil stieg auf inzwischen 16,3%. Aber in anderen Bereichen, wie in Führungspositionen der Bundeswehr, in Vorständen von DAX-Konzernen oder auf Richterposten, sind Ostdeutsche noch immer selten bis gar nicht zu finden. Kaiser sagt:
6: Aber weiterhin gilt, und das sehen wir überall, je höher die Führungsebene, desto geringer ist tatsächlich der ostdeutsche Anteil.
5: Wenn Ostdeutsche in Führungspositionen fehlen, dann fehle bei wichtigen Entscheidungen ein großer Teil der Erfahrungen in Deutschland, bedauert Kaiser. Seit 36 Jahren ist Deutschland wiedervereint. Braucht es nach so langer Zeit noch eine Ostbeauftragte? Für Elisabeth Kaiser, die aus Thüringen stammt, ist die Antwort klar.
6: Solange wir diese strukturellen Unterschiede noch haben, braucht es das Amt noch. Aber ich würde mich auch freuen, wenn wir das in den nächsten Jahren, Jahrzehnten überwinden können, sodass wir davon sprechen können, wir haben überall gute Lebensbedingungen in Deutschland.
5: Noch hat sie gut zu tun.
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4: Ohne Schufa gibt's keinen Handyvertrag oder keinen Autokredit. Aber was genau in den Datenbanken der Schufa schlummert und wie daraus die Kreditwürdigkeit, der sogenannte Score, berechnet wird, das war lange Zeit ein gut gehütetes Geheimnis. Im März, da wollte man das ändern, mit einem neuen Score, der transparenter, berechenbarer, nachvollziehbarer und einfacher sein sollte. So war zumindest das Versprechen. Aber Recherchen von NDR und Süddeutscher Zeitung zeigen nun, die Schufa hat heimlich andere, deutlich komplexere Bewertungen entwickelt. Und die haben mit dem Versprechen von Transparenz offenbar wenig zu tun.
7: Der neue Schufa-Score ist da. Und jetzt kannst du genau nachvollziehen, wie sich dein Score zusammensetzt.
8: Der weltweit erste vollkommen transparente Score für die Prüfung der Kreditwürdigkeit von Verbraucherinnen und Verbrauchern. Egal ob beim Handy oder Hauskauf, bei einer neuen Versicherung oder einem neuen Stromvertrag. ein Score. Einfach, nachvollziehbar und verständlich. Transparent eben und nicht so unverständlich und undurchsichtig wie die alten Schufa-Bewertungen. Das war das Versprechen und für das bekam die Schufa viel Applaus.
9: Gute Neuigkeiten, denn du kannst den Schufa-Score ab jetzt gratis online einsehen.
8: Doch Recherchen von NDR und Süddeutscher Zeitung zeigen nun, die Schufa hat keineswegs nur den einen neuen Score eingeführt, sondern sozusagen eine ganze neue Score-Welt. Es gibt beispielsweise einen neuen Score für den Hauskauf, von dem praktisch bislang keiner wusste. Wie er sich zusammensetzt, unklar. In der Praxis könnte es so aussehen, ein Verbraucher achtet auf seinen neuen transparenten Schufa-Score, um günstige Zinsen für den Hauskauf zu bekommen. Im Hintergrund aber wird er mit dem neuen Spezialscore bewertet, den er gar nicht kennt. Womöglich ein großes Problem, sagt Matthias Spielkamp von der Datenschutzorganisation Algorithm Watch.
10: Das heißt, man wird also da voll hinter die Fichte geführt. Und das kann natürlich in der Praxis auch bedeuten, dass man am Ende von einer Bank einen wesentlich schlechteren Zinssatz angeboten bekommt, als man eigentlich erwarten würde.
8: Dieser neue Score werde nur verhältnismäßig selten bislang eingesetzt, so die Schufa. Wenn er relevanter werde, würde man die Öffentlichkeit informieren. Doch es gibt noch mehr. Großen Firmen bietet die Schufa an, in Zukunft zusätzlich zum neuen transparenten Score weitere Verbraucherdaten zu verkaufen. So können sich die Unternehmen selbst ausrechnen, wie kreditwürdig ihre Kunden sind. Ähnlich ist es bei der dritten Neuerung. Unternehmen können sich aus Schufa-Daten vollkommen eigene Verbraucherbewertungen zusammenstellen lassen, die nichts mehr mit dem transparenten Schufa-Score zu tun haben. Diese verarbeitet die Schufa dann nur noch im Auftrag von Banken, Versicherungen oder Handyanbietern. So ist die Schufa ganz raus, was Transparenz anbelangt. Dafür sind da die Firmen zuständig. Finanzexperte Claudio Zeitz-Brandmeier vom Verbraucherzentrale Bundesverband spricht mit Blick auf diese bislang weitgehend unbekannten Neuerungen von einem erheblichen Transparenzproblem.
11: Wenn zu diesem Zeitpunkt neue, zusätzliche, weitere Scores neben dem einen neuen Schufa-Score eingesetzt werden, dann hätten wir erwartet, dass die Schufa darüber auch öffentlich spricht, darüber kommuniziert, darüber transparent informiert.
8: Die Schufa selbst sieht sich im Recht. Man habe nie behauptet, dass es künftig nur noch einen einzigen neuen Score gibt. Wer das glaube, habe da wohl was falsch verstanden, so die Botschaft der Schufa. Ein Missverständnis aber, dem offenbar fast das ganze Land aufgesessen ist.
4: Und das war ein Beitrag von Peter Hornung.
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4: Um 4:41, 19 Minuten vor 5. Wer krank ist, der geht zum Arzt und bekommt dann meist ein Rezept für Pillen, für Tropfen, Zäpfchen, eine Schiene, Gymnastik. In Gütersloh, da können Hausärzte jetzt aber noch was anderes per Rezept verordnen, nämlich den Besuch in einer Herzenssprechstunde. Das ist eine Therapie gegen Einsamkeit. Das Ganze ist ein Modellprojekt auf Initiative der Arbeiterwohlfahrt, der AWO, und wird von Ehrenamtlichen betreut. Und Julia Kelb ist Fachberaterin für Seniorinnen und Ehrenamt bei der AWO in Gütersloh. Und Elif Chanel vom WDR wollte von ihr wissen, was dahinter steckt und wie das Rezept für diese Herzenssprechstunde aussieht.
12: Sie ist ähnlich gestaltet wie so eine übliche Überweisung, die man bekommt, wie so ein Rezept. Bisschen in Gelbtönen gehalten. Wir haben uns da sehr nah dran angelehnt. Und dort steht im Endeffekt drauf, dass ich die Möglichkeit habe, jeden Mittwoch zwischen 15 und 17 Uhr in den Ortsverein Iselhorst zu kommen, in der alten Volksschule, und dort nette Gespräche finde, neue Kontakte und Menschen, mit denen ich Begegnungen leben kann.
13: Und wie funktioniert das tatsächlich? Also wer bekommt so eine Überweisung?
12: Also die Hausärzte entscheiden das selber und die haben ein Ohr für ihre Patientinnen, wenn dort Angehörige sind vielleicht verstorben oder man merkt, dass die Angehörigen weiter weg wohnen, dann erklären die Ärzte, was die Herzenssprechstunde ist, was dort gemacht wird und dass man dort ganz unverbindlich einfach mal vorbeigehen kann. Dann bekommt man dieses Rezept und dann kann man einfach am Mittwoch zu uns kommen. Das ist ein ehrenamtliches Angebot, man muss sich nicht anmelden, es ist kostenfrei, ganz niedrigschwellig und unverbindlich. Also ich kann den Mittwoch kommen, den nächsten Mittwoch muss ich nicht kommen. Also wie mir das quasi gut in meinen Zeitplan passt, und da kann ich dann quasi meine Themen, die mich beschäftigen, mit den anderen Leuten besprechen.
13: Was passiert denn bei der Herzenssprechstunde? Wie läuft es ab?
12: Die Leute kommen erstmal ganz entspannt rein. Wir haben einen schönen Eingangsbereich, wo wir unseren Herzenskoffer aufgebaut haben. Dort sind ganz nette Gegenstände von alten Poesiealben, alles, was so ja, das Herz bewegt, aufgebaut. Dann haben wir immer ein kleines Thema. Das Thema nehmen wir dann als Gesprächsaufhänger, ob das jetzt die Kleidung von früher ist oder ja, eine Fühlkiste haben wir letzte Woche gehabt, einfach wo man ein bisschen zusammen Rätsel raten kann. Da wird ein Themenschwerpunkt dann gewählt. Die Leute kommen rein, kriegen einen Kaffee und Snacks gibt's, dann gibt's Materialien und dann haben wir eigentlich eine schöne Zeit. Dann kommt man so von Höckchen auf Stöckchen und man kann natürlich aber auch seine Probleme und seine Themen ansprechen.
13: Wie viele Leute kommen denn da?
12: Wir sind jetzt seit 3 Monaten am Start. Jetzt hatten wir natürlich die heißen Monate dabei, haben wir 8 Personen erreicht,

0: Also die Herzenssprechstunde ist einmal dafür da, dass es nicht um schnelle Lösungen für irgendein Thema gibt, sondern dass ich wirklich Kontakte knüpfen kann, dass ich gesehen werde, dass ich gehört werde und dass man dann gemeinsam vielleicht auch einfach neue Wege gehen kann. Der Ortsverein Iselhorst hat noch ein tolles Marktcafé, dass man mal sagt, komm, wir gehen mal am Freitag dahin und sich gegenseitig ermutigt, aus dieser Einsamkeitsspirale rauszukommen.
1: Also ich bin sozusagen in Kontakt zwar einerseits mit der AWO, aber vor allen Dingen auch die Menschen untereinander kommen in Kontakt.
0: Genau, das ist unser großes Ziel. Es soll auf jeden Fall Abwechslung ermöglichen und halt auch die Begegnung untereinander. Also, dass, wenn ich mich sympathisch finde, dass ich danach vielleicht auch einfach mal zusammen Eis essen gehen kann. Also ganz, ganz niedrigschwellig.
1: Um eine Vorstellung von Iselhorst zu bekommen, wie groß, wie klein ist Iselhorst für die, die es noch nicht kennen?
0: Iselhorst gehört zu Gütersloh, ist aber, würde ich sagen, ein Stadtteil, der vielleicht auch noch einen dörflichen Charakter hat. Dort sind die Vereine sehr gut untereinander vernetzt. Das ist total klasse. Deswegen haben wir auch den AWO-Ort 2 in Iselhorst ausgesucht, um die Herzenssprechstunde als Pilotprojekt im Kreis Gütersloh zu starten. Also es ist eher ein dörflicher Charakter. Dort sind aber auch viele Menschen, die zugezogen sind, die dann natürlich auch neue Kontakte suchen.
1: Diese Idee von Sozialkontakten per Rezept, also Social Prescribing nennt man das, glaube ich, auch, die gibt es ja schon in Großbritannien schon länger. Es gibt auch ein EU-Projekt. Wie kam diese Idee nach Gütersloh überhaupt?
0: Ja, ich war vor 2 Jahren auf dem Fachtag. Dort hat Karin Nell gesprochen, die hat die Herzenssprechstunde entworfen. Die gibt's in verschiedenen Städten schon in Deutschland. Da ist das Konzept allerdings ein bisschen anders. Dort wird das in den Wartezimmern umgesetzt und man hat quasi 6-mal hintereinander eine Herzenssprechstunde. Und dann kommt quasi wieder eine neue Gruppe zusammen. Wir wollten das gerne so adaptieren, dass wir diese Regelmäßigkeit immer für alle zugänglich haben, dass man auch über einen langen Zeitraum Kontakte knüpfen kann und dass man auch über einen langen Zeitraum entscheiden kann, ich komme nicht. Und dementsprechend haben wir das so ein bisschen adaptiert, weil es kommen viele Menschen zu unseren Angeboten, aber es kommen ja auch viele eben nicht. Und wir möchten so die Unerreichbaren erreichen. Und dafür brauchen wir ganz viele tolle Schlüsselpersonen. Und das sind zum Teil halt auch die Hausärzte.
1: Also die Idee ist total einleuchtend. Jetzt möchte ich gerne wissen, wie klappt das denn jetzt? Also es sind ja tatsächlich schon ein paar Herzensstrechstunden haben ja schon stattgefunden. Aber kann man tatsächlich soziale Kontakte verschreiben?
0: Ich glaube, das kommt sehr auf den Typ Mensch an, der bei uns ankommt und in welcher Lebenssituation er ist. Und wir merken ja auch, dass da noch Potenzial nach oben ist. Also es dürfen noch viel, viel mehr Menschen kommen und den Mut fassen. Nur das Thema Einsamkeit bringt ja eine große Hemmschwelle und auch ein bisschen Scham mit sich. Und das möchten wir eigentlich abbauen. Also bei uns muss man sich nicht schämen. Wir sind ein geschützter Rahmen. Da dringt nichts nach außen. Also ich kann mal kommen und ich kann auch meine Themen mitbringen und ich kann auch meine schwere Zeit mal besprechen in Ruhe. Und dann darf ich aber auch die Herzenssprechstunde mit schönen Dingen verbringen und dieses ganze Negative, was ich dann vielleicht halt im Krankheitskontext oder in dem Kontext, warum ich eigentlich zum Arzt gegangen bin, das kann ich hinter mir lassen und wir machen dann den sozialen Aspekt und schauen uns dann an, was uns halt alle verbindet und unsere Herzenssachen quasi, also das, was uns eigentlich ausmacht. Wir versuchen den defizitären Blick da so ein bisschen zurückzuziehen.
1: Ich finde das sehr schön, was Sie ansprechen, also dass Sie den Gegenpol zur Einsamkeit die Verbundenheit setzen. Das ist, glaube ich, etwas, was ganz wichtig ist. Ich glaube, die Einsamkeit ist ja auch dieses Losgelöstsein und wie ein Satellit einfach um alle anderen zu kreisen, ohne irgendwie in Kontakt zu treten. Also ist die Verbundenheit auch so das Heilmittel, wenn man jetzt in dieser Arztsprache bleiben will.
0: Ja, das würde ich schon sagen. Also ich glaube, das, was uns alle verbindet und das, worauf wir viel mehr Wert legen sollten, ist das, worin wir uns ähneln und was uns alle Freude macht. Und das können unterschiedliche Sachen von ganz niedrigschwelligen kleinen Sachen sein. Ob das jetzt irgendwie das Fühlmemory ist mit den Herbstsachen oder ob das der gemeinsame Erdbeersnack ist. Das macht irgendwie Lebensfreude und das bringt Erinnerungen und in der Regel auch positive Erinnerungen. Und damit können wir dann die negative Spirale vielleicht ein bisschen durchbrechen.
1: Ja. Sie haben ja jetzt schon auch einige Herzenssprechstunden gehabt. Was sind so, vielleicht gibt es irgendwie eine Erinnerung an eine schöne Situation, von der Sie erzählen können, was Sie da so erlebt haben?
0: Also was für mich besonders prägend war, ist, dass wir auch Besucherinnen haben, die total aufgeschlossen wirklich ihre positiven Erlebnisse so offen mit einbringen. Das finde ich hervorragend. Man braucht ja ein bisschen Zeit, um aufzuschauen. Und das sind Personen, die das grundsätzlich mitbringen und die natürlich dann auch eine Möglichkeit für andere, die etwas zurückhaltender sind und ein bisschen Zeit brauchen, bieten, mitzulachen und einfach den Raum zu füllen mit Freude. Das hat mich doch

0: gewundert. Also wir sind wirklich sehr breit aufgestellt. Wir fangen an der Altersspanne ab 60 so an und dann bis 92. Und dass das so hervorragend harmoniert, damit hätte ich gar nicht so am Anfang gerechnet. Ich dachte, vielleicht stockt das ein bisschen. Aber wir sind immer gut. Ja, total. Ja. Und jeder kann so von den Lebensphasen des anderen profitieren. Das ist ganz spannend und ja, irgendwie ja bringt einen doch immer wieder zum Schmunzeln und zum Lächeln. Das ist schon eine tolle Sache.
1: Zum Schluss, jetzt müssen Sie uns aber ein bisschen noch mit mehr Hoffnung rausgehen lassen. Ist das ein zeitlich begrenztes Angebot oder kann man hoffen, dass das jetzt erstmal so weitergeht?
0: Also wir stemmen das ja ehrenamtlich. Ich habe zwei ganz tolle ehrenamtliche Damen, die das hervorragend machen und die auch weiterhin das umsetzen möchten. Und dadurch, dass wir auch Spendengelder von der Sparkassenstiftung Gütersloh bekommen haben, denke ich, können wir da ganz zuversichtlich sein, dass das weiterläuft.
1: Aber Mitstreiter sind immer gut gefragt.
0: Ja, das ist immer hervorragend. Also wir haben noch zwei neue ehrenamtliche Anfragen, da freuen wir uns auch drauf, weil jede Woche ist natürlich auch ein Zeitaufwand, das braucht Vorbereitung, ja. Nachbereitung und dass die Ehrenamtlichen das nur mit super viel Herzblut machen, das ist einfach toll, also ganz großartig.
1: Dann müssen Sie ihnen auch unseren Dank ausrichten. Sagen Sie ihnen viele Grüße.
0: Das mache ich. Wir sehen uns ja nachher.
1: Gütersloh Isselhorst hat die Herzenssprechstunde gestartet. Örtliche Ärzte, die Hausärzte können ihre Patienten diese Herzenssprechstunde verschreiben, wenn die merken, dass der Schmerz eben nicht mit klassischer Medizin behandelt werden kann. Und Julia Kelp, Sie arbeiten für die AWO in Gütersloh, begleiten das Projekt. Dankeschön, dass Sie uns davon erzählt haben, hier in WDR 5 Neugier genügt.
2: Und das war ein Gespräch, das Elif Schinnell geführt hat.
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2: Das ist eine Paarung, die es so meines Wissens nach auch noch nicht auf der Leinwand gab. Tom Cruise und Sandra Hüller. Das Ganze in der neuen Weltuntergangskomödie Digger von Oscar-Regisseur Alejandro González Iñárritu. Auf den haben viele Fans schon ungeduldig gewartet. Die Kritiken sind durchaus unterschiedlich. Und ob sich dieser Film lohnt oder nicht, das erfahren Sie jetzt bei uns. Denn wir verraten Ihnen jetzt, ob diese Mischung aus Hollywood-Action und beißender Satire wirklich funktioniert.
4: Was zur Hölle ist das?
5: Das Ding ist riesig.
6: Öltycoon Digger Rockwell kann es nicht fassen. Ein gewaltiger Tsunami droht Europa zu überschwemmen und er ist schuld daran. Denn durch seine Bohrungen hat sich in Grönland ein riesiges Stück Gletschereis gelöst, das jetzt auf die Küste zurast. Der einflussreiche Mann nutzt seinen kurzen Draht zur Macht.
7: Mr. President, vor 55 Minuten wurde ich über die Explosion auf unserer Plattform informiert.
8: Sie verursacht gewaltige Wasserverdrängung und einen Tsunami.
6: Digger persönlich will den Planeten retten. Auf den ersten Blick traut man das diesem blassen Typen mit stattlichem Bierbauch nicht zu, der sein schütteres Haar über die Glatze kämmt und zu jedem Anlass Cowboystiefel trägt. Unter der opulenten Prothesenmaske des alten Herrn steckt Actionstar Tom Cruise, der in dieser facettenreichen Rolle wieder einmal seine Wandlungsfähigkeit beweisen darf. Um zum kauzigen Digger zu werden, sollte er ursprünglich täglich 6 Stunden im Schminkraum sitzen. Doch die Zeit wollte Cruise lieber vor der Kamera nutzen.
9: Ich sagte, wir schaffen das Make-up in einer Stunde. Ich habe mit einer Stoppuhr jeden einzelnen Arbeitsschritt gemessen. Sie wurden immer schneller, das Make-up zum Ballett. Am Ende haben sie es sogar unter einer Stunde geschafft. Das war außergewöhnlich.
6: Warum das Make-up von Digger auf den ersten Blick zu dick aufgetragen, ja fast künstlich wirkt, gehört zu einer der beiden überraschenden Wendungen des Films. Ohne zu viel zu verraten. Digger ist keine geradlinige Gesellschaftssatire. Der Film spielt mit Zeitebenen, Fiktion und Realität und unterläuft so beständig Erwartungen der Zuschauer. Über 10 Jahre hat der mexikanische Regisseur Alejandro González Iñárritu an dem originären Filmstoff gearbeitet und auch am Drehbuch mitgewirkt. Seinem kühnen Grundkonzept folgen auch die beeindruckenden Szenenbilder. Diggers Luxusanwesen und die Kabine seines Privatjets in entsättigten, stilisierten Farben. Sie unterstreichen die Scheinwelt, in der er mit seiner Schwester lebt, präzise interpretiert von Sandra Hüller.
4: Klar schieben Sie die ganze Schuld auf mich.
10: Du hast gerade einen halben Kontinent ertränkt. Was willst du denn machen? Noch einen draufsetzen?
6: Satirische Dialoge kommentieren den trostlosen Zustand der Welt und die Selbstüberschätzung der Mächtigen.
11: Landen wir die Scheiße aus hier raus, Mr. President.
12: Ich habe eine Tomahawk, die ist so präzise, die schießt eine russische Ballerina am anderen Ende der Welt die Titten ab.
11: Es sind Frauen anwesend.
6: Sie lachen, weil in ihrem Kosmos alter, weißer Regierender keine einzige Frau ihren Platz hat. Neben dem US-Präsidenten, bis zur Schmerzgrenze persifliert von John Goodman, läuft der unscheinbare Digger zur Höchstform auf. Mit dem minutenlangen Monolog dürfte sich Tom Cruise für die nächste Oscar-Verleihung empfehlen.
3: Ich kann den Lauf der Natur nicht kontrollieren, das Narrativ allerdings schon.
6: Wohlhabende Narzissten stürzen die Welt in die Krise und manipulieren anschließend den öffentlichen Diskurs. Wo das enden kann, überzeichnet Alejandro González Iñárritu in seiner Inszenierung bis an den Rand der Hysterie. Sein kühnes Konzept einer Satire über die Rolle der Satire funktioniert blendend, auch wenn manche Absurdität gleichauf mit der Realität ist.
2: Andrea Butz über Digger mit Tom Cruise und Sandra Hüller, und der Film läuft ab heute in den deutschen Kinos.
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2: Sparen jetzt, verändern später. Das ist im Groben das Fazit der Einigung bei der Pflegereform. Kurz vor knapp haben Union und SPD doch noch einen Kompromiss gefunden, den das Kabinett jetzt auch abgesegnet hat. Dietrich Karl Meurer aus dem ARD-Hauptstadtstudio meint, diese Pflegereform ist vor allem eine Vertagungsreform.
14: Ja, die akute Finanzlücke wird angegangen. Wer keine Kinder hat, zahlt mehr. Wer gut verdient, auch. Später sollen auch bislang beitragsfrei mitversicherte Ehepartner einen Zuschlag zahlen. Die geplante Kürzung der Rentenbeiträge für pflegende Angehörige ist vom Tisch. Und mit mehr Reha und Prävention soll Pflegebedürftigkeit möglichst verhindert oder hinausgezögert werden. Das alles ist sinnvoll. Doch der große Wurf fehlt. Ausgerechnet das, worüber Union und SPD bis zuletzt gestritten haben, wird verschoben. Eine stärkere Beteiligung der privaten Pflegeversicherung und eine Deckelung der Eigenanteile im Heim. Jetzt soll es eine Kommission richten. Das ist zu wenig, denn schon lange ist klar, dass die Pflegeversicherung strukturell reformiert werden muss. Es rächt sich, dass die Politik diese Reform so spät angegangen ist. Jetzt wird unter Zeitdruck geflickt, statt grundlegend saniert. Und wieder liefert die Regierungskoalition dasselbe Bild. Streit bis zur letzten Minute, Blockadedrohungen, Krisengespräche. Dann ein Kompromiss, der den schwierigsten Teil vertagt. Das verschafft Zeit. Gelöst ist das Pflegeproblem damit nicht.
2: Soweit die Meinung von Dietrich Karl Meurer aus dem ARD-Hauptstadtstudium. Frank Capellan vom Deutschlandfunk hält fest, die Koalition bleibt im Konfliktmodus.
15: Viel Lärm um nichts. Die Sozialdemokraten haben versucht, sich beim Thema Pflege als Partei der sozialen Gerechtigkeit zu profilieren und in der Sache nur sehr wenig erreicht. Es bleibt beim ursprünglichen Fahrplan. Zunächst soll die Finanzierung gesichert werden, dann wird eine Kommission von Experten Vorschläge für strukturelle Reformen des Pflegesystems unterbreiten. Allerdings haben sie sich mit dem harschen Auftreten in den vergangenen Tagen keinen Gefallen getan. Die Bürger haben es satt, eine Regierung zu erleben, die sich auf offener Bühne streitet. Es ist nicht nachvollziehbar, dass es dem Kanzler und seinem Vize, SPD-Chef Lars Klingbeil, trotz aller Beteuerungen nicht gelingt, solche Kontroversen geräuschlos und intern vorab zu klären.
2: Meint Frank Capellan vom Deutschlandfunk. Und auch die neue Presse aus Coburg sieht die Parteien und ihren Vorsitzende in keinem guten Licht.
16: Der geschwächte SPD-Chef und Finanzminister Lars Klingbeil konnte oder wollte nicht dagegenhalten. Friedrich Merz hatte zwar noch die Kraft, einen Aufstand seiner eigenen Partei ins Leere laufen zu lassen, doch durchsetzen kann er gegen den Koalitionspartner sehr wenig. Die Regierung hat die Pflege vor der Pleite gerettet, sich dabei aber selbst beschädigt.
2: Die Süddeutsche Zeitung aus München schreibt, gut, dass Gesundheitsminister Lindemann die SPD gebändigt hat.
16: Die Sozialdemokraten befürchten nämlich weitere Wahlniederlagen und probieren jetzt aus, ob ihnen Protest gegen die eigene Regierung Wählerstimmen bringen könnte. Es ist nur die schnelle Lösung für den Übergang. Lindemann hat das erkannt und direkt nach Amtsantritt noch eine Kommission angekündigt. Die soll die Struktur des Pflegesystems grundlegend reformieren. Eine vernünftige Idee. Die Pflege ist zu wichtig für tagespolitische Taktik, wie sie die SPD in den vergangenen Tagen gezeigt hat.
2: Und das Handelsblatt aus Düsseldorf meint, so wird jede Reform zur Vertrauensfrage für Kanzler Merz.
16: Der Vorgang hat auch zentrale Probleme offengelegt. Die Schwäche der CDU nach den verlorenen Landtagswahlen und vor allem die Schwäche des Kanzlers. Wenn jetzt jedes Mal ein Verhandeln bis zur letzten Minute nötig wird, um längst besprochene Reformen durchzubekommen, ist es nur eine Frage der Zeit, bis dieser Koalition die Luft ausgeht.
2: Und soweit unsere Standpunkte, die Martin Seiler zusammengestellt hat. Und das Thema Pflegereform, das vertiefen wir auch gleich nach den Nachrichten. Dann unter anderem mit einem Gespräch mit dem Deutschen Pflegerat. So in ungefähr 3 Minuten hier bei uns.
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17: Um 5 Uhr mit Juliette Groß. Seit Mitternacht gilt der 2. Tankrabatt in diesem Jahr. Eine für 3 Monate geltende Absenkung der Energiesteuern soll eine Entlastung von 16,7 Cent pro Liter Benzin oder Diesel bringen. Aus Bonn, Anne Burkhardt.
18: Einschreiten kann das Bundeskartellamt aber nicht, falls es anders kommt, denn die Mineralölkonzerne sind gesetzlich nicht verpflichtet, den Rabatt an die Verbraucher weiterzugeben. Unabhängig vom Tankrabatt hat das Bundeskartellamt Verfahren gegen 12 Raffinerieunternehmen eingeleitet. Sie wurden zu Auskünften verpflichtet, unter anderem über Einkaufspreise, Margen und Produktionskosten. Diese Daten werden derzeit ausgewertet mit dem Ziel, herauszufinden, ob die Raffinerien die Spritpreise unangemessen in die Höhe treiben.
17: In Israel haben Passagiere über den dramatischen Vorfall an Bord einer Fly-Dubai-Maschine gestern Vormittag berichtet. Einer sagte, er habe gesehen, wie ein Pilot mit einem Messer auf den anderen eingestochen habe. Daraufhin sei er mit anderen ins Cockpit gestürmt, um den Angreifer zu überwältigen und die Steuerung zu übernehmen. Crewmitglieder von Fly-Dubai hätten die Maschine dann gelandet. Israels Regierungschef Netanyahu nannte die Passagiere Helden. Sie seien nur knapp einer Katastrophe entgangen. Die Hitzewelle in Europa und ein trockener Winter haben die Gletscherschmelze in den Schweizer Alpen extrem beschleunigt. Einem neuen Bericht zufolge haben sie in diesem Jahr 5,5% ihrer Gesamtmasse verloren. Seit 2022 ist demnach fast ein Fünftel des Gletschereises weggeschmolzen. Wegen mehrerer Hitzewellen sei schon im Sommer die schützende Schneedecke weitgehend verschwunden gewesen, so die Schweizer Organisation Glamis. Das Volumen der Gletscher in den Alpen geht seit mehr als einem Jahrhundert zurück. Durch die Erderwärmung hat sich die Entwicklung zuletzt deutlich beschleunigt. Der Bundesgerichtshof beschäftigt sich am Vormittag mit der Frage, ob eine Preiserhöhung bei Amazon Prime aus dem Jahr 2022 rechtens war. Geklagt hat die Verbraucherzentrale Nordrhein-Westfalen. Sie kritisiert, dass der Online-Händler Millionen Abokunden nicht ausdrücklich auf die Preisanpassung hingewiesen habe. Es geht um ein Plus von rund 21 Euro bei jährlicher Zahlweise. 2 Vorinstanzen hatten gegen Amazon entschieden und die Erhöhung für unwirksam erklärt. Ob noch heute ein Urteil fällt, ist unklar. Das waren die Nachrichten. Das Wetter in Deutschland. Tagsüber im Westen dicht bewölkt und Regen, teils Gewitter, im Osten und Südosten heiter, maximal 18 bis 26 Grad. Am Freitag Richtung Osten Regen, von Westen her freundlich, 15 bis 23 Grad. Es ist 5.03 Uhr.
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2: Da haben wir eine Sperrung auf der A9 Nürnberg Richtung München, und zwar zwischen der Raststätte Holledau und Pfaffenhofen. Hier hat es einen Unfall gegeben. Sperrung auch auf der A40 Duisburg-Essen zwischen Kreuz Duisburg und Kaiserberg. Hier laufen Bauarbeiten. Die Sperrung geht für beide Richtungen und dauert noch bis Montag. Und bis morgen Mitternacht dauert die Sperrung auf der A52 Mönchengladbach Richtung Düsseldorf. Hier wird die Fahrbahn erneuert. Und deswegen Sperrung zwischen Kreuz Niersen und Kreuz Karst.
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2: Vom Norddeutschen Rundfunk aus Hamburg an diesem Donnerstag, den 1. Oktober 2026. Im Studio ist Marius Zekri. Einen schönen guten Morgen. Nun ist ja also beschlossen, die Pflegereform nach vielen Unstimmigkeiten in der Koalition und langem Verhandeln zwischen Union und SPD. Da hat das Kabinett gestern Ja gesagt. Damit will man die gesetzliche Pflegeversicherung fürs erste Mal stabil halten, denn in deren Kasse klafft ein großes Loch, ein Milliardenloch. Und in einem weiteren Schritt soll dann das ganze System neu aufgestellt werden. Die Details darüber soll eine Kommission ausarbeiten, die Gesundheitsminister Linnemann einsetzen will. Über den Weg zu dieser Entscheidung und darüber, wie es weitergeht, jetzt mehr von Ruth Kirchner aus Berlin.
19: Tagelang haben Union und SPD um eine Pflegereform gerungen. Bis zu Beginn der Kabinettssitzung am Vormittag war unklar, ob sich die Koalitionspartner einigen würden. Am Mittag trat Bundesgesundheitsminister Carsten Linnemann, CDU, sichtlich erleichtert vor die Mikrofone.
20: Ich bin froh, dass wir heute diesen ersten wichtigen Schritt gegangen sind zur Stabilisierung des Pflegesystems. Wir brauchen Verlässlichkeit für die zu pflegenden Menschen in Deutschland und für ihre Angehörigen.
19: Die Pflegeversicherung steckt tief in den roten Zahlen. Im kommenden Jahr droht eine Finanzlücke von rund 8 Milliarden Euro. Um diese zu schließen, hat das Kabinett, wie es heißt, erste Hilfemaßnahmen auf den Weg gebracht. Kinderlose sollen mehr in die Pflegeversicherung einzahlen. Ihr ohnehin höherer Beitrag wird um 0,3 Prozentpunkte erhöht. Auch die Beitragsbemessungsgrenze steigt, also der Teil des Einkommens, der für die Berechnung des Beitrags herangezogen wird. Aber auch Pflegebedürftige müssen sich auf neue Belastungen einstellen, sagt Linnemann.
20: Wir werden zum Beispiel das Begutachtungssystem ändern und es zielgenauer ausgestalten.
19: Das heißt, es dürfte künftig schwieriger werden, einen Pflegegrad zu bekommen. Der Gesetzentwurf sieht vor, die Voraussetzungen für die Einstufungen zu verschärfen. Gleichzeitig sollen die Vorsorge und die Begleitung von Pflegebedürftigen verbessert werden. Einige ursprünglich geplante Kürzungen sind vom Tisch, etwa Abstriche bei den Rentenversicherungsbeiträgen für pflegende Angehörige. SPD-Fraktionsvize Dagmar Schmidt sagt, die Sozialdemokraten konnten die schlimmsten Kürzungen verhindern und setzen jetzt auf eine Expertenkommission, die Strukturreformen beraten soll.
21: Im Kabinett wurde erreicht, dass jetzt die Ergebnisse der Kommission schneller vorliegen müssen, sodass wir auch schneller beraten können und schneller zu einer wirklichen Strukturreform kommen mit einer fairen Finanzierung und verlässlichen Leistungen, die die Menschen in einer schwierigen Lebenssituation gut unterstützen.
19: Diese Kommission soll grundlegende Vorschläge für Reformen der Pflegeversicherung vorlegen. Dort dürfte auch die SPD-Forderung nach einem Pflegedeckel diskutiert werden, um den Eigenanteil an den Heimkosten zu begrenzen. Oder die Forderung nach Zuschüssen aus der privaten Pflegeversicherung. Bis Anfang nächsten Jahres sollen Vorschläge vorliegen. Kritik kommt von den Grünen. Ihre Co-Fraktionschefin Britta Hasselmann spricht von einer Einigung auf den kleinsten gemeinsamen Nenner. Nämlich auf ein Sparpaket.
22: Und zwar betroffen werden Angehörige sein, Pflegebedürftige. Und es wird keine strukturellen Veränderungen geben, die so notwendig wären und die auch auf der Hand liegen. Das verschiebt man als Koalition wieder in eine Kommission.
19: Kritik auch von den Linken. Sie fordern eine Pflegevollversicherung, in der die Kosten in der stationären und ambulanten Langzeitpflege komplett übernommen werden. Die AfD kritisiert die höheren Belastungen eines Teils der Versicherten und fordert grundlegende Reformen. Kritik aber auch aus den Reihen der SPD. Die saarländische Ministerpräsidentin Anke Rehlinger sagt, die CDU habe eine Entlastung bei den Pflegekosten vorerst verhindert. Das sei keine Reform, sondern erst einmal nur ein Weiter-so. Ein Vorgeschmack auf die weiteren Debatten. Nach dem Kabinettsbeschluss wird der Gesetzentwurf im nächsten Schritt im Bundestag debattiert.
2: Soweit Informationen aus unserem Hauptstadtstudio von unserer Korrespondentin Ruth Kirchner. Und die hat ja gerade schon viele Reaktionen auf den Beschluss des Kabinetts zusammengefasst. Aber was sagen eigentlich die Menschen dazu, die diese Pflege, über die wir da reden, jeden Tag leisten? Die Menschen betreuen, die alleine nicht mehr für sich sorgen können. Das weiß Christine Vogler, denn sie ist die Präsidentin des Deutschen Pflegerates. Das ist quasi die Lobbyorganisation des Profis, der Profipflegenden und vertritt nach eigenen Angaben rund 1,7 Millionen Menschen, die in der Branche arbeiten. Und mit Christine Vogler hat Tobias Strauß vom WDR gesprochen. Und dabei ging es erstmal um die Frage, wenn jetzt nichts passiert wäre, dann hätte die Pflegekasse im kommenden Jahr vor einem Finanzierungsloch von rund 7 Milliarden Euro gestanden. War es jetzt also alternativlos, dass man sich erstmal auf eine ja quasi erste Hilfe geeinigt hat?
23: Naja, wir brauchen tatsächlich eine Reform, die die Pflegeversicherung stabilisiert. Ich denke, das ist uns allen klar, das weiß auch die Bevölkerung in Deutschland. Aber es muss halt gleichzeitig auch geschaut werden, wie die Versorgung langfristig gesichert wird. Und deswegen begrüßen wir natürlich Prävention und Rehabilitation, dass das gestärkt wird. Und natürlich eine Form der Pflegebegleitung, von der wir aber noch nicht wissen, wie sie aussieht, quasi vor Ort stattfinden soll. Und natürlich vor allem, und das ist für uns auch sehr, sehr wichtig, die Rentenabsicherung der pflegenden An- und Zugehörigen. Aber da hätte ich mir zum Beispiel gewünscht, dass wir gehört hätten, woher wird es finanziert? Weil was wir ja die ganze Zeit sagen, ist, in der Pflegeversicherung selbst stecken ja ganz viele Kosten, die gar nicht von der Pflegeversicherung getragen werden dürften, weil es nicht deren Auftrag ist. Und die Rentenpunkte gehören nicht zur Abdeckung in die Pflegeversicherung. Da hätten wir uns gewünscht, dass wir gehört hätten, dass es steuerfinanziert wird in Zukunft.
0: Wobei das ja hieße, dass man Steuern möglicherweise erhöhen müsste, weil jetzt ist ja schon im Haushalt auch so kein Geld da.
23: Naja, aber die Verteilung über die Solidargemeinschaft der Menschen in Deutschland ist natürlich eine breitere, weil so finanzieren es nur diejenigen, die in der sozialen Pflegeversicherung sind. Da fällt dann die PKV zum Beispiel raus oder die Menschen, die eben hier nicht einzahlen. Das wäre einfach eine breitere Aufstellung. Und natürlich müssen wir uns insgesamt überlegen, wie wir das in Zukunft finanzieren. Deswegen ist es auch wichtig, auf alle Sozialversicherungsfragen zu schauen. Wir gucken ja jetzt immer nur in dieses Mosaikstein und unser Blick geht eben auch auf die Versorgung und wir gucken ganz streng, gerade auch wenn es um die Pflegegradeinstufung geht, wohin soll das gehen? Also ne, da werden die Pflegegradeinstufungen jetzt verändert. Wenn jemand pflegebedürftig ist und man sagt jetzt erstmal, der braucht noch mehr Punkte, damit er dann Unterstützungsbedarf bekommt, da müssen wir gucken, was für Folgekosten entstehen und ob das so zielführend ist.
0: Wobei, wenn ich das bei diesen Pflegegraden richtig verstehe, dann war es ja so, dass man da quasi dieses Punktesystem verändert hat vor einigen Jahren, als man noch mehr Geld im System hatte und dadurch auch mehr Leute in die Pflege gerade reingekommen sind, die vielleicht vor einigen Jahren noch nicht einen Pflegegrad bekommen hätten.
23: Ja, da ging es vor allem um die Demenzerkrankten und um den Pflegegrad 1 tatsächlich. Die hatte man vorher vergessen. Dass man das jetzt überprüft, ist aus unserer Sicht ist ja nicht abzulehnen. Aber wir müssen schauen, ne, wenn höhere Zugangsschwellen machen Menschen ja nicht selbstständiger. Sondern wir müssen ganz genau gucken, wo. Und was wir eben auch gesehen haben, ist, dass tatsächlich beim Pflegegrad 1 geschaut werden muss. Da wünschten wir uns auch, dass differenzierter hingeschaut wird und nicht alle dasselbe bekommen, sondern wirklich auch geschaut wird, wer was braucht, bekommt was. Und wer sich vielleicht etwas selbst finanzieren kann, beteiligt sich in einer anderen Art und Weise. Also auch differenzierter hingucken, genauer hingucken, welche Folgekosten entstehen durch nicht erfolgte Pflegeunterstützung. Weil da entstehen ja auch volkswirtschaftliche Kosten.
0: Das heißt, wenn jetzt diese Kommission zusammenkommt, dann geht es Ihnen vor allem um Ein- oder Ausgaben, die halt nicht aus der Pflegeversicherung finanziert werden sollten, die Menschen aus der privaten Pflegeversicherung auch zu beteiligen. Pflegegrade haben wir drüber gesprochen. Werden Sie denn da mit drin sitzen in dieser Kommission? Wissen Sie das schon?
23: Das wissen wir noch nicht. Und da ist natürlich von uns die Erwartung ganz klar, dass wir hier Menschen mit pflegewissenschaftlicher und praktischer Expertise dazugehören. Wir brauchen eine Kommission, die vor allem beurteilen kann, was Menschen an Versorgung benötigen und welche Folgen Reformen im Alltag für diese Menschen haben. Das ist momentan klar, die Finanzkommissionen haben andere Aufträge, aber deswegen brauchen wir wirklich die pflegewissenschaftliche Expertise in der künftigen Expertenkommission. Da hoffen wir, dass die Auswahl diesmal auch auf Pflegeexpertin fällt.
0: Und was heute hängen bleibt, ist, dass Menschen ohne Kinder, die in die gesetzliche Pflegekasse einzahlen, dass da der Beitragszuschlag steigen soll um 0,3 Prozentpunkte. Ist das aus Ihrer Sicht erstmal eine zumutbare Maßnahme, um jetzt diese Lücke zu schließen?
23: Ich glaube tatsächlich, dass wir in der Gesellschaft breit diskutieren müssen, weil wir werden immer mehr alte Menschen werden. Wir werden deswegen auch mehr Pflegebedürftige haben und weniger Pflegefachpersonen und auch ältere Pflegende, andere Zugehörige. Das ist ja sozusagen wirklich eine Öse. Und wir müssen, glaube ich, alle Mosaiksteine nutzen, damit wir das zusammen schaffen. Da kann das eine mögliche Diskussion sein, wenn alle anderen Dinge sozial gerecht verteilt werden und die Belastung nicht nur auf die Pflegenden, An- und Zugehörigen und die Bürgerinnen und Bürger verteilt werden. Wie gesagt, der Bund hat die Corona-Hilfen noch nicht erwähnt. Ich habe noch nicht gehört, dass die Länder die Investitionskosten übernehmen. Also genau, es muss gerecht passieren. Ich glaube dann, und wir brauchen ein Zielbild. Wie soll die Versorgung aussehen, damit die Menschen auch so eine wirklich großen Einschnitte in der Zukunft mitgehen können?
2: Sagt Christine Vogler, sie ist die Präsidentin des Deutschen Pflegerates.
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2: Das ist an diesem 1. Oktober teilweise noch klar, teilweise schon grau. Denn es ziehen vom Westen Wolken zu uns und über Deutschland hinweg. Und wo sie auftauchen, haben sie meistens auch Regen im Gepäck. Der kann teilweise kräftig sein. Vereinzelt sind auch Gewitter mit dabei, also Blitz und Donner. Und die Temperaturen, die sehen aktuell ja teilweise noch relativ mild aus. Wir haben in Aachen 20 Grad, in Berlin sind es 15 Grad, in Leipzig dagegen nur 7 Grad. Frankfurt am Main meldet 19 Grad, in Hannover sind es 14 Grad. In Rostock 15 Grad, in Köln werden 19 Grad gemessen, in Stuttgart sind es 16 und in München 11 Grad. Und auf der Zugspitze, na, da ist es schon richtig kalt, da liegen die Temperaturen aktuell bei 11 Grad. Im Laufe des Tages wird es bei uns dann doch noch einigermaßen warm. In der Eifel erwarten wir bis zu 18 Grad. In Leipzig, da wo es jetzt so kalt ist mit nur 7 Grad, da stehen irgendwann im Laufe des Tages dann bis zu 26 Grad auf dem Thermometer. Und wie gesagt, dazu erstmal Regen vom Westen, der sich ausbreitet. Am längsten trocken und freundlich ist es im Osten und im Südosten. Und wenn wir dann auf morgen schauen, da ziehen die Regenfälle ganz langsam ab. Und dann ist es meist doch trocken und vom Westen her wird es auch wieder freundlicher bei Temperaturen dann von 15 bis 23 Grad. Der Samstag, der beginnt dann mit Nebel. Danach mischen sich Sonne und Wolken. Ganz vereinzelt kann es dann auch noch mal ein paar Schauer geben, aber meistens ist es doch eher trocken. Und es wird mit 18 bis 25 Grad frühherbstlich oder spätsommerlich warm. Und auch der Sonntag ist meist freundlich. Im Südosten und Nordwesten kann es ein bisschen wechselhafter sein. Und die Temperaturen sind dann auch noch ganz angenehm. Die Höchstwerte liegen bei 17 bis 24 Grad. Die Zeit jetzt, es ist 5.16 Uhr. Guten Morgen.
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2: Wenn Sie heute, vielleicht jetzt auf dem Weg zur Arbeit, schon an der Tankstelle vorbeifahren, dann sehen die Preise da vielleicht nicht mehr ganz so schlimm aus wie gestern. Denn seit Mitternacht, da gilt in Deutschland wieder ein Tankrabatt. Sprit soll so um bis zu 17 Cent günstiger werden, weil der Staat auf Teile der Energie- und auch der Mehrwertsteuer verzichtet. Das schafft ein bisschen mehr Entlastung in Ihrem Portemonnaie, auch in meinem. Aber trotzdem ist die Maßnahme nicht unumstritten, wie Anne-Kathrin Mellmann berichtet.
1: Schnell und einfach sollen die Deutschen entlastet werden. Lösung: Tankrabatt.
5: Ich würde ihn jetzt nicht als ordnungspolitische Meisterleistung bezeichnen,
1: sagt Bundeswirtschaftsministerin Katharina Reiche. Und die Wirtschaftsweise Monika Schnitzer.
7: Für mich war das vor allen Dingen Ausdruck der Verzweiflung der Politik, die offensichtlich denkt, sie muss jetzt ganz schnell vor den Landtagswahlen noch irgendetwas ankündigen, was die Wählerinnen und Wähler dann doch auf ihre Seite ziehen würde.
1: Die Herzen der Wähler eroberte der Tankrabatt nicht, aber er gewann wieder den Ideenwettbewerb und mit ihm dieses Mal ein Preisdeckel, über den Katharina Reiche vor 2 Wochen noch gesagt hatte.
8: Ein Spritpreisdeckel halte ich für den falschen Weg. Ein solcher Deckel schwächt unsere mittelständische Raffineriewirtschaft.
1: Weil die CDU von Markteingriffen wenig hält. Aber nun muss sich Reiche um die konkrete Ausgestaltung des Preisdeckels kümmern, weil sich die SPD durchgesetzt hat. Sebastian Rohloff, wirtschaftspolitischer Sprecher der SPD-Fraktion im Bundestag.
24: Was mich ein bisschen nervös macht, ist, dass man das zusammen mit den entsprechenden Unternehmen im Gespräch sozusagen entwickeln will. Die haben ja nicht so ein Interesse an einem Preisdeckel, weil die ja gerne möglichst hohe Gewinne machen wollen, was ein Stück weit ja auch normal ist, was ich ja nur grenzwertig finde, wenn es in diesen Krisen besonders hohe Gewinne gibt. Da will ich die Union jetzt schon mal freundschaftlich kollegial daran erinnern, dass das für die SPD wirklich fest vereinbart ist und zum 1.1. kommen muss. Da gibt es kein Wackeln.
1: Von einer EU-rechtlich problematischen Mehrwertsteuersenkung für Sprit, wie sie die CDU-Seite vorgeschlagen hatte, wollte die SPD nichts wissen. Und die Übergewinnsteuer findet auf Unionsseite nur wenige Anhänger, also eine Steuer auf außergewöhnlich hohe Gewinne, die Mineralölkonzerne in der Krise erzielen. Einigen könnten sich die Koalitionspartner auf Direktzahlungen des Staates für besonders Betroffene. Aber dafür fehlen immer noch technische Voraussetzungen. Bliebe noch, kreativ werden oder etwas von den Nachbarn abschauen. Italien zum Beispiel senkt die Kfz-Steuer für Klein- und Mittelklassewagen. Andreas Lenz, energiepolitischer Sprecher der Unionsfraktion, sagt dazu:
25: Im Wettbewerb der Ideen müssen wir aus meiner Sicht ganz genau darauf achten, was andere Länder, insbesondere andere EU-Länder, machen. Ich habe das italienische Modell sehr charmant gefunden. Gleichzeitig sieht man natürlich dann schon auch die Diskussion, ab wann grenzt sich dann die Entlastung ab. Deutschland neigt ja dann dazu, sehr komplizierte Regelungen zu machen. gibt es dann irgendwelche Staffelungen oder was weiß ich. Also die Diskussion wäre sicher auch mit so einer Regelung nicht am Ende, aber ich bin der Meinung, wir sollten da voneinander lernen.
1: Aber Lenz betont auch, nicht jede Krise sei hundertprozentig ausgleichbar. Lindern, das kann Politik. Im Mai und Juni, als der letzte Tankrabatt galt, sank die Inflation leicht. Nach dem Auslaufen des Tankrabatts hatte sich das Leben wieder verteuert.
2: Tja, und aktuell sogar auf über 3%. So hoch war die Inflationsrate im vergangenen Monat. Und das war ein Beitrag zum Tankrabatt, der ab heute gilt, von Anne-Kathrin Mellmann aus unserem Hauptstadtstudio in Berlin. Heute ist der 1. Oktober und heute wäre es eigentlich wieder so weit gewesen wie jedes Jahr am 1. Oktober. Heute hätte die Ministerpräsidentenkonferenz oder kurz die MPK einen neuen Vorsitz bekommen, denn der rotiert jährlich normalerweise zwischen allen 16 Bundesländern. Aber in diesem Jahr tut er das nicht. Denn eigentlich hätte ab heute Sachsen-Anhalt bei der MPK die Mütze aufhaben sollen. Aber in der vergangenen Woche, da haben sich die Regierungschefinnen und Chefs der Länder darauf geeinigt, dass Rheinland-Pfalz, das aktuell den Vorsitz hat, diesen Job auch noch für ein weiteres Jahr übernimmt. Die Hintergründe dazu erklärt Ihnen jetzt Matthias Zahn.
3: Der abgewählte Ministerpräsident Sven Schulze von der CDU hatte nach dem AfD-Wahlsieg erklärt, auf den Vorsitz zu verzichten, wegen der unklaren politischen Lage in Sachsen-Anhalt. Eine einwandfreie technische und inhaltliche Vorbereitung und Durchführung des MPK-Vorsitzes sei angesichts des Wahlausgangs und der ungewissen Regierungsbildung nicht gewährleistet. Die AfD erwähnte Schulze nicht in seinem Brief an den Vorsitzenden der Ministerpräsidentenkonferenz, den rheinland-pfälzischen Ministerpräsidenten Gordon Schnieder von der CDU. Schnieder sagte vergangenen Freitag, man nehme den Brief Schulzes ernst.
4: Das ist jetzt auch nicht einfach lapidar abzutun, sondern dort muss man sich organisatorisch darauf einstellen. Ich kann das jetzt in den letzten Wochen und Monaten selber begleiten und weiß, was das auch an Arbeit bedeutet.
3: Schnieder bezog sich auf Ankündigungen der AfD in Sachsen-Anhalt, nach einer Regierungsübernahme die Verwaltung mit ihrem Beamtenapparat kräftig umzubauen.
4: Es gab Äußerungen in Sachsen-Anhalt, wo es mal hieß, wenn die Wahl gewonnen wird, dann werden dort auch viele, die genaue hunderte Zahl kann ich nicht mehr sagen, werden dann dort umgesetzt oder ihren Job nicht mehr haben. Das führt nicht dazu, dass dort Stabilität in den Häusern im Moment herrscht. Und das nehmen wir ernst, denn diese Ministerpräsidentenkonferenz lebt davon, dass wir sehr vertrauensvoll zusammenarbeiten und dass es organisatorisch funktioniert. Und deswegen haben wir uns da auch mit aller Ernsthaftigkeit auseinandergesetzt und entsprechend die Entscheidung dann gestern getroffen.
3: So Schnieder vergangenen Freitag vor der Bundesratssitzung in Berlin. Zu Beginn der Debatte im September hatte Schnieder beteuert, es gehe nicht darum, einen möglichen Ministerpräsidenten von der AfD auszugrenzen. Genau das behauptet die AfD. Sie kritisiert das Überspringen von Sachsen-Anhalt als undemokratisches Spiel. Es gehe darum, Ulrich Siegmund als künftigen Ministerpräsidenten vom Vorsitz fernzuhalten. Allerdings sind sich namhafte Juristen darin einig, rechtlich ist das Überspringen nicht zu beanstanden. Die Ministerpräsidentenkonferenz ist kein Verfassungsorgan, sie ist als Gremium nicht gesetzlich verankert, die Länder sind frei darin, sich Regeln zu geben. Dass Rheinland-Pfalz mit dem MPK-Vorsitz in die Verlängerung gehen könnte, war schon seit Wochen spekuliert worden. Was vor allem dafür spricht, die Staatskanzlei in Mainz organisiert schon seit einem Jahr den Vorsitz. Andere Länder hätten eine entsprechende Abteilung erst aufbauen müssen, was in der Kürze der Zeit als praktisch unmöglich gilt. Finanziell will Rheinland-Pfalz in den nächsten 12 Monaten mit einem abgespeckten Programm sparen. So entfällt das teure Auftakttreffen im eigenen Land, mit dem der Vorsitz traditionell im Oktober startet. Ministerpräsident Schnieder.
4: Wir werden keine Auftakt-MPK in dem Maße machen, wie das sonst die Bundesländer machen, sondern wir werden die Sitzungen, die anstehen, hauptsächlich hier in Berlin eintägig machen. Ich bin auch der Vorgänger-Landesregierung dankbar und wir haben das auch in den letzten Monaten fortgeführt. Wir sind sehr sparsam mit den Mitteln umgegangen, sodass auch aus diesem Topf, aus den Resten, die noch da sind, ausreichende Finanzmittel vorhanden sind, um die MPK auch für dieses Jahr noch zu führen.
2: Rheinland-Pfalz also behält für ein weiteres Jahr den Vorsitz der Ministerpräsidentenkonferenz und Sachsen-Anhalt kommt auf Wunsch des noch amtierenden Ministerpräsidenten Sven Schulze von der CDU nicht zum Zug. Uhr ist es, 6:07 am Donnerstag. 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Und wenn man in der Schule Besuch bekommt, dann ist das eigentlich immer ein Riesenereignis. Und wenn dann noch echte Profifußballer in der Klasse stehen, dann ja eigentlich sowieso. Und über genau solche Gäste konnten sich die Erstklässler des Sonderpädagogischen Förderzentrums in Nürnberg-Langwasser freuen. Gleich drei Spieler des Clubs des FC Nürnberg waren da, um ein ganz besonderes Thema im Lehrplan zu besprechen: Teamgeist. Und so haben die Fußballer den Schülern gezeigt, warum es nicht nur auf dem Fußballplatz Fairness und Zusammenhalt braucht, sondern auch in der Schule und natürlich im Leben. Carlo Schindhelm hat diese ganz besondere Unterrichtsstunde für uns verfolgt.
6: Große Begeisterung natürlich, als die Spieler in die Turnhalle kommen. Amelie Töhle, Tim Janisch und der Torwart Jan Reichert. Aber auch das Maskottchen Rino im Nashornkostüm hat natürlich die Blicke der Kinder auf sich gezogen. Die Spieler sind da im Trainingsanzug. Die Kinder haben dann einen Kreis gebildet. Und dann ging es eigentlich los. Jan Reichert hat seine Kapitänsbinde dabei und den Kindern etwas über Teamgeist erzählt.
9: Die Nachricht, die ich euch geben will, eure Lehrer, na, die sind wie ein Kapitän. Wisst ihr das? Weil eure Lehrer immer versuchen, euch als Gruppe zusammenzuhalten, okay? Ja, das ist ganz, ganz wichtig, dass ihr als Gruppe immer zusammenhaltet, dass ihr keinen ausgrenzt, sondern dass ihr alle zusammenhaltet. Das ist meine Aufgabe in der Mannschaft, dass ich alle Jungs bei uns zusammenhalte und für das große Ganze, für den Sieg, bestmöglich versuche zu motivieren. Und ihr müsst euch gegenseitig motivieren, dass ihr gut in der Schule seid, dass ihr gut aufpasst, dass ihr gut lernt und vor allem gut miteinander umgeht.
6: Und die Botschaft ist angekommen. Der Schüler Jerry, 8 Jahre alt, ist auch ein Teamplayer.
10: Ich habe gelernt, als ein Team bei Fußball zu funktionieren, weil in der Schule werden manchmal so geärgert und so, dann manchmal helfe ich.
6: Anschließend haben die Schüler ganz konkret Teamgeist lernen sollen und einen Ball von Hand zu Hand weitergereicht, immer im Kreis. Die Schulleiterin Juliane Prange hat ihren ersten FC Nürnberg-Fanschal um den Hals geworfen und die freut sich über den prominenten Besuch.
11: Den Kindern bringt es auf jeden Fall, dass sie eine sehr große Wertschätzung erfahren haben. Es bringt den Kindern, dass sie ein tolles Erlebnis haben, an das sie sehr, sehr lange denken werden. Aber auch, dass sie von den Profis gehört haben, dass Zusammenhalt sehr wichtig ist und dass man nur gemeinsam auch etwas schaffen kann.
6: Zum Schluss hat dann noch jedes Kind einen Turnbeutel bekommen, da drin Autogrammkarten, ein Lineal, ein Stift und vor allem Freikarten für ein Heimspiel des ersten FCN. Und dann haben sich alle nochmal versammelt zu einem Gruppenfoto und dann gab es nochmal ein großes Hallo.
12: 3, 2, 1.
2: So klingt das, wenn Profifußballer eine erste Klasse besuchen, wie jetzt gerade in Nürnberg. Und Carlo Schindhelm war für uns mit dabei.
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14: Mit Finn Hornberg. Die Frauen des FC Bayern München haben das zweite Spiel in der Ligaphase der Champions League gegen Benfica Lissabon mit 3:0 gewonnen. Für die Münchnerinnen ist es der erste Erfolg in dieser noch jungen Champions League-Saison. Moritz Kühn, war es denn ein verdienter Sieg?
26: Ja, auf jeden Fall, denn die Münchnerinnen hatten nicht nur deutlich mehr Ballbesitz und die bessere Spielanlage, sondern auch die besseren Chancen, aber mit diesen gingen sie ziemlich fahrlässig um, bis dann rund eine Viertelstunde vor Schluss der Knoten platzte, Clara Bühl traf mit Hilfe des Innenpfostens zum 1:0 und danach legten noch die starke Pernille Harder und Franziska Klett nach, der 3:0-Erfolg bei Benfica Lissabon. Ganz wichtig, denn die deutschen Meisterinnen sind in der Ligaphase erstmal auf Platz 3 vorgerückt, die besten 4 Teams schaffen ja den direkten Sprung ins Viertelfinale. Finale am Ende der Ligaphase und das Restprogramm, das hat es richtig in sich, mit unter anderem den Titelverteidigerinnen des FC Barcelona.
14: Die Bayern können einmal kurz durchschnaufen und dann geht es übermorgen schon in der Bundesliga weiter gegen Eintracht Frankfurt. Die Frankfurterinnen, die waren gestern auch erfolgreich, zusammen mit dem VfL Wolfsburg. Beide Teams qualifizierten sich für den Europacup. Die Frankfurterinnen setzten sich mit 4:1 gegen Hafnarfjörður aus Island durch. Die Wölfinnen gewannen im Rückspiel gegen Sturm Graz mit 2:0. Heute Abend um 20.45 Uhr geht es für die deutsche Fußballnationalmannschaft gegen Serbien ins dritte Spiel der Nations League Gruppenphase. Ein Unentschieden und eine Niederlage. Die Ergebnisse waren bislang noch nicht der volle Jürgen Klopp-Effekt, aber der neue Bundestrainer kann aus den Vollen seines XXL-Kaders schöpfen. Viele neue junge Gesichter sind dabei. 6 Spieler können noch ihr Debüt feiern. Einer von ihnen ist Jonas Urbich. Das hat Klopp bereits verraten und der Bundestrainer weiß, es wird kein leichtes Spiel.
12: Ich glaube, was sie sehr besonders schwierig macht, wenn man so will, ist die Riesenerfahrung, die sie haben. Also bei manchen Spielern ist es nicht nur Tadic, sondern natürlich auch andere. Hat man das Gefühl, man kennt sie schon ewig, weil sie auch schon lange dabei sind im fortgeschrittenen Alter. Aber einfach klasse Fußballer, sehr erfahren. Und darauf muss man sich einstellen.
14: Los geht es heute um 20.45 Uhr. 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Der SC Magdeburg besiegte den THW Kiel überraschend deutlich mit 32-26. Damit sind die Magdeburger zumindest vorübergehend neuer Tabellenführer in der Handball-Bundesliga. Jens Lampe berichtet.
15: Das war ein überlegender, ein Startzielsieg für wie entfesselt spielende Magdeburger im Topspiel gegen den THW Kiel. Die Magdeburger ließen von Anbeginn überhaupt keinen Zweifel aufkommen. Das Spiel war nachher viel klarer, als viele Experten das vorher vermutet hatten. 15-9 zur Halbzeit. In der zweiten Hälfte führte der SCM teilweise mit 8 Toren gegen müde wirkende, gegen ausgelaugte, gegen letztlich überforderte Kieler. In dieser Form hat der THW Kiel wenig Chancen im Meisterschaftskampf. Der SCM dagegen meldet eindrucksvoll Meisterschaftsambitionen an durch diesen letztlich nie gefährdeten 32-26 Sieg gegen den THW Kiel.
14: Für Kiel heißt es also erstmal schütteln, Magdeburg da feiern. Am Wochenende geht es dann in der Bundesliga weiter. Und wir bleiben beim Handball. In der European League feierte die SG Flensburg-Handewitt einen erfolgreichen Auftakt. Die Schleswig-Holsteiner setzten sich mit 40-31 gegen das spanische Team BM Granollers durch. Und auch für den Bergischen HC lief es optimal im ersten Spiel. Die Nordrhein-Westfalen gewannen 30-29 gegen den slowakischen Club Prešov. Und zum Schluss noch eine Meldung von Fußball-Superstar Cristiano Ronaldo. Der Portugiese hat überraschend die Nationalmannschaft verlassen. Die genauen Gründe seiner Abreise sind noch nicht bekannt. In einem Instagram-Posting teilte der 41-Jährige mit, er werde sich zu gegebener Zeit über die Gründe, die ihn dazu motiviert haben, die Nationalmannschaft zu verlassen, äußern. Ob seine Abreise gleichbedeutend mit einem Rücktritt aus der Nationalmannschaft ist, ist auch noch unklar.
2: Und das war der Sport für diese Stunde von und mit Finn Hornberg.
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16: Um 5.31 Uhr mit Juliette Groß. Ab heute gilt ein neuer Tankrabatt auf Benzin und Diesel. Die Regierung hat dazu für 3 Monate die Energiesteuern gesenkt. Die Mineralölkonzerne sollen das an die Autofahrer weitergeben. Inke Henkel aus der Nachrichtenredaktion.
17: Wann und um wie viel der Treibstoff wirklich billiger wird, ist noch nicht ganz klar. Denn erstens sind die Mineralölkonzerne nicht gesetzlich verpflichtet, die Preissenkung an die Verbraucher weiterzugeben. Und zweitens gilt die neue Regelung nur für Sprit, der ab Mitternacht Tanklager oder Raffinerien verlässt und nicht für die Vorräte, die noch gelagert sind. Es wird aber erwartet, dass die Preise an den meisten Tankstellen deutlich fallen. Dann könnte Benzin bis zu 17 Cent pro Liter billiger werden.
16: In Israel haben Passagiere über den dramatischen Vorfall an Bord einer Fly-Dubai-Maschine gestern Vormittag berichtet. Einer sagte, er habe gesehen, wie ein Pilot mit einem Messer auf den anderen eingestochen habe. Daraufhin sei er mit anderen ins Cockpit gestürmt, um den Angreifer zu überwältigen und die Steuerung zu übernehmen. Crewmitglieder von Fly-Dubai hätten die Maschine dann gelandet. Israels Regierungschef Netanyahu nannte die Passagiere Helden. Sie seien nur knapp einer Katastrophe entgangen. Die Gletscher in der Schweiz sind in diesem Jahr extrem stark geschmolzen. Messungen haben ergeben, dass sie mehr als 5% ihres Volumens verloren haben. Aus Genf, Sandra Bieger.
18: Als Gründe für den diesjährigen Gletscherschwund nennt Klamos die intensiven Hitzewellen im Sommer in Kombination mit einem vorangegangenen schneearmen Winter. Dadurch verschwand die schützende Schneedecke vielerorts schon früh, sodass das blanke Eis über Monate hinweg der Sonne und den hohen Temperaturen ausgesetzt war. Von der Eisschmelze besonders betroffen waren laut Klamos unter anderem auch der große Aletschgletscher am Jungfraujoch und der Rhonegletscher.
16: Nach mehreren Wasserrohrbrüchen in der Hamburger Innenstadt hat sich die Lage weitgehend stabilisiert. Bis zum Abend haben Feuerwehr und THW Keller und Tiefgaragen ausgepumpt. Auf mehreren Straßen musste Schlick beseitigt werden. Auch in der Nacht wurde weitergearbeitet. Wichtige Hauptverkehrsstraßen bleiben erstmal gesperrt. Die Polizei erwartet Probleme im Berufsverkehr. Nahe des Hamburger Hauptbahnhofs war gestern eine Hauptleitung gebrochen. Das löste in mehreren Stadtteilen weitere Rohrbrüche aus. Die Suche nach der Ursache läuft. Das Wetter in Deutschland. Im Osten und Südosten leicht bewölkt oder klar, von Westen her Schauer. Tiefstwerte 18 Grad am Niederrhein bis 5 Grad. Grad in Ostbayern. Tagsüber im Westen dicht bewölkt und Regen, teils Gewitter, im Osten und Südosten heiter, maximal 18 bis 26 Grad. Am Freitag in Richtung Osten Regen, von Westen her freundlich, 15 bis 23 Grad. Am Sonnabend Sonne und Wolken, nur vereinzelt Schauer, bei 18 bis 25 Grad. Das waren die Nachrichten.
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2: Um 5.34 Uhr, wir haben drei Meldungen für Behinderungen und Sperrungen in Deutschland. Da ist zum einen die A9 Nürnberg Richtung München. Die Autobahn ist zwischen der Raststätte in der Holledau und Pfaffenhofen gesperrt. Der Grund dafür, hier hat es einen Unfall gegeben. Gebaut wird dagegen auf der A40 Duisburg-Essen. Darum ist die Autobahn zwischen den Kreuzen Duisburg und Kaiserberg in beiden Richtungen gesperrt. Und das Ganze dauert dann noch bis Montag kommender Woche. Nur noch bis morgen um Mitternacht gesperrt ist dagegen die A52 München-Gladbach Richtung Düsseldorf. Und zwar zwischen den Kreuzen Nersen und Karst. Und der Grund dafür ist eine Fahrbahnerneuerung.
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2: Am Donnerstag, den 1. Oktober 2026 mit Marius Zekri im Studio. Einen schönen guten Morgen. In den vergangenen Wochen, da ist ja immer wieder darüber gesprochen worden, wie groß der Bedarf an Rechenzentren ist. Gerade weil KI, weil künstliche Intelligenz immer mehr Rechenkapazität braucht. Darum werden an vielen Orten in der Welt inzwischen weitere dieser Einrichtungen gebaut. Das kostet Platz, das kostet vor allen Dingen viel Energie, nicht nur der Bau, sondern auch der Betrieb. Und das kostet natürlich vor allem Geld. Kann man das Problem nicht vielleicht irgendwie anders lösen? Klar, sagen da einige, bauen wir die Rechenzentren doch einfach nicht mehr auf der Erde, bauen wir sie im All. Aber bislang ist das tatsächlich wirklich nur eine Idee. Allerdings eine, die man zumindest beim Suchmaschinenriesen Google nicht für ganz unrealistisch hält. Deshalb schickt das Unternehmen heute KI-Chips in den Weltraum, um zu testen, ob sie unter den Bedingungen dort funktionieren. David Beck aus der ARD-Wissenschaftsredaktion erzählt mehr.
0: Vier Chips, die einfache KI-Anfragen bearbeiten können. Das ist noch weit von einem Rechenzentrum im All entfernt. Aber damit ist Googles Technologie-Testsatellit MVP, auf dem die Chips angebracht sind, auch weit entfernt von den sehr großen Versprechen der ersten Rechenzentren im All. Elon Musk etwa hat Anfang 2026 erklärt, die solle es schon ab nächstem Jahr geben.
5: Rechenzentren heute im All sind noch eine technologische Herausforderung.
0: Sabine Klinkner ist Professorin für Satellitentechnik am Institut für Raumfahrttechnik der Universität Stuttgart. Ein großes Problem, das immer wieder genannt wird, ist die Kühlung der Chips im All.
5: Nachteil gegenüber der Erde, wir können nur über Strahlung die Wärme loswerden.
0: Ein viel langsamerer Prozess, der im All mit sogenannten Radiatoren beschleunigt wird. Große ausfahrbare Paneele, die, anders als die Sonnensegel, möglichst nicht zur Sonne zeigen, um nicht noch zusätzlich aufgeheizt zu werden. Ein Rechenzentrum im All wäre kein großes Gebilde, wie etwa die Internationale Raumstation, sondern eine Konstellation einzelner Satelliten. Die können viel einfacher ins All gestartet und dann auch dort gekühlt und ausgetauscht werden. Das führt aber dazu, dass die Satelliten auch miteinander kommunizieren müssen, um wie ein einzelnes Rechenzentrum arbeiten zu können.
5: Zwischen den Satelliten gibt es dann eben einen Laserlink, um die großen Datenmengen auszutauschen. Auch da muss eine große Stabilität auch von der Ausrichtung der Satelliten und der Laserlinks gewährleistet werden.
0: An sich ist das ein Problem, das auch andere Konstellationen betrifft und schon gelöst ist, zum Beispiel bei Starlink oder GPS. Für Laserkommunikation ist die benötigte Genauigkeit allerdings deutlich höher. Dafür sind häufiger Korrekturen nötig, wofür man wiederum mehr Treibstoff braucht. Oft ist es der mitgeführte Treibstoff für solche Korrekturen, der die Lebenszeit eines Satelliten begrenzt. Ein weiteres Problem der Rechenzentren im All ist die Kommunikation der Konstellation mit der Erde. Auch dafür wären Laserlinks nötig, sagt Sabine Klinkner.
5: Wenn wir dann eben wolkigen Himmel haben, dann können wir mit dem Laserlink nicht die Daten übertragen. Und insofern muss man sich dann überlegen, was man für ein Bodenstationsnetzwerk wiederum zur Verfügung stellen muss.
0: Bis zu einem kompletten Rechenzentrum im All ist es für Google noch ein weiter Weg. In einem Interview mit der New York Times verglich James Maniyika, Vizepräsident für Forschung bei Google, die Entwicklung mit der von selbstfahrenden Autos. Nach mittlerweile knapp 18 Jahren Entwicklungszeit wird die Technologie erst in wenigen Städten getestet. Wann sie breit ausgerollt wird, ist unklar. Das Unternehmen sieht aber auch Erfolgschancen für Rechenzentren im All. Denn sie hätten natürlich auch Vorteile, so die Professorin für Satellitentechnik Sabine Klinkner aus Stuttgart.
5: Weil wir eben die Sonnenenergie direkter nutzen können als gefiltert durch die Atmosphäre.
0: Solarpaneele produzieren im All mehr Strom. Und das im besten Fall ohne Unterbrechung. Denn die Umlaufbahn kann so gewählt werden, dass es für die Satelliten keine Nacht gibt. Und auch wenn die Kühlung ein Problem ist, der enorme Wasserverbrauch, für den Rechenzentren auf der Erde immer wieder in der Kritik stehen, fällt weg. Rechenzentren im All. Noch gibt es technologische Hürden, die aber überwindbar scheinen. Ist das also eine Technologie, die Rechenzentren hier auf der Erde ersetzen kann? Vorerst wahrscheinlich nicht, glaubt Sabine Klinkner.
5: Dass sie das ergänzt und dass die da auch eine Rolle spielen kann, das kann ich mir schon vorstellen. Ob das jetzt heute schon kostentechnisch sinnvoll ist, das würde ich auch noch in Zweifel ziehen.
2: Und das war ein Beitrag von David Beck.
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2: Firmenübernahmen sind teuer, weil die Firma, die eine andere übernehmen will, muss dafür relativ viel Geld bezahlen. Im Normalfall in Deutschland muss das nicht unbedingt sein. Und das ist zum einen dieser Umstand, aber zum anderen auch mehrere aktuelle Übernahmen bzw. Übernahmeversuche, die eine Diskussion darüber losgetreten haben, ob der Staat hier die Gesetze dafür nicht nachschärfen sollte. Mehr dazu von Angela Göpfert.
7: Commerzbank, Hugo Boss, ProSiebenSat.1. Gleich bei mehreren prominenten deutschen Unternehmen haben Investoren ihre Beteiligungen zuletzt über freiwillige Übernahmeangebote deutlich ausgebaut. Die Angebote hatten eines gemeinsam. Eine üppige Übernahmeprämie gab es nicht. Vielmehr lagen sie praktisch am gesetzlichen Mindestpreis. Eine wichtige Grundlage für diesen Mindestpreis ist der durchschnittliche Aktienkurs der 3 Monate vor Bekanntgabe des Angebots. Finanzprofessor Hans-Peter Burkhoff von der Universität Hohenheim hält gerade das für problematisch.
8: Das sind bloße historische Kurse. Wir haben nichts mit der ökonomischen Realität zum Zeitpunkt des Übernahmeangebots mehr zu tun. Und auch das Angebot kann so manipuliert werden. Man kann also tatsächlich einen Zeitpunkt auswählen, wo dieser Durchschnittskurs besonders niedrig ist.
7: Kritiker sprechen deshalb von Lowballing, also von Billigangeboten. Doch der Preis ist nur ein Teil des Problems. Hinzu kommt das sogenannte Anschleichen. Über Derivate, also an die Aktien gekoppelte Finanzinstrumente, können Investoren wirtschaftliche Positionen in einem Unternehmen aufbauen, ohne die Aktien schon direkt zu halten. Für andere Anleger ist dann schwerer zu erkennen, wie weit ein Investor tatsächlich schon ist. Genau so hatte UniCredit bei der Commerzbank bereits vor dem Übernahmeangebot umfangreiche Positionen aufgebaut. Klaus Nieding von der Deutschen Schutzvereinigung für Wertpapierbesitz fordert deshalb mehr Transparenz.
19: Das muss man erschweren, dass ein Übernehmer heimlich, still und leise Positionen aufbauen kann, auch mittels befreundeter institutioneller Investoren im derivativen Bereich. Da müssen frühere Meldungen her.
7: Und für die Aktionäre geht es am Ende auch ums Geld. Entsteht durch eine Übernahme zusätzlicher Wert, sollten daran auch die Kleinanleger über eine Prämie angemessen beteiligt werden. Finanzökonom Burkhoff sieht genau das beim Anschleichen gefährdet.
8: Das Zweite ist, dass eben diese Möglichkeiten des Anschleichens dazu führen, dass der Kleinanleger keine faire Kompensation bekommt. Das heißt, er wird am Übernahmegewinn nicht beteiligt. Und das ist eine Situation, die wir nicht haben wollen. Wir wollen, dass Kleinanleger am Kapitalmarkt anlegen. Dafür müssen sie wirksam geschützt werden.
7: Hinzu kommt, ist die Schwelle von 30% Beteiligung am Unternehmen einmal überschritten, kann ein Investor immer weiter aufstocken, ohne den übrigen Aktionären ein neues Angebot machen zu müssen. Andere Länder sind da strenger. In Großbritannien kann schon ein weiterer Zukauf zwischen 30% und 50% ein neues Pflichtangebot auslösen. Frankreich setzt ebenfalls zusätzliche Grenzen. Auch in Deutschland wurde darüber schon vor Jahren gestritten. 2010 wollte die SPD nach der geplanten Hochtiefübernahme durch ACS das Übernahmerecht entsprechend verschärfen, ohne Erfolg. Für Burkhoff ist das Thema damit aber nicht erledigt.
8: Man muss ein Regelwerk schaffen, in dem ein Pflichtangebot ein ernst gemeintes Angebot ist, sonst kann man sich den ganzen Aktionärschutz an der Stelle sparen.
7: Das Bundesfinanzministerium prüft inzwischen, ob das deutsche Übernahmerecht geändert werden sollte. Aktionärschützer Nieding sieht jedenfalls Handlungsdruck.
19: Denn wir sehen ja anhand der niedrigen Kurse, dass Deutschland ein Land von Übernahmen geworden ist und dass diese Übernahme der Commerzbank jetzt als Blaupause genutzt wird. Wenn der Markt einmal erkannt hat, da ist eine Lücke, dann geht man da rein.
7: Ob der Gesetzgeber diesmal tatsächlich nachschärft, bleibt offen. Denkbar wären frühere Meldepflichten oder zusätzliche Angebotsschwellen. Sicher ist nur, mit Commerzbank Hugo Boss und ProSiebenSat.1 ist eine alte Debatte mit neuer Wucht zurück.
2: Aus Frankfurt war das Angela Göpfert.
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2: 5.44 Uhr, 16 Minuten vor 6. Na, hatten Sie schon den ersten Kaffee oder vielleicht den zweiten? Gehört ja für viele von uns zum Morgenritual dazu. Ohne Koffein kein Start in den Tag. Heute gilt das ganz besonders, denn heute ist Weltkaffeetag. Und eins der Länder, aus denen die Bohnen für ihren Cappuccino, Mokka oder Filterkaffee kommen, das ist Kenia. Lange ist der Anbau da rückläufig gewesen, aber jetzt boomt das Kaffeegeschäft wieder, auch dank staatlicher Förderung. Wie das in Kenia genau aussieht, das erfahren Sie jetzt bei uns.
16: Dan Duarte läuft durch die

0: junge Leute haben den Kaffee groß gemacht, sagt Dan. Wenn ich schätzen müsste, würde ich sagen, dass rund 70% des Kaffeewachstums auf die jüngere Generation zurückgeht. Aber auch meine Eltern, die früher jeden Tag Tee getrunken haben, trinken heute jeden Morgen Kaffee. Anstatt rohe Kaffeebohnen ins Ausland zu exportieren, zum Beispiel nach Deutschland, lässt Dan sie rösten und verkauft den Kaffee im eigenen Land. Der Jungunternehmer erzählt, dass er für gerösteten Kaffee 3- bis 4-mal so viel Geld pro Kilogramm bekommt wie für Rohkaffee. Auch deshalb gehört er zu den vielen kleinen Kaffeebetrieben, die in Kenia aus dem Boden schießen. Da die Kaffeekultur wächst, können wir zu den Leuten gehören, die hochwertigen gerösteten Kaffee produzieren. Was früher ausschließlich für den Export bestimmt war, ist jetzt auch für die Leute in Kenia verfügbar.
1: Something that may have been reserved for export is now available to Kenyans locally.
0: Dan Duati geht in ein Gewächshaus hinein. Darin befindet sich ein Verschlag, der mit dünnem weißem Stoff bezogen ist. Darin summen hunderttausende kleine Fliegen. Das sind schwarze Soldatenfliegen. Die Larven können Abfall von Gemüse und Obst in einen sehr guten biologischen Dünger verwandeln. Die Fliegen selbst sind gutes proteinhaltiges Futter für unsere Hühner. Dan ist froh, dass er auf Kompost setzt, denn die Preise für chemischen Dünger sind seit dem Iran-Krieg deutlich gestiegen. Auch bei den Spritzmitteln setzt der Unternehmer auf Bio. Gegen Blattläuse auf den Kaffeepflanzen verwendet er Urin von Kaninchen. Doch wie funktioniert das? Hier sind einige Gitter in den Käfigen. Über die fließt der Urin auf dieses Blech. Am Ende wird alles in diesem großen Eimer gesammelt. Kaninchenurin ist ein sehr effektives Pestizid, das auch biologisch ist. Für Dan Duarte ist es wichtig, dass nicht nur kenianische Kunden Kaffee trinken, sondern auch die Kaffeebauern, die für ihn arbeiten. Eine von ihnen ist Eunice Njeri. Sie arbeitet seit Jahrzehnten auf ihrer Kaffeeplantage, wie schon ihre Eltern. Heute probiert Eunice zum ersten Mal den Kaffee, der aus ihren Bohnen gemacht wurde. Ein ganz besonderer Moment für sie. Mein erster Eindruck ist, dass die Kaffeefarbe sehr schön ist. Und der Kaffee duftet süß und schmeckt gut. Jetzt bin ich sehr, sehr glücklich. Dan wird weitermachen mit seinem kleinen Unternehmen. Denn für ihn ist Kaffee nicht nur Geschäft, sondern wie für viele Kenianer auch Leidenschaft.
2: Aus Kenia berichtete Karin Bench.
3: Kultur.
2: Die Frauenrechtlerin Narges Mohammadi ist die Stimme des Widerstands gegen das Regime im Iran. Für ihren Kampf hat sie den Friedensnobelpreis bekommen, aber das Teheraner Regime hat sie wegen ihrer Opposition gegen die Mullahs inhaftiert, gefoltert und misshandelt. Im Mai ist sie aus gesundheitlichen Gründen unter strengen Auflagen zumindest vorübergehend aus der Haft entlassen worden. Ihre Erfahrung im Gefängnis schildert sie in ihrer Autobiografie. Der Titel »Eine Frau hört niemals auf zu kämpfen« und nun erscheint das Buch auf Deutsch.
4: Nichts ist in Einzelhaft so irreführend und irritierend wie die Zeit. Da gibt es keine Zeiger einer Uhr. Tage und Nächte verstreichen ungezählt. Wenn ich versuche zu beschreiben, wie sich Einzelhaft anfühlt, fehlen mir die Worte. Sprache allein ist nicht in der Lage, diesen Zustand zu beschreiben.
5: Einzelhaft, Folter, Misshandlung, all das ist Narges Mohammadi widerfahren, ihrem Geist und ihrem Körper. Wenn sie darüber schreibt, benutzt sie das Wort Ich. Doch wenn sie spricht, spricht sie meist von Wir.
4: Dieses Buch ist nicht nur meine Stimme. Es erzählt von Müttern, die ihre Kinder verloren und trotzdem weitergemacht haben. Von Frauen, deren Familien und sie selbst massiver staatlicher Repression ausgesetzt waren und die sich trotzdem aufgerichtet und Widerstand geleistet haben.
5: Selbst hinter Gefängnismauern erhob Narges Mohammadi immer wieder ihre Stimme. Aus der Haft heraus wurde sie Teil der weltbekannten Protestbewegung Frau, Leben, Freiheit. Für ihren unermüdlichen Kampf, ihren Einsatz für Menschenrechte und Freiheit, wurde sie 2023 mit dem Friedensnobelpreis ausgezeichnet. Sie konnte ihn damals nicht entgegennehmen, weil sie in Haft im berüchtigten Evin-Gefängnis saß.
4: Es gibt Momente, in denen man von Zweifeln überwältigt wird und sich fragt, ob man aufgeben sollte. Doch dann passiert das Leben und du denkst, aufgeben? Auf gar keinen Fall.
5: In ihrer Autobiografie schreibt Narges Mohammadi über ein Land, das mit aller Macht versucht, Menschen,

0: wie ihr den Mund zu verbieten. Eine Frau hört niemals auf zu kämpfen. So ist der Titel. Zur Buchpremiere in Oslo ist ihr Mann aus Paris gekommen, Tahi Rahmani, Journalist, Schriftsteller und Aktivist. Das Paar hat zwei gemeinsame Kinder, die Zwillinge Ali und Kiana.
1: Es war meist so, wenn ich da war, war Nagesh nicht da. Wenn Nagesh da war, war ich nicht da. Das war unserem politischen Engagement zu dieser Zeit geschuldet.
2: Ein einschneidender Moment war, als ich Ali und Kiana, die damals erst 3 Jahre alt waren, nachts um 1 Uhr zurücklassen musste, weil sie mich ins Gefängnis brachten. Einerseits bin ich Mutter und mein krankes Kind braucht mich. Andererseits bin ich Menschenrechtsaktivistin und bereit, für meine Überzeugung solche Opfer zu bringen. Das ist es, was eine Diktatur tut. Sie bringt Menschen in Situationen, die mit dem, was sie eigentlich sind, nicht vereinbar sind. Das zerreißt dich innerlich.
0: Ihre Kinder leben seit mehr als 10 Jahren bei ihrem Vater in Frankreich, sind mittlerweile erwachsen. Er ging weg, als er konnte. Sie ist damals freiwillig im Iran geblieben.
2: Vielleicht ist in den Herzen meiner Kinder etwas geschehen, weshalb sie mir nicht werden verzeihen können. Ich weiß nicht, was sich in ihrer Psyche, in ihren Herzen festgesetzt hat, welche Wunden es hinterlassen hat. Aber ich hoffe, dass sie mir vergeben.
0: Im Mai 2026 wurde Nagesh Mohammadi unter strengen Auflagen vorübergehend aus der Haft entlassen, nach starkem Blutdruckabfall und mehreren Herzinfarkten.
1: Der Staat ist zunehmend militarisiert. Die Repression hat sich verschärft und die Zahl der Hinrichtungen ist gestiegen. Was ich momentan von Nagesh weiß, ist, dass sie draußen ist. Aber möglicherweise muss sie wieder zurück ins Gefängnis.
2: Das Gefängnistor ist unheilvoll. Es trägt eine inhärente Grausamkeit in sich. Und ob ich auf der einen oder auf der anderen Seite stehe, ändert nichts an meinem erbitterten Hass dagegen.
3: Die Frauenrechtlerin Nagesh Mohammadi hat ihre Autobiografie geschrieben. Sie heißt, eine Frau hört niemals auf zu kämpfen. Und Katharina Ricard und Christoph Schäffer haben sie gelesen.
4: Standpunkte.
3: Sparen jetzt, verändern später. Das ist im Groben das Fazit der Einigung bei der Pflegereform. Kurz vor knapp haben Union und SPD doch noch einen Kompromiss gefunden, der vom Kabinett abgesegnet werden konnte. Frank Capellan vom Deutschlandfunk hält fest, die Koalition bleibt im Konfliktmodus.
5: Viel Lärm um nichts. Die Sozialdemokraten haben versucht, sich beim Thema Pflege als Partei der sozialen Gerechtigkeit zu profilieren und in der Sache nur sehr wenig erreicht. Es bleibt beim ursprünglichen Fahrplan. Zunächst soll die Finanzierung gesichert werden, dann wird eine Kommission von Experten Vorschläge für strukturelle Reformen des Pflegesystems unterbreiten. Allerdings haben sie sich mit dem harschen Auftreten in den vergangenen Tagen keinen Gefallen getan. Die Bürger haben es satt, eine Regierung zu erleben, die sich auf offener Bühne streitet. Es ist nicht nachvollziehbar, dass es dem Kanzler und seinem Vize, SPD-Chef Lars Klingbeil, trotz aller Beteuerungen nicht gelingt, solche Kontroversen geräuschlos und intern vorab zu klären.
3: Meint Frank Capellan vom Deutschlandfunk. Die Süddeutsche Zeitung aus München schreibt, gut, dass Gesundheitsminister Lindemann die SPD gebändigt hat.
6: Die Sozialdemokraten befürchten nämlich weitere Wahlniederlagen und probieren jetzt aus, ob ihnen Protest gegen die eigene Regierung Wählerstimmen bringen könnte. Es ist nur die schnelle Lösung für den Übergang. Linnemann hat das erkannt und direkt nach Amtsantritt noch eine Kommission angekündigt. Die soll die Struktur des Pflegesystems grundlegend reformieren. Eine vernünftige Idee. Die Pflege ist zu wichtig für tagespolitische Taktik, wie sie die SPD in den vergangenen Tagen gezeigt hat.
3: Und das Handelsblatt aus Düsseldorf meint, so wird jede Reform zur Vertrauensfrage für Kanzler Merz.
6: Der Vorgang hat auch zentrale Probleme offengelegt. Die Schwäche der CDU nach den verlorenen Landtagswahlen und vor allem die Schwäche des Kanzlers. Wenn jetzt jedes Mal ein Verhandeln bis zur letzten Minute nötig wird, um längst besprochene Reformen durchzubekommen, ist es nur eine Frage der Zeit, bis dieser Koalition die Luft ausgeht.
3: Und soweit unsere Standpunkte, die Martin Seiler heute für Sie zusammengestellt hat.
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3: Die Arktis, das ist ein kalter Ort, an dem die Gebiete vieler Staaten aufeinandertreffen und noch mehr Interessen. Und um all das unter einen Hut zu bringen, ist der Arktische Rat gegründet worden. Ein Gremium, das auf seinen Gipfeltreffen die Politik am Polarkreis abstimmt. Und heute vor 30 Jahren hat er seine Arbeit aufgenommen.
7: Welcome. Ende der 1980er Jahre setzen sich die sogenannten arktischen Staaten neben den USA und Russland, unter anderem Dänemark, Finnland und Kanada, ein Ziel: eine koordinierte Politik, beginnend mit Umweltfragen. In den ersten Arbeitsgruppen sitzt auch die kanadische Diplomatin Mary Simon.
8: Wir wussten von Anfang an, wir mussten uns auch um die wirtschaftliche Entwicklung kümmern. Das wurde der Gründungsschritt für den Arktischen Rat.
7: Im September 1996 treffen sich die Außenminister im kanadischen Ottawa. Von Anfang an sitzen die indigenen Ureinwohner mit am Tisch. Sie sind die unmittelbarsten Opfer des Klimawandels, der größten Herausforderung für die Region. Ein Inuit berichtet beim arktischen Gipfel 2019 aus Alaska.
9: Bei uns zu Hause passiert alles gleichzeitig. Eisschmelze, auftauende Permafrostböden, die Erosion der Küste. Es geht um unsere Existenz.
7: Der Kampf um die Rohstoffe unter dem schmelzenden Eis ist längst entbrannt. Dann der Krieg in der Ukraine, auch für die Arktis eine Zeitenwende, stellt der US-Arktis-Politiker Michael Sfrager fest.
10: Seitdem ist die Realität auch im Rat eine völlig andere.
7: Mittlerweile nehmen am Nordpol die Militärmanöver zu. Dorothea Wehrmann, die zur Arktis forscht, warnt vor einem zukünftigen Krisenherd. Die Arktis gilt als Multiplikator der Erderwärmung, aber die werde in den Hintergrund gedrängt.
11: Die Angst vor militärischen Auseinandersetzungen führt dazu, dass die drängendste Herausforderung dieser Zeit, nämlich die Klimakatastrophe, an Bedeutung verliert.
7: Die Aufgaben für den Arktischen Rat werden nicht weniger. Ins Leben gerufen wurde er im September 1996 in Ottawa. Wenige Tage später nahm er dann offiziell seine Arbeit auf, am 1. Oktober. Heute vor 30 Jahren.
3: Und das war der Stichtag von Christian Schwalb. Und das war auch die ARD-Infonacht an diesem Donnerstagmorgen mit Marius Zekri am Mikrofon. Ich wünsche Ihnen einen schönen Tag. Kommen Sie gut in diesen 1. Oktober 2026. Die Zeit, es ist jetzt 5.58 Uhr.
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14: Und da gibt es eine Meldung von der A9 Nürnberg Richtung München. Die ist zwischen der Raststätte in der Hulledau und Pfaffenhofen nach einem Unfall gesperrt.

0: Heute ist Donnerstag, der 1. Oktober, es ist 6 Uhr.
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0: Zum 1. Oktober ist der neue Tankrabatt in Kraft getreten. E10 ist in der Früh teilweise für unter 2 Euro zu haben. BMW macht einen wichtigen Schritt in Richtung Batterieproduktion und Israel bremst offenbar die deutsche Gaza-Hilfe aus. Darum geht es in der kommenden halben Stunde. Am Mikrofon begrüßt Sie Alexandra Schöffel. Einen schönen guten Morgen. Wer heute früh schon mit dem Auto unterwegs war, der hat es an den Tankstellenanzeigen wohl gesehen. Der Spritpreis ist gesunken, wenn auch nur zum Teil unter die 2-Euro-Marke. Seit Mitternacht gilt der zweite Tankrabatt in diesem Jahr. Mehr dazu von Bernd Niebrügge.
2: Ab heute soll Tanken günstiger werden. Der Staat senkt die Energiesteuer auf Benzin und Diesel um gut 14 Cent je Liter. Mit der geringeren Mehrwertsteuer ergibt das knapp 17 Cent Entlastung. Aber das Gesetz verpflichtet die Mineralölkonzerne nicht, diese Einsparung vollständig an die Autofahrer weiterzugeben. Den Preis an der Zapfsäule bestimmen weiterhin allein die Unternehmen. Der Spitzenverband der Mineralölbranche, N2X, verspricht die Steuersenkung ab Mitternacht ohne Einschränkungen und Aufschläge weiterzugeben. Beim letzten Tankrabatt im Mai und Juni dieses Jahres kamen nach Angaben des Bundeskartellamts jedoch nur rund 80% der Entlastung beim Kunden an. Den Rest kassierten die Konzerne. Die Deutsche Umwelthilfe kritisiert den Tankrabatt als Subvention fossiler Mobilität. Doch Pendler, Unternehmen und viele Autofahrer sind angesichts der dramatisch hohen Spritpreise sicher froh über jeden Cent, den sie an der Zapfsäule sparen können. Der Tankrabatt gilt bis Jahresende. Ab Januar 2027 soll dann ein bundesweiter Spritpreisdeckel kommen, auf den sich die Bundesregierung mit der Mineralölwirtschaft noch einigen will.
0: Über den Tankrabatt und mögliche Alternativen sprechen wir ausführlich in unserem Thema des Tages um 20 nach 7. Dem Tanktourismus nach Tschechien wird der Rabatt wohl eher keinen Abbruch tun. Benzin und Diesel sind beim Nachbarn weiter billiger als hier. In Tschechien gilt von heute an ein Preisdeckel zusätzlich zu Steuersenkungen. Außerdem plant die Regierung eine Übergewinnsteuer für Raffinerien. Mehr dazu von Marianne Allweis.
3: Die Preisobergrenze wird für jeden Tag festgelegt und am Tag vorher bekannt gegeben. Für diesen Donnerstag liegt sie für Diesel bei umgerechnet 1,97 Euro, für Benzin bei 1,88 Euro. Errechnet aus dem Durchschnitt der Großhandelspreise plus einer maximalen Marge für Händler von umgerechnet 8 Cent pro Liter. Darüber hinaus wird die Verbrauchssteuer auf Diesel um knapp 8 Cent gesenkt auf das EU-Minimum. Im Gegenzug will Tschechien eine Übergewinnsteuer für Raffinerien einführen. Sie soll für 2026 und 2027 gelten und die Hälfte des Anstiegs der Bruttomargen im Vergleich zu 2025 abschöpfen. Die Regierung unter Premier Andrej Babiš erklärte, ihre Maßnahmen hätten sich im Frühjahr bewährt. Die Opposition und Ökonomen hinterfragen das. Der Preisdeckel führe zu einer Angleichung der Spritpreise im ganzen Land. Die Steuersenkung sei teuer und nicht nachhaltig. Benzin und Diesel sind in Tschechien meist günstiger als in Deutschland. Das Tankstellennetz ist dicht, die Konkurrenz groß. Die Steuern auf Kraftstoffe sind niedriger als die deutschen, so wie die Einkommen auch.
0: Unabhängigkeit vom Spritpreis verspricht bekanntlich die Elektromobilität, also E-Autos statt Verbrenner. Der Autobauer BMW hat da jetzt einen großen Schritt in die Zukunft getan. Er kann künftig seine eigenen Hochvoltbatterien herstellen, und zwar in einem neuen Werk in Niederbayern. 2,5 Jahre hat der Bau in Straßkirchen im Landkreis Straubing-Bogen gedauert. Heute startet die Serienproduktion. Christian Akbasade berichtet.
4: Thomas Marder steht an seinem neuen Arbeitsplatz im Montagewerk für Hochvoltbatterien in Straßkirchen. Er ist Anlagenführer. Marder überwacht einen Roboter, so wie in seinem alten Job im Fahrzeugwerk in Dingolfing.
5: Karosseriebau hat natürlich in größerem Ausmaß und ein bisschen andere Prozesse mit Schrauben und Schweißen. Und bei der E-Mobilität muss man natürlich sehr aufpassen mit technischer Sauberkeit und Verunreinigungen.
4: Sein Roboter dreht die Hochvoltbatterie auf den Kopf. Das ist wichtig für weitere Montageschritte. Im Straßkirchner Werk wird die neueste Generation an Batterien für BMWs neue E-Auto-Klasse zusammengebaut. Im Sommer 2023 war daran noch nicht zu denken. Das ganze Dorf diskutierte über BMWs Megabauplan. Letztlich entschieden die Straßkirchener vor 3 Jahren in einem Bürgerbegehren mit deutlicher Mehrheit für BMW. In weniger als 12 Monaten waren außerdem alle Genehmigungen da. Das nach Konzernangaben schnellste Genehmigungsverfahren Deutschlands. Ein halbes Jahr nach der Abstimmung rollten schon die ersten Bagger über die Acker. Der 150.000 Quadratmeter Hallenkomplex wuchs rasant. Im Sommer 2025 zogen die Produktionsanlagen ein. Über 1 Milliarde Euro lässt sich BMW sein Megawerk in Niederbayern kosten. Produktionsvorstand Raimund Wittmann.
6: Das zeigt, dass Neuaufbau von Industrieproduktion in Deutschland und auch in Bayern möglich ist.
4: Der Vorteil? Die Nähe zu den Werken in München, Regensburg und Dingolfing, wo die neuen Speicher in die E-Autos eingebaut werden. E-Mobilitätsexperte Markus Lienkamp von der TU München geht davon aus, dass die Automobilkonzerne 2030 in der EU mehr als 50% E-Autos herstellen müssen, um die verschärften CO2-Vorgaben aus Brüssel einzuhalten. Denn die EU schreibt vor, dass der CO2-Ausstoß neu zugelassener Autos weiter sinken muss.
7: Insoweit ist so ein Werk wie in Straßkirchen keine Wette auf die Zukunft, sondern eine dringend erforderliche Investition in die Zukunft.
4: Ein Spagat für BMW zwischen hohen Energiekosten, Stellenabbau und Zukunftssicherheit.
0: Ob die jüngsten Reformen oder auch der Tankrabatt helfen, die Zustimmungswerte für Bundeskanzler Merz zu verbessern, das bleibt abzuwarten. Vom Koalitionspartner CSU kommen jedenfalls Signale, die die Diskussion über einen Kanzlerwechsel beenden sollen. Im BR-Fernsehen stellte sich Parteichef Söder klar hinter Friedrich Merz. Einzelheiten aus der gestrigen Münchner Runde von Johanna Hintermeier.
8: Nach den Landtagswahlen in Sachsen-Anhalt, Mecklenburg-Vorpommern und Berlin hält die Kritik an Bundeskanzler Friedrich Merz an. CSU-Chef Markus Söder warnt nun die schwarz-rote Koalition vor einer Personaldebatte. In der Münchner Runde im BR-Fernsehen sagte der bayerische Ministerpräsident:
9: Es ist nicht ausgeschlossen, dass ein Kanzlertausch, wie ihn mancher Journalist erträumt, dann möglicherweise in einem Debakel und sogar Neuwahlen endet, weil es da keine Mehrheit gibt im Bundestag. Deswegen Friedrich Merz ist Kanzler und bleibt Kanzler. Und ich mache gern in Bayern Ministerpräsident.
8: Markus Söder bekräftigt zudem das Vorhaben, seine Parteikollegin Ilse Aigner bei der Wahl als Bundespräsidentin zu unterstützen. Aigner wäre die erste Frau im Amt.
9: Ich halte viel von Ilse Aigner, ich unterstütze sie sehr. Sie wäre eine prima Bundespräsidentin. Und wenn es irgendeine Möglichkeit gibt, dann hoffe ich, dass das klappt. Meine volle Unterstützung hat sie.
8: Aigner, derzeit Landtagspräsidentin in Bayern, müsste in der Bundesversammlung gewählt werden. CDU, CSU und SPD haben dort die Mehrheit. Ob Aigner als gemeinsame Kandidatin ins Rennen geht, ist noch unklar. Ende Oktober wolle man sich zusammensetzen, so Söder in der Münchner Runde. Der amtierende Bundespräsident Frank-Walter Steinmeier darf nach 2 Amtszeiten nicht mehr antreten und scheidet regulär im März 2027 aus dem Amt.
0: Hilfslieferungen in den Gazastreifen werden von Israel aufwendig kontrolliert. Ein Grund, warum Hilfe nur zögernd ankommt. Deutschland hat Israel deshalb 2 Lkw-Scanner geliehen. Die Idee dahinter, Israel öffnet dann den Grenzübergang Erez und es gelangt mehr Hilfe nach Gaza, weil eben auch mehr Lkws durchleuchtet werden können. Der erste Scanner steht seit Anfang August in Erez. Recherchen des ARD-Studios Tel Aviv zeigen aber, dass er noch immer nicht in Betrieb ist. Anfragen bei Armee, Behörden, Verteidigungsministerium und Botschaften laufen ins Leere. In der Bundesregierung und bei Hilfsorganisationen wächst der Frust, wie Björn Dacke berichtet.
10: Der Instagram-Post der Deutschen Botschaft in Tel Aviv Mitte August klingt optimistisch. Dies wird sicherstellen, dass mehr Hilfsgüter in den Gazastreifen gelangen, während gleichzeitig die Sicherheit Israels gewahrt bleibt. Die Bundeswehr teilt mit, der Scanner werde voraussichtlich im September in Betrieb gehen. Am Übergang Erez ist davon bisher nichts zu sehen. Die Ampel zur Einfahrt zeigt rot. Der deutsche Cargo-Scanner steht verlassen in einem Hof, umgeben von Betonmauern. Warum der Scanner nicht in Betrieb ist, ist nicht zu erfahren. Die israelische Armee und die zuständige Behörde Kogat verweisen an das Verteidigungsministerium. Von dort heißt es auf Anfrage des ARD-Studios Tel Aviv, kein Kommentar. Das Auswärtige Amt in Berlin appelliert an die israelischen Behörden, die Lieferung humanitärer Hilfe sicherzustellen. Das sei die Pflicht einer Besatzungsmacht. Durch die Bereitstellung des Scanners ist nach den Worten eines Sprechers ein Flaschenhals aus dem Weg geschafft. Die Hoffnung der Bundesregierung ist, dass die israelischen Behörden am Übergang Erez sogenannte Dual-Use-Güter abfertigen, also Material, das zivil und militärisch genutzt werden kann. Dazu zählen die israelischen Behörden auch Zeltstangen und Planen. Sie befürchten, dass das Material in die Hände der Hamas gelangen könnte.
0: Ausführliche Informationen dazu können Sie um 20 nach 6 hören in einem BR24-Hintergrund. Jetzt schauen wir in die USA. Dort will Verteidigungsminister Hegseth die Armee weiter umbauen. In seiner Rede gestern kündigte er drastische Kürzungen bei der Militärspitze an. Auch strategisch plant er eine Neuausrichtung, die sich auf Drohnen und KI stützt. Und hier kommt Tech-Milliardär Musk ins Spiel. Er soll eine Kriegsführung der Zukunft entwickeln. Ralf Borchert.
11: Hegseth will die Armeeführung deutlich verschlanken. Statt wie bisher angekündigt 10% soll es künftig 20% weniger Generals und Admiralsplanstellen geben. In seiner Grundsatzrede kündigte Hegseth auch an, dass ein neues Kommando für autonome Kriegsführung die Bewaffnung der US-Streitkräfte stärker auf Drohnen und Roboter fokussieren soll. Tech-Milliardär Elon Musk ist einer von mehreren Prominenten, die in den kommenden 4 Monaten eine Strategie für die Kriege der Zukunft ausarbeiten sollen. Ziel ist laut Hegseth, die weltweite Überlegenheit des US-Militärs über Jahrzehnte zu sichern. Die Wortwahl des Ministers war auch diesmal extrem kulturkämpferisch. Soldaten müssten wieder Krieger mit todbringender Wirkung sein, so Hegseth. Frühere Programme für Vielfalt, Chancengerechtigkeit und Inklusion hätten in seiner Armee nichts mehr zu suchen. Hegseth gilt auch bei vielen Republikanern im Kongress als besonders umstritten. Der Vorwurf, ihm gehe es nicht um eine effizientere, sondern vor allem um eine gegenüber Präsident Trump politisch loyale militärische Führung.
0: Ein Unentschieden, eine Niederlage, das ist die bisherige Bilanz von Jürgen Klopp als Trainer der deutschen Fußballnationalmannschaft. Heute Abend könnten Klopp und sein Team die Bilanz verbessern. In München steht die nächste Nations League-Partie an. Gegner ist Serbien. André Siems.
12: Ganz viel Positivität will der Bundestrainer für die nächsten beiden Länderspiele in die Umkleide packen. Nach dem Dämpfer gegen Griechenland erwartet Jürgen Klopp ein ähnliches Spiel gegen die Serben, die wahrscheinlich nicht durch Hurra-Fußball auffallen werden.
13: Ein tiefstehender Gegner ist für jede Mannschaft in jeder Entwicklungsstufe, egal ob du ausentwickelt bist oder gerade anfängst, aber die größte Herausforderung. Wir haben jetzt intensiv daran gearbeitet. Du musst die Restverteidigung muss passen, das Gegenpressing muss ganz, ganz stark sein. Wir müssen selber schnell, sicher und im Idealfall auch präzise passen, zum Abschluss kommen.
12: Gerade zum Abschluss kommen war das große Problem gegen die Griechen. Daran wurde zuletzt im Training gearbeitet. Jonas Urbich wird sein Nationalmannschaftsdebüt geben und zum ersten Mal im deutschen Tor stehen.
14: Ja, es ist ein Moment, auf den man sein ganzes Leben hingearbeitet hat. Und ich freue mich einfach, dass ich die Möglichkeit bekomme, hier im eigenen Stadion aufzulaufen und meinen Teil dazu beizutragen, dass wir als Team unseren ersten Sieg unter Jürgen Klopp einfahren.
12: Die Serben kommen mit einer Niederlagenserie im Gepäck. 5 Pleiten gab es in den letzten 6 Spielen 2026.
0: Deutschland gegen Serbien. BR24 überträgt das Spiel heute ab 20.45 Uhr live.
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0: Forschende der Ludwig-Maximilian-Universität haben in einer Studie schon gezeigt, dass Atmen und Lernen zusammenhängen. Beim Einatmen nehmen wir Informationen gut auf und beim Ausatmen fällt es leichter, sich an Gelerntes zu erinnern. Jetzt legen US-Forscher eine neue Studie vor. Unsere Atmung beeinflusst auch, wie schnell wir reagieren. Mehr von Veronika Breise.
15: 8 Schwimmer stehen auf ihren Startblöcken und warten auf den Startschuss. Wer reagiert am schnellsten? Laut aktueller Studie aus den USA sind es die Schwimmer, die beim Startschuss gerade ausatmen oder die Luft anhalten. Wer gerade einatmet, reagiert langsamer. Das zeigt auch ein Experiment. 35 junge Erwachsene schauen auf ein rotes Quadrat auf einem Bildschirm. Sie sollen eine Taste drücken, wenn sich das Quadrat gelb färbt. Beim Ausatmen reagieren sie schneller als beim Einatmen. Der Unterschied zwischen der schnellsten und langsamsten Reaktion einer Testperson liegt bei nur etwa 40 Millisekunden, erklärt der Psychologe Ken Peller von der Northwestern University in Illinois.
16: Wir haben Rennfahrer, Schwimmer oder Sprinter angeführt und da können 40 Millisekunden entscheidend sein, aber auch im Straßenverkehr. Wenn etwas passiert, während man fährt, muss man blitzschnell reagieren. 40 Millisekunden können dazu führen, dass man gerade noch rechtzeitig vor einem Hindernis zum Stehen kommt. Manchmal sind 40 Millisekunden bedeutsam, aber manchmal auch nicht.
15: Im Ausdauersport zum Beispiel spielt dieser kurze Wimpernschlag keine Rolle. beim Sprint aber schon. Da sollte es heißen, auf die Plätze, fertig, ausatmen. Interessant ist, dass unser Gehirn offenbar je nach Atemphase für andere Aufgaben optimiert ist. Geht es um Aufmerksamkeit und schnelle motorische Reaktionen, ist die Ausatemphase ideal. Geht es ums Aufnehmen neuer Informationen, klappt das beim Einatmen besser. Atmung dient also nicht nur dazu, den Körper mit Sauerstoff zu versorgen. Sie hat auch Einfluss auf unsere kognitiven Fähigkeiten. Atmung und Gehirn arbeiten als Tandem zusammen.
0: Und jetzt ist es 17:45.
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0: Zeit für die Nachrichten mit Gabi Hinterstoißer.
17: Seit Mitternacht gilt neuer Tankrabatt. Zu diesem Zweck wird von heute an bis Jahresende die Energiesteuer auf Benzin und Diesel gesenkt. Damit verzichtet der Staat auf Einnahmen von rund 2,5 Milliarden Euro. Der Preis für den Liter Benzin und den Liter Diesel soll so um jeweils knapp 17 Cent fallen. Die Tankstellenkonzerne sind zu dieser Preissenkung aber nicht direkt verpflichtet. Sie können den erhaltenen Steuervorteil an ihre Kunden weitergeben, müssen es aber nicht. BMW beginnt mit Batterieproduktion in Erlbach-Straßkirchen. In dem neuen Werk in Niederbayern produziert der Konzern ab heute Hochvolt-Batterien für die neuesten E-BMWs. Verbaut werden die Batterien dann in den Montagewerken in Dingolfing, Regensburg, München und Leipzig. Ministerpräsident Söder warnt Berliner Koalition vor Kanzlertausch. Im BR-Fernsehen sagte Söder am Abend, in der SPD gäbe es Stimmen, die vielleicht eine Linkskoalition wollten. Das könne aber zu einem Debakel oder sogar zu Neuwahlen führen. In der Sendung Münchner Runde brachte Söder auch erneut Landtagspräsidentin Aigner als Bundespräsidentin ins Gespräch. Kassenchef stellt höhere Pflegebeiträge für Kinderlose in Frage. Weiter dürften sich die Beiträge für Menschen mit und Menschen ohne Kinder nicht auseinanderentwickeln, sagte DAK-Chef Storm der Rheinischen Post. Aktuell liegt der Beitragssatz zur Pflegeversicherung bei 3,6%, für Kinderlose bei 4,2%. Dieser Satz soll ab dem kommenden Jahr auf 4,5% steigen. FC Bayern Frauen gewinnen 3:0 bei Benfica Lissabon. Damit gelang dem Team am zweiten Spieltag der Champions League der ersehnte erste Sieg. Die Tore schossen Bühl, Harder und Kett. Nächster Gegner ist dann Ende Oktober Real Madrid. Und das Wetter in Bayern, oft sonnig, Höchstwerte 20 bis 27 Grad.
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0: Leere Büros und Geschäfte und gleichzeitig fehlen Wohnungen in ganz Bayern. Iris Härtle aus unserem BR24 Bayern-Team. Bei Bauminister Bernreiter steht das Thema ja ganz weit oben auf der Agenda.
18: Genau, das Bayerische Bauministerium will Kommunen künftig dabei unterstützen, Gewerbeimmobilien in Wohnraum umzuwandeln. Neben Büros sind das auch alte Metzgereien, Gaststätten, Schulen oder Rathäuser. Die Initiative dazu heißt Leerstand jetzt wohnen. 5 Pilotgemeinden gibt es.
19: Zum Beispiel in Reischach im Landkreis Altötting, wo das alte Rathaus leer steht. Nun sollen dort 8 Wohnungen für junge Menschen entstehen. Die Gemeinde profitiert von der neuen Initiative des Bauministeriums. Bürgermeister Alfred Stockner.
20: Normalerweise ist halt ein Wohnförderprogramm alles barrierefrei. Hier konnten wir Zugeständnisse bekommen, dass der erste Stock nicht barrierefrei ist, aber das Erdgeschoss barrierefrei ist. Das wäre bei normalen Wohnbauförderung schon ausgeschlossen.
19: Von den 2,6 Millionen Euro Umbaukosten muss die Gemeinde dank der Förderung nur 750.000 Euro selbst tragen. 500 Wohnungen sollen auf diese Weise bayernweit bis 2028 entstehen.
18: Isabella Kroth berichtete, wie der Umbau des Rathauses läuft und was junge Reischacher zu dem Projekt sagen, das hören Sie in einer halben Stunde. Der heiße und viel zu trockene Sommer wirkt sich noch immer auf die Pegelstände der Flüsse aus und schränkt die Schifffahrt erheblich ein. Der Bund Naturschutz in Bayern fordert deshalb Gegenmaßnahmen von der Staatsregierung. Martin Gruber.
21: Hubert Weiger, der BNE-Vorsitzende, kritisiert die bayerische Staatsregierung. Entschlossenes Handeln auf allen Ebenen des Klimaschutzes fehle völlig. Man könne die Klimakrise nicht wegbackern, sondern müsse wegen anhaltender Wetterextreme mit Rückhaltemöglichkeiten oder Renaturierung von Flüssen entgegenwirken. Anlass für die Kritik der Naturschützer ist die Absage der jährlichen Infoschifffahrt des BN. Sie hätte am 11. Oktober auf der Donau zwischen Vilshofen und Straubing stattfinden sollen. Die aktuellen Pegelstände bzw. Prognosen ließen jedoch erneut ein rekordverdächtiges Niedrigwasser befürchten, hieß es in der Pressemitteilung.
18: Wie in vielen bayerischen Kommunen fehlt auch in Nürnberg das Geld. Die finanzielle Lage ist prekär. Das wurde gestern Abend im Stadtrat deutlich, wo Kämmerer Thorsten Brehm den Haushalt eingebracht hat. Wie sich die Geldnot auf das Stadtleben auswirkt?
2: Das kann durchaus sein, dass der ein oder andere Bus zukünftig nicht mehr in dem Takt fährt, wie das aktuell der Fall ist. Dass die ein oder andere Veranstaltung, die viele auch liebgewonnen haben, zukünftig nicht mehr stattfindet oder nur noch alle 2 Jahre. Und dass das ein oder andere Angebot, das die Stadt Nürnberg aktuell vorhält, einfach auch ersatzlos gestrichen wird. Wir haben keine andere Möglichkeit und müssen reagieren.
18: Bis zu 120 Millionen Euro fehlen in Nürnberg zu einem ausgeglichenen Etat. Die Stadträte müssen nun ein Sparpaket ausarbeiten, um diese Lücke zu schließen. Der ehemalige erste Bürgermeister von Aschheim bei München, Thomas Glashauser, ist tot. Der CSU-Politiker starb im Alter von 51 Jahren. Medienberichten zufolge verunglückte er bei der Kartoffelernte. 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
0: Deutschland hat Israel 2 Röntgenscanner ausgeliehen. Die Idee dahinter, dann öffnet Israel den Grenzübergang Erez und es gelangt mehr Hilfe nach Gaza, weil auch mehr Lastwagen durchleuchtet werden können. Der erste Scanner steht seit Anfang August in Erez, doch Recherchen des ARD-Studios Tel Aviv zeigen, dass er noch immer nicht in Betrieb ist. Anfragen bei Armeebehörden und auch bei Botschaften laufen ins Leere. Und in der Bundesregierung und bei Hilfsorganisationen wächst der Frust. Björn Dahke hat die ganze Geschichte.
10: Alexander Graf Lambsdorff sieht zufrieden aus. Der neue deutsche Botschafter in Israel steht vor einem wüstensandfarbigen Lastwagen der Bundeswehr. Darauf ein Arm, der aussieht wie ein großes Tor und Röntgen kann, zum Durchleuchten von Lastwagen. In einem Instagram-Post schreibt die deutsche Botschaft in Tel Aviv Mitte August wörtlich: Dies wird sicherstellen, dass mehr Hilfsgüter in den Gazastreifen gelangen, während gleichzeitig die Sicherheit Israels gewahrt bleibt. Die Bundeswehr teilt mit, der Scanner werde voraussichtlich im September in Betrieb gehen. Wir fahren Mitte September zum Übergang Erez. Auf meterhohen Betonmauern kleben gelbrote Schilder. Achtung, Röntgenstrahlung. Im Innenhof der deutsche LKW-Scanner. Die Ampel zur Einfahrt zeigt rot. Ein Bürocontainer steht verlassen am Straßenrand. Zu sehen niemand. Die Hoffnung der Bundesregierung ist, dass die israelischen Behörden hier sogenannte Dual-Use-Güter abfertigen. Also Material, das zivil und militärisch genutzt werden kann. Die israelischen Behörden zählen zum Beispiel Zeltstangen und planen dazu Motoröl und Treibstoff. Josef Hinterseher vom Auswärtigen Amt in Berlin klingt frustriert.
3: Durch die Bereitstellung dieser Scanner ist eigentlich ein Hindernis und ein Flaschenhals aus dem Weg geschafft, diese Dual-Use-Güter nicht in den Gazastreifen zu lassen, sondern man kann sehr genau feststellen, welche Güter dann in den Gazastreifen gelangen. Und unser Aufruf und unser Appell ist es, dass die Lieferung von humanitärer Hilfe, die übrigens die Pflicht einer Besatzungsmacht ist, sicherzustellen.
10: Wir fragen die israelische Armee und die zuständige Behörde Kogat, warum der deutsche Scanner nicht in Betrieb ist. Sie verweisen ans Verteidigungsministerium. Von dort die knappe schriftliche Antwort, kein Kommentar. Hilfsorganisationen berichten von langen und bürokratischen Verfahren, um Güter nach Gaza zu bringen. Thorsten Schröer koordiniert den Gaza-Einsatz der deutschen Hilfsorganisation CADUS. Sie braucht zum Beispiel dringend Öl und Batterien für ihre Krankenwagen, um Patienten zu verlegen.
22: Die Israelis dabei zu unterstützen, mehr Grenzübergänge zu öffnen, ist sicherlich zu begrüßen. Aber es kann nicht die einzige Antwort sein, sondern man muss die ganze Situation wirklich gesamthaft betrachten und schauen, dass die Güter dort reingebracht werden, die den Menschen vor Ort wirklich helfen.
10: Laut UN-Nothilfebüro fehlen im Gazastreifen aktuell vor allem Medikamente für Krebstherapien, Insulin und Motoröl. Stromgeneratoren laufen im Gazastreifen praktisch ohne Pause. Für sie sind kaum noch Ersatzteile zu bekommen. Die israelischen Behörden befürchten, dass die Hamas Öl, Treibstoff oder Baumaterial für sich nutzt und begrenzt deshalb die Einfuhr. Der deutsche Cargo-Scanner am Übergang Erez wird daran vorerst nichts ändern können. Ob ein zweiter Scanner, wie vorgesehen, im israelischen Hafen Ashdod aufgebaut wird, lässt das Verteidigungsministerium in Berlin auf Anfrage des ARD-Studios Tel Aviv unbeantwortet.
0: Wie die israelischen Behörden die deutsche Gaza-Hilfe ausbremsen, das war ein Bericht von Björn Dacke.
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0: Es war Franz Himsel nicht in die Wiege gelegt, dass er einmal als Musiker die halbe Welt bereist. Hinter dem Brotjackel-Riegel im Bayerischen Wald aufgewachsen, war es für ihn ein weiter Weg. Wie der Trompeter und Bandleader Franz Himsel mit seiner Unterbiberger Hofmusik auf große Bühnen von München bis Marrakesch gekommen ist, das zeigt der Dokumentarfilm Über Unterbiberger von Matthias Ditscherlein. Heute startet er in den Kinos und Thomas Kretschmer hat ihn schon gesehen.
5: Im Hintergrund die Pyramiden von Gizeh, im Vordergrund ein Mann in Lederhose, Samtweste und Haferlschuhen. Mit einem Flügelhorn in der Hand geht er durch die staubig steinerne Ebene vor den zwei riesigen Bauwerken. Mit diesem großen Bild beginnt der Film über Franz Himsel und seine Band. Genauer gesagt mit seinem Solo vor den Pyramiden. Mehreres ist daran bemerkenswert. Die Tracht passt auf den ersten Blick nicht zu den Pyramiden, aber die Musik klingt auch ganz anders, als es die Tracht erwarten lässt. Womit der Ton gesetzt ist. Es geht hier um Menschen und Musik, die sich nicht so leicht einordnen lassen. Der zweite Schauplatz. Unterbiberg, ein Dorf im Speckgürtel südlich von München. Hier hat die Hofmusik ihre Homebase. Hier wohnt Franz Himsel mit seiner Frau Irene. Hier sind seine Kinder groß geworden.
6: Und das, was du jetzt untersiehst, ist meine Familie. Das ist unser Jüngster, der ist inzwischen 20. Und das ist der, der auch sehr viel arabische Sachen spielt. Und meine Frau spielt Akkordeon.
5: Seit über 30 Jahren gibt es die Unterbiberger Hofmusik. 1992 hat sie Franz Himsel gemeinsam mit seiner Frau gegründet. Bis heute ist es eine Familienband und Bande. Zu fünft sind die Himsels seit Jahren unterwegs. Mit Tuba, zwei Trompeten, Horn und Akkordeon spielen sie in einer klassischen Blasmusikbesetzung. Seit jeher freut sich die Kapelle aber über Musiker aus der ganzen Welt als Gäste und Ergänzung.
6: Jeder hat das mitgebracht, sagte, das kann man ausprobieren, das kann man machen. Das waren Brasilianer, es waren Türken, es waren Syrer. Es ist so verbindend, weil du brauchst die Sprache nicht können, um Musik miteinander zu machen.
5: Mit seiner Lederhose, der roten Samtweste und seinen musikalischen Fähigkeiten wäre Franz Himsel auch ein veritabler Kapellmeister auf dem Oktoberfest. Aber nichts liegt diesem Mann ferner als Partyhits oder das klassische Blasmusikrepertoire. Die Unterbiberger Hofmusik hat schon früh begonnen, Genrezäune umzurennen. Dafür ist auf der Wiesn kaum Platz. Aber eine Karriere als Musiker war im Leben von Franz Himsel ja auch nicht vorgezeichnet.
6: In meiner Familie hat niemand was mit Musik zu tun gehabt. Also das war eher Sport, bin ja dann auch Sportlehrer geworden, aber mit Musik haben wir mir null am Hut gehabt.
5: Geboren ist er in Mutzenwinkel am Brotjackelriegel, tief im Bayerischen Wald. Hier ist Franz Himsel groß geworden, bis er alt genug war, um sich in der Welt umzuschauen. Raus aus dem Bayerwald, das war schon früh sein Plan, aber auch München wurde ihm dann musikalisch zu eng. Und so macht er Musik mit Menschen aus aller Welt.
6: Zwei Sachen. Das eine ist für mich Respekt, ganz wichtig. Das zweite ist nicht in die Hosen scheißen. Einfach aufeinander zugehen. Was soll passieren?
5: Es kann schon mal ein Konzert in die Hosen gehen. Und das sieht man auch in diesem Film. Aber das zählt am Ende nicht. Was zählt? Dass dieser Franz Himsel auf die Menschen zugeht, mit ihnen eine Verbindung aufbaut, egal ob auf bayerisch, arabisch, türkisch oder musikalisch. Fast immer klappt's. Die Menschen werden neugierig, öffnen Tür und Herz. Vielleicht auch deshalb, weil Franz Himsel gern sein Flügelhorn spazieren trägt. Ein Smartphone hat er dafür selten in der Hand. Was man schon so deuten könnte, Musik ist für die Kommunikation viel hilfreicher. Allein daran wieder erinnert zu werden, macht diesen unaufgeregten Film sehr sehenswert.
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0: Die A9 Nürnberg Richtung München ist zwischen der Raststätte in der Holledau und Pfaffenhofen nach einem Unfall gesperrt und diese Sperre wird wohl noch länger dauern. Im Moment 6 Kilometer Stau. Es gibt eine Umleitung und außerdem die A93 Holledau Richtung Regensburg zwischen dem Dreieck Holledau und Wollenzach 3 Kilometer Stau. Ein Blick aufs Wetter. Ganz im Westen Frankens und in Schwaben kann es bewölkt werden, in Unterfranken auch vereinzelt regnen. Zum Abend hin dann in Unterfranken oder im Allgäu Gewitter möglich. Abgesehen davon wird es in ganz Bayern noch einmal sonnig und 20 bis 27 Grad warm. In der Nacht dann von Westen her unbeständiger mit Regen und einzelnen Gewittern.
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0: Heute ist Donnerstag, der 1. Oktober. Es ist 6:30.
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0: Zum 1. Oktober ist der neue Tankrabatt in Kraft getreten. E10 ist in der Früh teilweise für unter 2 Euro zu haben. Außerdem, auch in der CDU gibt es Kritik an der Pflegereform und im US-Staat Tennessee sorgt die Hinrichtung einer Frau für Schlagzeilen. Darum geht es in der kommenden halben Stunde bis 7 Uhr. Am Mikrofon begrüßt Sie Alexandra Schöffel. Einen schönen guten Morgen. Wer heute früh schon mit dem Auto unterwegs war, der hat es an den Tankstellenanzeigen wohl gesehen. Der Spritpreis ist gesunken, wenn auch nur zum Teil unter die 2-Euro-Marke. Seit Mitternacht gilt der zweite Tankrabatt in diesem Jahr. Bernd Niebrügge.
9: Ab heute soll tanken günstiger werden. Der Staat senkt die Energiesteuer auf Benzin und Diesel um gut 14 Cent je Liter. Mit der geringeren Mehrwertsteuer ergibt das knapp 17 Cent Entlastung. Aber das Gesetz verpflichtet die Mineralölkonzerne nicht, diese Einsparung vollständig an die Autofahrer weiterzugeben. Den Preis an der Zapfsäule bestimmen weiterhin allein die Unternehmen. Der Spitzenverband der Mineralölbranche, N2X, verspricht die Steuersenkung ab Mitternacht ohne Einschränkungen und Aufschläge weiterzugeben. Beim letzten Tankrabatt im Mai und Juni dieses Jahres kamen nach Angaben des Bundeskartellamts jedoch nur rund 80% der Entlastung beim Kunden an. Den Rest kassierten die Konzerne. Die Deutsche Umwelthilfe kritisiert den Tankrabatt als Subvention fossiler Mobilität. Doch Pendler, Unternehmen und viele Autofahrer sind angesichts der dramatisch hohen Spritpreise sicher froh über jeden Cent, den sie an der Zapfsäule sparen können. Der Tankrabatt gilt bis Jahresende. Ab Januar 2027 soll dann ein bundesweiter Spritpreisdeckel kommen, auf den sich die Bundesregierung mit der Mineralölwirtschaft noch einigen will.
0: Und über den Tankrabatt und mögliche Alternativen sprechen wir ausführlich in unserem Thema des Tages um 6:20. Eine Preisbremse fordern die Grünen auch für das Deutschland-Ticket. Stattdessen wird das Ticket im kommenden Jahr aber teurer. Statt 63 Euro wird es dann 66,80 Euro kosten. Steffen Bilger, der Verkehrsminister, verteidigt die Erhöhung.
23: Es wurde vereinbart, dass immer nach den Preisentwicklungen Energiekosten, Arbeitskosten, alles was eben einfließt beim ÖPNV, dann auch die Preisentwicklung des Deutschlandtickets definiert wird. Nicht politisch entschieden, sondern nach fachlichen Kriterien. Und dieses Modell halte ich auch wirklich für sinnvoll. Also ich glaube, eine moderate Erhöhung des Deutschlandticketspreises ist in Ordnung, auch weil ansonsten ja alle Steuerzahler auch einen höheren Beitrag leisten müssen. Und das Deutschlandticket ist auch trotz der zuletzt umgesetzten Erhöhung immer noch ein sehr attraktives Angebot geblieben, gerade auch bei diesen Spritpreisen. Also auch in Zukunft werden viele Millionen Menschen in Deutschland das Deutschlandticket nutzen, auch wenn es jetzt noch mal etwas teurer wird.
0: Bundesverkehrsminister Bilger war das im ARD-Interview der Woche. Das Interview können Sie am Samstag in voller Länge hören. Etwas überraschend hat das Bundeskabinett gestern doch die geplante Pflegereform verabschiedet, zumindest die Punkte, die schnell die akuten Probleme lösen sollen. Die Kritik an den beschlossenen Schritten folgt aber auf dem Fuß. So bemängelt der CDU-Wirtschaftsrat, dass die Beitragsbemessungsgrenze in der Pflegeversicherung angehoben werden soll. Das sei ein falsches Signal und gefährde die wirtschaftliche Dynamik, ist dazu heute in der Augsburger Allgemeinen nachzulesen. Und das ist nicht die einzige Kritik. Katrin Aue berichtet aus Berlin.
24: Wirklich nur ein erster Schritt. So schätzt der Bremer Gesundheitsökonom Heinz Rothgang die gestern vom Kabinett beschlossene Reform der Pflegeversicherung ein. grundlegende Probleme seien nicht thematisiert worden. Allerdings räumte er in den ARD-Tagesthemen ein, ohne die Beschlüsse wäre die Pflegeversicherung in den kommenden Monaten so weit ins Defizit gelaufen, dass eine Zahlungsunfähigkeit gedroht hätte. Im nächsten Schritt soll nun eine Fachkommission an neuen Strukturen für die Finanzierung der Pflege arbeiten. Davon erwartet der Bremer Wissenschaftler nicht allzu viel. Alle Vorschläge lägen teils seit vielen Jahren auf dem Tisch. Was fehlten, seien Entscheidungen der Politik. Der Chef der Krankenkasse DAK Gesundheit, Andreas Storm, kritisiert besonders die geplante Anhebung der Beitragssätze für Kinderlose. Künftig sollen diese 4,5 statt bisher 4,2% ihres Bruttolohns für die Pflege zahlen, während die Beiträge für Menschen mit Kindern bei 3,6% bleiben. Storm forderte in der Rheinischen Post, weiter dürfe die Spreizung der Beiträge nicht gehen, aus verfassungsrechtlichen Gründen.
0: Dieser Fall aus den USA sorgt für Aufsehen. Zum ersten Mal seit 200 Jahren sollte im US-Bundesstaat Tennessee am Abend deutscher Zeit eine verurteilte Mörderin hingerichtet werden. Doch das ging wohl schief, berichten die Anwälte der Frau. Demnach habe es bei der Hinrichtung Komplikationen gegeben. Mehr von Giselle Uecker aus New York.
8: Über mehrere Stunden war nicht klar, ob die Todesstrafe von Christa Pike noch am selben Tag vollstreckt werden kann. Ein Bundesgericht hatte die Hinrichtung kurz vorher gestoppt. In einem Eilverfahren entschied das oberste US-Gericht dann aber, dass die Tötung der 50-Jährigen rechtmäßig ist. Zwei Giftspritzen wurden der verurteilten Mörderin noch am selben Abend verabreicht. Doch es gab Komplikationen. Zeugen, die bei der Hinrichtung zusahen, berichten, dass Christa Pike nach den Injektionen tödlich Chemikalien noch am Leben war und geschnarcht habe. Das zuständige Gefängnis hat daraufhin den Transport von Pike in ein Krankenhaus angeordnet. Die verurteilte Mörderin Pike hatte Mitte der 90er Jahre als Teenager eine Klassenkameradin geschlagen, gefoltert und getötet. Der Fall erregte damals US-weites Aufsehen. Auf der Brust der Leiche war ein Pentagramm eingeritzt, was als satanisches Zeichen gilt. Das Opfer war 19 Jahre alt. Pike war nach Angaben des zuständigen Bundesstaates die einzige Frau, die im Todestrakt eine Strafe verbüßte. Ihre Hinrichtung wäre die erste einer weiblichen Person in Tennessee seit mehr als 200 Jahren.
0: Die große Hitze im Sommer und der vorausgegangene Schneemangel im vorigen Winter haben für die Gletscher in den Alpen dramatische Folgen. So schmelzen etwa die Schweizer Gletscher weiter rasend schnell. Experten zufolge haben sie heuer mehr als 5% ihres Volumens verloren. Sandra Bieger berichtet aus der Schweiz.
11: Nach Angaben des Messnetzes Klamos haben die Schweizer Gletscher bislang erst einmal seit Beginn der Aufzeichnung mehr Eis verloren, 2022. Gletscher vermessen werden in der Schweiz seit mehr als 100 Jahren. Als Gründe für den diesjährigen Gletscherschwund nennt Klamos die intensiven Hitzewellen im Sommer in Kombination mit einem vorangegangenen schneearmen Winter. Dadurch verschwand die schützende Schneedecke vielerorts schon früh, sodass das blanke Eis über Monate hinweg der Sonne und den hohen Temperaturen ausgesetzt war. Von der Eisschmelze besonders betroffen waren laut Klamos unter anderem auch der große Aletschgletscher am Jungfraujoch und der Rhonegletscher. Prognosen zufolge könnten dieses Jahr sogar bis zu 10% der 500 kleinen Gletscher in der Schweiz komplett verschwinden. Laut Klamos haben die Schweizer Gletscher allein zwischen Juli und September insgesamt rund 2,2 Billionen Liter Wasser verloren. Dies habe dazu beigetragen, die Folgen der Trockenheit in der Schweiz im Sommer abzumildern. Das Wasser wurde unter anderem in der Landwirtschaft eingesetzt und für die Stromproduktion. Ein Effekt, der nach Ansicht von Experten aufgrund der konstant kleiner werdenden Eisflächen in Zukunft jedoch deutlich abnehmen dürfte.
0: Ein Unentschieden, eine Niederlage, das ist die bisherige Bilanz von Jürgen Klopp als Trainer der deutschen Fußballnationalmannschaft. Heute Abend könnten Klopp und sein Team die Bilanz verbessern. In München steht die nächste Nations League-Partie an. Gegner ist Serbien. André Siems.
12: Ganz viel Positivität will der Bundestrainer für die nächsten beiden Länderspiele in die Umkleide packen. Nach dem Dämpfer gegen Griechenland erwartet Jürgen Klopp ein ähnliches Spiel gegen die Serben, die wahrscheinlich nicht durch Hurra-Fußball auffallen werden.
13: Ein tiefstehender Gegner ist für jede Mannschaft in jeder Entwicklungsstufe, egal ob du ausentwickelt bist oder gerade anfängst, aber die größte Herausforderung. Wir haben jetzt intensiv daran gearbeitet. Du musst die Restverteidigung muss passen, das Gegenpressing muss ganz, ganz stark sein. Wir müssen selber schnell, sicher und im Idealfall auch präzise passen, zum Abschluss kommen.
12: Gerade zum Abschluss kommen war das große Problem gegen die Griechen. Daran wurde zuletzt im Training gearbeitet. Jonas Urbich wird sein Nationalmannschaftsdebüt geben und zum ersten Mal im deutschen Tor stehen.
14: Ja, es ist ein Moment, auf den man sein ganzes Leben hingearbeitet hat. Und ich freue mich einfach, dass ich die Möglichkeit bekomme, hier im eigenen Stadion aufzulaufen und meinen Teil dazu beizutragen, dass wir als Team unseren ersten Sieg unter Jürgen Klopp einfahren.
12: Die Serben kommen mit einer Niederlagenserie im Gepäck. 5 Pleiten gab es in den letzten 6 Spielen 2026.
0: Deutschland gegen Serbien, BR24 überträgt das Spiel ab 20.45 Uhr live.
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0: Relativ leere Gasspeicher, die beschäftigen seit Wochen die Politik. Tobias Brunner ist bei mir im Studio. Worauf müssen sich die Verbraucher denn einstellen?
15: Ja, leider auf etwas, das wir in den vergangenen Monaten schon öfters gehört haben, dass es auf kurz oder lang teurer wird. Der Plus-Minus-Podcast beleuchtet das Thema Gasspeicher in seiner aktuellen Folge von allen Seiten. Die Speicher sind ja nur ein Baustein für die Gasversorgung im Winter. Etwa 25-30% stammen daraus, sagen Experten. Der Rest kommt laufend über Pipelines oder als Flüssigerdgas-LNG. Michael Wegmer erklärt, wie die gestiegenen Preise durch den Iran-Krieg nach und nach auch die Verbraucher erreichen.
16: Normalerweise geht diese Kette so: Die Industrie spürt es zuerst, wenn sie Gas an der Börse zukauft für ihren Bedarf. Und die deutsche Industrie hat einfach nach wie vor einen hohen Erdgasbedarf. Dann werden möglicherweise bestimmte Produkte teurer, zum Beispiel wie in der Energiekrise 2022 Düngemittel. Für deren Herstellung wird Erdgas gebraucht. Und dann steigt am Ende der Preis für Privatkundinnen und Kunden. Die deutschen Verbraucherzentralen warnen jetzt schon, dass der Winter für Haushalte mit Gasheizung teuer werden kann. Das Vergleichsportal Verivox hat berechnet, dass Gas für Neukunden um die Hälfte teurer geworden ist seit Kriegsbeginn. Also wenn jetzt mein Gasvertrag ausläuft, demnächst kann eine Preiserhöhung anstehen. Es macht deshalb Sinn, sich den eigenen Vertrag schon mal anzuschauen. Wie lange läuft der? Habe ich eine Preisgarantie? Und sich auf das Ende der Laufzeit vorzubereiten, sich vielleicht schon mal andere Angebote anzuschauen.
15: 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BMW startet in seinem neuen Werk in Niederbayern heute offiziell die Serienproduktion von sogenannten Hochvoltbatterien. Nur rund 2,5 Jahre hat der Autokonzern gebraucht, die Hallen- und Montagelinie dafür zu bauen. Sie stehen im Landkreis Straubing-Bogen in den Gemeinden Irlbach und Straßkirchen. BMW hat dafür rund 1 Milliarde Euro investiert. Die montierten Batterien für E-Autos werden künftig in die Werke Dingolfing, Regensburg, München und Leipzig geliefert und dort in Autos eingebaut. Zum Start arbeiten laut BMW rund 1.000 Beschäftigte am neuen Standort. Künftig sollen es bis zu 1.600 sein. Die meisten der Beschäftigten sind demnach aus anderen Standorten in das Werk gewechselt. Der Neubau in Niederbayern war im Vorfeld umstritten gewesen. Eine Bürgerinitiative hatte vor rund drei Jahren einen Bürgerentscheid in Straßkirchen erwirkt. Rund 3/4 der Wählerinnen und Wähler stimmten dabei aber für den Neubau in ihrer Gemeinde. Streamingdienste und Abos, die teurer werden. Das dürften viele Nutzerinnen und Nutzer kennen. Eine dieser Preiserhöhungen beschäftigt heute den Bundesgerichtshof. Vor 4 Jahren verteuerte sich die Prime-Mitgliedschaft bei Amazon. Ob das damals allerdings rechtens war, daran haben Verbraucherschützer ihre Zweifel. In bisherigen Verhandlungen hatten sie gesiegt, doch Amazon legte Revision ein, weshalb das Ganze jetzt vor dem BGH in Karlsruhe landet. Von dort berichtet Klaus Hempel.
17: Im September 2022 hatte der Online-Händler Amazon seine Preise erhöht. Kunden, die Amazon Prime nutzen, müssen seitdem pro Monat 1 Euro mehr zahlen. Die monatliche Gebühr stieg von 7,99 Euro auf 8,99 Euro. Auch die Jahresgebühr wurde angehoben. Die Kunden hatten damals die Wahl, entweder die Preiserhöhung akzeptieren oder die Prime-Mitgliedschaft kündigen. Amazon verwies unter anderem auf gestiegene Kosten für das Unternehmen. Grundlage der Preiserhöhung war eine entsprechende Klausel in den allgemeinen Geschäftsbedingungen. Die Verbraucherzentrale Nordrhein-Westfalen hält die Klausel für rechtswidrig und klagte. Sie meint, die Klausel beschreibe nicht detailliert genug, unter welchen konkreten Umständen die Preise angehoben werden dürfen. Dies sei aber erforderlich, damit sie wirksam ist. In den Vorinstanzen bekamen die Verbraucherschützer Recht, zuletzt vorm Oberlandesgericht Düsseldorf. Amazon legte dagegen Rechtsmittel ein. Nun wird in letzter Instanz der BGH entscheiden, ob die Preiserhöhung gerechtfertigt war oder nicht.

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2: Und jetzt ist es 7:15.
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2: Die Nachrichten mit Gabi Hinterstößer.
3: Neuer Tankrabatt soll Autofahrer entlasten. Seit Mitternacht müssen Ölkonzerne für jeden Liter Benzin und Diesel knapp 17 Cent weniger Steuern zahlen. Sie können diesen Vorteil an ihre Kunden weitergeben. Spritpreis

0: Koalition vor Kanzlertausch. Im BR-Fernsehen sagte Söder am Abend, in der SPD gebe es Stimmen, die vielleicht eine Linkskoalition wollten. Das könne aber zu einem Debakel oder sogar zu Neuwahlen führen. Alpengletscher werden sehr schnell kleiner. Die Schweizer Gletscher haben heuer rund 5,5% Eisvolumen eingebüßt. Die im Netzwerk Glamos organisierten Fachleute berichten, die mittlere Eisdicke einzelner Gletscher habe um 2,5 bis 4 Meter abgenommen. In Österreich vermessen Freiwillige die Gletscher und stellen so wörtlich massiven Längen- und Massenschwund fest. In Deutschland werden die verbleibenden 4 Gletscher wohl in höchstens 10 Jahren verschwunden sein. US-Kandidatin überlebt 2 Giftinjektionen. Laut ihren Anwälten war die im Bundesstaat Tennessee zum Tode verurteilte Christa Pike auch nach 2 erhaltenen Giftspritzen noch am Leben. Die 50-Jährige wurde daraufhin ins Krankenhaus gebracht. Und das Wetter in Bayern, oft sonnig, Höchstwerte 20 bis 27 Grad.
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2: Bezahlbarer Wohnraum ist bekanntlich knapp und allein im Freistaat fehlen schätzungsweise mehr als 230.000 Wohnungen. Überall stehen zugleich Immobilien leer, neben Büros und aufgegebenen Geschäften auch Gaststätten oder Schulen. Und eigentlich wäre es vernünftig, diesen Leerstand zu nutzen. Allerdings, der Umbau ist oft mühsam, zum Teil wegen bürokratischer Hürden, zum Teil auch wegen hoher Kosten. Ein Modellvorhaben des Bayerischen Bauministeriums soll hier nun den Turbo einschalten. Isabella Kroth hat sich das näher angeschaut.
3: Reischach in Oberbayern. Rund 2800 Einwohner. Ein beschaulicher Ort mit vielen großen Einfamilienhäusern. Doch für junge Menschen sind die zu groß und zu teuer. Bürgermeister Alfred Stockner ist sich des Problems bewusst.
4: Da haben wir zu wenig Wohnungsraum, vor allem bezahlbaren Wohnraum. Und so ein verlorener Jugendlicher, den bekommen wir nicht so leicht wieder zurück. Und da ist unser Ansatz, dass wir die einfach in der Gemeinde halten.
3: Damit junge Menschen im Ort bleiben können, will der Bürgermeister kleine Wohnungen schaffen und hat dafür das alte Rathaus in den Fokus genommen. Seit die Verwaltung umgezogen ist, steht das Gebäude leer. Nun soll es umgebaut werden. Und zwar für junge Reischacher, die im Ort bleiben wollen. Annalena Meixner durfte gemeinsam mit anderen schon im Vorfeld ihre Ideen bei der Planung mit einbringen.
5: Wir durften unser Gemeinschaftskeller mitplanen, mehr oder weniger. Wir durften sagen, ob wir unsere Wäsche oben in unseren Räumen waschen wollen oder wie wir ja generell einfach leben wollen als junge Mieter.
3: Hier klappt es. Doch häufig scheitern solche Umbauprojekte noch an der Bürokratie und an zu hohen Baukosten. Etwa weil die Gebäudesubstanz schlecht ist. Vor dieser Herausforderung stand auch Architekt Michael Leidl, der das Projekt in Reischach begleitet.
6: Das alte Rathaus in Reischach ist in den 50er Jahren gebaut worden. Das war eine Zeit, in der man sehr, sehr sparsam gebaut hat. Und wir haben natürlich da eine Nutzungsänderung. Also es war vorher ein Verwaltungsgebäude, es war mal die Post mit drin, es war die Feuerwehr drin, also eine sehr, sehr lebendige Geschichte. Und jetzt gibt es halt die Umnutzung in Wohnen.
3: Die Gemeinde macht bei einem Modellvorhaben mit, bei dem das Bayerische Bauministerium gezielt durch den Bürokratiedschungel hilft und Förderprogramme vorschlägt. Denn Bauminister Christian Bernreiter möchte dem Leerstand den Kampf ansagen.
7: Darum wollen wir da schauen, dass wir wieder Leben in die Städte bringen und nicht nur immer neue Grundstücke versiegeln.
3: Die Gemeinde Reischach spart nun enorme Kosten. Für 8 Wohnungen muss die Gemeinde statt 2,6 Millionen Euro Umbaukosten nur 750.000 Euro selbst tragen. Dadurch kann sie dann günstig vermieten. Kommt das bei den jungen Menschen an?
5: Also ich wäre schon hier interessiert.
8: Ich könnte es mir auch definitiv vorstellen. Ich bin auch nicht so der Stadtmensch.
3: Die ersten Bürgermeisterkolleginnen und Kollegen haben sich bei Bürgermeister Alfred Stockner schon erkundigt, wie er den Umbau angeht. Leerstand gibt es bei ihnen auch. Das alte Rathaus könnte also über Reischach hinaus Schule machen.
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2: Professionelle Banden kopieren bekannte Online-Shops, klauen das Design, das Logo und den Aufbau des Originals und zocken so Verbraucher ab. Weil bestellte Ware nie ankommt, das Geld aber weg ist. Und für Kunden sind diese Online-Fake-Shops nur schwer zu erkennen, eben weil sie beinahe identisch zum Original sind. Für Unternehmen ist das ein echtes Problem, wie der Bericht von Conny Benne anhand des Online-Shops Kutschendratsch zeigt.
9: Omas, die backen.

0: Kuchentratsch ist ein Projekt gegen Einsamkeit von Seniorinnen und Senioren. Die Kuchen gibt's im Café und im Onlineshop. Um den kümmert sich Marketingchefin Julia Höflinger.
1: Wir haben ja auch irgendwie eine große Community, sag ich mal, auf Instagram oder so. Ja, das ist ein großer Teil so von dem, was wir hier machen.
0: Gut 50 Kuchen, die online bestellt wurden, verschicken sie heute. Doch seit Wochen stehen sogenannte Fake-Shops im Netz, die die echte Kuchentratsch-Seite imitieren und es auf die Kreditkartendaten der Kunden abgesehen haben. Wir zeigen Julia Höflinger die Betrugsseiten.
1: Wenn man hier jetzt vor allem hier nur die Startseite sieht, könnten wir sein sofort. Also hier mit unserem Logo, mit irgendwie einem Satz, den wir auch so verwenden würden. Und ist keine 1:1-Kopie, aber fast.
0: Die Preise sind in Dollar angegeben. Perfekt sind die Seiten also nicht. Aber es sind viele. Ein ganzes Netzwerk. Entdeckt hat das der IT-Unternehmer Benedikt Scheuengraber. Verschiedene Online-Shop-Betreiber meldeten bei ihm gefälschte Seiten mit einer auffälligen Gemeinsamkeit.
2: Sie hatten alle die gleiche Domainendung .shop. Dann waren wir, okay, wir schauen uns mal an. Vielleicht gibt es ja noch mehr .shop-Domains aus dem Cluster.
0: Er findet ein riesiges Netz aus knapp 120.000 Fake-Shop-Seiten. Vier davon kopieren die Seite vom Kuchentratsch. Julia Höflinger klickt durch die Betrugsseiten.
1: Wir nehmen das ernst, irgendwie versuchen das zu melden, irgendwie versuchen rechtliche Schritte einzuleiten. Aber ich kann mir gut vorstellen, dass es gar nicht so einfach ist, dass solche Seiten wirklich aus dem Netz genommen werden. Vor allem, wenn es anscheinend ja mehrere sind.
0: Das Problem verschärft sich eher, auch durch den Einsatz von künstlicher Intelligenz. Dennis Kenji-Kipka, Professor für IT-Sicherheitsrecht an der Universität Bremen, fordert bessere internationale Zusammenarbeit und rechtlichen Druck auf die Anbieter der Technik hinter den Fake-Shops.
3: Es geht in Zukunft darum, eben Serverstrukturen zu identifizieren und nicht nur einzelne Webshops lahmzulegen, weil bei der großen Anzahl von Millionen von Webshops werden wir ansonsten keine großen Erfolge erzielen, die eben auch nachhaltig sind für Verbraucherinnen und Verbraucher.
0: Knapp 100.000 Betrugsseiten sind nach wie vor online. Ein Ärgernis für die Unternehmer und eine Gefahr für die Verbraucher.
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5: Entscheidend ist, was nach 90 Minuten auf der Anzeigetafel steht. So ist das im Fußball immer. Und Michael Küster, so war es auch bei den Fußballerinnen des FC Bayern in der Champions League gestern Abend.
6: Ja, immerhin der erste Sieg in der Champions League auswärts bei Benfica Lissabon. Dass es beim 3:0 am Ende aber sogar noch relativ deutlich geworden ist, davon war nach der ersten Halbzeit aber nicht unbedingt auszugehen. Finn Hornberg.
7: Es war eine chancenarme erste Halbzeit zwischen dem FC Bayern München und Benfica Lissabon. Die Münchnerinnen kamen gut ins Spiel, hatten viel Ballbesitz, aber es fehlten die klaren Torchancen. In der zweiten Halbzeit ging es dann etwas mehr zur Sache. Bayern erhöhte die Schlagzahl, kam immer wieder gut vors Tor und belohnte sich schließlich in der 74. Minute. Clara Bühl fasste sich aus 18 Metern ein Herz, ihr satter Rechtsschuss prallte vom Innenpfosten ins Tor. Nur 6 Minuten später machte die Beste des Abends, Pernille Harder, mit ihrem Treffer den Deckel drauf. Es war ein hartes Stück Arbeit für die Bayern. Am Ende steht ein verdienter 3:0-Sieg. Den Schlusspunkt setzte Franziska Kett.
6: Und im Europacup der Frauen haben es sowohl der VfL Wolfsburg als auch Eintracht Frankfurt mit hohen Siegen in ihren Quali-Spielen gestern Abend ins Achtelfinale geschafft. Der neue Bundestrainer der Männer, Jürgen Klopp, der wird heute Abend ganz genau hinschauen, was der zweite Teil seines Megakaders in München gegen Serbien zustande bringt in der Nations League. Dabei hat mein Kollege Tim Brockmeier schon gestern in der Pressekonferenz ganz genau hingeschaut.
8: Tiefe Seufzer haben eine wichtige Bedeutung für den menschlichen Körper. Sie regulieren den Stresslevel, funktionieren als Ventil. Jürgen Klopp hat vor dem Spiel gegen Serbien ordentlich was zu seufzen. Zum Beispiel, weil es bei seiner Pressekonferenz gestern erstmal gar nicht so flutscht.
9: Habt ihr mich bisher gar nicht gehört? Bin gerade erst Mikro an zu funktionieren.
8: Ja, Mikro kurz defekt.
9: Der Tontechniker, ist jetzt alles gut?
8: Ja, dann war alles wieder gut, aber nicht überall. Nächster emotionaler Reset-Seufzer wegen Nico Schlotterbeck.
9: Einfach umgeknickt, ja, aber einfach unglücklich.
8: Der Innenverteidiger fällt aus, Verletzung am Sprunggelenk, eine wichtige, eine erfahrene Stütze, die Jürgen Klopp nicht zur Verfügung steht. Finn Jelsch könnte als Backup direkt zu seinem DFB-11-Debüt kommen. Was bei Klopps äußerst jungem Kader-Probierpaket zur nächsten Frage führt, wer trägt eigentlich die Kapitänsbinde?
9: Die Mannschaft wird von dem Spiel aufs Feld geführt, der die meisten Länderspiele hat.
8: Weil Joshua Kimmich, wie geplant, nicht mehr zum Aufgebot gehört, wäre Nico Schlotterbeck in Frage gekommen. Jetzt wird es vielleicht Wirtz sein oder Raum oder Gnabry. Kommt halt drauf an, wer in der Startelf steht. Und das wiederum wollte der Bundestrainer vorab nicht verraten. Kam dafür aber direkt zum nächsten.
9: Genau.
8: Seufzer, dem Gegner. Serbien, tiefstehend, defensiv, wie zuletzt Griechenland, gegen das sein Team ja ernsthafte Probleme hatte.
9: Ein tiefstehender Gegner ist für jede Mannschaft in jeder Entwicklungsstufe aber die größte Herausforderung.
8: El Mala und Karl auf den Flügel könnten mit ihrem Tempo helfen. Ja, aber bitte nicht gleich schon wieder zu viel erwarten, sagt der Bundestrainer.
9: Wenn man ein Ballett zusammenstellt, und nicht, dass wir ein Ballett wären, aber wenn man eins zusammenstellt, nach 4 Tagen sollen die auftreten, dann rennen die sich über den Haufen. Das Problem ist ein bisschen, dass unsere Entwicklung unter dem Brennglas der Öffentlichkeit stattfindet und jeden Tag sozusagen bewertet wird. Aber dadurch beschleunigt sich der Prozess ja nicht.
8: Jürgen Klopp fordert die Beobachter, die Fans auf, hier und da mal mit einem Seufzer die vielleicht negativen Emotionen zu regulieren. Einer, der das gerade nicht nötig hat, ist Keeper Jonas Urbich.
4: Ja, ist wirklich ein großer Traum, der in Erfüllung geht. Das erste Länderspiel bestreiten zu können, ein großartiger Moment, auf den ich mich natürlich sehr freue, um zu helfen, dass wir als Team den ersten Sieg unter Jürgen Klopp einfahren.
8: Urbich ist gegen Serbien gesetzt, Länderspiel Nummer 1 für ihn. Und sollte das mit Sieg Nummer 1 unter Jürgen Klopp tatsächlich klappen, dann müsste der wiederum auch gar nicht mehr so viel seufzen. Denn bekanntermaßen haben auch Siege eine wichtige Bedeutung für den menschlichen Körper, funktionieren wie eine Art Ventil.
6: Anstoß ist um 20.45 Uhr. Wir übertragen die Partie live und in voller Länge hier bei uns im Programm. Zur selben Zeit spielt unter anderem Portugal in Dänemark. Das allerdings ohne Cristiano Ronaldo. Der Superstar ist gestern kurzerhand von seiner Mannschaft abgereist. Portugiesische Medien gehen schwer davon aus, dass Ronaldo möglicherweise schon heute endgültig aus der Nationalmannschaft zurücktreten wird. Im Spiel gegen Norwegen war er 90 Minuten lang auf der Ersatzbank gesessen. Und die deutsche U21-Nationalmannschaft hat ihr Quali-Spiel gestern Abend souverän 4:1 auf Malta gewonnen. Damit kann der DFB-Nachwuchs am kommenden Dienstag in Georgien das Ticket für die EM im kommenden Jahr aus eigener Kraft buchen.
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5: Auf der A9 Nürnberg Richtung München zwischen der Raststätte in der Holledau und Pfaffenhofen 4 Kilometer Stau wegen Bergungsarbeiten. Hier sind nur 2 Spuren frei. Die A92 Deggendorf Richtung München zwischen Moosburg Nord und Erding 7 Kilometer Stau und auf der A93 Holledau Richtung Regensburg zwischen dem Dreieck Holledau und Mainburg im Moment 4 Kilometer Stau. Und noch ein Blick auf das Wetter in Bayern, ganz im Westen Frankens und auch Schwabens wird es im Tagesverlauf mehr und mehr bewölkt. In Unterfranken kann es vereinzelt regnen. Später sind in Unterfranken und auch im Allgäu Gewitter möglich. Im übrigen Bayern ist es sonnig und es wird noch einmal 20 bis 27 Grad warm. In der Nacht wird es dann von Westen her unbeständig und in den kommenden Tagen auch nicht mehr so warm. 16 bis 23 Grad die Höchstwerte und morgen ist es dann noch überwiegend bewölkt.

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2: Heute ist Donnerstag, der 1. Oktober. Es ist 7 Uhr.
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2: Mit Alexandra Schöffel. Und diesen Themen heute früh. Zum 1. Oktober ist der neue Tankrabatt in Kraft getreten. E10 ist in der Früh teilweise für unter 2 Euro zu haben. BMW macht einen wichtigen Schritt in Richtung Batterieproduktion. Und was genau geschah an Bord der Fly Dubai Maschine? Darüber spreche ich gleich mit unserer Korrespondentin in Tel Aviv. Wer heute früh schon mit dem Auto unterwegs war, der hat es an den Tankstellenanzeigen wohl gesehen. Der Spritpreis ist gesunken, wenn auch nur zum Teil unter die 2-Euro-Marke. Seit Mitternacht gilt der zweite Tankrabatt in diesem Jahr. Bernd Niebrügge berichtet.
4: Ab heute soll tanken günstiger werden. Der Staat senkt die Energiesteuer auf Benzin und Diesel um gut 14 Cent je Liter. Mit der geringeren Mehrwertsteuer ergibt das knapp 17 Cent Entlastung. Aber das Gesetz verpflichtet die Mineralölkonzerne nicht, diese Einsparung vollständig an die Autofahrer weiterzugeben. Den Preis an der Zapfsäule bestimmen weiterhin allein die Unternehmen. Der Spitzenverband der Mineralölbranche, N2X, verspricht die Steuersenkung ab Mitternacht ohne Einschränkungen und Aufschläge weiterzugeben. Beim letzten Tankrabatt im Mai und Juni dieses Jahres kamen nach Angaben des Bundeskartellamts jedoch nur rund 80% der Entlastung beim Kunden an. Den Rest kassierten die Konzerne. Die Deutsche Umwelthilfe kritisiert den Tankrabatt als Subvention fossiler Mobilität. Doch Pendler, Unternehmen und viele Autofahrer sind angesichts der dramatisch hohen Spritpreise sicher froh über jeden Cent, den sie an der Zapfsäule sparen können. Der Tankrabatt gilt bis Jahresende. Ab Januar 2027 soll dann ein bundesweiter Spritpreisdeckel kommen, auf den sich die Bundesregierung mit der Mineralölwirtschaft noch einigen will.
2: Und über den Tankrabatt und mögliche Alternativen sprechen wir ausführlich in unserem Thema des Tages um 20 nach 7. Dem Tanktourismus nach Tschechien wird der Rabatt wohl eher keinen Abbruch tun. Benzin und Diesel sind beim Nachbarn weiter billiger. In Tschechien gilt von heute an ein Preisdeckel zusätzlich zu Steuersenkungen und außerdem plant die Regierung eine Übergewinnsteuer. Marianne Allweis aus Prag.
5: Die Preisobergrenze wird für jeden Tag festgelegt und am Tag vorher bekannt gegeben. Für diesen Donnerstag liegt sie für Diesel bei umgerechnet 1,97 Euro, für Benzin bei 1,88 Euro. Errechnet aus dem Durchschnitt der Großhandelspreise plus einer maximalen Marge für Händler von umgerechnet 8 Cent pro Liter. Darüber hinaus wird die Verbrauchssteuer auf Diesel um knapp 8 Cent gesenkt auf das EU-Minimum. Im Gegenzug will Tschechien eine Übergewinnsteuer für Raffinerien einführen. Sie soll für 2026 und 2027 gelten und die Hälfte des Anstiegs der Bruttomargen im Vergleich zu 2025 abschöpfen. Die Regierung unter Premier Andrej Babiš erklärte, ihre Maßnahmen hätten sich im Frühjahr bewährt. Die Opposition und Ökonomen hinterfragen das. Der Preisdeckel führe zu einer Angleichung der Spritpreise im ganzen Land. Die Steuersenkung sei teuer und nicht nachhaltig. Benzin und Diesel sind in Tschechien meist günstiger als in Deutschland. Das Tankstellennetz ist dicht, die Konkurrenz groß. Die Steuern auf Kraftstoffe sind niedriger als die deutschen, so wie die Einkommen auch.
2: Der Autobauer BMW beginnt heute in seinem neuen Werk in Niederbayern mit der Produktion. In Irlbach und Straßkirchen werden sogenannte Hochvolt-Batterien hergestellt. Zum Startschuss für die Serienproduktion wird auch Ministerpräsident Söder erwartet. Für BMW ist die Inbetriebnahme des neuen Werkes eine Erfolgsgeschichte. Warum, erklärt Christian Riedl.
6: Das neue BMW-Werk im niederbayerischen Gäuboden ist innerhalb von nur rund 2,5 Jahren gebaut worden. Beim Autokonzern spricht man vom Bavarian Speed. Werkleiter Christoph Schröder.
7: Definitiv zwischen Politik, zwischen uns als Betreiber und der Bevölkerung war von Anfang an eigentlich ein sehr, sehr großes Maß an Gemeinsamkeit. Ich würde es fast füreinander nennen, wo man auch sich wirklich versucht hat, gegenseitig erfolgreich zu machen. Das konnte man hier sehr schön erleben und das war toll.
6: Aber es gab auch Kritik und einen Bürgerentscheid. Ende 2023 stimmten rund 3/4 der Wählerinnen und Wähler in Straßkirchen für die BMW-Ansiedlung. Im neuen Montagewerk werden die Hochvoltbatterien für E-Autos der neuesten BMW-Generation produziert. Das Werk Irlbach-Straßkirchen versorgt damit die deutschen Montagelinien in München, Dingolfing, Regensburg und Leipzig. Derzeit arbeiten im neuen Werk in Niederbayern rund 1000 Beschäftigte.
2: Etwas überraschend hat das Bundeskabinett gestern doch die geplante Pflegereform verabschiedet, zumindest die Punkte, die schnell die akuten Probleme lösen sollen. Die Kritik an den beschlossenen Schritten folgt aber auf dem Fuß, so bemängelt der CDU-Wirtschaftsrat, dass die Beitragsbemessungsgrenze in der Pflegeversicherung angehoben werden soll. Das sei ein falsches Signal und gefährde die wirtschaftliche Dynamik, ist heute dazu in der Augsburger Allgemeinen zu lesen. Und das ist nicht die einzige Kritik, wie Katrin Aue aus Berlin berichtet.
8: Wirklich nur ein erster Schritt, so schätzt der Bremer Gesundheitsökonom Heinz Rothgang die gestern vom Kabinett beschlossene Reform der Pflegeversicherung ein. Grundlegende Probleme seien nicht thematisiert worden. Allerdings räumte er in den ARD-Tagesthemen ein, ohne die Beschlüsse wäre die Pflegeversicherung in den kommenden Monaten so weit ins Defizit gelaufen, dass eine Zahlungsunfähigkeit gedroht hätte. Im nächsten Schritt soll nun eine Fachkommission an neuen Strukturen für die Finanzierung der Pflege arbeiten. Davon erwartet der Bremer Wissenschaftler nicht allzu viel. Alle Vorschläge lägen teils seit vielen Jahren auf dem Tisch. Was fehlten, seien Entscheidungen der Politik. Der Chef der Krankenkasse DAK Gesundheit, Andreas Storm, kritisiert besonders die geplante Anhebung der Beitragssätze für Kinderlose. Künftig sollen diese 4,5 statt bisher 4,2% ihres Bruttolohns für die Pflege zahlen, während die Beiträge für Menschen mit Kindern bei 3,6% bleiben. Storm forderte in der Rheinischen Post, weiter dürfe die Spreizung der Beiträge nicht gehen, aus verfassungsrechtlichen Gründen.
2: Hilfslieferungen in den Gazastreifen werden von Israel aufwendig kontrolliert. Ein Grund, warum Hilfe nur zögernd ankommt. Deutschland hat Israel deshalb 2 Lkw-Scanner geliehen. Die Idee, Israel öffnet dann den Grenzübergang Erez und es gelangt mehr Hilfe nach Gaza, weil mehr Lkws durchleuchtet werden können. Der erste Scanner steht seit Anfang August in Erez. Recherchen des ARD-Studios Tel Aviv zeigen aber, dass er immer noch nicht in Betrieb ist. Anfragen bei Armeebehörden, Verteidigungsministerium und Botschaften laufen ins Leere. Und in der Bundesregierung und bei Hilfsorganisationen wächst der Frust, wie Björn Dake berichtet.
9: Der Instagram-Post der Deutschen Botschaft in Tel Aviv Mitte August klingt optimistisch. Dies wird sicherstellen, dass mehr Hilfsgüter in den Gazastreifen gelangen, während gleichzeitig die Sicherheit Israels gewahrt bleibt. Die Bundeswehr teilt mit, der Scanner werde voraussichtlich im September in Betrieb gehen. Am Übergang Erez ist davon bisher nichts zu sehen. Die Ampel zur Einfahrt zeigt rot. Der deutsche Cargo-Scanner steht verlassen in einem Hof, umgeben von Betonmauern. Warum der Scanner nicht in Betrieb ist, ist nicht zu erfahren. Die israelische Armee und die zuständige Behörde Kogat verweisen an das Verteidigungsministerium. Von dort heißt es auf Anfrage des ARD-Studios Tel Aviv, kein Kommentar. Das Auswärtige Amt in Berlin appelliert an die israelischen Behörden, die Lieferung humanitärer Hilfe sicherzustellen. Das sei die Pflicht einer Besatzungsmacht. Durch die Bereitstellung des Scanners ist nach den Worten eines Sprechers ein Flaschenhals aus dem Weg geschafft. Die Hoffnung der Bundesregierung ist, dass die israelischen Behörden am Übergang Erez sogenannte Dual-Use-Güter abfertigen, also Material, das zivil und militärisch genutzt werden kann. Dazu zählen die israelischen Behörden auch Zeltstangen und Planen. Sie befürchten, dass das Material in die Hände der Hamas gelangen könnte.
2: Was wir von den Ereignissen auf einem Flug von Dubai nach Israel gestern gehört haben, das weckt Erinnerungen an mehrere Flugzeugkatastrophen mit tödlichem Ausgang. Offensichtlich hat der Co-Pilot versucht, die Maschine der emiratischen Gesellschaft Fly Dubai in seine Gewalt zu bringen. Dass es dazu nicht kam, das ist vor allem wohl mutigen Passagieren zu verdanken. Was genau an Bord der Maschine passiert ist, dazu gibt es genauere Informationen und darüber spreche ich jetzt mit unserer Korrespondentin in Tel Aviv, Felicitas von Böselager. Guten Morgen dahin.
10: Guten Morgen.
2: Was genau ist denn an Bord passiert?
10: Passagiere erzählen, dass es zunächst ein ganz normaler Flug gewesen sei und als sich der Flieger dann der jordanischen Grenze genähert hätte, habe es sich erst so angefühlt, als hätte es Turbulenzen gegeben, also da sei das Flugzeug komisch gehüpft. Und dann ist es aber in einen rasanten Sinkflug geraten und hat in weniger als einer Minute 5 Kilometer Höhe verloren, also eine sehr große Strecke gemacht. Und zusätzlich gibt es Berichte, dass Passagiere Schreie aus dem Cockpit gehört haben. Es sei dann einigen Passagieren und Crewmitgliedern gelungen, ins Cockpit zu gelangen. Das war offenbar nicht verschlossen, was ungewöhnlich wäre. Und dort haben sie dann den schwer verletzten Piloten vorgefunden und berichten, dass der Co-Pilot ihn ebenso verletzt habe. Und auf Videos aus dem Flugzeug ist ein blutverschmierter Mann zu sehen. Offenbar ist das der Pilot. Es ist dann den Passagieren und den Crewmitgliedern gelungen, diesen Angreifer zu überwältigen. Einer der Passagiere hat erzählt, dass er dann einfach den Lenkknüppel des Flugzeugs hochgerissen hätte, um den Sinkflug zu stoppen. Und als ob das sozusagen nicht reichen würde, ist dann noch was Unglaubliches passiert. Es war offenbar noch ein weiterer Pilot an Bord, der die Maschine dann in Saudi-Arabien sicher landen konnte.
2: Die israelische Regierung spricht schon von einem dschihadistischen Anschlag. Gibt es denn gesicherte Hinweise zu den Hintergründen? Und was weiß man über den Co-Piloten?
10: Teile der israelischen Regierung legen sich in der Tat fest. Premierminister Benjamin Netanyahu hat bislang nicht explizit von Terror gesprochen, sondern davon, dass ein Eingreifer versucht habe, das Flugzeug zum Absturz zu bringen. Aber außer den Aussagen der Passagiere haben wir tatsächlich noch kaum Hintergründe. Wir wissen nichts über das Motiv des mutmaßlichen Täters, auch nicht, ob es tatsächlich seine Absicht war, das Flugzeug abzustürzen.
2: Die Passagiere sind ja mit einer anderen Maschine sicher in Israel gelandet. Wie geht es denn mit dem Co-Piloten weiter und mit dem Piloten?
10: Ja, die beiden Piloten sind nach der Landung in Saudi-Arabien offenbar in ein Krankenhaus gekommen. Wie es dem Piloten inzwischen geht, das wissen wir auch nicht. Und die saudischen Behörden haben gestern gesagt, dass sie nun Untersuchungen in dem Fall aufnehmen wollen. Netanyahu hat gestern bei Fox News gesagt, dass er glaubt, dass der Co-Pilot in die Emirate überführt werde, weil er von dort aus losgeflogen sei. Israel werde das beobachten und sich möglicherweise an den Untersuchungen beteiligen.
2: Wer jetzt schon mal nach Israel geflogen ist, der weiß, wie besonders streng die Sicherheitskontrollen vor dem Start sind. Trifft es denn für die Crews nicht zu, denn immerhin ist ja ein Messer an Bord gelangt?
10: Das ist eine der ganz großen Fragen, die sich nach diesem Vorfall stellt. Eigentlich müssen Crewmitglieder auch durch einen Sicherheitscheck und ja auch ganz ausführliche Hintergrundchecks durchlaufen, besonders Piloten. Es ist aber auch noch nicht abschließend geklärt, ob der Co-Pilot den Piloten tatsächlich mit einem Messer angegriffen hat. Es gibt auch Berichte, in denen von einer Axt die Rede ist. Und wir wissen auch nicht, ob diese Waffe, was auch immer es war, vielleicht ohnehin schon an Bord der Maschine war oder ob der Co-Pilot sie irgendwie an den Sicherheitskontrollen vorbeibekommen hat. Also noch sehr viele und sehr entscheidende Fragen sind offen.
2: Vielen Dank. Informationen waren das von Felicitas von Böselager über den Flug von Dubai nach Israel, der wohl nur knapp einer Katastrophe entkommen ist.
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2: Forschende der Ludwig-Maximilians-Universität haben in einer Studie schon gezeigt, dass Atmen und Lernen zusammenhängen. Beim Einatmen nehmen wir Informationen gut auf und beim Ausatmen fällt es leichter, sich an Gelerntes zu erinnern. Jetzt legen US-Forscher eine neue Studie vor. Unsere Atmung beeinflusst auch, wie schnell wir reagieren. Mehr dazu von Veronika Bräse.
11: 8 Schwimmer stehen auf ihren Startblöcken und warten auf den Startschuss. Wer reagiert am schnellsten? Laut aktueller Studie aus den USA sind es die Schwimmer, die beim Startschuss gerade ausatmen oder die Luft anhalten. Wer gerade einatmet, reagiert langsamer. Das zeigt auch ein Experiment. 35 junge Erwachsene schauen auf ein rotes Quadrat auf einem Bildschirm. Sie sollen eine Taste drücken, wenn sich das Quadrat gelb färbt. Beim Ausatmen reagieren sie schneller als beim Einatmen. Der Unterschied zwischen der schnellsten und langsamsten Reaktion einer Testperson liegt bei nur etwa 40 Millisekunden, erklärt der Psychologe Ken Peller von der Northwestern University in Illinois.
12: Wir haben Rennfahrer, Schwimmer oder Sprinter angeführt und da können 40 Millisekunden entscheidend sein, aber auch im Straßenverkehr. Wenn etwas passiert, während man fährt, muss man blitzschnell reagieren. 40 Millisekunden können dazu führen, dass man gerade noch rechtzeitig vor einem Hindernis zum Stehen kommt. Manchmal sind 40 Millisekunden bedeutsam, aber manchmal auch nicht.
11: Im Ausdauersport zum Beispiel spielt dieser kurze Wimpernschlag keine Rolle. beim Sprint aber schon. Da sollte es heißen, auf die Plätze, fertig, ausatmen. Interessant ist, dass unser Gehirn offenbar je nach Atemphase für andere Aufgaben optimiert ist. Geht es um Aufmerksamkeit und schnelle motorische Reaktionen, ist die Ausatemphase ideal. Geht es ums Aufnehmen neuer Informationen, klappt das beim Einatmen besser. Atmung dient also nicht nur dazu, den Körper mit Sauerstoff zu versorgen. Sie hat auch Einfluss auf unsere kognitiven Fähigkeiten. Atmung und Gehirn arbeiten als Tandem zusammen.

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1: Es ist 7:15.
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1: Gabi Hinterstoißer mit den Nachrichten.
3: Neuer Tankrabatt lässt Benzin- und Dieselpreis fallen. Ein Vergleichsportal vermeldete bereits kurz nach Mitternacht um rund 10 Cent gesunkene Durchschnittspreise. Ein anderes listete Tankstellen auf, an denen Superbenzin der Sorte E10 für unter 2 Euro zu haben war. Der September war der bisher teuerste Tankmonat in Deutschland mit direkten Auswirkungen auf die Inflationsrate, die im September 3,3% betrug. BMW beginnt mit Batterieproduktion in Irlbach-Straßkirchen. In dem neuen Werk in Niederbayern produziert der Konzern ab heute Hochvolt-Batterien für die neuesten E-BMWs. Verbaut werden die Batterien dann in den Montagewerken in Dingolfing, Regensburg, München und Leipzig. Kassenchef stellt höhere Pflegebeiträge für Kinderlose in Frage. Weiter dürften sich die Beiträge für Menschen mit Kindern und Menschen ohne Kinder nicht auseinanderentwickeln, sagte DRK-Chef Storm der Rheinischen Post. Aktuell liegt der Beitragssatz zur Pflegeversicherung bei 3,6%, für Kinderlose bei 4,2%. Dieser Satz für Kinderlose soll ab dem kommenden Jahr auf 4,5% steigen. Außenminister Wadefuhl will mehr Getreideexporte aus Ukraine und Russland. Er glaube, das Problem lasse sich trotz des Krieges lösen, sagte Wadefuhl dem Nachrichtenportal web.de. Die Welt brauche die Getreideexporte dringend. FC Bayern Frauen gewinnen 3:0 bei Benfica Lissabon. Damit gelang dem Team am zweiten Spieltag der Champions League der ersehnte erste Sieg. Die Tore schossen Bühl, Harder und Kett. Nächster Gegner ist dann Ende Oktober Real Madrid. Die Bayern-Frauen sind heuer die einzigen deutschen Vertreterinnen in der Champions League. Wolfsburg und Frankfurt waren in der Qualifikation gescheitert. Und das Wetter in Bayern oft sonnig, Höchstwerte 20 bis 27 Grad.
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1: An den Hochschulen startet heute das Wintersemester und Iris Härtler aus dem BR24 Bayern-Team. Da warten einige Neuerungen auf die Studierenden.
4: Neues Semester, neue Studiengänge. Die Trends in den Hörsälen sind Digitalisierung, Robotik und nachhaltige Technologien. Allein im Regierungsbezirk Schwaben starten rund 34.000 Studentinnen und Studenten ins neue Hochschuljahr. Thorsten Tierbach mit einem Überblick.
5: Neu sind unter anderem die Bachelor-Studiengänge Künstliche Intelligenz und Robotik sowie Medizintechnik. Wer sich noch nicht festlegen möchte, kann dort außerdem ein Orientierungsjahr absolvieren und in verschiedene Studiengänge erstmal hineinschnuppern. In Neu-Ulm starten rund 4.000 Studenten ins Semester und die Hochschule hat ihr Angebot gleich um 4 Studiengänge erweitert. Auf dem Stundenplan stehen künftig unter anderem angewandte Cybersecurity, Smart Mobility sowie künstliche Intelligenz im Gesundheitsbereich. Und auch im Allgäu geht's wieder los. Die Hochschule Kempten zählt rund 4.700 Studenten und bietet 43 Studiengänge an. Für die neuen Bachelor-Studenten heißt es heute und morgen erstmal Erstsemestertage, Campus kennenlernen und Kontakte knüpfen.
4: In Rosenheim greift die Verwaltung jetzt durch. Der Stadtrat hat am Abend mit großer Mehrheit ein Alkoholverbot für die öffentliche Fläche am Salzstadel beschlossen. Dort war neulich die Stimmung gekippt, offenbar nach zu viel Alkoholkonsum. Dagmar Boraglas berichtet.
6: Viele fühlten sich von einer Gruppe von Menschen gestört. Offenbar wurden Passanten angepöbelt, es wurde öffentlich uriniert und Müll weggeworfen. Weil sich vor der Stadtbibliothek auch die Bank für Kinderrechte befindet, sah man nun Handlungsbedarf. Mit dem Alkoholverbot können nun Polizei- und Ordnungsbehörden tätig werden, sagte Oberbürgermeister Abusa Erdogan in der Stadtratssitzung. Das Alkoholverbot alleine werde allerdings keine Probleme lösen. Man sei bereits in Gesprächen mit der Diakonie, die Streetwork in Rosenheim zu intensivieren.
4: Wer einen Garten hat, sollte das wissen. Radikale Rückschnitte und das Roden von Hecken sind von 1. März bis zum 30. September verboten. Das schreibt das Bundesnaturschutzgesetz vor zum Schutz brütender Vögel. Ab heute, dem 1. Oktober, ist Heckenschneiden also wieder erlaubt. Trotzdem sollte man einige Regeln beachten, wie Birgit Grundner weiß.
7: Wildtiere richten sich nicht nach dem menschlichen Kalender, mahnt der Landesbund für Vogelschutz München. Viele Gehölze seien für sie weiter ein wichtiger Lebens- und Rückzugsraum. Deshalb sollte man sie gründlich inspizieren, bevor man zu Heckenschere oder Säge greift. Amseln, Rotkehlchen, Zaunkönige und Haussperlinge zum Beispiel sind dort zu Hause. In seltenen Fällen brüten sie im Oktober sogar noch, sagen die Vogelexperten. Laub und Schnittgut sollte man auch zumindest teilweise liegen lassen, weil unter anderem Reptilien oder Insekten dort sicher überwintern könnten. Ein weiterer Rat: Früchte und Beeren tragende Gehölze auf keinen Fall komplett zurückschneiden, sondern als Vogelbuffet für die kalte Jahreszeit erhalten.
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1: Mit Alexandra Schöffel. Im Nahen Osten ist die Straße von Hormus wegen des Krieges zwischen den USA, Israel und dem Iran noch immer blockiert und auf der ganzen Welt steigen die Benzinpreise. Vielen Autofahrern geht es so wie zum Beispiel Max Fresier aus Hanau. Er hat am Montag bei Mitreden Deutschland diskutiert gesagt:
8: Meiner Meinung nach, die Hilfe muss sein. Kurzfristig müssen wir die Spritpreise absenken.
1: Und ab heute greift er, der Tankrabatt. Um 17 Cent vermindert der Staat den Mineralölkonzernen die Energiesteuer und hofft, dass sie das an die Kunden weitergeben. Ebenfalls in Mitreden Deutschland diskutiert hat unsere Hörerin Susanne Voss gesagt:
9: Die, die sich jetzt zum Teil freuen über vielleicht etwas niedrigere Benzinpreise, die vergessen wohl, dass der Bürger das quasi mit seinem eigenen Geld bezahlt.
1: Wie gerecht ist also der Tankrabatt und was kommt noch alles auf die Bürgerinnen und Bürger zu? Es steigt ja nicht nur der Benzinpreis. Darüber kann ich jetzt mit meiner Kollegin Christine Bergmann aus der BR-Wirtschaftsredaktion sprechen. Guten Morgen, Christine.
10: Guten Morgen.
1: Zunächst nehmen wir doch mal die Frage nach der Gerechtigkeit auf. Wer profitiert denn vor allem von dem Tankrabatt?
10: Naja, alle diejenigen, die viel Auto fahren und viel Benzin oder Diesel verbrauchen, und zwar ganz egal wofür. Also es ist egal, ob ich damit jeden Tag in die Arbeit fahren muss oder ob ich in den Urlaub fahre. Und das ist natürlich immer so eine Sache. Es ist halt das Gießkannenprinzip, mit dem der Tankrabatt den Leuten zur Verfügung gestellt wird.
1: Nun soll bis Ende des Jahres noch ein zweites Instrument eingeführt werden, um den Spritpreis zu senken, der Spritpreisdeckel. Schwieriges Wort offensichtlich. Welche Erfahrungen gibt es denn mit solchen Deckeln? Es gab und es gibt sie ja schon in anderen Ländern.
10: Ja, die sind sehr unterschiedlich, diese Erfahrungen. Meistens ist es in kleineren Ländern, wo nicht so viel Wettbewerb zwischen den Tankstellen herrscht, sondern viele staatliche oder große Konzerne dort anbieten, die sich daran halten. Da funktioniert es besser als in größeren Ländern. Es kann einfach passieren, dass wenn der Preis falsch gesetzt wird vom Staat, der ja da gesetzt wird, dass dann kleinere Anbieter nicht mehr anbieten wollen, weil der Preis einfach ihre Kosten nicht mehr richtig deckt oder sie nicht mehr genug damit verdienen. Da kann es also zu Versorgungsengpässen tatsächlich kommen. Oder was auch passieren kann, ist, dass der Preis, der vom Staat gesetzt wird, viel zu langsam reagiert, viel langsamer als ein Markt reagieren würde. Sprich, dass der Preis eigentlich höher ist, als er sein müsste, wenn die Ölpreise auch schnell mal wieder runtergehen.
1: Jetzt haben wir zwei Instrumente genannt. Welche Alternativen gäbe es denn?
10: Ja, das ist ganz schwierig, weil natürlich dieser Tankrabatt ganz schnell beschlossen werden konnte und durchgeführt werden konnte. Und das war der Regierung offenbar sehr wichtig. Aber eigentlich sind sich die Ökonomen alle ziemlich einig, dass das das schlechteste Mittel eigentlich ist. Und das beste Mittel wäre, den Menschen direkt zu helfen, die es wirklich nötig haben, die wirklich in Probleme bekommen durch diesen hohen Benzinpreis. Sprich, es geht um diese Direktzahlungen an die Bürger, die es immer noch nicht gibt. Und das ist wirklich sowas, darüber haben wir schon in Corona-Zeiten geredet, dass wir sowas brauchen. Dann hieß es, es wird dran gearbeitet. Dann, aus welchen Gründen auch immer, kam er immer noch nicht, dann kam die nächste Krise, wieder hieß es, nee, wir können das immer noch nicht machen. Und ich glaube, das muss jetzt endlich mal forciert werden, dass das klargestellt wird, dass das funktioniert, dass die Menschen, die Geld brauchen, auch direkt was bekommen.
1: Vor allem sind die Spritpreise ja auch nicht das Ende der Fahnenstange. Gestern kam die Meldung, die Inflation habe die 3%-Marke überschritten. Worauf müssen wir uns also noch einstellen? Sind die hohen Benzinpreise also nur der Anfang?
10: Ja, vermutlich, muss ich dazu sagen. Es kann sein, dass die Inflation jetzt erstmal wieder ein bisschen zurückgeht, eben durch diesen Tankrabatt. Das haben wir das letzte Mal auch schon gesehen, weil ja die Benzinpreise jetzt gedrückt werden. Aber das löst sich ja wieder auf, wenn der Tankrabatt wieder abgeschafft wird. Dann springt die Inflation wieder an und dann ergibt es ja so eine Kettenreaktion. Das Öl wird teurer, also auch das Heizöl, das muss man ja vielleicht auch mal bedenken, das Heizöl, da gibt es ja keinen Tankrabatt, da gibt es keinen Rabatt. Das wird noch teurer werden. Das Gas hängt auch damit zusammen. Auch der Gaspreis, der ist sogar zum Teil noch stärker gestiegen als der Ölpreis. Dann hängt an dem Gaspreis wiederum der Strompreis. Auch das wird steigen. Das ist so eine Kaskade, die dann da losgetreten wird. Und natürlich jedes Produkt, das mit viel Energie produziert wird, wird auch teurer werden. Also es könnte schon sein, dass die Inflation dadurch nochmal deutlich steigt.
1: Wenn wir dem etwas Positives abgewinnen wollen, sind denn die hohen Öl- und Gaspreise dafür gut, die Energiewende weiter voranzutreiben? Also wenn ich meinen Strom selber produzieren kann, dann hat das ja vielleicht noch andere Vorteile.
10: Ja, ich denke schon, dass sich viele Gedanken machen werden oder es für viele jetzt doch noch attraktiver wird, umzusteigen auf Elektromobilität, sich eine Solaranlage, wenn sie denn können, aufs Dach schrauben. Und irgendwie hat diese Energiewende, die ja immer stark mit der Klimafrage zusammenhing, jetzt noch einen ganz anderen Aspekt bekommen, und zwar den der Unabhängigkeit. Dass wir unabhängig werden von diesen fossilen Energien und damit auch von Ländern, wo es dann Kriege gibt, wo Konflikte bestehen, wo wir erpressbar vielleicht wären. Also dieser Gedanke, unabhängig zu werden, finde ich, das ist einer der Punkte, die da eben jetzt auch in den Vordergrund rücken.
1: Vielen Dank. Das war Christine Bergmann aus der Wirtschaftsredaktion und das war unser Thema des Tages: Energiepreise steigen. Wie geht es nach dem Tankrabatt weiter? Sie können es in Kürze auch auf ARD Sounds hören.
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1: Auf der A6 Heilbronn Richtung Nürnberg zwischen Schwabach Süd und Roth ein Unfall auf der linken Spur. A8 Salzburg Richtung München zwischen Achenmühle und Rosenheim 5 Kilometer Stau an einer Baustelle. Dann die A9 Nürnberg Richtung München zwischen der Raststätte in der Holledau und Pfaffenhofen 4 Kilometer Stau wegen Bergungsarbeiten. Es sind nur 2 Spuren frei dort. Die A92 Deckendorf Richtung München zwischen Moosburg-Nord und Erding 8 Kilometer Stau. A93 Holledau Richtung Regensburg zwischen dem Dreieck Holledau und Wolnzach 3 Kilometer Stau. Und die B13 Ingolstadt Richtung München zwischen der B300 bei Pörnbach und Ilmünster im Moment 6 Kilometer Stau.

0: Und noch ein Blick auf das Wetter in Bayern. Ganz im Westen Frankens und Schwabens ist es jetzt schon bewölkt. In Unterfranken kann es vereinzelt regnen. Zum Abend hin sind dann auch Gewitter möglich in Unterfranken und im Allgäu. Abgesehen davon ist es heute im übrigen Bayern noch einmal sonnig, abgesehen von Nebel. Die Höchstwerte 20 bis 27 Grad. In der Nacht wird es dann von Westen her unbeständig. Es kann Regen oder Gewitter geben, die Tiefstwerte 15 bis 7 Grad. Morgen am Freitag ist es dann überwiegend bewölkt. Es gibt aber auch sonnige Abschnitte, vor allem im Südosten und in Unterfranken. Gebietsweise kann es aber auch regnen und es wird ab den nächsten Tagen nicht mehr so warm, die Höchstwerte 16 bis 23 Grad.
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0: Donnerstag, der 1. Oktober, es ist 7.30 Uhr.
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0: Am Mikrofon ist Dani Stahl. Guten Morgen. Seit Mitternacht gilt wieder ein Tankrabatt und die Preise sind auch schon runtergegangen. Bundesverkehrsminister Bilger verteidigt die Preiserhöhung beim Deutschlandticket. Und Israel bremst offenbar Hilfen aus Deutschland für Gaza. Das zeigen Recherchen unseres Studios in Tel Aviv. Wirtschaftsforscher und Umweltverbände halten den Ansatz für falsch. Aber wer viel mit dem Auto fahren muss, für den ist das zunächst mal eine Erleichterung. Seit Mitternacht gilt ein Tankrabatt. Den hat die Bundesregierung für 3 Monate beschlossen. Als Antwort auf die zuletzt stetig steigenden Spritpreise. Die sind wiederum Folge der Eskalationen rund um den Irankrieg. Und tatsächlich sind die Preise in der Nacht schon gesunken, teils auf unter 2 Euro. Bernd Niebrügge.
8: Ab heute soll Tanken günstiger werden. Der Staat senkt die Energiesteuer auf Benzin und Diesel um gut 14 Cent je Liter. Mit der geringeren Mehrwertsteuer ergibt das knapp 17 Cent Entlastung. Aber das Gesetz verpflichtet die Mineralölkonzerne nicht, diese Einsparung vollständig an die Autofahrer weiterzugeben. Den Preis an der Zapfsäule bestimmen weiterhin allein die Unternehmen. Der Spitzenverband der Mineralölbranche, N2X, verspricht die Steuersenkung ab Mitternacht ohne Einschränkungen und Aufschläge weiterzugeben. Beim letzten Tankrabatt im Mai und Juni dieses Jahres kamen nach Angaben des Bundeskartellamts jedoch nur rund 80% der Entlastung beim Kunden an. Den Rest kassierten die Konzerne. Die Deutsche Umwelthilfe kritisiert den Tankrabatt als Subvention fossiler Mobilität. Doch Pendler, Unternehmen und viele Autofahrer sind angesichts der dramatisch hohen Spritpreise sicher froh über jeden Cent, den sie an der Zapfsäule sparen können. Der Tankrabatt gilt bis Jahresende. Ab Januar 2027 soll dann ein bundesweiter Spritpreisdeckel kommen, auf den sich die Bundesregierung mit der Mineralölwirtschaft noch einigen will.
0: Zum 1. Januar gibt es noch eine Preisänderung, aber in die andere Richtung. Das Deutschland-Ticket wird teurer. Das bundesweit gültige Regional- und Nahverkehrsticket kostet dann 66,80 Euro im Monat, statt wie bisher 63. Das wurde gestern bei der Verkehrsministerkonferenz beschlossen. Verbraucherschützer und Grüne zeigten sich enttäuscht. Der Verkehrsminister in Nordrhein-Westfalen, Oliver Krischer von den Grünen, sagte, die Preiserhöhung sei schade für den Erfolg dieses revolutionären Tickets und gehe auf Kosten der Fahrgäste. Bundesverkehrsminister Steffen Bilger wiederum verteidigte den höheren Preis.
9: Es wurde vereinbart, dass immer nach den Preisentwicklungen, Energiekosten, Arbeitskosten, alles, was eben einfließt beim ÖPNV, dann auch die Preisentwicklung des Deutschlandtickets definiert wird. Nicht politisch entschieden, sondern nach fachlichen Kriterien. Und dieses Modell halte ich auch wirklich für sinnvoll. Also ich glaube, eine moderate Erhöhung des Deutschlandticketspreises ist in Ordnung, auch weil ansonsten ja alle Steuerzahler auch einen höheren Beitrag leisten müssen. Und das Deutschlandticket ist auch trotz der zuletzt umgesetzten Erhöhung immer noch ein sehr attraktives Angebot geblieben, gerade auch bei diesen Spritpreisen. Also auch in Zukunft werden viele Millionen Menschen in Deutschland das Deutschlandticket nutzen, auch wenn es jetzt noch mal etwas teurer wird.
10: Bundesverkehrsminister Steffen Bilger war das im ARD-Interview der Woche. Das ganze Gespräch finden Sie ab morgen in ARD-Sounds. Die Reform der Pflegeversicherung, da gab es ja massive Differenzen zwischen Union und SPD, die am Wochenanfang, kurz bevor der Gesetzentwurf ins Kabinett sollte, dann nochmal richtig hochkochten. Die SPD drohte gar mit Blockade. Am Ende fand sich ein Kompromiss, mit dem die Pflegekassen jetzt erstmal finanziell stabilisiert werden sollen. Eine tiefergehende Neuregelung wurde auf kommendes Jahr verschoben. Entsprechend groß ist die Kritik an den Beschlüssen, die einige nur als Notlösung sehen. Aus Berlin, Katrin Aue.
11: Wirklich nur ein erster Schritt, so schätzt der Bremer Gesundheitsökonom Heinz Rothgang die gestern vom Kabinett beschlossene Reform der Pflegeversicherung ein. Grundlegende Probleme seien nicht thematisiert worden. Allerdings räumte er in den ARD-Tagesthemen ein, ohne die Beschlüsse wäre die Pflegeversicherung in den kommenden Monaten so weit ins Defizit gelaufen, dass eine Zahlungsunfähigkeit gedroht hätte. Im nächsten Schritt soll nun eine Fachkommission an neuen Strukturen für die Finanzierung der Pflege arbeiten. Davon erwartet der Bremer Wissenschaftler nicht allzu viel. Alle Vorschläge lägen teils seit vielen Jahren auf dem Tisch. Was fehlten, seien Entscheidungen der Politik. Der Chef der Krankenkasse DAK Gesundheit, Andreas Storm, kritisiert besonders die geplante Anhebung der Beitragssätze für Kinderlose. Künftig sollen diese 4,5 statt bisher 4,2% ihres Bruttolohns für die Pflege zahlen, während die Beiträge für Menschen mit Kindern bei 3,6% bleiben. Storm forderte in der Rheinischen Post, weiter dürfe die Spreizung der Beiträge nicht gehen, aus verfassungsrechtlichen Gründen.
10: Für die Menschen im Gazastreifen bleibt die Lage katastrophal. Nach Angaben der Welthungerhilfe kosten Lebensmittel das Zigfache der Preise vor dem Krieg. Die meisten Menschen sind auf Nahrung und Unterstützung von außen angewiesen. Deutschland hat Israel deshalb zwei Scanner ausgeliehen, mit denen Lkw durchleuchtet werden können. Dann, so der Gedanke, könnte Israel den Grenzübergang Erez für Hilfslieferungen öffnen. Aber Recherchen des ARD-Studios Tel Aviv zeigen, dass der erste gelieferte Scanner nach wie vor nicht in Betrieb ist. Anfragen dazu ergaben nichts. Aus Tel Aviv, Björn Dake.
12: Der Instagram-Post der deutschen Botschaft in Tel Aviv Mitte August klingt optimistisch. Dies wird sicherstellen, dass mehr Hilfsgüter in den Gazastreifen gelangen, während gleichzeitig die Sicherheit Israels gewahrt bleibt. Die Bundeswehr teilt mit, der Scanner werde voraussichtlich im September in Betrieb gehen. Am Übergang Erez ist davon bisher nichts zu sehen. Die Ampel zur Einfahrt zeigt rot. Der deutsche Cargo-Scanner steht verlassen in einem Hof, umgeben von Betonmauern. Warum der Scanner nicht in Betrieb ist, ist nicht zu erfahren. Die israelische Armee und die zuständige Behörde Kogat verweisen an das Verteidigungsministerium. Von dort heißt es auf Anfrage des ARD-Studios Tel Aviv, kein Kommentar. Das Auswärtige Amt in Berlin appelliert an die israelischen Behörden, die Lieferung humanitärer Hilfe sicherzustellen. Das sei die Pflicht einer Besatzungsmacht. Durch die Bereitstellung des Scanners ist nach den Worten eines Sprechers ein Flaschenhals aus dem Weg geschafft. Die Hoffnung der Bundesregierung ist, dass die israelischen Behörden am Übergang Erez sogenannte Dual-Use-Güter abfertigen, also Material, das zivil und militärisch genutzt werden kann. Dazu zählen die israelischen Behörden auch Zeltstangen und Planen. Sie befürchten, dass das Material in die Hände der Hamas gelangen könnte.
10: Noch immer gibt es in mehr als der Hälfte der US-Bundesstaaten die Todesstrafe. Sie wird in nur wenigen Fällen vollstreckt. Oft gibt es jahrelange juristische Streitereien. Auch im Fall einer 50-Jährigen im Bundesstaat Tennessee. Nach Einsprüchen in letzter Minute wurde dann die Hinrichtung beschlossen. Aber dabei gab es Komplikationen. Aus New York, Giselle Uka.
13: Über mehrere Stunden war nicht klar, ob die Todesstrafe von Christa Pike noch am selben Tag vollstreckt werden kann. Ein Bundesgericht hatte die Hinrichtung kurz vorher gestoppt. In einem Eilverfahren entschied das oberste US-Gericht dann aber, dass die Tötung der 50-Jährigen rechtmäßig ist. Zwei Giftspritzen wurden der verurteilten Mörderin noch am selben Abend verabreicht. Doch es gab Komplikationen. Zeugen, die bei der Hinrichtung zusahen, berichten, dass Christa Pike nach den Injektionen tödlicher Chemikalien noch am Leben war und geschnarcht habe. Das zuständige Gefängnis hat daraufhin den Transport von Pike in ein Krankenhaus angeordnet. Die verurteilte Mörderin Pike hatte Mitte der 90er Jahre als Teenager eine Klassenkameradin geschlagen, gefoltert und getötet. Der Fall erregte damals US-weites Aufsehen. Auf der Brust der Leiche war ein Pentagramm eingeritzt, was als satanisches Zeichen gilt. Das Opfer war 19 Jahre alt. Pike war nach Angaben des zuständigen Bundesstaates die einzige Frau, die im Todestrakt eine Strafe verbüßte. Ihre Hinrichtung wäre die erste einer weiblichen Person in Tennessee seit mehr als 200 Jahren.
10: Der Hitzesommer hat den Gletschern in Deutschland, Österreich und der Schweiz stark zugesetzt. Die Folgen der Erderwärmung bringen auch das vermeintlich ewige Eis zum Schmelzen. In der Schweiz haben die Gletscher heuer mehr als 5% ihrer Eismasse verloren. Forscher sprechen von einem verheerenden Jahr. Aus Genf, Sandra Bieger.
14: Nach Angaben des Messnetzes Klamos haben die Schweizer Gletscher bislang erst einmal seit Beginn der Aufzeichnung mehr Eis verloren, 2022. Gletscher vermessen werden in der Schweiz seit mehr als 100 Jahren. Als Gründe für den diesjährigen Gletscherschwund nennt Klamos die intensiven Hitzewellen im Sommer in Kombination mit einem vorangegangenen schneearmen Winter. Dadurch verschwand die schützende Schneedecke vielerorts schon früh, sodass das blanke Eis über Monate hinweg der Sonne und den hohen Temperaturen ausgesetzt war. Von der Eisschmelze besonders betroffen waren laut Klamos unter anderem auch der große Aletschgletscher am Jungfraujoch und der Rhonegletscher. Prognosen zufolge könnten dieses Jahr sogar bis zu 10% der 500 kleinen Gletscher in der Schweiz komplett verschwinden. Laut Klamos haben die Schweizer Gletscher allein zwischen Juli und September insgesamt rund 2,2 Billionen Liter Wasser verloren. Dies habe dazu beigetragen, die Folgen der Trockenheit in der Schweiz im Sommer abzumildern. Das Wasser wurde unter anderem in der Landwirtschaft eingesetzt und für die Stromproduktion. Ein Effekt, der nach Ansicht von Experten aufgrund der konstant kleiner werdenden Eisflächen in Zukunft jedoch deutlich abnehmen dürfte.
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10: Ab heute gibt es wieder einen Tankrabatt. Wir haben es ja eben schon im Programm gehabt. Tobias Brunner aus der Wirtschaftsredaktion ist jetzt bei mir im Studio. Viele Autofahrer wird es freuen, aber an anderer Stelle ist keine Entlastung in Sicht.
15: Ja, und zwar für all diejenigen, die zu Hause eine Ölheizung haben und den Tank jetzt vor dem Winter wieder auffüllen müssen. In Deutschland gibt es ja mehrere Millionen Ölheizungen. Den Tankrabatt 1:1 zu übertragen, würde kaum etwas bringen, denn die dafür relevante Energiesteuer ist beim Heizöl ohnehin schon niedrig. Felix Linke fasst zusammen, welche Entlastungen stattdessen denkbar wären und wie realistisch die überhaupt sind.
16: Preiserhöhungen um mehr als 2/3 gab es beim Heizöl in diesem Jahr. In Bayern lag der Spitzenwert Mitte September bei 176 Euro für 100 Liter. Auf die sonst üblichen Schnäppchenpreise zur wärmeren Jahreszeit im Frühjahr und im Sommer, wenn wenig Heizöl gekauft wird, warteten die Abnehmer 2026 vergeblich. In dieser Zeit verteuerte diesmal der Iran-Krieg sämtliche Mineralölprodukte. Der Krieg ließ den Preis für Rohöl kräftig steigen und damit zugleich auch den für Heizöl. Anders als beim Dieselkraftstoff spielt die Energiesteuer mit 6,1 Cent pro Liter hier kaum eine Rolle. Eine Möglichkeit wäre deshalb eine vorübergehende Senkung der Mehrwertsteuer, aber davon ist nichts zu hören. Auf eine Aussetzung der CO2-Abgabe, die den Liter um bis zu 20,7% brutto verteuert, will die Bundesregierung sich nicht einlassen. Einige Ministerpräsidenten hatten das schon gefordert. Auch eine Energiepreispauschale wie 2022, die sich nach dem Einkommen richtet, steht aktuell nicht zur Debatte. Damit könnten auch Mieter einen Teil ihrer Heizkosten zurückbekommen.
15: Bei Siemens steht heute eine der größten Veränderungen in der Konzerngeschichte an. Der Münchner Konzern wird zur sogenannten One-Tech-Company. Beobachter sprechen von einer Art Kulturrevolution bei Siemens. Was sich genau dahinter verbirgt und warum die Veränderung den Konzern noch monatelang beschäftigen dürfte, dazu Margit Ziller.
17: Skepsis, Verwirrung, Frust. Die ersten Reaktionen auf die neue Strategie waren meist negativ. Einige tausend Beschäftigte im In- und Ausland, die genaue fünfstellige Zahl ist unklar, erhalten neue Funktionen, neue Titel oder Aufgabenbereiche. Viele Führungskräfte mussten sich sogar neu bewerben auf ihre Jobs. Aber keiner macht komplett was anderes, heißt es in Unternehmenskreisen. Funktionen wie Personal, Recht sowie Forschung und Entwicklung werden zentralisiert. Kommunikation und Marketing werden zusammengeführt und ebenfalls zentralisiert. Der Vertrieb wurde bereits neu organisiert. Siemens soll schlanker werden, lautet die Botschaft, man will Synergien heben. Die Doppelstrukturen in den Geschäftsbereichen und Landesgesellschaften sollen der Vergangenheit angehören. Dies stärkt die Konzernzentrale. Offiziell will der Vorstand die One-Tech-Strategie nicht als Programm zum Stellenabbau in der Verwaltung verstanden wissen. Allerdings gibt es diese Sorge durchaus. Ob sie berechtigt ist, bleibt abzuwarten.
15: BMW startet in seinem neuen Werk in Niederbayern heute offiziell die Serienproduktion von sogenannten Hochvolt-Batterien. Nur rund 2,5 Jahre hat der Autokonzern gebraucht, die Hallen- und Montagelinie dafür zu bauen. Sie stehen im Landkreis Straubing-Bogen in den Gemeinden Irlbach und Straßkirchen. BMW hat dafür rund 1 Milliarde Euro investiert. Die montierten Batterien für E-Autos werden künftig in die Werke Dingolfing, Regensburg, München und Leipzig geliefert und dort in Autos eingebaut. Zum Start arbeiten laut BMW rund 1.000 Beschäftigte am neuen Standort. Künftig sollen es bis zu 1.600 sein.

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4: Es ist 7:45.
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4: Die Nachrichten mit Gabi Hinterstoißer.
5: Seit Mitternacht gilt neuer Tankrabatt. Zu diesem Zweck wird von heute an bis Jahresende die Energiesteuer auf Benzin und Diesel gesenkt. Damit verzichtet der Staat auf Einnahmen von rund 2,5 Milliarden Euro. Der Preis für den Liter Benzin und den Liter Diesel soll so um je knapp 17 Cent fallen. Die Tankstellenkonzerne sind zu dieser Preissenkung aber nicht direkt verpflichtet. Sie können den erhaltenen Steuervorteil an ihre Kunden weitergeben, müssen es aber nicht. Umweltverbände und Verbraucherschützer kritisieren Preisanstieg beim Deutschlandticket. Von den Verbraucherzentralen heißt es, das Angebot müsse für alle bezahlbar bleiben. Für die Deutsche Umwelthilfe ist es nicht gerecht, dass für Autofahrer sofort Milliarden für einen Tankrabatt da sind, während Bus- und Bahnfahren teurer wird. Der Preis für das Deutschlandticket steigt ab Januar von 63 auf knapp 67 Euro.

0: Frankreich handelte. Die Beamten gehen davon aus, dass er stürzte und tödliche Verletzungen erlitt. Der Hochstaufen ist der östlichste Berg der Chiemgauer Alpen. Die nächstgrößere Stadt ist Bad Reichenhall. Und das Wetter in Bayern oft sonnig, Höchstwerte 20 bis 27 Grad.
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2: Günstiger Wohnraum ist knapp. Allein im Freistaat fehlen schätzungsweise über 230.000 Wohnungen. Zugleich stehen überall aber Immobilien leer. Neben Büros und aufgegebenen Geschäften auch Gaststätten oder Schulen. Eigentlich wäre es vernünftig, diesen Leerstand zu nutzen, aber der Umbau ist oft mühsam, teils wegen bürokratischer Hürden, teils wegen hoher Kosten. Ein Modellvorhaben des Bayerischen Bauministeriums soll jetzt den Turbo einschalten. Isabel Kroth hat sich das näher angeschaut.
3: Reischach in Oberbayern. Rund 2.800 Einwohner. Ein beschaulicher Ort mit vielen großen Einfamilienhäusern. Doch für junge Menschen sind die zu groß und zu teuer. Bürgermeister Alfred Stockner ist sich des Problems bewusst.
4: Da haben wir zu wenig Wohnungsraum, vor allem bezahlbaren Wohnraum. Und so ein verlorener Jugendlicher, den bekommen wir nicht so leicht wieder zurück. Und da ist unser Ansatz, dass wir die einfach in der Gemeinde halten.
3: Damit junge Menschen im Ort bleiben können, will der Bürgermeister kleine Wohnungen schaffen und hat dafür das alte Rathaus in den Fokus genommen. Seit die Verwaltung umgezogen ist, steht das Gebäude leer. Nun soll es umgebaut werden. Und zwar für junge Reischacher, die im Ort bleiben wollen. Annalena Meixner durfte gemeinsam mit anderen schon im Vorfeld ihre Ideen bei der Planung mit einbringen.
5: Wir durften unser Gemeinschaftskeller mitplanen, mehr oder weniger. Wir durften sagen, ob wir unsere Wäsche oben in unseren Räumen waschen wollen oder wie wir ja generell einfach leben wollen als junge Mieter.
3: Hier klappt es. Doch häufig scheitern solche Umbauprojekte noch an der Bürokratie und an zu hohen Baukosten. Etwa, weil die Gebäudesubstanz schlecht ist. Vor dieser Herausforderung stand auch Architekt Michael Leidl, der das Projekt in Reischach begleitet.
6: Das alte Rathaus in Reischach ist in den 50er Jahren gebaut worden. Das war eine Zeit, in der man sehr, sehr sparsam gebaut hat. Und wir haben natürlich da eine Nutzungsänderung. Also es war vorher ein Verwaltungsgebäude, es war mal die Post mit drin, es war die Feuerwehr drin, also eine sehr, sehr lebendige Geschichte. Und jetzt gibt es halt die Umnutzung in Wohnen.
3: Die Gemeinde macht bei einem Modellvorhaben mit, bei dem das Bayerische Bauministerium gezielt durch den Bürokratiedschungel hilft und Förderprogramme vorschlägt. Denn Bauminister Christian Bernreiter möchte dem Leerstand den Kampf ansagen.
7: Darum wollen wir da schauen, dass wir wieder Leben in die Städte bringen und nicht nur immer neue Grundstücke versiegeln.
3: Die Gemeinde Reischach spart nun enorme Kosten. Für 8 Wohnungen muss die Gemeinde statt 2,6 Millionen Euro Umbaukosten nur 750.000 Euro selbst tragen. Dadurch kann sie dann günstig vermieten. Kommt das bei den jungen Menschen an?
5: Also ich wäre schon hier interessiert.
8: Ich könnte es mir auch definitiv vorstellen. Ich bin auch nicht so der Stadtmensch.
3: Die ersten Bürgermeisterkolleginnen und Kollegen haben sich bei Bürgermeister Alfred Stockner schon erkundigt, wie er den Umbau angeht. Leerstand gibt's bei ihnen auch. Das alte Rathaus könnte also über Reischach hinaus Schule machen.
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2: Deutschland hat Israel 2 Röntgenscanner ausgeliehen. Die Idee dahinter, dann öffnet Israel den Grenzübergang Erez und es gelangt mehr Hilfe nach Gaza, weil mehr Lastwagen durchleuchtet werden können. Der erste Scanner steht jetzt seit Anfang August in Erez, aber Recherchen des ARD-Studios Tel Aviv zeigen, dass er noch immer nicht in Betrieb ist. Anfragen bei Armee, Behörden und Botschaften laufen ins Leere. In der Bundesregierung und bei Hilfsorganisationen wächst der Frust. Björn Dahke mit der ganzen Geschichte.
9: Alexander Graf Lambsdorff sieht zufrieden aus. Der neue deutsche Botschafter in Israel steht vor einem wüstensandfarbigen Lastwagen der Bundeswehr. Darauf ein Arm, der aussieht wie ein großes Tor und Röntgen kann, zum Durchleuchten von Lastwagen. In einem Instagram-Post schreibt die deutsche Botschaft in Tel Aviv Mitte August wörtlich: Dies wird sicherstellen, dass mehr Hilfsgüter in den Gazastreifen gelangen, während gleichzeitig die Sicherheit Israels gewahrt bleibt. Die Bundeswehr teilt mit, der Scanner werde voraussichtlich im September in Betrieb gehen. Wir fahren Mitte September zum Übergang Erez. Auf meterhohen Betonmauern kleben gelbrote Schilder. Achtung, Röntgenstrahlung. Im Innenhof der deutsche LKW-Scanner. Die Ampel zur Einfahrt zeigt rot. Ein Bürocontainer steht verlassen am Straßenrand. Zu sehen niemand. Die Hoffnung der Bundesregierung ist,

0: dass die israelischen Behörden hier sogenannte Dual-Use-Güter abfertigen, also Material, das zivil und militärisch genutzt werden kann. Die israelischen Behörden zählen zum Beispiel Zeltstangen und Planen dazu, Motoröl und Treibstoff. Josef Hinterseher vom Auswärtigen Amt in Berlin klingt frustriert.
1: Durch die Bereitstellung dieser Scanner ist eigentlich ein Hindernis und ein Flaschenhals aus dem Weg geschafft, diese Dual-Use-Güter nicht in den Gazastreifen zu lassen, sondern man kann sehr genau feststellen, welche Güter dann in den Gazastreifen gelangen. Und unser Aufruf und unser Appell ist es, dass die Lieferung von humanitärer Hilfe, die übrigens die Pflicht einer Besatzungsmacht ist, sicherzustellen.
0: Wir fragen die israelische Armee und die zuständige Behörde Kogat, warum der deutsche Scanner nicht in Betrieb ist. Sie verweisen ans Verteidigungsministerium. Von dort die knappe schriftliche Antwort, kein Kommentar. Hilfsorganisationen berichten von langen und bürokratischen Verfahren, um Güter nach Gaza zu bringen. Thorsten Schröer koordiniert den Gaza-Einsatz der deutschen Hilfsorganisation CADUS. Sie braucht zum Beispiel dringend Öl und Batterien für ihre Krankenwagen, um Patienten zu verlegen.
2: Die Israelis dabei zu unterstützen, mehr Grenzübergänge zu öffnen, ist sicherlich zu begrüßen. Aber es kann nicht die einzige Antwort sein, sondern man muss die ganze Situation wirklich gesamthaft betrachten und schauen, dass die Güter dort reingebracht werden, die den Menschen vor Ort wirklich helfen.
0: Laut UN-Nothilfebüro fehlen im Gazastreifen aktuell vor allem Medikamente für Krebstherapien, Insulin und Motoröl. Stromgeneratoren laufen im Gazastreifen praktisch ohne Pause. Für sie sind kaum noch Ersatzteile zu bekommen. Die israelischen Behörden befürchten, dass die Hamas Öl, Treibstoff oder Baumaterial für sich nutzt und begrenzt deshalb die Einfuhr. Der deutsche Cargo-Scanner am Übergang Erez wird daran vorerst nichts ändern können. Ob ein zweiter Scanner, wie vorgesehen, im israelischen Hafen Ashdod aufgebaut wird, lässt das Verteidigungsministerium in Berlin auf Anfrage des ARD-Studios Tel Aviv unbeantwortet.
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4: Noch wartet der neue Bundestrainer Jürgen Klopp auf seinen ersten Sieg mit der Fußballnationalmannschaft. Heute hätte er dazu eine ganz gute Gelegenheit, Michael Küster, denn Serbien, der Gegner, hat seine letzten 4 Spiele allesamt verloren.
5: Das ist richtig, aber hat nicht viel zu bedeuten für das heutige Nations League-Spiel in München, meint der Bundestrainer.
6: Ich glaube, es ist gerade auch nicht der beste Moment im serbischen Fußball, aber die Mannschaft selber, die Spieler empfinden schon das, was die Größe und die Wichtigkeit dieser Aufgabe. Das hat man in den Spielen gesehen. Sie haben wirklich füreinander gekämpft und haben sich da richtig reingehauen. Und dementsprechend ist es einfach aufgrund dieser Tatsache ist es schwierig.
5: Reden wir drüber mit unserem Nationalmannschaftsreporter Michael Augustin. Schönen guten Morgen.
7: Hallo, guten Morgen.
5: Michael, beide Mannschaften sind ja, kann man schon sagen, in einer ähnlichen Verfassung. Wie schwer wird es denn tatsächlich heute für Deutschland?
7: Ich glaube, es wird so eine ähnliche Partie wie zuletzt auch in Augsburg gegen Griechenland. Die Serben werden sich auch defensiv hinten reinstellen, werden versuchen, den eigenen Strafraum zu verteidigen, der deutschen Mannschaft den Ball zu überlassen und dann durch Konter Gefahr zu erzeugen. Und das war ja das große Problem auch neulich in Augsburg gegen Griechenland. Und deswegen hat Jürgen Klopp mit seinem neuen Kader in den nur 4 Trainingseinheiten in Herzogenaurach auch intensiv daran gearbeitet, einen Plan zu finden gegen tiefstehende Gegner. Eine Lösung zu finden. Gegenpressing sei wichtig, hat er gestern gesagt. Schnell, sicher, präzise passen und dann natürlich ein vernünftiger Torabschluss. Ja, auch an der Chancenverwertung muss die deutsche Nationalmannschaft arbeiten.
5: Du hast den Kader schon angesprochen. Heute greift Teil 2 dieses Kaders ja ins Geschehen ein. Und Jürgen Klopp betont ja immer wieder, dass diese Findungsphase einfach Zeit braucht. Und er bittet Fans und Medien ja schon fast darum, ihm diese auch zu geben. Das kann doch, Michael, im Klartext eigentlich nur heißen, dass die Ergebnisse in der Nations League im Grunde gar keine Rolle spielen für ihn. Oder wie siehst du das?
7: Ja, genau so ist es. Es gibt ja keine klassischen Testspiele, in denen es um nichts mehr geht oder nur noch sehr wenige. Die Nations League ist ein Pflichtwettbewerb. Die Ergebnisse haben auch Einfluss auf die Gruppeneinteilung bei der EM-Qualifikation. Am Anfang Dezember wird ja ausgelost und wenn man in der Nations League gut abschneidet, bekommt man es auf dem Weg zur Euro 2028 mit einer Vierergruppe zu tun, bei entsprechend schlechteren Ergebnissen mit einer Fünfergruppe. Also das kann schon Auswirkungen haben. Aber all das preist der neue Bundestrainer ein, weil er es als Entwicklungsprozess ansieht. Er will logischerweise am Ende überzeugen und Ergebnisse liefern und nimmt es auch in Kauf, dass es am Anfang eben nicht klappt. Und ja, dann kommen halt solche Ergebnisse wie zuletzt gegen Griechenland zustande.
5: Wir wissen, Bayern-Talent Jonas Urbich wird heute im Tor sein Debüt geben in der Nationalmannschaft. Wir wissen auch, dass Abwehrspieler Nico Schlotterbeck verletzt ausfällt. Was weißt du sonst noch? Womit könnte der Bundestrainer heute überraschen?
7: Ja, ich kann ja mal so eine mögliche Startelf skizzieren. Treu auf der rechten Abwehrseite, der ist ja auch übrig geblieben aus dem ersten Kader, hat das ja wirklich sehr gut gemacht. Anton wird spielen, da bin ich mir sicher. Ich gehe auch davon aus, dass Finn Jeltsch, der Innenverteidiger vom VfB Stuttgart, sein Debüt geben wird. Auf der linken Abwehrseite vielleicht David Raum, die Doppelsechs dann mit zwei Münchnern, Bischoff und Pavlovic kann ich mir gut vorstellen. Karl auf dem rechten Flügel, El Mala vom 1. FC Köln zum ersten Mal in einem Länderspiel auf dem linken Flügel. Würz ist noch dabei und vorne, glaube ich, wird der Bundestrainer auf Nick Woltemade setzen.
5: Ganz kurz ein Wort noch zu den serbischen Fans, die heute, was man gelesen hat, nicht im Gästeblock sein dürfen. Was wird das für eine Stimmung heute sein?
7: Ja, der serbische Verband durfte keine Tickets an seine Fans verkaufen. Grund, die UEFA hat Sanktionen gegen Serbien ausgesprochen, hängt auch mit Ausschreitungen während der EM 2024 auch auf dem Marienplatz in München zusammen. Mhm. Es gibt aber ja 800.000 Serben, die in Deutschland wohnen. Wahrscheinlich werden dann auch viele von denen sich Tickets gesichert haben und die Serben werden unterstützt werden. Parallel findet übrigens ja auch noch ein Basketball-Europapokalspiel statt. Der FC Bayern spielt gegen Partizan Belgrad. Auch da werden Serben erwartet. Die Polizei hat diese Begegnung als hoch Risikospiel eingestuft, das Oktoberfest. Ja, die Polizei bekommt heute möglicherweise ein bisschen mehr zu tun.
5: Sagt Michael Augustin vor der Nations League-Partie Deutschland gegen Serbien. Los geht's um 8:45. Wir sind live und in voller Länge dabei.
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4: Die A8 Salzburg Richtung München zwischen Achenmühle und Rosenheim, 5 Kilometer Stau an einer Baustelle. A9 Nürnberg Richtung München zwischen der Raststätte in der Holledau und Pfaffenhofen, 6 Kilometer Stau wegen Bergungsarbeiten. Das sind nur 2 Spuren frei. Die A92 Deggendorf Richtung München zwischen Moosburg Nord und Erding, 7 Kilometer Stau. A93 Holledau Richtung Regensburg, 3 Kilometer Stau zwischen dem Dreieck Holledau und Wollenzach. Die 94 München Richtung Passau ist zwischen Malching und Pocking im Moment gesperrt. Da wurde die Höhenkontrolle ausgelöst. Und B2 Donauwörth Richtung Augsburg zwischen Langweid und Augsburg West, 8 Kilometer Stau. Das Wetter in Bayern. Im Westen Frankens und in Schwaben gibt es vor allem viele Wolken, in Unterfranken auch Regen. Sonst ist es sonnig bei Höchstwerten zwischen 20 und 27 Grad. Freitagmorgen ist es dann überwiegend bewölkt. Sonne gibt es vor allem im Südosten sowie in Unterfranken. Gebietsweise kann es auch immer mal wieder regnen. Es wird also eher unbeständig. Erst der Samstag wird wieder trocken. Wenn sich der Frühnebel aufgelöst hat, wird es sonnig. Es kühlt aber ab. Die Höchstwerte 16 bis 23 Grad.
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4: Donnerstag, der 1. Oktober, es ist 8 Uhr.
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4: Seit Mitternacht gilt wieder ein Tankrabatt. Die Preise sind schon runtergegangen, aber es gibt auch weiter Kritik, vor allem von Wirtschaftsforschern. In Niederbayern fällt heute der Startschuss für ein neues BMW-Werk. Da werden Hochvolt-Batterien für E-Autos hergestellt. Und in Freistaat häufen sich die Fälle von Fake-Shops. Ein Münchner Sicherheitsunternehmer hat jetzt ein ganzes Netzwerk aufgedeckt. Mehr dazu gleich. Am Mikrofon ist Dani Stahl. Guten Morgen. Wer heute schon tanken musste, der hat es gemerkt. Die Spritpreise sind deutlich gesunken, teils sogar unter die 2-Euro-Marke. Grund ist der Tankrabatt, der seit Mitternacht gilt. Und die Mineralölkonzerne haben auch angekündigt, ihn diesmal an die Kunden vollständig weiterzugeben. Wirtschaftsforscher halten den Rabatt aber nicht für den richtigen Weg. Und auch die Bundeswirtschaftsministerin zeigt sich nicht zu Recht überzeugt, berichtet aus Berlin Anne-Kathrin Mellmann. Schnell und einfach sollen die Deutschen entlastet werden. Lösung: Tankrabatt.
11: Ich würde ihn jetzt nicht als ordnungspolitische Meisterleistung bezeichnen,
4: sagt Bundeswirtschaftsministerin Katharina Reiche. Und die Wirtschaftsweise Monika Schnitzer.
12: Für mich war das vor allen Dingen Ausdruck der Verzweiflung der Politik, die offensichtlich denkt, sie muss jetzt ganz schnell vor den Landtagswahlen noch irgendetwas ankündigen, was die Wählerinnen und Wähler dann doch auf ihre Seite ziehen würde.
4: Die Herzen der Wähler eroberte der Tankrabatt nicht, aber er gewann wieder den Ideenwettbewerb und mit ihm dieses Mal ein Preisdeckel, über den Katharina Reiche vor 2 Wochen noch gesagt hatte:
13: Ein Spritpreisdeckel halte ich für den falschen Weg. Ein solcher Deckel schwächt unsere mittelständische Raffineriewirtschaft.
4: Weil die CDU von Markteingriffen wenig hält. Aber nun muss sich Reiche um die konkrete Ausgestaltung des Preisdeckels kümmern, weil sich die SPD durchgesetzt hat. Sebastian Rohloff, wirtschaftspolitischer Sprecher der SPD-Fraktion im Bundestag.
14: Was mich ein bisschen nervös macht, ist, dass man das zusammen mit den entsprechenden Unternehmen im Gespräch sozusagen entwickeln will. Die haben ja nicht so ein Interesse an einem Preisdeckel, weil die ja gerne möglichst hohe Gewinne machen wollen, was ein Stück weit ja auch normal ist, was ich ja nur grenzwertig finde, wenn es in diesen Krisen besonders hohe Gewinne gibt. Da will ich die Union jetzt schon mal freundschaftlich kollegial daran erinnern, dass das für die SPD wirklich fest vereinbart ist und zum 1.1. kommen muss. Da gibt es kein Wackeln.
4: Von einer EU-rechtlich problematischen Mehrwertsteuersenkung für Sprit, wie sie die CDU-Seite vorgeschlagen hatte, wollte die SPD nichts wissen. Und die Übergewinnsteuer findet auf Unionsseite nur wenige Anhänger, also eine Steuer auf außergewöhnlich hohe Gewinne, die Mineralölkonzerne in der Krise erzielen. Einigen könnten sich die Koalitionspartner auf Direktzahlungen des Staates für besonders Betroffene. Aber dafür fehlen immer noch technische Voraussetzungen. Bliebe noch: kreativ werden oder etwas von den Nachbarn abschauen. Italien zum Beispiel senkt die Kfz-Steuer für Klein- und Mittelklassewagen. Andreas Lenz, energiepolitischer Sprecher der Unionsfraktion, sagt dazu:
15: Im Wettbewerb der Ideen müssen wir aus meiner Sicht ganz genau darauf achten, was andere Länder, insbesondere andere EU-Länder, machen. Ich habe das italienische Modell sehr charmant gefunden. Gleichzeitig sieht man natürlich dann schon auch die Diskussion, ab wann grenzt sich dann die Entlastung ab. Deutschland neigt ja dann dazu, sehr komplizierte Regelungen zu machen. Gibt es dann irgendwelche Staffelungen oder was weiß ich? Also die Diskussion wäre sicher auch mit so einer Regelung nicht am Ende. Aber ich bin der Meinung, wir sollten da voneinander lernen.
4: Aber Lenz betont auch, nicht jede Krise sei hundertprozentig ausgleichbar. Lindern, das kann Politik. Im Mai und Juni, als der letzte Tankrabatt galt, sank die Inflation leicht. Nach dem Auslaufen des Tankrabatts hatte sich das Leben wieder verteuert.
16: Also seit Mitternacht gilt der Tankrabatt für 3 Monate und im kommenden Jahr soll dann ein Spritpreisdeckel kommen. Ein Beitrag von Anne-Kathrin Mellmann in Berlin war das. Und über den Rabatt und welche Alternativen es auch gäbe, darüber sprechen wir ausführlich im Thema des Tages um 7:40. Der bayerische Autobauer BMW macht heute einen entscheidenden Schritt in der E-Auto-Produktion. Das neue Werk in Niederbayern geht an den Start. In Straßkirchen und Irbach stellt BMW eigene Hochvolt-Batterien her. Zur Eröffnung kommt auch Bayerns Ministerpräsident Söder. Christian Riedl.
17: Das neue BMW-Werk im niederbayerischen Gäuboden ist innerhalb von nur rund 2,5 Jahren gebaut worden. Beim Autokonzern spricht man vom Bavarian Speed, Werkleiter Christoph Schröder.
18: Definitiv zwischen Politik, zwischen uns als Betreiber und der Bevölkerung war von Anfang an eigentlich ein sehr, sehr großes Maß an Gemeinsamkeit. Ich würde es fast füreinander nennen, wo man auch sich wirklich versucht hat, gegenseitig erfolgreich zu machen. Das konnte man hier sehr schön erleben und das war toll.
17: Aber es gab auch Kritik und einen Bürgerentscheid. Ende 2023 stimmten rund 3/4 der Wählerinnen und Wähler in Straßkirchen für die BMW-Ansiedlung. Im neuen Montagewerk werden die Hochvolt-Batterien für E-Autos der neuesten BMW-Generation produziert. Das Werk Irlbach-Straßkirchen versorgt damit die deutschen Montagelinien in München, Dingolfing, Regensburg und Leipzig. Derzeit arbeiten im neuen Werk in Niederbayern rund 1.000 Beschäftigte.
16: Die Reform der Pflegeversicherung. Da gab es ja massive Differenzen zwischen Union und SPD, die dann am Wochenanfang, kurz bevor der Gesetzentwurf ins Kabinett sollte, nochmal richtig hochkochten. Die SPD drohte sogar mit Blockade. Am Ende fand sich dann ein Kompromiss, mit dem die Pflegekassen jetzt erstmal finanziell stabilisiert werden sollen. Eine tiefergehende Neuregelung wurde auf kommendes Jahr verschoben. Entsprechend groß ist die Kritik an den Beschlüssen, die einige nur als Notlösung sehen. Aus Berlin, Katrin Aue.
19: Wirklich nur ein erster Schritt, so schätzt der Bremer Gesundheitsökonom Heinz Rothgang die gestern vom Kabinett beschlossene Reform der Pflegeversicherung ein. Grundlegende Probleme seien nicht thematisiert worden. Allerdings räumte er in den ARD-Tagesthemen ein, ohne die Beschlüsse wäre die Pflegeversicherung in den kommenden Monaten so weit ins Defizit gelaufen, dass eine Zahlungsunfähigkeit gedroht hätte. Im nächsten Schritt soll nun eine Fachkommission an neuen Strukturen für die Finanzierung der Pflege arbeiten. Davon erwartet der Bremer Wissenschaftler nicht allzu viel. Alle Vorschläge lägen teils seit vielen Jahren auf dem Tisch. Was fehlten, seien Entscheidungen der Politik. Der Chef der Krankenkasse DAK Gesundheit, Andreas Storm, kritisiert besonders die geplante Anhebung der Beitragssätze für Kinderlose. Künftig sollen diese 4,5 statt bisher 4,2% ihres Bruttolohns für die Pflege zahlen, während die Beiträge für Menschen mit Kindern bei 3,6% bleiben. Storm forderte in der Rheinischen Post, weiter dürfe die Spreizung der Beiträge nicht gehen, aus verfassungsrechtlichen Gründen.
4: Für die Menschen im Gazastreifen bleibt die Lage katastrophal. Nach Angaben der Welthungerhilfe kosten Lebensmittel das Zigfache der Preise vor dem Krieg. Die meisten Menschen sind auf Nahrung und Unterstützung von außen angewiesen. Deutschland hat Israel deshalb zwei Scanner ausgeliehen, mit denen Lkw durchleuchtet werden können. Dann, so der Gedanke, könnte Israel den Grenzübergang Erez für Hilfslieferungen öffnen. Aber Recherchen des ARD-Studios Tel Aviv zeigen, dass der erste gelieferte Scanner nach wie vor nicht in Betrieb ist. Anfragen dazu ergaben nichts. Aus Tel Aviv, Björn Dake.
0: Der Instagram-Post der Deutschen Botschaft in Tel Aviv Mitte August klingt optimistisch. Dies wird sicherstellen, dass mehr Hilfsgüter in den Gazastreifen gelangen, während gleichzeitig die Sicherheit Israels gewahrt bleibt. Die Bundeswehr teilt mit, der Scanner werde voraussichtlich im September in Betrieb gehen. Am Übergang Erez ist davon bisher nichts zu sehen. Die Ampel zur Einfahrt zeigt rot. Der deutsche Cargo-Scanner steht verlassen in einem Hof, umgeben von Betonmauern. Warum der Scanner nicht in Betrieb ist, ist nicht zu erfahren. Die israelische Armee und die zuständige Behörde Kogat verweisen an das Verteidigungsministerium. Von dort heißt es auf Anfrage des ARD-Studios Tel Aviv, kein Kommentar. Das Auswärtige Amt in Berlin appelliert an die israelischen Behörden, die Lieferung humanitärer Hilfe sicherzustellen. Das sei die Pflicht einer Besatzungsmacht. Durch die Bereitstellung des Scanners ist nach den Worten eines Sprechers ein Flaschenhals aus dem Weg geschafft. Die Hoffnung der Bundesregierung ist, dass die israelischen Behörden am Übergang Erez sogenannte Dual-Use-Güter abfertigen, also Material, das zivil und militärisch genutzt werden kann. Dazu zählen die israelischen Behörden auch Zeltstangen und Planen. Sie befürchten, dass das Material in die Hände der Hamas gelangen könnte.
4: Noch immer gibt es in mehr als der Hälfte der US-Bundesstaaten die Todesstrafe. Sie wird nur in wenigen Fällen vollstreckt. Oft gibt es da jahrelange juristische Streitereien. Auch im Fall einer 50-Jährigen im Bundesstaat Tennessee. Nach Einsprüchen in letzter Minute wurde dann doch die Hinrichtung beschlossen. Aber dabei gab es Komplikationen. Aus New York, Giselle Uka.
20: Über mehrere Stunden war nicht klar, ob die Todesstrafe von Christa Pike noch am selben Tag vollstreckt werden kann. Ein Bundesgericht hatte die Hinrichtung kurz vorher gestoppt. In einem Eilverfahren entschied das oberste US-Gericht dann aber, dass die Tötung der 50-Jährigen rechtmäßig ist. Zwei Giftspritzen wurden der verurteilten Mörderin noch am selben Abend verabreicht. Doch es gab Komplikationen. Zeugen, die bei der Hinrichtung zusahen, berichten, dass Christa Pike nach den Injektionen tödlicher Chemikalien noch am Leben war und geschnarcht habe. Das zuständige Gefängnis hat daraufhin den Transport von Pike in ein Krankenhaus angeordnet. Die verurteilte Mörderin Pike hatte Mitte der 90er Jahre als Teenager eine Klassenkameradin geschlagen, gefoltert und getötet. Der Fall erregte damals US-weites Aufsehen. Auf der Brust der Leiche war ein Pentagramm eingeritzt, was als satanisches Zeichen gilt. Das Opfer war 19 Jahre alt. Pike war nach Angaben des zuständigen Bundesstaates die einzige Frau, die im Todestrakt eine Strafe verbüßte. Ihre Hinrichtung wäre die erste einer weiblichen Person in Tennessee seit mehr als 200 Jahren.
4: Fake-Shops im Internet sind schon längst keine Seltenheit mehr. Im Mai konnte die Kriminalpolizei in Augsburg einen Fahndungserfolg verbuchen. Der Mann, der sie betrieben hat, soll allein 140 solcher Shops in Betrieb gehabt haben. Der Schaden mehrere 100.000 Euro. Und mit Hilfe von künstlicher Intelligenz wird es für Kriminelle immer einfacher, solche Betrugswebseiten im Internet zu erkreieren. Ein Münchner IT-Sicherheitsunternehmer hat jetzt das größte bisher bekannte Netzwerk aus Fake-Shops aufgedeckt. Besonders im Fokus kleine und mittelgroße Unternehmen. Sammy Kammes.
1: Es sind knapp 120.000 Fake-Shops, die der Münchner IT-Unternehmer Benedikt Scheungraber entdeckt hat, täuschend echte Kopien von Webshops, darunter mehrere Dutzend aus Bayern. Das Besondere an den gefälschten Webseiten? Sie sehen den echten zum Verwechseln ähnlich. Dieselben Bilder, dieselben Produkte. Dabei werben sie zum Teil mit hohen Rabatten von 60-70%. Kleine Konditoreien, die ihren Kuchen online anbieten, sind davon genauso betroffen wie Juweliere, Trachtengeschäfte oder Möbelhersteller. Für Experten ist klar, es handelt sich um ein globales Netzwerk, das besorgniserregend sei. Mithilfe von künstlicher Intelligenz seien solche Seiten immer professioneller gestaltet. Hinzu komme, dass immer mehr dieser betrügerischen Seiten im Netz auftauchen. Laut BR-Erkenntnissen scheinen chinesische Cyberkriminelle hinter dem aktuellen Fake-Shop-Netzwerk zu stecken. Verbraucher müssen besonders vorsichtig sein. Die Betrüger erbeuten auch die Kreditkartendaten und mit denen gehen sie dann selbst einkaufen. Auf Kosten ihrer Opfer.
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16: Forschende der Ludwigs-Maximilian-Universität haben in einer Studie schon gezeigt, dass Atmen und Lernen zusammenhängen. Beim Einatmen nehmen wir Informationen gut auf, beim Ausatmen fällt es leichter, sich an Gelerntes zu erinnern. Jetzt legen US-Forscher eine neue Studie vor. Unsere Atmung beeinflusst nämlich auch, wie schnell wir reagieren. Mehr von Veronika Bräse.
21: 8 Schwimmer stehen auf ihren Startblöcken und warten auf den Startschuss. Wer reagiert am schnellsten? Laut aktueller Studie aus den USA sind es die Schwimmer, die beim Startschuss gerade ausatmen oder die Luft anhalten. Wer gerade einatmet, reagiert langsamer. Das zeigt auch ein Experiment. 35 junge Erwachsene schauen auf ein rotes Quadrat auf einem Bildschirm. Sie sollen eine Taste drücken, wenn sich das Quadrat gelb färbt. Beim Ausatmen reagieren sie schneller als beim Einatmen. Der Unterschied zwischen der schnellsten und langsamsten Reaktion einer Testperson liegt bei nur etwa 40 Millisekunden, erklärt der Psychologe Ken Peller von der Northwestern University in Illinois.
22: Wir haben Rennfahrer, Schwimmer oder Sprinter angeführt und da können 40 Millisekunden entscheidend sein, aber auch im Straßenverkehr. Wenn etwas passiert, während man fährt, muss man blitzschnell reagieren. 40 Millisekunden können dazu führen, dass man gerade noch rechtzeitig vor einem Hindernis zum Stehen kommt. Manchmal sind 40 Millisekunden bedeutsam, aber manchmal auch nicht.
21: Im Ausdauersport zum Beispiel spielt dieser kurze Wimpernschlag keine Rolle. Beim Sprint aber schon. Da sollte es heißen, auf die Plätze, fertig, ausatmen. Interessant ist, dass unser Gehirn offenbar je nach Atemphase für andere Aufgaben optimiert ist. Geht es um Aufmerksamkeit und schnelle motorische Reaktionen, ist die Ausatemphase ideal. Geht es ums Aufnehmen neuer Informationen, klappt das beim Einatmen besser. Atmung dient also nicht nur dazu, den Körper mit Sauerstoff zu versorgen. Sie hat auch Einfluss auf unsere kognitiven Fähigkeiten. Atmung und Gehirn arbeiten als Tandem zusammen.

0: Es ist gleich 7:45.
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0: Gabi Hinterstoißer mit den Nachrichten.
2: Neuer Tankrabatt lässt Benzin- und Dieselpreis fallen. Ein Vergleichsportal meldete bereits kurz nach Mitternacht um rund 10 Cent gesunkene Durchschnittspreise. Ein anderes listete Tankstellen auf, an denen Superbenzin der Sorte E10 für unter 2 Euro zu haben war. Der September war der bisher teuerste Tankmonat in Deutschland mit direkten Auswirkungen auf die Inflationsrate, die im September 3,3% betrug. BMW beginnt mit Batterieproduktion in Erlbach-Straßkirchen. In dem neuen Werk in Niederbayern produziert der Konzern ab heute Hochvolt-Batterien für die neuesten E-BMWs. Verbaut werden die Batterien dann in den Montagewerken in Dingolfing, Regensburg, München und Leipzig. Außenminister Wadefuhl will mehr Getreideexporte aus der Ukraine und Russland. Er glaube, das Problem lasse sich trotz des Krieges lösen, sagte Wadefuhl dem Nachrichtenportal web.de. Die Welt brauche die Getreideexporte dringend. Frankreich stellt sich auf weiteren Schülerprotest ein. Die Jugendlichen fordern deutlich mehr Geld für ihre Schulen und blockieren deswegen die Gebäude und den Unterricht, oft auch mit Gewalt. Gestern wurden dabei in ganz Frankreich gut 200 Menschen verletzt. Für heute ist weiterer Protest angekündigt. Alpengletscher werden sehr schnell kleiner. Die Schweizer Gletscher haben heuer rund 5,5% Eisvolumen eingebüßt. Die im Netzwerk Glamos organisierten Fachleute berichten, die mittlere Eisdicke einzelner Gletscher habe um 2,5 bis 4 Meter abgenommen. In Österreich vermessen Freiwillige die Gletscher und stellen so wörtlich massiven Längen- und Massenschwund fest. In Deutschland werden die verbleibenden 4 Gletscher wohl in spätestens 10 Jahren verschwunden sein. Und das Wetter in Bayern, Höchstwerte bis 27 Grad und viel Sonne, in Franken und Schwaben auch Wolken und etwas Regen.
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0: Der 1. Oktober heute, der ist der Weltseniorentag. Iris Hertler aus dem BR24 Bayern-Team ist bei mir im Studio. Da gibt es auch im Freistaat verschiedene Aktionen.
3: In Nürnberg zum Beispiel hat der Stadtseniorenrat ein Programm zusammengestellt. Da gibt es Lesungen, einen Kochworkshop oder Rikscha-Fahrten durch die Altstadt. Wichtig ist auch das Thema Digitalisierung, wo ja viele ältere Menschen Unterstützung brauchen. In Bayern gibt es dafür ein flächendeckendes Netz von sogenannten Mutpunkten. Der 100. ist jetzt in Garmisch-Partenkirchen gestartet. Martin Breitkopf.
4: Mut steht für Medien und Technik. Die Punkte sind wohnortnahe Anlaufstellen für Menschen ab 60 Jahre, zum Beispiel in Seniorentreffs oder anderen Einrichtungen. Dort gibt es kostenlose oder günstige Kurse und Mediensprechstunden, etwa Hilfe beim Umgang mit Smartphone oder Tablet, beim Videotelefonieren oder bei digitalen Angeboten im Alltag. Der Gedanke dahinter, wer digitale Dinge selbst erledigen kann, bleibt unabhängiger und kann leichter mit Familie und Freunden in Kontakt bleiben. Bayerns Familienministerin Ulrike Scharf sagt deshalb, digitale Teilhabe sei keine Kür, sondern eine Grundvoraussetzung für ein selbstbestimmtes Leben. Das Bayerische Staatsministerium fördert die Initiative seit 2018 und hat nach eigenen Angaben rund 1,7 Millionen Euro investiert. Wer einen Mutpunkt in der Nähe sucht, auf der Internetseite des Bayerischen Sozialministeriums gibt es eine Karte mit den Standorten. Dort lässt sich schnell der nächste Mutpunkt finden. Und der 100. Mutpunkt ist jetzt in Garmisch-Partenkirchen gestartet. Damit gibt es auch dort für ältere Menschen ganz konkrete Hilfe mit moderner Technik.
3: Im nächsten Jahr findet wieder die Landshuter Hochzeit statt. Alle 4 Jahre erinnert das historische Fest an die Vermählung des bayerischen Herzogs Georg des Reichen mit der polnischen Königstochter Hedwig im Jahr 1475. Wer selbst bei der Aufführung mitmachen möchte, kann sich ab heute bewerben. Harald Mitterer.
5: Für viele kleine und große Landshuter ist es einer der ganz großen Wünsche, selbst einmal aktiv dabei zu sein bei der alle 4 Jahre stattfindenden Landshuter Hochzeit von 1475 und in eines der 2500 historischen Kostüme zu schlüpfen. Heute beginnt die Bewerbungsphase und das erstmals ausschließlich online bis Ende Oktober. Voraussetzung ist die Mitgliedschaft im knapp 9000 Mitglieder zählenden Verein, die Förderer, der die Lahhofer anstaltet. Außerdem müssen Bewerber ihren Hauptwohnsitz in Stadt oder Landkreis Landshut haben. Für manche Rollen wie die der 90 Edeldamen ist der Andrang erfahrungsgemäß besonders groß. Wer dabei sein will, sollte sich am besten jetzt dann schon die Haare wachsen lassen. Zu den Aufführungen im kommenden Jahr werden wieder hunderttausende Besucher aus der ganzen Welt erwartet.
3: Der ehemalige erste Bürgermeister von Aschheim bei München, Thomas Glashauser, ist tot. Der CSU-Politiker starb am Dienstag im Alter von 51 Jahren. Medienberichten zufolge verunglückte er bei der Kartoffelernte. 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
0: Mit Dani Stahl. Im Nahen Osten ist die Straße von Hormus wegen des Krieges zwischen den USA, Israel und dem Iran immer noch zu. Auf der ganzen Welt steigen die Benzinpreise. Vielen Autofahrern geht es so wie zum Beispiel Max Fresier aus Hanau. Er hat am Montag hier bei Mitreden Deutschland diskutiert Folgendes gesagt.
6: Meiner Meinung nach, die Hilfe muss sein. Kurzfristig müssen wir die Spritpreise absenken.
0: Und ab heute greift er, der Tankrabatt. Um 17 Cent vermindert der Staat den Mineralölkonzernen die Energiesteuer und hofft, dass sie das dann auch an die Kunden weitergeben. Dazu unsere Hörerin Susanne Voss, ebenfalls in Mitreden Deutschland diskutiert.
7: Die sich jetzt zum Teil freuen über vielleicht etwas niedrigere Benzinpreise, die vergessen wohl, dass der Bürger das quasi mit seinem eigenen Geld bezahlt.
0: Wie gerecht ist also der Tankrabatt und was kommt noch alles auf die Bürgerinnen und Bürger zu? Es steigt ja nicht nur der Benzinpreis. Darüber hat meine Kollegin Alexandra Schöffel vor einer Stunde mit Christine Bergmann aus der BR-Wirtschaftsredaktion gesprochen.
8: Zunächst nehmen wir doch mal die Frage nach der Gerechtigkeit auf. Wer profitiert denn vor allem von dem Tankrabatt?
9: Naja, alle diejenigen, die viel Auto fahren und viel Benzin oder Diesel verbrauchen, und zwar ganz egal wofür. Also es ist egal, ob ich damit jeden Tag in die Arbeit fahren muss oder ob ich in den Urlaub fahre. Und das ist natürlich immer so eine Sache. Es ist halt das Gießkannenprinzip, mit dem der Tankrabatt den Leuten zur Verfügung gestellt wird.
8: Nun soll bis Ende des Jahres noch ein zweites Instrument eingeführt werden, um den Spritpreis zu senken, der Spritpreisdeckel. Schwieriges Wort offensichtlich. Welche Erfahrungen gibt es denn mit solchen Deckeln? Es gab und es gibt sie ja schon in anderen Ländern.
9: Ja, die sind sehr unterschiedlich, diese Erfahrungen. Meistens ist es in kleineren Ländern, wo nicht so viel Wettbewerb zwischen den Tankstellen herrscht, sondern viele staatliche oder große Konzerne dort anbieten, die sich daran halten. Da funktioniert es besser als in größeren Ländern. Es kann einfach passieren, dass wenn der Preis falsch gesetzt wird vom Staat, der ja da gesetzt wird, dass dann kleinere Anbieter nicht mehr anbieten wollen, weil der Preis einfach ihre Kosten nicht mehr richtig deckt oder sie nicht mehr genug damit verdienen. Da kann es also zu Versorgungsengpässen tatsächlich kommen. Oder was auch passieren kann, ist, dass der Preis, der vom Staat gesetzt wird, viel zu langsam reagiert, viel langsamer als ein Markt reagieren würde. Sprich, dass der Preis eigentlich höher ist, als er sein müsste, wenn die Ölpreise auch schnell mal wieder runtergehen.
8: Jetzt haben wir zwei Instrumente genannt. Welche Alternativen gäbe es denn?
9: Ja, das ist ganz schwierig, weil natürlich dieser Tankrabatt ganz schnell beschlossen werden konnte und durchgeführt werden konnte. Und das war der Regierung offenbar sehr wichtig. Aber eigentlich sind sich die Ökonomen alle ziemlich einig, dass das das schlechteste Mittel eigentlich ist. Und das beste Mittel wäre, den Menschen direkt zu helfen, die es wirklich nötig haben, die wirklich in Probleme bekommen durch diesen hohen Benzinpreis. Sprich, es geht um diese Direktzahlungen an die Bürger, die es immer noch nicht gibt. Und das ist wirklich sowas, darüber haben wir schon in Corona-Zeiten geredet, dass wir sowas brauchen. Dann hieß es, es wird dran gearbeitet. Dann, aus welchen Gründen auch immer, kam er immer noch nicht, dann kam die nächste Krise, wieder hieß es, nee, wir können das immer noch nicht machen. Und ich glaube, das muss jetzt endlich mal forciert werden, dass das klargestellt wird, dass das funktioniert, dass die Menschen, die Geld brauchen, auch direkt was bekommen.
8: Vor allem sind die Spritpreise ja auch nicht das Ende der Fahnenstange. Gestern kam die Meldung, die Inflation habe die 3%-Marke überschritten. Worauf müssen wir uns also noch einstellen? Sind die hohen Benzinpreise also nur der Anfang?
9: Ja, vermutlich, muss ich dazu sagen. Es kann sein, dass die Inflation jetzt erstmal wieder ein bisschen zurückgeht, eben durch diesen Tankrabatt. Das haben wir das letzte Mal auch schon gesehen, weil ja die Benzinpreise jetzt gedrückt werden. Aber das löst sich ja wieder auf, wenn der Tankrabatt wieder abgeschafft wird. Dann springt die Inflation wieder an und dann ergibt es ja so eine Kettenreaktion. Das Öl wird teurer, also auch das Heizöl, das muss man ja vielleicht auch mal bedenken, das Heizöl, da gibt es ja keinen Tankrabatt, da gibt es keinen Rabatt. Das wird noch teurer werden. Das Gas hängt auch damit zusammen, auch der Gaspreis, der ist sogar zum Teil noch stärker gestiegen als der Ölpreis. Dann hängt an dem Gaspreis wiederum der Strompreis, auch das wird steigen. Das ist so eine Kaskade, die dann da losgetreten wird. Und natürlich jedes Produkt, das mit viel Energie produziert wird, wird auch teurer werden. Also es könnte schon sein, dass die Inflation dadurch nochmal deutlich steigt.
8: Wenn wir dem etwas Positives abgewinnen wollen, sind denn die hohen Öl- und Gaspreise dafür gut, die Energiewende weiter voranzutreiben? Also wenn ich meinen Strom selber produzieren kann, dann hat das ja vielleicht noch andere Vorteile.
9: Ja, ich denke schon, dass sich viele Gedanken machen werden oder es für viele jetzt doch noch attraktiver wird, umzusteigen auf Elektromobilität, sich eine Solaranlage, wenn sie denn können, aufs Dach schrauben. Und irgendwie hat diese Energiewende, die ja immer stark mit der Klimafrage zusammenhing, jetzt noch einen ganz anderen Aspekt bekommen, und zwar den der Unabhängigkeit. Dass wir unabhängig werden von diesen fossilen Energien und damit auch von Ländern, wo es dann Kriege gibt, wo Konflikte bestehen, wo wir erpressbar vielleicht wären. Also dieser Gedanke, unabhängig zu werden, finde ich, das ist einer der Punkte, die da eben jetzt auch in den Vordergrund rücken.
0: Das war Christine Bergmann aus der Wirtschaftsredaktion des Bayerischen Rundfunks im Gespräch mit meiner Kollegin Alexandra Schöffel. Und das war unser Thema des Tages heute früh. Energiepreise steigen, wie geht es nach dem Tankrabatt weiter? 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
0: Die A8 Salzburg Richtung München zwischen Aachenmühle und Rosenheim, 6 Kilometer Stau an einer Baustelle. A9 Nürnberg Richtung München zwischen Lenting und Ingolstadt Nord, 2 Kilometer Stau nach einem LKW-Unfall. Und weiter zwischen Manching und dem Dreieck Holledau, 12 Kilometer Stau an einer geräumten Unfallstelle. Die A93 Holledau Richtung Regensburg zwischen dem Dreieck Holledau und Mainburg, 4 Kilometer Stau. Und die A94 München Richtung Passau, die ist zwischen Malching und Pocking im Moment gesperrt. Da wurde die Höhenkontrolle ausgelöst.

Das Wetter in Bayern. Heute ist es wieder sonnig, wenn sich der Nebel aufgelöst hat. Ausnahme ist aber der Westen Frankens sowie Schwaben und auch Unterfranken. Da ist es immer mehr bewölkt. Dann kann es auch in Richtung Abend regnen und im Allgäu sind auch Gewitter möglich. Die Höchstwerte 20 bis 27 Grad. Morgen dann überwiegend bewölkt. Sonne gibt es vor allem im Südosten und in Unterfranken. Gebietsweise kann es regnen. Der Samstag wird dann nach Nebel wieder freundlich mit viel Sonnenschein und etwas kühleren Temperaturen als heute, 16 bis 23 Grad. Der Sonntag bringt dann nach Nebelauflösung neben Sonne örtlich auch Schauer und Gewitter, vor allem im Süden.

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7: Es ist 8:30. Heute ist Donnerstag, der 1. Oktober.
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7: Tanken soll seit heute günstiger werden. Der Tankrabatt ist seit Mitternacht in Kraft und die Preise sind auch schon runtergegangen. Das Deutschland-Ticket wird teurer. Bundesverkehrsminister Bilger verteidigt die Entscheidung. Und die Erderwärmung lässt die Gletscher dramatisch abschmelzen. In der Schweiz sind heuer mehr als 5% der Eismasse verschwunden. Am Mikrofon ist Dani Stahl. Guten Morgen. Wirtschaftsforscher und Umweltverbände halten den Ansatz für falsch. Aber wer viel mit dem Auto fahren muss, für den ist es zunächst schon erstmal eine Erleichterung. Seit Mitternacht gilt ein Tankrabatt, den hat die Bundesregierung für 3 Monate beschlossen. Als Antwort auf die zuletzt stetig steigenden Spritpreise. Und die sind wiederum Folge der Eskalationen rund um den Iran-Krieg. Tatsächlich sind die Preise in der Nacht schon runtergegangen, teils auf unter 2 Euro. Bernd Niebrügge.
8: Ab heute soll tanken günstiger werden. Der Staat senkt die Energiesteuer auf Benzin und Diesel um gut 14 Cent je Liter. Mit der geringeren Mehrwertsteuer ergibt das knapp 17 Cent Entlastung. Aber das Gesetz verpflichtet die Mineralölkonzerne nicht, diese Einsparung vollständig an die Autofahrer weiterzugeben. Den Preis an der Zapfsäule bestimmen weiterhin allein die Unternehmen. Der Spitzenverband der Mineralölbranche, N2X, verspricht die Steuersenkung ab Mitternacht ohne Einschränkungen und Aufschläge weiterzugeben. Beim letzten Tankrabatt im Mai und Juni dieses Jahres kamen nach Angaben des Bundeskartellamts jedoch nur rund 80% der Entlastung beim Kunden an. Den Rest kassierten die Konzerne. Die Deutsche Umwelthilfe kritisiert den Tankrabatt als Subvention fossiler Mobilität. Doch Pendler, Unternehmen und viele Autofahrer sind angesichts der dramatisch hohen Spritpreise sicher froh über jeden Cent, den sie an der Zapfsäule sparen können. Der Tankrabatt gilt bis Jahresende. Ab Januar 2027 soll dann ein bundesweiter Spritpreisdeckel kommen, auf den sich die Bundesregierung mit der Mineralölwirtschaft noch einigen will.
7: Und zum 1. Januar gibt es noch eine Preisänderung, aber in die andere Richtung. Das Deutschland-Ticket wird teurer. Das bundesweit gültige Regional- und Nahverkehrsticket kostet dann 66,80 Euro im Monat statt wie bisher 63. Das wurde gestern bei der Verkehrsministerkonferenz beschlossen. Verbraucherschützer und Grüne zeigten sich enttäuscht. Der Verkehrsminister in Nordrhein-Westfalen, Oliver Krischer von den Grünen, sagte, die Preiserhöhung sei schade für den Erfolg dieses revolutionären Tickets und gehe auf Kosten der Fahrgäste. Bundesverkehrsminister Steffen Bilger wiederum verteidigte den höheren Preis.
9: Es wurde vereinbart, dass immer nach den Preisentwicklungen, Energiekosten, Arbeitskosten, alles was eben einfließt beim ÖPNV, dann auch die Preisentwicklung des Deutschlandtickets definiert wird. Nicht politisch entschieden, sondern nach fachlichen Kriterien. Und dieses Modell halte ich auch wirklich für sinnvoll. Also ich glaube, eine moderate Erhöhung des Deutschlandticketspreises ist in Ordnung, auch weil ansonsten ja alle Steuerzahler auch einen höheren Beitrag leisten müssen. Und das Deutschlandticket ist auch trotz der zuletzt umgesetzten Erhöhung immer noch ein sehr attraktives Angebot geblieben, gerade auch bei diesen Spritpreisen. Also auch in Zukunft werden viele Millionen Menschen in Deutschland das Deutschlandticket nutzen, auch wenn es jetzt noch mal etwas teurer wird.
7: Bundesverkehrsminister Steffen Bilger im ARD-Interview der Woche. 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Die Reform der Pflegeversicherung, da gab es ja massive Differenzen zwischen Union und SPD. Und am Wochenanfang, kurz bevor der Gesetzentwurf ins Kabinett sollte, ist das alles nochmal richtig hochgekocht. Die SPD drohte sogar mit Blockade. Am Ende fand sich dann ein Kompromiss, mit dem die Pflegekassen zumindest erstmal finanziell stabilisiert werden sollen. Eine tiefergehende Neuregelung wurde aufs kommende Jahr verschoben. Entsprechend groß ist die Kritik an den Beschlüssen, die einige nur als Notlösung sehen. Aus Berlin Katrin Aue.
1: Wirklich nur ein erster Schritt, so schätzt der Bremer Gesundheitsökonom Heinz Rothgang die gestern vom Kabinett beschlossene Reform der Pflegeversicherung ein. Grundlegende Probleme seien nicht thematisiert worden. Allerdings räumte er in den ARD-Tagesthemen ein, ohne die Beschlüsse wäre die Pflegeversicherung in den kommenden Monaten so weit ins Defizit gelaufen, dass eine Zahlungsunfähigkeit gedroht hätte. Im nächsten Schritt soll nun eine Fachkommission an neuen Strukturen für die Finanzierung der Pflege arbeiten. Davon erwartet der Bremer Wissenschaftler nicht allzu viel. Alle Vorschläge lägen teils seit vielen Jahren auf dem Tisch. Was fehlten, seien Entscheidungen der Politik. Der Chef der Krankenkasse DAK Gesundheit, Andreas Storm, kritisiert besonders die geplante Anhebung der Beitragssätze für Kinderlose. Künftig sollen diese 4,5 statt bisher 4,2% ihres Bruttolohns für die Pflege zahlen, während die Beiträge für Menschen mit Kindern bei 3,6% bleiben. Storm forderte in der Rheinischen Post, weiter dürfe die Spreizung der Beiträge nicht gehen, aus verfassungsrechtlichen Gründen.
7: Im Gazastreifen bleibt die Lage für die Menschen katastrophal. Nach Angaben der Welthungerhilfe kosten Lebensmittel das Zigfache der Preise von vor dem Krieg. Die meisten Menschen sind auf Nahrung und Unterstützung von außen angewiesen. Deutschland hat Israel deshalb zwei Scanner ausgeliehen, mit denen Lkw durchleuchtet werden können. Dann, so der Gedanke, könnte Israel den Grenzübergang Erez für Hilfslieferungen öffnen. Aber Recherchen des ARD-Studios Tel Aviv zeigen, dass der erste gelieferte Scanner nach wie vor nicht in Betrieb ist. Anfragen dazu ergaben nichts. Aus Tel Aviv Björn Dake.
4: Der Instagram-Post der deutschen Botschaft in Tel Aviv Mitte August klingt optimistisch. Dies wird sicherstellen, dass mehr Hilfsgüter in den Gazastreifen gelangen, während gleichzeitig die Sicherheit Israels gewahrt bleibt. Die Bundeswehr teilt mit, der Scanner werde voraussichtlich im September in Betrieb gehen. Am Übergang Erez ist davon bisher nichts zu sehen. Die Ampel zur Einfahrt zeigt rot. Der deutsche Cargo-Scanner steht verlassen in einem Hof, umgeben von Betonmauern. Warum der Scanner nicht in Betrieb ist, ist nicht zu erfahren. Die israelische Armee und die zuständige Behörde Kogat verweisen an das Verteidigungsministerium. Von dort heißt es auf Anfrage des ARD-Studios Tel Aviv, kein Kommentar. Das Auswärtige Amt in Berlin appelliert an die israelischen Behörden, die Lieferung humanitärer Hilfe sicherzustellen. Das sei die Pflicht einer Besatzungsmacht. Durch die Bereitstellung des Scanners ist nach den Worten eines Sprechers ein Flaschenhals aus dem Weg geschafft. Die Hoffnung der Bundesregierung ist, dass die israelischen Behörden am Übergang Erez sogenannte Dual-Use-Güter abfertigen, also Material, das zivil und militärisch genutzt werden kann. Dazu zählen die israelischen Behörden auch Zeltstangen und Planen. Sie befürchten, dass das Material in die Hände der Hamas gelangen könnte.
7: Noch immer gibt es in mehr als der Hälfte der US-Bundesstaaten die Todesstrafe. Sie wird in nur wenigen Fällen vollstreckt. Da gibt es oft jahrelange juristische Streitereien. Auch im Fall einer Frau im Bundesstaat Tennessee. Nach Einsprüchen in letzter Minute wurde die Hinrichtung dann doch beschlossen. Aber dabei gab es Komplikationen. Aus New York, Giselle Uecker.
10: Über mehrere Stunden war nicht klar, ob die Todesstrafe von Christa Pike noch am selben Tag vollstreckt werden kann. Ein Bundesgericht hatte die Hinrichtung kurz vorher gestoppt. In einem Eilverfahren entschied das oberste US-Gericht dann aber, dass die Tötung der 50-Jährigen rechtmäßig ist. Zwei Giftspritzen wurden der verurteilten Mörderin noch am selben Abend verabreicht. Doch es gab Komplikationen. Zeugen, die bei der Hinrichtung zusahen, berichten, dass Christa Pike nach den Injektionen Chemikalien noch am Leben war und geschnarcht habe. Das zuständige Gefängnis hat daraufhin den Transport von Pike in ein Krankenhaus angeordnet. Die verurteilte Mörderin Pike hatte Mitte der 90er Jahre als Teenager eine Klassenkameradin geschlagen, gefoltert und getötet. Der Fall erregte damals US-weites Aufsehen. Auf der Brust der Leiche war ein Pentagramm eingeritzt, was als satanisches Zeichen gilt. Das Opfer war 19 Jahre alt. Pike war nach Angaben des zuständigen Bundesstaates die einzige Frau, die im Todestrakt eine Strafe verbüßte. Ihre Hinrichtung wäre die erste einer weiblichen Person in Tennessee seit mehr als 200 Jahren.
7: Der Hitzesommer hat den Gletschern in Deutschland, Österreich und der Schweiz stark zugesetzt. Die Folgen der Erderwärmung bringen auch das vermeintlich ewige Eis zum Schmelzen. In der Schweiz haben die Gletscher heuer mehr als 5% ihrer Eismasse verloren. Forscher sprechen von einem verheerenden Jahr. Aus Genf, Sandra Bieger.
11: Nach Angaben des Messnetzes Klamos haben die Schweizer Gletscher bislang erst einmal seit Beginn der Aufzeichnung Meereis verloren, 2022. Gletscher vermessen werden in der Schweiz seit mehr als 100 Jahren. Als Gründe für den diesjährigen Gletscherschwund nennt Klamos die intensiven Hitzewellen im Sommer in Kombination mit einem vorangegangenen schneearmen Winter. Dadurch verschwand die schützende Schneedecke vielerorts schon früh, sodass das blanke Eis über Monate hinweg der Sonne und den hohen Temperaturen ausgesetzt war. Von der Eisschmelze besonders betroffen waren laut Klamos unter anderem auch der große Aletschgletscher am Jungfraujoch und der Rhonegletscher. Prognosen zufolge könnten dieses Jahr sogar bis zu 10% der 500 kleinen Gletscher in der Schweiz komplett verschwinden. Laut Klamos haben die Schweizer Gletscher allein zwischen Juli und September insgesamt rund 2,2 Billionen Liter Wasser verloren. Dies habe dazu beigetragen, die Folgen der Trockenheit in der Schweiz im Sommer abzumildern. Das Wasser wurde unter anderem in der Landwirtschaft eingesetzt und für die Stromproduktion. Ein Effekt, der nach Ansicht von Experten aufgrund der konstant kleiner werdenden Eisflächen in Zukunft jedoch deutlich abnehmen dürfte.
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7: Im Internet bestellt, aber nie geliefert. Das ist die Masche von Fake-Shops. Tobias Brunner ist jetzt wieder bei mir im Studio. Für Betrüger wird es immer leichter, damit Verbraucher zu prellen.
12: Ja, denn dank künstlicher Intelligenz haben Betrüger leider immer leichteres Spiel. Damit lassen sich sehr schnell gefakte Fotos, gefakte Texte und ganze Webseiten ins Netz stellen. Und zwar massenhaft. Ein Münchner IT-Sicherheitsunternehmer ist jetzt auf das größte bislang bekannte Netzwerk aus Fake-Shops gestoßen. Besonders im Fokus dabei kleine und mittelgroße Unternehmen. Mehr dazu von Sami Kamis.
13: Es sind knapp 120.000 Fake-Shops, die der Münchner IT-Unternehmer Benedikt Scheungraber entdeckt hat. Täuschend echte Kopien von Webshops, darunter mehrere Dutzend aus Bayern. Das Besondere an den gefälschten Webseiten? Sie sehen den echten zum Verwechseln ähnlich. Dieselben Bilder, dieselben Produkte. Dabei werben sie zum Teil mit hohen Rabatten von 60-70%. Kleine Konditoreien, die ihren Kuchen online anbieten, sind davon genauso betroffen wie Juweliere, Trachtengeschäfte oder Möbelhersteller. Für Experten ist klar, es handelt sich um ein globales Netzwerk, das besorgniserregend sei. Mithilfe von künstlicher Intelligenz seien solche Seiten immer professioneller gestaltet. Hinzu komme, dass immer mehr dieser betrügerischen Seiten im Netz auftauchen. Laut BR-Erkenntnissen scheinen chinesische Cyberkriminelle hinter dem aktuellen Fake-Shop-Netzwerk zu stecken. Verbraucher müssen besonders vorsichtig sein. Die Betrüger erbeuten auch die Kreditkartendaten und mit denen gehen sie dann selbst einkaufen. Auf Kosten ihrer Opfer.
12: 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Und hören können Sie noch mehr dazu in 10 Minuten hier im Programm in BR24 Hintergrund. Ab heute gibt es erneut einen Tankrabatt, wir haben es eben schon gehört. An anderer Stelle ist dagegen bislang keine Entlastung in Sicht, nämlich beim Heizöl. Auch das hat sich ja durch den Iran-Krieg deutlich verteuert. Den Tankrabatt 1:1 zu übertragen, würde aber kaum etwas bringen, weil die dafür relevante Energiesteuer beim Heizöl ohnehin schon niedrig ist. Felix Linke fasst zusammen, welche Entlastungen stattdessen denkbar wären und wie realistisch sie überhaupt sind.
14: Preiserhöhungen um mehr als 2/3 gab es beim Heizöl in diesem Jahr. In Bayern lag der Spitzenwert Mitte September bei 176 Euro für 100 Liter. Auf die sonst üblichen Schnäppchenpreise zur wärmeren Jahreszeit im Frühjahr und im Sommer, wenn wenig Heizöl gekauft wird, warteten die Abnehmer 2026 vergeblich. In dieser Zeit verteuerte diesmal der Iran-Krieg sämtliche Mineralölprodukte. Der Krieg ließ den Preis für Öl kräftig steigen und damit zugleich auch den für Heizöl. Anders als beim Dieselkraftstoff spielt die Energiesteuer mit 6,1 Cent pro Liter hier kaum eine Rolle. Eine Möglichkeit wäre deshalb eine vorübergehende Senkung der Mehrwertsteuer, aber davon ist nichts zu hören. Auf eine Aussetzung der CO2-Abgabe, die den Liter um bis zu 20,7% brutto verteuert, will die Bundesregierung sich nicht einlassen. Einige Ministerpräsidenten hatten das schon gefordert. Auch eine Energiepreispauschale wie 2022, die sich nach dem Einkommen richtet, steht aktuell nicht zur Debatte. Damit könnten auch Mieter einen Teil ihrer Heizkosten zurückbekommen.
12: bleiben wir beim Thema Energie. Strom aus Wind und Sonne wird in Deutschland immer wichtiger. In den ersten Quartalen des Jahres hatte Ökostrom einen so hohen Anteil am Stromverbrauch wie nie zuvor in diesem Zeitraum. Das haben das Zentrum für Sonnenenergie und Wasserstoffforschung Baden-Württemberg und der Branchenverband BDEW berechnet. Demnach deckte Ökostrom knapp 61% des Verbrauchs in den ersten drei Quartalen ab. Im Vergleich zum Vorjahreszeitraum ist der Anteil demnach um 4 Prozentpunkte gestiegen. Das lag den Angaben zufolge vor allem daran, dass mehr Strom aus Wind und Sonne erzeugt wurde. Wasserkraft brachte dagegen weniger Strom ein, weil es weniger regnete.

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4: Es ist 8:45.
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4: Gabi Hinterstoißer mit den Nachrichten.
6: Neuer Tankrabatt soll Autofahrer entlasten. Seit Mitternacht müssen Ölkonzerne für jeden Liter Benzin und Diesel knapp 17 Cent weniger Steuern zahlen. Sie können diesen Vorteil an ihre Kunden weitergeben. Spritpreisportale verzeichnen aktuell deutlich niedrigere Preise als gestern. Die Wirtschaftsinstitute IFO und DIW kritisieren den Tankrabatt, weil er Bürger mit großen Autos begünstigt, Bürger mit kleinen oder gar keinen Autos, aber weniger bzw. gar nicht. Organisationen kritisieren Preisanstieg beim Deutschlandticket. Von den Verbraucherzentralen heißt es, das Angebot müsse für alle bezahlbar bleiben. Greenpeace nennt die Erhöhung klimapolitisch kurzsichtig. Der Preis für das Deutschlandticket steigt ab Januar von 63 auf knapp 67 Euro. Kassenchef stellt höhere Pflegebeiträge für Kinderlose in Frage. Weiter dürften sich die Beiträge für Menschen mit Kindern und Menschen ohne Kinder nicht auseinanderentwickeln, sagte DAK-Chef Storm der Rheinischen Post. Aktuell liegt der Beitragssatz zur Pflegeversicherung bei 3,6%, für Kinderlose bei 4,2%. Dieser Satz für Kinderlose soll ab dem kommenden Jahr auf 4,5% steigen. Afghanistan meldet Tote nach pakistanischen Angriffen. Laut Taliban-Regierung starben 9 Zivilisten, darunter Frauen und Kinder. Aus Pakistan hieß es, man habe Stützpunkte von Extremisten ins Visier genommen. Pakistan unternimmt immer wieder solche Angriffe und wirft Afghanistan vor, es unterstütze Terroristen. Das Taliban-Regime weist das zurück. Wanderer entdeckt toten Mann am Hochstaufen. Die Polizei bargt den Tod

0: des Bayerischen Bauministeriums soll jetzt den Turbo einschalten. Isabel Groth hat sich das näher angeschaut.
1: Reischach in Oberbayern. Rund 2800 Einwohner. Ein beschaulicher Ort mit vielen großen Einfamilienhäusern. Doch für junge Menschen sind die zu groß und zu teuer. Bürgermeister Alfred Stockner ist sich des Problems bewusst.
2: Da haben wir zu wenig Wohnungsraum, vor allem bezahlbaren Wohnraum. Und so ein verlorener Jugendlicher, den bekommen wir nicht so leicht wieder zurück. Und da ist unser Ansatz, dass wir die einfach in der Gemeinde halten.
1: Damit junge Menschen im Ort bleiben können, will der Bürgermeister kleine Wohnungen schaffen und hat dafür das alte Rathaus in den Fokus genommen. Seit die Verwaltung umgezogen ist, steht das Gebäude leer. Nun soll es umgebaut werden. Und zwar für junge Reischacher, die im Ort bleiben wollen. Annalena Meixner durfte gemeinsam mit anderen schon im Vorfeld ihre Ideen bei der Planung mit einbringen.
3: Wir durften unser Gemeinschaftskeller mitplanen, mehr oder weniger. Wir durften sagen, ob wir unsere Wäsche oben in unseren Räumen waschen wollen oder wie wir ja generell einfach leben wollen als junge Mieter.
1: Hier klappt es. Doch häufig scheitern solche Umbauprojekte noch an der Bürokratie und an zu hohen Baukosten. Etwa, weil die Gebäudesubstanz schlecht ist. Vor dieser Herausforderung stand auch Architekt Michael Leidl, der das Projekt in Reischach begleitet.
4: Das alte Rathaus in Reischach ist in den 50er Jahren gebaut worden. Das war eine Zeit, in der man sehr, sehr sparsam gebaut hat. Und wir haben natürlich da eine Nutzungsänderung. Also es war vorher ein Verwaltungsgebäude, es war mal die Post mit drin, es war die Feuerwehr drin, also eine sehr, sehr lebendige Geschichte. Und jetzt gibt es halt die Umnutzung in Wohnen.
1: Die Gemeinde macht bei einem Modellvorhaben mit, bei dem das Bayerische Bauministerium gezielt durch den Bürokratiedschungel hilft und Förderprogramme vorschlägt. Denn Bauminister Christian Bernreiter möchte dem Leerstand den Kampf ansagen.
5: Darum wollen wir da schauen, dass wir wieder Leben in die Städte bringen und nicht nur immer neue Grundstücke versiegeln.
1: Die Gemeinde Reischach spart nun enorme Kosten. Für 8 Wohnungen muss die Gemeinde statt 2,6 Millionen Euro Umbaukosten nur 750.000 Euro selbst tragen. Dadurch kann sie dann günstig vermieten. Kommt das bei den jungen Menschen an?
3: Also ich wäre schon hier interessiert.
6: Ich könnte es mir auch definitiv vorstellen. Ich bin auch nicht so der Stadtmensch.
1: Die ersten Bürgermeisterkolleginnen und Kollegen haben sich bei Bürgermeister Alfred Stockner schon erkundigt, wie er den Umbau angeht. Leerstand gibt's bei ihnen auch. Das alte Rathaus könnte also über Reischach hinaus Schule machen.
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0: Gefälschte Fußballtrikots oder nachgemachte Markenklamotten, für manche sind das nette Mitbringsel aus dem Urlaub. Die Qualität ist in den meisten Fällen schlechter und auch je nach Produkt ist die Kopie des teuren Originals mal besser, mal schlechter gelungen. Genauso was gibt's auch im Internet. Professionelle Banden kopieren bekannte Online-Shops, klauen das Design, das Logo und den Aufbau des Originals und zocken so Verbraucher ab, weil bestellte Ware nie ankommt, das Geld aber weg ist. Für Kunden sind diese Online-Fake-Shops nur schwer zu erkennen, eben weil sie beinahe identisch zum Original sind. Und für Unternehmen ist das ein echtes Problem, wie der Bericht von Conny Benne anhand des Online-Shops Kuchentratsch zeigt.
8: Omas, die backen. Kuchentratsch ist ein Projekt gegen Einsamkeit von Seniorinnen und Senioren. Die Kuchen gibt's im Café und im Online-Shop. Um den kümmert sich Marketingchefin Julia Höflinger.
9: Wir haben ja auch irgendwie eine große Community, sag ich mal, auf Instagram oder so. Ja, das ist ein großer Teil so von dem, was wir hier machen.
8: Gut 50 Kuchen, die online bestellt wurden, verschicken sie heute. Doch seit Wochen stehen sogenannte Fake-Shops im Netz, die die echte Kuchentratsch-Seite imitieren und es auf die Kreditkartendaten der Kunden abgesehen haben. Wir zeigen Julia Höflinger die Betrugsseiten.
9: Wenn man hier jetzt vor allem hier nur die Startseite sieht, könnten wir sein sofort. Also hier mit unserem Logo, mit irgendwie einem Satz, den wir auch so verwenden würden. Und ist keine 1:1-Kopie, aber fast.
8: Die Preise sind in Dollar angegeben. Perfekt sind die Seiten also nicht. Aber es sind viele, ein ganzes Netzwerk. Entdeckt hat das der IT-Unternehmer Benedikt Scheungraber. Verschiedene Online-Shop-Betreiber meldeten bei ihm gefälschte Seiten mit einer auffälligen Gemeinsamkeit.
10: Sie hatten alle die gleiche Domainendung.shop. Dann waren wir okay, wir schauen uns mal an. Vielleicht gibt es ja noch mehr .shop-Domains aus dem Cluster.
8: Er findet ein riesiges Netz aus knapp 120.000 Fake-Shop-Seiten. 4 davon kopieren die Seite vom Kuchentratsch. Julia Höflinger klickt durch die Betrugsanzeigen.

0: Seiten.
1: Wir nehmen das ernst, irgendwie versuchen das zu melden, irgendwie versuchen rechtliche Schritte einzuleiten. Aber ich kann mir gut vorstellen, dass es gar nicht so einfach ist, dass solche Seiten wirklich aus dem Netz genommen werden. Vor allem, wenn es anscheinend ja mehrere sind.
0: Das Problem verschärft sich eher, auch durch den Einsatz von künstlicher Intelligenz. Dennis Kenji-Kipka, Professor für IT-Sicherheitsrecht an der Universität Bremen, fordert bessere internationale Zusammenarbeit und rechtlichen Druck auf die Anbieter der Technik hinter den Fake-Shops.
2: Es geht in Zukunft darum, eben Serverstrukturen zu identifizieren und nicht nur einzelne Webshops lahmzulegen, weil bei der großen Anzahl von Millionen von Webshops werden wir ansonsten keine großen Erfolge erzielen, die eben auch nachhaltig sind für Verbraucherinnen und Verbraucher.
0: Knapp 100.000 Betrugsseiten sind nach wie vor online. Ein Ärgernis für die Unternehmer und eine Gefahr für die Verbraucher.
3: Professionelle Fake-Shops. Ein Problem für Kunden, aber auch für Unternehmen, berichtete Conny Benne.
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3: Da wird heute ganz schön was los sein in München, denn neben dem Oktoberfest sorgt auch die Fußballnationalmannschaft für eine volle Arena in der bayerischen Landeshauptstadt. Michael Küster, Serbien ist der deutsche Gegner.
5: Ja, und da wird der neue Bundestrainer Jürgen Klopp natürlich ganz genau hinschauen, was denn der zweite Teil seines Riesenkaders gegen die Serben zustande bringen wird. Und mein Kollege Tim Brockmeier, der hat schon mal gestern in der Pressekonferenz ganz genau hingeschaut.
6: Tiefe Seufzer haben eine wichtige Bedeutung für den menschlichen Körper. Sie regulieren den Stresslevel, funktionieren als Ventil. Jürgen Klopp hat vor dem Spiel gegen Serbien ordentlich was zu seufzen. Zum Beispiel, weil es bei seiner Pressekonferenz gestern erstmal gar nicht so flutscht.
7: Habt ihr mich bisher gar nicht gehört? Bin gerade erst Mikro an zu funktionieren.
6: Ja, Mikro kurz defekt.
7: Der Tontechniker, ist jetzt alles gut?
6: Ja, dann war alles wieder gut, aber nicht überall. Nächster emotionaler Reset-Seufzer wegen Nico Schlotterbeck.
7: Einfach umgeknickt, ja, aber einfach unglücklich.
6: Der Innenverteidiger fällt aus, Verletzung am Sprunggelenk, eine erfahrene Stütze, die Jürgen Klopp nicht zur Verfügung steht. Finn Jelsch könnte als Backup direkt zu seinem DFB-11-Debüt kommen. Was bei Klopps äußerst jungem Kader-Probierpaket zur nächsten Frage führt, wer trägt eigentlich die Kapitänsbinde?
7: Die Mannschaft wird von dem Spiel aufs Feld geführt, der die meisten Länderspiele hat.
6: Weil Joshua Kimmich, wie geplant, nicht mehr zum Aufgebot gehört, wäre Nico Schlotterbeck in Frage gekommen. Jetzt wird es vielleicht Wirtz sein oder Raum oder Gnabry. Kommt halt drauf an, wer in der Startelf steht. Und das wiederum wollte der Bundestrainer vorab nicht verraten. Kam dafür aber direkt zum nächsten.
7: Genau.
6: Seufzer, dem Gegner. Serbien, tiefstehend, defensiv, wie zuletzt Griechenland, gegen das sein Team ja ernsthafte Probleme hatte.
7: Ein tiefstehender Gegner ist für jede Mannschaft in jeder Entwicklungsstufe aber die größte Herausforderung.
6: El Mala und Karl auf den Flügel könnten mit ihrem Tempo helfen. Ja, aber bitte nicht gleich schon wieder zu viel erwarten, sagt der Bundestrainer.
7: Wenn man ein Ballett zusammenstellt, und nicht, dass wir ein Ballett wären, aber wenn man eins zusammenstellt, nach 4 Tagen sollen die auftreten, dann rennen die sich über den Haufen. Das Problem ist ein bisschen, dass unsere Entwicklung unter dem Brennglas der Öffentlichkeit stattfindet und jeden Tag sozusagen bewertet wird. Aber dadurch beschleunigt sich der Prozess ja nicht.
6: Jürgen Klopp fordert die Beobachter, die Fans auf, hier und da mal mit einem Seufzer die vielleicht negativen Emotionen zu regulieren. Einer, der das gerade nicht nötig hat, ist Keeper Jonas Urbich.
8: Ja, ist wirklich ein großer Traum, der in Erfüllung geht. Das erste Länderspiel bestreiten zu können, ein großartiger Moment, auf den ich mich natürlich sehr freue, um zu helfen, dass wir als Team den ersten Sieg unter Jürgen Klopp einfahren.
6: Urbich ist gegen Serbien gesetzt, Länderspiel Nummer 1 für ihn, und sollte das mit Sieg Nummer 1 unter Jürgen Klopp tatsächlich klappen, dann müsste der wiederum auch gar nicht mehr so viel seufzen. Denn bekanntermaßen haben auch Siege eine wichtige Bedeutung für den menschlichen Körper, funktionieren wie eine Art Ventil.
5: Sind wir gespannt. Heute um 20.45 Uhr geht's los in München. Wir sind mit BR24 live und in voller Länge mit dabei. Zur selben Zeit spielt unter anderem Portugal in Dänemark. Das allerdings ohne Cristiano Ronaldo. Der Superstar ist gestern kurzerhand von der Mannschaft abgereist. Portugiesische Medien gehen ganz schwer davon aus, dass Ronaldo möglicherweise schon heute endgültig aus der Nationalmannschaft zurücktreten wird. Im Spiel gegen Norwegen war er 90 Minuten lang auf der Ersatzbank gesessen. Die deutsche U21-Nationalmannschaft hat ihr Quali-Spiel gestern Abend souverän mit 4:1 auf Malta gewonnen. Damit kann der DFB-Nachwuchs am Dienstag gegen Georgien schon das Ticket für die EM im kommenden Jahr aus eigener Kraft klarmachen. Das war eine schwere Geburt gestern für die Fußballerinnen des FC Bayern in der Champions League. Aber am Ende immerhin der erste Sieg. Auswärts ein 3:0 bei Benfica Lissabon. Finn Homberg.
4: Es war eine chancenarme erste Halbzeit zwischen dem FC Bayern München und Benfica Lissabon. Die Münchnerinnen kamen gut ins Spiel, hatten viel Ballbesitz, aber es fehlten die klaren Torchancen. In der zweiten Halbzeit ging es dann etwas mehr zur Sache. Bayern erhöhte die Schlagzahl, kam immer wieder gut vors Tor und belohnte sich schließlich in der 74. Minute. Clara Bühl fasste sich aus 18 Metern ein Herz, ihr satter Rechtsschuss prallte vom Innenpfosten ins Tor. Nur 6 Minuten später machte die Beste des Abends, Pernille Harder, mit ihrem Treffer den Deckel drauf. Es war ein hartes Stück Arbeit für die Bayern. Am Ende steht ein verdienter 3:0-Sieg. Den Schlusspunkt setzte Franziska Kett.
5: Und im Europacup der Frauen haben es sowohl der VfL Wolfsburg als auch Eintracht Frankfurt mit hohen Siegen jeweils in ihren Quali-Spielen ins Achtelfinale geschafft. Schauen wir noch schnell zum Tennis. Da schlägt heute Alexander Zverev beim ATP-Turnier in Peking auf. Gleich in der ersten Runde trifft der US Open-Sieger auf den Briten Cameron Norrie. Los geht's in einer Stunde.
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3: Mit 2 Meldungen. Einmal die A8 Salzburg Richtung München zwischen Fraßdorf und Rosenheim. 6 Kilometer Stau wegen Bauarbeiten. Und die A9 Nürnberg Richtung München zwischen Manching und dem Dreieck Holledau. 11 Kilometer Stau wegen Bergungsarbeiten. Das Wetter in Bayern. Heute gibt's viel Sonne, wenn sich der Nebel aufgelöst hat. Ausnahme sind der Westen Frankens und Schwabens und später auch Unterfranken sowie das Allgäu. Da kann es nämlich erstmal Wolken, dann Regen und später auch Gewitter geben. Die Höchstwerte 20 bis 27 Grad. Die Aussichten. Morgen ist es dann überwiegend bewölkt. Sonne gibt's vor allem im Südosten und in Unterfranken. Gebietsweise ist Regen dabei. Der Samstag dann neblig trüb erstmal. Dann kommen aber Sonne und Wolken durch und es bleibt trocken. Der Sonntag bringt wieder Schauer und Gewitter mit, nachdem es erstmal freundlich war. Und kühler wird's, 16 bis 23 Grad.

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3: Und jetzt ist es 9 Uhr.
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3: Mit Alexandra Schöffel und darum geht es heute Morgen bei BR24 um den Tankrabatt. Seit Mitternacht ist er in Kraft, die Preise purzeln, doch Ökonomen warnen vor den Folgekosten. Ein Zukunftsprojekt, BMW macht einen wichtigen Schritt in Richtung Batterieproduktion. In Niederbayern startet sie und die Personaldebatte, CSU-Chef Söder will die Diskussion um Kanzler Merz jetzt beenden. Super E10 unter 2 Euro heute Morgen und auch der Preis für Diesel ist gesunken. Seit Mitternacht gilt wieder ein Tankrabatt. Ob die Mineralölkonzerne die Steuersenkung komplett weitergeben, wird sich zeigen. Für viele Ökonomen ist sie so oder so das falsche Mittel. Veit Schmelter über den Tankrabatt und die Kritik daran.
5: Zu teuer und zu ungenau. Der Chef des Münchner IFO-Instituts, Clemens Hust, hält den Tankrabatt für falsch. Er bewirke eine Umverteilung zugunsten der Vielfahrer mit großen Autos. Genau diese Menschen könnten sich die hohen Preise aber noch leisten. Besser, so Fust, gezielte Maßnahmen wie etwa eine höhere Pendlerpauschale für Menschen mit langen Berufswegen. Immerhin kostet der Tankrabatt die Steuerzahler rund 2,5 Milliarden Euro. Geld, was in Deutschland laut dem IFO-Chef an anderer Stelle jetzt fehlt. Bundesverkehrsminister Bilger, CDU, verteidigt die Maßnahme im Interview mit dem ARD-Hauptstadtstudio. Sie entlaste schnell und helfe sofort.
6: Mein Ziel war eigentlich, einen weiteren Tankrabatt zu vermeiden, aber ich sehe die Problematik mit der Preisentwicklung und deswegen finde ich es dann auch vertretbar, nochmal für einen begrenzten Zeitraum einen Tankrabatt zu machen. Aber trotzdem bleiben die Kosten sehr hoch.
5: Das Prinzip Gießkanne kritisiert auch der Vorsitzende des Verkehrsausschusses im Bundestag, Tarek Al-Wazir von den Grünen, im Morgenmagazin von ARD und ZDF. Ihn stört aber noch etwas anderes.
7: Ich hätte gerne, dass wenn man solche Maßnahmen schon ergreift, dass man sie dann so ergreift, dass man an das langfristige Problem geht. Und unser langfristiges Problem ist, dass wir zu abhängig vom Öl sind.
5: Stattdessen müsse deutlich mehr und deutlich schneller in die Elektrifizierung investiert werden, so Al-Wazir. Stand jetzt läuft der Tankrabatt zum Januar aus. Dann soll ein flexibler Spritpreisdeckel für günstige Kraftstoffe sorgen, so der Plan der Bundesregierung. Die genauen Rahmenbedingungen werden in den kommenden Wochen noch ausgearbeitet.
3: Und Unabhängigkeit vom Spritpreis verspricht die Elektromobilität, E-Autos statt Verbrenner. Und der Autobauer BMW hat da jetzt einen großen Schritt in die Zukunft getan. Er kann künftig seine eigenen Hochvoltbatterien herstellen, und zwar in einem neuen Werk in Niederbayern. 2,5 Jahre hat der Bau in Straßkirchen im Landkreis Straubing-Bogen gedauert. Heute nun startet schon die Serienproduktion. Christian Riedl aus Niederbayern.
8: Das neue BMW-Werk im niederbayerischen Gäuboden ist innerhalb von nur rund 2,5 Jahren gebaut worden. Beim Autokonzern spricht man vom Bavarian Speed, Werkleiter Christoph Schröder.
9: Definitiv zwischen Politik, zwischen uns als Betreiber und der Bevölkerung war von Anfang an eigentlich ein sehr, sehr großes Maß an Gemeinsamkeit. Ich würde es fast füreinander nennen, wo man auch sich wirklich versucht hat, gegenseitig erfolgreich zu machen. Das konnte man hier sehr schön erleben und das war toll.
8: Aber es gab auch Kritik und einen Bürgerentscheid. Ende 2023 stimmten rund 3/4 der Wählerinnen und Wähler in Straßkirchen für die BMW-Ansiedlung. Im neuen Montagewerk werden die Hochvoltbatterien für E-Autos der neuesten BMW-Generation produziert. Das Werk Irlbach-Straßkirchen versorgt damit die deutschen Montagelinien in München, Dingolfing, Regensburg und Leipzig. Derzeit arbeiten im neuen Werk in Niederbayern rund 1000 Beschäftigte.
3: 2 Monate ist es her, dass ein wahrer Sturm von Migranten auf die Exklave Ceuta die spanische Regierung unter Druck gesetzt hat. Wie kann und soll die EU in Zukunft auf solche Ereignisse reagieren? Darüber beraten heute die Innenminister. Einzelheiten von Katrin Schmidt.
10: Auf dem Tisch liegt ein 5-Punkte-Plan der EU-Kommission, um die Kontrollen an den europäischen Außengrenzen zu verschärfen. Nach dem Ansturm von mehr als 70.000 Menschen auf die spanische Exklave Ceuta Ende Juli könne man nicht zur Tagesordnung übergehen, sagt EU-Innenkommissar Brunner im Vorfeld. Die EU-Grenzschutzagentur Frontex beispielsweise soll weitere Kapazitäten und Kompetenzen bekommen, um schneller in solchen Situationen zu unterstützen, was unter den Mitgliedstaaten umstritten ist. Bundesinnenminister Dobrindt spricht sich für eine stärkere Rolle von Frontex aus, genauso wie für die geplante Einschränkung des allgemeinen Asylrechts in besonderen Situationen. Denn dem 5-Punkte-Plan zufolge könnte künftig ein Krisenmechanismus dafür sorgen, dass in besonderen Lagen, wenn etwa Menschen instrumentalisiert werden, schnellere Verfahren und Rückführungen abweichend vom Asylrecht erlaubt sind. In Luxemburg beraten die EU-Innenministerinnen und Minister außerdem über das weitere Vorgehen bei Abschiebungen aus Europa. Eine Gruppe von 5 EU-Staaten, darunter Deutschland, arbeitet an konkreten Plänen für sogenannte Return Hubs, also Zentren für abgelehnte Asylbewerber außerhalb der EU, vor allem auf afrikanischem Boden.
3: Nach den schlechten Ergebnissen für die CDU bei den jüngsten Wahlen ist das Geraune über einen Kanzlerwechsel noch nicht ganz verstummt. Einen Schlusspunkt hat jetzt CSU-Chef Söder versucht zu setzen. Im BR stellte er sich ganz klar hinter Friedrich Merz. Einzelheiten aus der gestrigen Münchner Runde von Johanna Hintermeier.
11: Nach den Landtagswahlen in Sachsen-Anhalt, Mecklenburg-Vorpommern und Berlin hält die Kritik an Bundeskanzler Friedrich Merz an. CSU-Chef Markus Söder warnt nun die schwarz-rote Koalition vor einer Personaldebatte. In der Münchner Runde im BR-Fernsehen sagte der bayerische Ministerpräsident:
12: Es ist nicht ausgeschlossen, dass ein Kanzlertausch, wie ihn mancher Journalist erträumt, dann möglicherweise in einem Debakel und sogar Neuwahlen endet, weil es da keine Mehrheit gibt im Bundestag. Deswegen Friedrich Merz ist Kanzler und bleibt Kanzler. Und ich mache gern in Bayern Ministerpräsident.
11: Markus Söder bekräftigt zudem das Vorhaben, seine Parteikollegin Ilse Aigner bei der Wahl als Bundespräsidentin zu unterstützen. Aigner wäre die erste Frau im Amt.
12: Ich halte viel von Ilse Aigner, ich unterstütze sie sehr. Sie wäre eine prima Bundespräsidentin. Und wenn es irgendeine Möglichkeit gibt, dann hoffe ich, dass das klappt. Meine volle Unterstützung hat sie.
11: Aigner, derzeit Landtagspräsidentin in Bayern, müsste in der Bundesversammlung gewählt werden. CDU, CSU und SPD haben dort die Mehrheit. Ob Aigner als gemeinsame Kandidatin ins Rennen geht, ist noch unklar. Ende Oktober wolle man sich zusammensetzen, so Söder in der Münchner Runde. Der amtierende Bundespräsident Frank-Walter Steinmeier darf nach 2 Amtszeiten nicht mehr antreten und scheidet regulär im März 2027 aus dem Amt.
3: 36 Jahre Wiedervereinigung. Am Samstag ist wieder der Tag der deutschen Einheit. Und wie immer stellt sich die Frage, wie es denn nun um die Einheit bestellt ist. Nach dem Bericht der Ostbeauftragten Kaiser gibt es zwar Verbesserungen, doch in vielen Bereichen haben sich die Lebensbedingungen in Ost- und Westdeutschland noch nicht angeglichen. Wir fragen deshalb in unserer Talksendung Mitreden Deutschland diskutiert, was hält uns zusammen? Nico Hecht hat am Brandenburger Tor Stimmen gesammelt.
13: Wir gucken uns mal, wie die rumlaufen, wie die Auto gefahren wird, wie in den Geschäften rüpelhaft der Ton herrscht.
14: Dieses Land ist von den Dichtern und Denkern zum Bedenkenträgern und Zweiflern geworden. Da müssen wir eigentlich wieder weg.
15: Ich bin ja mit jemandem aus den neuen Bundesländern schon seit mehr als 16 Jahren zusammen. In so einer Verbindung merkt man auch die Unterschiede, ne, dass die Menschen anders groß geworden sind. Aber das ist natürlich alles Sachen, über die man reden kann und die man auch mitnehmen kann in so einer Beziehung.
3: 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Und die Sendung beginnt heute ausnahmsweise schon um 19.03 Uhr. Für die Menschen im Gazastreifen bleibt die Lage katastrophal. Nach Angaben der Welthungerhilfe kosten Lebensmittel das Zigfache der Preise vor dem Krieg. Die meisten Menschen sind auf Nahrung und Unterstützung von außen angewiesen. Deutschland hat Israel deshalb 2 Scanner ausgeliehen, mit denen Lkw durchleuchtet werden können. Denn, so der Gedanke, dann könnte Israel den Grenzübergang Erez für Hilfslieferungen öffnen. Aber Recherchen des ARD-Studios Tel Aviv zeigen, dass der erste gelieferte Scanner nach wie vor nicht in Betrieb ist. Anfragen dazu ergaben nichts. Aus Tel Aviv dazu Björn Dake.
16: Der Instagram-Post der Deutschen Botschaft in Tel Aviv Mitte August klingt optimistisch. Dies wird sicherstellen, dass mehr Hilfsgüter in den Gazastreifen gelangen, während gleichzeitig die Sicherheit Israels gewahrt bleibt. Die Bundeswehr teilt mit, der Scanner werde voraussichtlich im September in Betrieb gehen. Am Übergang Erez ist davon bisher nichts zu sehen. Die Ampel zur Einfahrt zeigt rot. Der deutsche Cargo-Scanner steht verlassen in einem Hof, umgeben von Betonmauern. Warum der Scanner nicht in Betrieb ist, ist nicht zu erfahren. Die israelische Armee und die zuständige Behörde Kogat verweisen an das Verteidigungsministerium. Von dort heißt es auf Anfrage des ARD-Studios Tel Aviv, kein Kommentar. Das Auswärtige Amt in Berlin appelliert an die israelischen Behörden, die Lieferung humanitärer Hilfe sicherzustellen. Das sei die Pflicht einer Besatzungsmacht. Durch die Bereitstellung des Scanners ist nach den Worten eines Sprechers ein Flaschenhals aus dem Weg geschafft. Die Hoffnung der Bundesregierung ist, dass die israelischen Behörden am Übergang Erez sogenannte Dual-Use-Güter abfertigen, also Material, das zivil und militärisch genutzt werden kann. Dazu zählen die israelischen Behörden auch Zeltstangen und Planen. Sie befürchten, dass das Material in die Hände der Hamas gelangen könnte.
3: Und wir bleiben im Nahen Osten, denn ein Flug von Dubai nach Tel Aviv ist nur knapp einer Katastrophe entgangen. Offenbar hatte der Co-Pilot gestern versucht, die Maschine der emiratischen Airline Fly Dubai in seine Gewalt zu bringen. Er soll den indischen Piloten angegriffen und schwer verletzt haben. Dieser leistete trotzdem Widerstand und wird jetzt als Held gefeiert. Was an Bord der Maschine passiert ist, darüber habe ich heute Morgen mit unserer Korrespondentin in Tel Aviv, Felicitas von Böselager, gesprochen.
17: Passagiere erzählen, dass es zunächst ein ganz normaler Flug gewesen sei und als sich der Flieger dann der jordanischen Grenze genähert hätte, habe es sich erst so angefühlt, als hätte es Turbulenzen gegeben, also da sei das Flugzeug komisch gehüpft. Und dann ist es aber in einen rasanten Sinkflug geraten und hat in weniger als einer Minute 5 Kilometer Höhe verloren, also eine sehr große Strecke gemacht. Und zusätzlich gibt es Berichte, dass Passagiere Schreie aus dem Cockpit gehört haben. Es sei dann einigen Passagieren und Crewmitgliedern gelungen, ins Cockpit zu gelangen. Das war offenbar nicht verschlossen, was ungewöhnlich wäre. Und dort haben sie dann den schwer verletzten Piloten vorgefunden und berichten, dass der Co-Pilot ihn ebenso verletzt habe. Und auf Videos aus dem Flugzeug ist ein blutverschmierter Mann zu sehen. Offenbar ist das der Pilot. Es ist dann den Passagieren und den Crewmitgliedern gelungen, diesen Angreifer zu überwältigen. Einer der Passagiere hat erzählt, dass er dann einfach den Lenkknüppel des Flugzeugs hochgerissen hätte, um den Sinkflug zu stoppen. Und als ob das sozusagen nicht reichen würde, ist dann noch was Unglaubliches passiert. Es war offenbar noch ein weiterer Pilot an Bord, der die Maschine dann in Saudi-Arabien sicher landen konnte.
3: Die israelische Regierung spricht schon von einem dschihadistischen Anschlag. Gibt es denn gesicherte Hinweise zu den Hintergründen? Und was weiß man über den Co-Piloten?
17: Teile der israelischen Regierung legen sich in der Tat fest. Premierminister Benjamin Netanyahu hat bislang nicht explizit von Terror gesprochen, sondern davon, dass ein Eingreifer versucht habe, das Flugzeug zum Absturz zu bringen. Aber außer den Aussagen der Passagiere haben wir tatsächlich noch kaum Hintergründe. Wir wissen nichts über das Motiv des mutmaßlichen Täters, auch nicht, ob es tatsächlich seine Absicht war, das Flugzeug abzustürzen.
3: Die Passagiere sind ja mit einer anderen Maschine sicher in Israel gelandet. Wie geht es denn mit dem Co-Piloten weiter und mit dem Piloten?
17: Ja, die beiden Piloten sind nach der Landung in Saudi-Arabien offenbar in ein Krankenhaus gekommen. Wie es dem Piloten inzwischen geht, das wissen wir auch nicht. Und die saudischen Behörden haben gestern gesagt, dass sie nun Untersuchungen in dem Fall aufnehmen wollen. Netanyahu hat gestern bei Fox News gesagt, dass er glaubt, dass der Co-Pilot in die Emirate überführt werde, weil er von dort aus losgeflogen sei. Israel werde das beobachten und sich möglicherweise an den Untersuchungen beteiligen.
3: Wer jetzt schon mal nach Israel geflogen ist, der weiß, wie besonders streng die Sicherheitskontrollen vor dem Start sind. Trifft das denn für die Crews nicht zu, denn immerhin ist ja ein Messer an Bord gelangt?
17: Das ist eine der ganz großen Fragen, die sich nach diesem Vorfall stellt. Eigentlich müssen Crewmitglieder auch durch einen Sicherheitscheck und ja auch ganz ausführliche Hintergrundchecks durchlaufen, besonders Piloten. Es ist aber auch noch nicht abschließend geklärt, ob der Co-Pilot den Piloten tatsächlich mit einem Messer angegriffen hat. Es gibt auch Berichte, in denen von einer Axt die Rede ist. Und wir wissen auch nicht, ob diese Waffe, was auch immer es war, vielleicht ohnehin schon an Bord der Maschine war oder ob der Co-Pilot sie irgendwie an den Sicherheitskontrollen vorbeibekommen hat. Also noch sehr viele und sehr entscheidende Fragen sind offen.
3: Und das waren Informationen von unserer Korrespondentin in Tel Aviv, Felicitas von Böselager. Nach dem Angriff in einer Fly-Dubai-Maschine sind die Passagiere, wie wir gehört haben, in Tel Aviv angekommen. Der verletzte Pilot wird in Saudi-Arabien im Krankenhaus behandelt. Der indische Pilot, über ihn ist inzwischen bekannt, er sei in einem guten Zustand. Die Maschine ist ja in Saudi-Arabien zwischengelandet und die israelischen Passagiere sind zu Hause angekommen.

0: Und jetzt ist es 8:45.
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0: Die Nachrichten jetzt mit Gabi Hinterstolzer.
2: Seit Mitternacht gilt neuer Tankrabatt. Zu diesem Zweck wird von heute an bis Jahresende die Energiesteuer auf Benzin und Diesel gesenkt. Damit verzichtet der Staat auf Einnahmen von rund 2,5 Milliarden Euro. Der Preis für den Liter Benzin und den Liter Diesel soll so um je knapp 17 Cent fallen. Die Tankstellenkonzerne können den erhaltenen Steuervorteil an ihre Kunden weitergeben, sie müssen es aber nicht. Neues BMW-Werk nimmt Produktion auf. Im Gäuboden in Niederbayern stellt der Konzern ab heute Hochvolt-Batterien für die neuesten E-Autos her. Die Fabrik war in nur rund 2,5 Jahren gebaut worden. Werksleiter Schröder bedankte sich im BR-Gespräch für die Unterstützung der Politik. IT-Sicherheitsunternehmer deckt Netzwerk aus Fake-Shops auf. Die knapp 120.000 Webseiten imitieren echte Internetauftritte, etwa von Konditoreien, Juwelieren oder Trachtengeschäften. Deren Produkte bieten die Fake-Shops dann mit großem Rabatt an, ohne diese Produkte zu haben oder zu versenden. Nach BR-Recherchen stecken dahinter wohl chinesische Cyberkriminelle. Frankreich stellt sich auf weiteren Schülerprotest ein. Die Jugendlichen fordern deutlich mehr Geld für ihre Schulen und blockieren deswegen die Gebäude und den Unterricht, oft auch mit Gewalt. Gestern wurden dabei in ganz Frankreich gut 200 Menschen verletzt. Für heute ist weiterer Protest angekündigt. Bayern-Keeper Urbich freut sich auf Länderspieldebüt. Er soll heute im Nations League-Spiel gegen Serbien im Tor stehen. Urbich sagte, auf den Moment habe er sein ganzes Leben hingearbeitet. Bundestrainer Klopp wird wohl auch Stürmer Woltemade spielen lassen. Nicht dabei sind der verletzte Schlotterbeck sowie Keidel, der es nicht in den Spieltagskader schaffte. Und das Wetter in Bayern, Höchstwerte bis 27 Grad und viel Sonne. In Franken und Schwaben auch Wolken und etwas Regen.
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3: Am Mikrofon Iris Hertle. Heute beginnt an vielen Hochschulen in Bayern das neue Wintersemester. Die Trends in vielen Hörsälen sind Digitalisierung, Robotik und nachhaltige Technologien. An der Technischen Hochschule Würzburg-Schweinfurt starten rund 2.800 Studierende in ihr erstes Semester. Welche Neuerungen sie dort erwarten, dazu Eva Behringer aus dem BR-Studio Mainfranken.
4: Mit dem Wintersemester starten an der THWS auch 3 neue Maschinenbaustudiengänge in englischer Sprache sowie Advanced Material Engineering. Einer davon als Online-Studium, 2 zusätzlich zu den schon bestehenden deutschsprachigen Studiengängen. Besonders beliebt bei den Studierenden in Schweinfurt sind laut einer Sprecherin weiterhin die technischen Studiengänge wie Mechatronik und Maschinenbau. In Würzburg sind die wirtschaftlichen Fächer und soziale Arbeit und Informationsdesign sehr gefragt.
3: Auf der A9 bei Pfaffenhofen hat es in der Nacht einen tödlichen Unfall gegeben. Die Autobahn musste Richtung München zwischenzeitlich voll gesperrt werden. Einzelheiten von Julia Binder.
5: Nach ersten Angaben der Polizei war ein Autofahrer eingeschlafen und mit seinem Wagen zunächst gegen einen parkenden Lastwagen und anschließend gegen die Leitplanke gefahren. Nach dem Unfall sei der Mann aus seinem Auto ausgestiegen, um etwas aus dem Kofferraum zu holen. Daraufhin fuhr ein Transporter frontal in die ungesicherte Unfallstelle und klemmte den Mann zwischen den beiden Fahrzeugen ein. Er wurde schwer verletzt und starb noch an der Unfallstelle. Die beteiligten Fahrzeuge wurden von der Staatsanwaltschaft Ingolstadt sichergestellt.
3: Nach Niederbayern. In einem Mehrfamilienhaus in Zwiesel waren im Juli vergangenen Jahres 3 Bewohner tot aufgefunden worden, 2 Frauen und ein Mann. Ab heute steht der mutmaßliche Mörder vor Gericht. Aus Deggendorf berichtet Rudolf Heinz.
6: Dem 38-jährigen Angeklagten wird vorgeworfen, 2 Nachbarinnen und den Lebensgefährten einer der Frauen getötet zu haben. Nach Einschätzung der Ermittler handelte er bei den Frauen aus sexuellen Motiven. Den Lebensgefährten soll er umgebracht haben, um eine vorherige Tat zu verdecken. Die Staatsanwaltschaft Deggendorf klagt den Mann wegen dreifachen Mordes an und sieht mehrere Mordmerkmale erfüllt, darunter Heimtücke, Grausamkeit und die Befriedigung des Sexualtriebs. Die Todesfälle und die aufgefundenen Leichen hatten letztes Jahr für großes Entsetzen in der Region um Zwiesel gesorgt. Einige Tage nach den Vorfällen stellte sich der 38-Jährige in Österreich der Polizei. Für den Prozess sind zunächst 10 Verhandlungstage angesetzt. 34 Zeugen und 5 Sachverständige sollen gehört werden. Die Eltern und Geschwister der Getöteten treten als Nebenkläger auf.
3: Die Wasserampel der Stadtwerke Lohr am Main steht auf Rot. Grund ist die monatelange Trockenheit. Die rund 800 Einwohner des Ortsteils Ruppertshütten sind deshalb aufgefordert, ab heute dringend Wasser zu sparen. Untersagt sind etwa das Bewässern von Gärten, Autowaschen oder das Befüllen von Pools. Für Gewerbebetriebe gelten die Regeln nicht. 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
7: Es ist das erste reguläre Treffen der 27 EU-Innenminister, nachdem im Sommer tausende Migranten aus Marokko nach Ceuta geflohen sind. Ende Juli war es in der spanischen Exklave zu chaotischen Zuständen gekommen. Mehrere 10.000 Menschen, vor allem junge Männer, hatten die Grenzanlagen gestürmt. Dazu angestachelt hatten sie unter anderem Falschmeldungen in den sozialen Medien. So etwas, da sind sich Mitgliedstaaten, Kommission und EU-Parlament einig, dürfe sich nicht wiederholen. Und dazu beitragen sollen sogenannte Return Hubs, also Rückführungszentren außerhalb der EU, die auch Bundesinnenminister Dobrindt für ein probates Mittel hält, um irreguläre Migration weiter einzudämmen. Aus Luxemburg dazu Katrin Schmidt.
8: Eigentlich zeigen die EU-Statistiken einen klaren Trend. Die irregulären Grenzübertritte sind in den vergangenen 2 Jahren um mehr als die Hälfte zurückgegangen. Und in diesem Jahr reisten bisher noch mal ein Drittel weniger Menschen ohne Einreise- bzw. Aufenthaltsgenehmigung in die EU. Aber dann, so EU-Innenkommissar Brunner, diese Bilder von mehr als 72.000 Menschen, die Ende Juli von Marokko aus zu Fuß oder schwimmend in die spanische Exklave Ceuta gelangt sind.
9: Of course we have to talk about Ceuta.
10: Natürlich müssen wir über Ceuta sprechen. Die Ereignisse in Ceuta im vergangenen Sommer haben gezeigt, dass Bilder manchmal selbst die besten Statistiken in den Schatten stellen.
8: Der größte Teil der vorwiegend jungen Männer wurde schnell wieder zurückgedrängt. Tausende aber harren auch weiterhin in Zelten und planen am Strand von Ceuta aus.
10: Das war eine Art Stresstest für die Europäische Union und ich glaube, wir haben diesen Test bestanden. Aber wir können und werden nicht einfach zur Tagesordnung zurückkehren.
9: To business as usual.
8: Daher liegt nun ein 5-Punkte-Plan des Kommissars auf dem Ratstisch. Es geht um noch stärkere Kooperation mit den Herkunfts- und Transitstaaten, wie etwa Marokko, um die Verbesserung der Frühwarnsysteme und um ein Social-Media-Monitoring, mit dem man erkennen will, wenn Menschen aufgestachelt und instrumentalisiert werden, um Migration als Waffe gegen Europa einzusetzen. Und es geht um einen besonderen Krisenmechanismus, der letztlich dazu führen könnte, dass das allgemeine Asylrecht in besonderen Lagen ausgesetzt wird. EU-Kommissionschefin Ursula von der Leyen beschreibt es so.
11: The message from Europe is clear. We will always comply with our values and.
8: Das wird eine klare Botschaft. Wir werden stets unsere Werte und Grundrechte wahren. Doch beim Schutz unserer Grenzen werden wir niemals Kompromisse eingehen. Denn wir Europäer entscheiden, wer unter welchen Bedingungen in unsere Union kommt, nicht die Schleuser und Menschenhändler.
11: And not the smugglers.
8: Bundesinnenminister Alexander Dobrindt unterstützt gerade infolge der Ceuta-Krise einen solchen Sonderweg.
12: Also bewusst dann nicht den Prozess der normalen Asylverfahren in Gang setzt, sondern eben ein Schnellverfahren zu Rückführungen, weil eine Ausnahmesituation identifiziert ist, die nichts mit einer humanitären Notlage zu tun hat.
8: Vor allem die EU-Grenzschutzagentur Frontex soll nach Willen der EU-Kommission aufgestockt werden und schneller, als es etwa in Spanien zuletzt der Fall war, unterstützen können. Ein durchaus kontroverses Thema in der Ministerrunde, ähnlich wie die sogenannten Return Hubs. 5 EU-Staaten, darunter Deutschland, haben sich an die Spitze der Bewegung gesetzt und wollen bis Jahresende Details präsentieren für genau solche Zentren außerhalb der EU, in die abgelehnte Asylbewerber zunächst gebracht werden sollen. Denn, so Bundesinnenminister Dobrindt,
12: man muss sich immer wieder vor Augen halten, dass es an der Nordküste Afrikas seinen Preis zwischen 10.000 und 20.000 Euro kostet, eine Transportmöglichkeit, einen illegalen Transfer Richtung Europäische Union zu bekommen. Und unser Interesse ist, dass wir diese kriminellen Machenschaften stärker unterbinden, als das bisher der Fall ist.
8: Die Niederlande, auch im Team der 5 EU-Staaten, die vorangehen, haben dazu bereits erste Vereinbarungen mit Uganda getroffen. Ebenso Griechenland, das in der 2. Hälfte des kommenden Jahres die Ratspräsidentschaft der EU übernimmt und dann, so heißt es in Athen, erste Return Hubs als Pilotprojekte auf afrikanischem Boden errichtet sehen will.
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7: Fast anderthalb Jahre lang war der Chefsessel der Bayerischen Theaterakademie August Everding verwaist. Präsidentin Barbara Gronau war nach einer Abhöraffäre im April 2025 fristlos entlassen worden. Heute aber tritt die Nachfolgerin ihr Amt an, Theater- und Opernregisseurin Amelie Niermaier. Die 60-Jährige ist in München keine Unbekannte. Christoph Leibold hat die neue Leiterin kurz vor Amtsantritt getroffen.
13: Für mich ist München schon mein Zuhause im Theater, weil ich habe in keiner Stadt häufiger inszeniert als in München. Und daher ist das schon so mein, ja, wo ich im Theater begonnen habe und wo ich natürlich auch froh bin, dass ich hier jetzt Theater weitermachen darf.
14: Von einer Heimkehr zu sprechen wäre aber übertrieben. Amelie Niermaier war zwar unter anderem Intendantin in Freiburg sowie Regieprofessorin am Salzburger Mozarteum. Zwischendurch aber hat sie immer wieder am Münchner Residenztheater inszeniert und auch an der Bayerischen Staatsoper. Ihre nächste Inszenierung feiert allerdings in Ungarn Premiere. Ödin von Horváths Oktoberfeststück Kasimir und Caroline am 10. Oktober in Budapest. Eine sehr spannende Stadt gerade, um dort Theater zu machen.
13: Man spürt eine Lust auf Politik wieder, auf Demokratisierung. Da passiert gerade so viel und eine so positive Aufbruchsstimmung, dass die komplett das Gegenteil ist, was wir hier gerade in Deutschland erleben mit der Angst vor der AfD oder der Sorge, was sich in Deutschland verändern wird mit dem Erstarken der Rechten. Also das ist wie ein Gegenmodell gerade.
14: Die Endproben in Budapest und der Auftakt in München überlappen sich. Das Stichwort aber, das beide Aufgaben verbindet, lautet Aufbruchsstimmung. Nicht, dass die Bayerische Theaterakademie zuletzt vor sich hingedümpelt wäre, aber unter der Interimsleitung konnten natürlich keine Weichen für die Zukunft gestellt werden. Ab sofort schon.
13: Ich wünsche mir, dass wir uns noch internationaler aufstellen und dass wir da auch andere Lehrende hierher holen. Also mir wäre es schon sehr wichtig, wenn wir in vielen Bereichen jetzt einfach auch innovativ neue Schritte gehen. Aber das heißt schon, dass ich auf das aufbaue, was hier ist, weil hier ist viel Großartiges.
14: Neben der Internationalisierung ist einer der Lieblingsbegriffe von Amelie Niermaier transdisziplinäres Arbeiten. Tatsächlich ist die Everding-Akademie die einzige Ausbildungsstätte, an der man fast alle Bühnenberufe erlernen kann und an der Darstellende verschiedener Sparten unter einem Dach ausgebildet werden, im Schauspiel ebenso wie in Opern- und Musicalgesang. Der neuen Präsidentin schweben regelmäßige Projekte vor, an denen Studierende aller Bereiche noch umfassender zusammenarbeiten als bisher. Transdisziplinär eben. Ein wiederkehrendes Thema von Amelie Niermaiers eigenem künstlerischen Schaffen als Regisseurin ist die Auseinandersetzung mit Fragen der Geschlechtergerechtigkeit. Das war in ihren Anfangsjahren so, 1991 etwa, als sie das damals hitzig diskutierte Abtreibungsstück Memmingen von Bettina Fless auf die Bühne des Münchner Marstalls brachte. Und das ist bis heute so geblieben.
13: Ich war ja, als ich anfing hier in München, wirklich eine der ganz, ganz wenigen Frauen, die im Regieberuf tätig waren und schon gar nicht als Intendantinnen. Und ich glaube, es braucht ja immer auch Vorbildfunktionen für die nächsten Generationen. Und daher freue ich mich schon sehr, dass ich jetzt da auch, ich sag mal, den nächsten Generationen vielleicht auch etwas vermitteln kann, wo ich glaube, dass es längst überfällig ist, dass sehr, sehr viel mehr Frauen in Führungspositionen sind.
14: Darüber hinaus sieht es Niermaier als ihre Aufgabe an, ganz grundsätzlich über zeitgemäße Führungsstrukturen nachzudenken. Wie geht kooperative, ja vielleicht sogar kollektive Leitung? Nachwachsende Generationen sind da im Kopf oft schon weiter als die Etablierten. Die bringen dafür einen großen Erfahrungsschatz mit. Für Amelie Niermaier geht es, gerade in der Ausbildung, darum, die Positionen in ein Wechselspiel zu bringen, bei dem alle gewinnen.
13: Das finde ich auch unsere Aufgabe, dass wir das genau hinterfragen. Was ist jetzt aus meiner Sicht vielleicht richtig für die Studierenden und wie weit höre ich den Studierenden zu, was ist für sie richtig? Und ich glaube, da ist ein gewisser Abstand zu der Generation manchmal sehr sinnvoll, gerade weil man vielleicht auch bestimmte Erfahrungen mitbringt, die die Studierenden noch lange nicht haben. Und andererseits, glaube ich, ist es ganz wichtig, dass wir genau zuhören und schauen, wo sind die Bedürfnisse dieser Generation und was wollen die verändern? Und nicht mit unserer Erfahrung glauben, wir wissen schon, wo es lang geht.
7: Christoph Leibold hat die neue Leiterin der Bayerischen Theaterakademie August Everding porträtiert, Amelie Niermaier.
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7: Auf der A8 Salzburg in Richtung München zwischen Brasdorf und Rosenheim 6 Kilometer Stau wegen Bauarbeiten. Und auf der A9 Nürnberg Richtung München zwischen Manching und Pfaffenhofen Stau wegen Bergungsarbeiten. Und noch ein Blick auf das Wetter in Bayern. Ganz im Westen von Franken und Schwaben ist es heute bewölkt. In Unterfranken kann es regnen. Gegen Abend dann auch Gewitter möglich in Unterfranken und im Allgäu. Ansonsten ist es in ganz Bayern noch einmal freundlich bei Höchstwerten zwischen 20 und 27 Grad. In der Nacht wird es von Westen her unbeständiger bei Tiefstwerten zwischen 15 und 7 Grad. Morgen eher bewölkt mit Regen, Ausnahme der Südosten und auch Unterfranken, da wird es freundlicher. Es wird aber in jedem Fall kühler, die Höchstwerte noch 16 bis 23 Grad. Und jetzt ist es 9:30.
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7: Mit Alexandra Schöffel und darum geht es heute Morgen bei BR24 um den Tankrabatt. Seit Mitternacht ist er in Kraft, die Preise purzeln, doch Ökonomen warnen vor den Folgekosten. Die Pflegereform, die Pläne von Union und SPD sorgen für viel Kritik und der Westfälische Friedenspreis, die Auszeichnung, wird in Münster an die NATO vergeben. Super E10 unter 2 Euro heute Morgen und auch der Preis für Diesel ist gesunken. Seit Mitternacht gilt wieder ein Tankrabatt. Ob die Mineralölkonzerne die Steuersenkung komplett weitergeben, wird sich zeigen. Für viele Ökonomen ist sie so oder so das falsche Mittel. Veit Schmelter über den Tankrabatt und die Kritik daran.
15: Zu teuer und zu ungenau. Der Chef des Münchner IFO-Instituts, Clemens Hust, hält den Tankrabatt für falsch. Er bewirke eine Umverteilung zugunsten der Vielfahrer mit großen Autos. Genau diese Menschen könnten sich die hohen Preise aber noch leisten. Besser, so Hust, gezielte Maßnahmen wie etwa eine höhere Pendlerpauschale für Menschen mit langen Berufswegen. Immerhin kostet der Tankrabatt die Steuerzahler rund 2,5 Milliarden Euro. Geld, was in Deutschland laut dem IFO-Chef an anderer Stelle jetzt fehlt. Bundesverkehrsminister Bilger, CDU, verteidigt die Maßnahme im Interview mit dem ARD-Hauptstadtstudio. Sie entlaste schnell und helfe sofort.
16: Mein Ziel war eigentlich, einen weiteren Tankrabatt zu vermeiden, aber ich sehe die Problematik mit der Preisentwicklung und deswegen finde ich es dann auch vertretbar, nochmal für einen begrenzten Zeitraum einen Tankrabatt zu machen. Aber trotzdem bleiben die Kosten sehr hoch.
15: Das Prinzip Gießkanne kritisiert auch der Vorsitzende des Verkehrsausschusses im Bundestag, Tarek Al-Wazir von den Grünen, im Morgenmagazin von ARD und ZDF. Ihn stört aber noch etwas anderes.
17: Ich hätte gerne, dass wenn man solche Maßnahmen schon ergreift, dass man sie dann so ergreift, dass man an das langfristige Problem geht. Und unser langfristiges Problem ist, dass wir zu abhängig vom Öl sind.
15: Stattdessen müsse deutlich mehr und deutlich schneller in die Elektrifizierung investiert werden, so Al-Wazir. Stand jetzt läuft der Tankrabatt zum Januar aus. Dann soll ein flexibler Spritpreisdeckel für günstige Kraftstoffe sorgen, so der Plan der Bundesregierung. Die genauen Rahmenbedingungen werden in den kommenden Wochen noch ausgearbeitet.
7: Etwas überraschend hat das Bundeskabinett gestern doch die geplante Pflegereform verabschiedet, zumindest die Punkte, die schnell die akuten Probleme lösen sollen. Zustimmung ist aber aus kaum einem Lager zu hören. Der Deutsche Sozialverband kritisiert, dass die Bundesregierung über 5 Milliarden Euro nicht zurückzahlt, die sie in Corona-Zeiten aus der Pflegekasse entnommen hat. Und viele halten es für falsch, Kinderlose und Besserverdiener noch mehr zur Kasse zu bitten. Katrin Aue mit Reaktionen.
18: Wirklich nur ein erster Schritt, so schätzt der Bremer Gesundheitsökonom Heinz Rothgang die gestern vom Kabinett beschlossene Reform der Pflegeversicherung ein. Grundlegende Probleme seien nicht thematisiert worden. Allerdings räumte er in den ARD-Tagesthemen ein, ohne die Beschlüsse wäre die Pflegeversicherung in den kommenden Monaten so weit ins Defizit gelaufen, dass eine Zahlungsunfähigkeit gedroht hätte. Im nächsten Schritt soll nun eine Fachkommission an neuen Strukturen für die Finanzierung der Pflege arbeiten. Davon erwartet der Bremer Wissenschaftler nicht allzu viel. Alle Vorschläge lägen teils seit vielen Jahren auf dem Tisch. Was fehlten, seien Entscheidungen der Politik. Der Chef der Krankenkasse DAK Gesundheit, Andreas Storm, kritisiert besonders die geplante Anhebung der Beitragssätze für Kinderlose. Künftig sollen diese 4,5 statt bisher 4,2% ihres Bruttolohns für die Pflege zahlen, während die Beiträge für Menschen mit Kindern bei 3,6% bleiben. Storm forderte in der Rheinischen Post, weiter dürfe die Spreizung der Beiträge nicht gehen, aus verfassungsrechtlichen Gründen.
7: Am 1. Oktober wechselt turnusgemäß auch der Vorsitz der Ministerpräsidentenkonferenz und eigentlich würde Rheinland-Pfalz den Staffelstab heute an Sachsen-Anhalt weitergeben. Zum ersten Mal gibt es heuer aber keinen Wechsel, wie Matthias Zahn berichtet.
19: Grund ist der Wahlausgang in Sachsen-Anhalt vor knapp einem Monat. Der abgewählte Ministerpräsident Schulze von der CDU hatte nach dem AfD-Wahlsieg erklärt, auf den Vorsitz zu verzichten, wegen der unklaren politischen Lage. Eine einwandfreie technische und inhaltliche Vorbereitung und Durchführung des MPK-Vorsitzes sei angesichts des Wahlausgangs und der ungewissen Regierungsbildung nicht gewährleistet. Die AfD erwähnte Schulze nicht in seinem Brief an den Vorsitzenden der Ministerpräsidentenkonferenz, den rheinland-pfälzischen Ministerpräsidenten Schnieder von der CDU. Schnieder sagte, man nehme den Brief Schulzes ernst. Es gehe nicht darum, einen möglichen Ministerpräsidenten der AfD auszugrenzen. Die Ministerpräsidentenkonferenz ist als Gremium nicht gesetzlich verankert. Die Länder entscheiden selbst darüber, welche Regeln sie sich geben. In der MPK stimmen sich die Regierungschefinnen und Chefs der Länder unter anderem über Themen ab und vertreten dann ihre Position gegenüber der Bundesregierung. Das Vorsitzland hat zum Beispiel Einfluss auf die Tagesordnung. Eine eigentliche Macht, etwa Beschlüsse im Alleingang durchzusetzen, ist mit dem Vorsitz aber nicht verbunden.
7: Helmut Schmidt hat ihn König Abdullah II. Von Jordanien und die baltischen Staaten Estland, Lettland und Litauen. Und heute bekommt die NATO den internationalen Preis des Westfälischen Friedens. Generalsekretär Rutte wird ihn in Münster in Empfang nehmen, Kanzler Merz eine Rede halten. Ein Friedenspreis für ein Militärbündnis, diese Entscheidung ist umstritten. Die Sicherheitsvorkehrungen wurden hochgefahren, wie Oliver Steuk berichtet.
20: Die Absperrgitter stehen bereit, die Sprengstoffspürhunde untersuchen den Festsaal noch einmal genau. Alles in Münster ist bereit für die Verleihung des Internationalen Preises des Westfälischen Friedens am Nachmittag. Aber noch nie in der 28-jährigen Geschichte war ein Friedenspreisträger so umstritten wie diesmal. Mit der NATO erhält ein Militärbündnis eine Auszeichnung, die doch eigentlich für Frieden steht. Für Jury und Preisstifter kein Widerspruch. Friedenssicherung sei nur möglich, wenn eine starke Organisation wie die NATO das möglich mache. Das sehen nicht alle so. Die Polizei rechnet mit etwa 2000 Menschen, die auf 5 Demos in der Innenstadt protestieren wollen. Der Prinzipalmarkt rund um das historische Rathaus ist wegen der Politprominenz ohnehin Hochsicherheitszone. Passanten kommen nur zu Fuß zu Läden oder Arztpraxen. NATO-Generalsekretär Mark Rutte wird den Preis für die NATO entgegennehmen. Laudator ist Bundeskanzler Friedrich Merz. Die beiden sowie der niederländische Premierminister Rob Jetten treffen sich zuvor schon zu Gesprächen beim deutsch-niederländischen Chor, einer wichtigen NATO-Einheit in Münster.
7: Dieser Fall sorgt in den USA für Aufsehen. Das erste Mal seit 200 Jahren sollte im US-Bundesstaat Tennessee am Abend deutscher Zeit eine verurteilte Mörderin hingerichtet werden. Doch das ging wohl schief, berichten die Anwälte der Frau. Demnach habe es bei der Hinrichtung Komplikationen gegeben. Mehr von Giselle Uecker aus New York.
21: Über mehrere Stunden war nicht klar, ob die Todesstrafe von Christa Pike noch am selben Tag vollstreckt werden kann. Ein Bundesgericht hatte die Hinrichtung kurz vorher gestoppt. In einem Eilverfahren entschied das oberste US-Gericht dann aber, dass die Tötung der 50-Jährigen rechtmäßig ist. 2 Giftspritzen wurden der verurteilten Mörderin noch am selben Abend verabreicht. Doch es gab Komplikationen. Zeugen, die bei der Hinrichtung zusahen, berichten, dass Christa Pike nach den Injektionen Chemikalien noch am Leben war und geschnarcht habe. Das zuständige Gefängnis hat daraufhin den Transport von Pike in ein Krankenhaus angeordnet. Die verurteilte Mörderin Pike hatte Mitte der 90er Jahre als Teenager eine Klassenkameradin geschlagen, gefoltert und getötet. Der Fall erregte damals US-weites Aufsehen. Auf der Brust der Leiche war ein Pentagramm eingeritzt, was als satanisches Zeichen gilt. Das Opfer war 19 Jahre alt. Pike war nach Angaben des zuständigen Bundesstaates die einzige Frau, die im Todestrakt eine Strafe verbüßte. Ihre Hinrichtung wäre die erste einer weiblichen Person in Tennessee seit mehr als 200 Jahren.
7: Die große Hitze im Sommer und der vorausgegangene Schneemangel im vorigen Winter haben für die Gletscher in den Alpen dramatische Folgen. So schmelzen etwa die Schweizer Gletscher weiter rasend schnell. Experten zufolge haben sie heuer mehr als 5% ihres Volumens verloren. Sandra Bieger berichtet aus der Schweiz.
22: Nach Angaben des Messnetzes Klamos haben die Schweizer Gletscher bislang erst einmal seit Beginn der Aufzeichnung mehr Eis verloren, 2022. Gletscher vermessen werden in der Schweiz seit mehr als 100 Jahren. Als Gründe für den diesjährigen Gletscherschwund nennt Klamos die intensiven Hitzewellen im Sommer in Kombination mit einem vorangegangenen schneearmen Winter. Dadurch verschwand die schützende Schneedecke vielerorts schon früh, sodass das blanke Eis über Monate hinweg der Sonne und den hohen Temperaturen ausgesetzt war. Von der Eisschmelze besonders betroffen waren laut Klamos unter anderem auch der große Aletschgletscher am Jungfraujoch und der Rhonegletscher. Prognosen zufolge könnten dieses Jahr sogar bis zu 10% der 500 kleinen Gletscher in der Schweiz komplett verschwinden. Laut Klamos haben die Schweizer Gletscher allein zwischen Juli und September insgesamt rund 2,2 Billionen Liter Wasser verloren. Dies habe dazu beigetragen, die Folgen der Trockenheit in der Schweiz im Sommer abzumildern. Das Wasser wurde unter anderem in der Landwirtschaft eingesetzt und für die Stromproduktion. Ein Effekt, der nach Ansicht von Experten aufgrund der konstant kleiner werdenden Eisflächen in Zukunft jedoch deutlich abnehmen dürfte.
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0: mit Tobias Brunner. Bei Siemens steht heute eine der größten Veränderungen in der Konzerngeschichte an. Die Münchner werden zur sogenannten One-Tech-Company. Beobachter sprechen von einer Art Kulturrevolution bei Siemens. Was sich genau dahinter verbirgt und warum die Veränderung den Konzern noch monatelang beschäftigen dürfte, erklärt Margit Ziller.
2: Skepsis, Verwirrung, Frust. Die ersten Reaktionen auf die neue Strategie waren meist negativ. Einige tausend Beschäftigte im In- und Ausland, die genaue fünfstellige Zahl ist unklar, erhalten neue Funktionen, neue Titel oder Aufgabenbereiche. Viele Führungskräfte mussten sich sogar neu bewerben auf ihre Jobs. Aber keiner macht komplett was anderes, heißt es in Unternehmenskreisen. Funktionen wie Personal, Recht sowie Forschung und Entwicklung werden zentralisiert. Kommunikation und Marketing werden zusammengeführt und ebenfalls zentralisiert. Der Vertrieb wurde bereits neu organisiert. Siemens soll schlanker werden, lautet die Botschaft, man will Synergien heben. Die Doppelstrukturen in den Geschäftsbereichen und Landesgesellschaften sollen der Vergangenheit angehören. Dies stärkt die Konzernzentrale. Offiziell will der Vorstand die One-Tech-Strategie nicht als Programm zum Stellenabbau in der Verwaltung verstanden wissen. Allerdings gibt es diese Sorge durchaus. Ob sie berechtigt ist, bleibt abzuwarten.
0: Der bayerische Halbleiterkonzern Infineon hat eine neue Fabrik in Thailand eröffnet. An dem Standort südlich von Bangkok sind dem Unternehmen zufolge zum Start rund 350 Menschen beschäftigt. Wenn die Produktion hochläuft, sollen es bis zu 1000 werden. Es handelt sich dabei um eine sogenannte Backend-Fabrik. Das heißt, Infineon verarbeitet dort schon hergestellte Chips weiter. Sie werden getestet und zu elektronischen Bauteilen zusammengesetzt. Diese helfen später zum Beispiel in Industrie- und Energieanlagen dabei, Strom zu steuern und umzuwandeln. Für Infineon ist es weltweit der 13. Produktionsstandort. Der Halbleiterkonzern baut seine Kapazitäten derzeit aus. Erst im Sommer hat er in Dresden eine neue Fabrik eröffnet. Die Infineon-Aktie ist heute übrigens Spitzenreiter im DAX mit einem Plus von über 2%. Grund dafür ist der optimistische Ausblick bei einem US-Chip-Hersteller. Insgesamt ist die Stimmung dagegen eher schlecht an der deutschen Börse. Der DAX liegt derzeit etwa 1,5% im Minus. 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
4: 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Und die deutsche Industrie hat einfach nach wie vor einen hohen Erdgasbedarf. Dann werden möglicherweise bestimmte Produkte teurer, zum Beispiel wie in der Energiekrise 2022 Düngemittel. Für deren Herstellung wird Erdgas gebraucht. 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Die deutschen Verbraucherzentralen warnen jetzt schon, dass der Winter für Haushalte mit Gasheizung teuer werden kann. Das Vergleichsportal Verivox hat berechnet, dass Gas für Neukunden um die Hälfte teurer geworden ist seit Kriegsbeginn. Also wenn jetzt mein Gasvertrag ausläuft, demnächst kann eine Preiserhöhung anstehen. Es macht deshalb Sinn, sich den eigenen Vertrag schon mal anzuschauen. Wie lange läuft der? Habe ich eine Preisgarantie? Und sich auf das Ende der Laufzeit vorzubereiten, sich vielleicht schon mal andere Angebote anzuschauen.
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1: Die Zeit, 9:45.
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1: Die Nachrichten jetzt mit Gabi Hinterstoißer.
3: Neuer Tankrabatt lässt Spritpreise vielerorts sinken. Ein Vergleichsportal vermeldete bereits kurz nach Mitternacht um rund 10 Cent gesunkene Durchschnittspreise. Auf einem anderen wurden Tankstellen aufgelistet, an denen Superbenzin der Sorte E10 für unter 2 Euro zu haben war. Die Kritik an dem Steuererlass von knapp 17 Cent pro Liter reißt währenddessen nicht ab. Laut IFO-Institut kommt er vor allem Vielfahrern mit großen Autos zugute. Organisationen kritisieren Preisanstieg beim Deutschlandticket. Von den Verbraucherzentralen heißt es, das Angebot müsse für alle bezahlbar bleiben. Greenpeace nennt die Erhöhung klimapolitisch kurzsichtig. Der Preis für das Deutschlandticket steigt ab Januar von 63 auf knapp 67 Euro. In Luxemburg beginnt das Treffen der EU-Innenminister. Dort geht es heute um schärfere Kontrollen an den Außengrenzen. Deutschlands Innenminister Dobrindt will der Grenzschutzagentur Frontex mehr Aufgaben und mehr Rechte zuweisen. Das sehen aber nicht alle EU-Staaten so. Außerdem geht es in Luxemburg um Zentren für abgelehnte Asylbewerber, die EU womöglich in Afrika errichten will. Afghanistan meldet Tote nach pakistanischen Angriffen. Laut Taliban-Regierung starben 9 Zivilisten, darunter Frauen und Kinder. Aus Pakistan hieß es, man habe Stützpunkte von Extremisten ins Visier genommen. Alpengletscher werden sehr schnell kleiner. Die Schweizer Gletscher haben heuer rund 5,5% Eisvolumen eingebüßt. Die im Netzwerk GLAMOS organisierten Fachleute berichten, die mittlere Eisdicke einzelner Gletscher habe um 2,5 bis 4 Meter abgenommen. In Österreich vermessen Freiwillige die Gletscher und stellen so wörtlich massiven Längen- und Massenschwund fest. Und das Wetter in Bayern: Höchstwerte bis 27 Grad und viel Sonne, in Franken und Schwaben auch Wolken und etwas Regen.
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1: Am Mikrofon Iris Hertle. Vor 800 Jahren starb Franz von Assisi. Bis heute gilt er als einer der einflussreichsten Heiligen der Kirchengeschichte, als radikaler Erneuerer und Friedensstifter. Seine Botschaft von Einfachheit und Mitgefühl für die Armen fasziniert bis heute, auch junge Menschen in Bayern. Elisabeth Möss

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